Herr, unser Herrscher, wie herrlich ist dein Name in allen Landen, der du zeigst deine Hoheit am Himmel. Aus dem Munde der jungen Kinder und Säuglinge hast du eine Macht zugerichtet, um deiner Feinde willen, dass du vertilgst den Feind und den Rachgierigen. Wenn ich sehe die Himmel, deiner Finger Werk, den Mond und die Sterne, die du bereitet hast, was ist der Mensch, dass du seiner gedenkst, und des Menschen Kind, dass du dich seiner annimmst? Du hast ihn wenig niedriger gemacht als Gott. Mit Ehre und Herrlichkeit hast du ihn gekrönt. Du hast ihn zum Herrn gemacht über deine Hände Werk. Alles hast du unter seine Füße getan. Schafe und Rinder, dazu auch die wilden Tiere, die Vögel unter dem Himmel und die Fische im Meer und alles, was die Meere durchzieht. Herr, unser Herrscher, wie herrlich ist dein Name in allen Landen.

da einen neuen Himmel und eine neue Erde. Denn der erste Himmel und die erste Erde waren vergangen, und das Meer gibt es nicht mehr. Und ich, Johannes, sah die heilige Stadt, das neue Jerusalem, von Gott aus dem Himmel herabsteigen, zubereitet wie eine für ihren Mann geschmückte Braut. Und ich hörte eine laute Stimme aus dem Himmel sagen: Siehe, das Zelt Gottes bei den Menschen, und er wird bei ihnen wohnen, und sie werden seine Völker sein, und Gott selbst wird bei ihnen sein, ihr Gott. Und Gott wird abwischen alle Tränen von ihren Augen. Und der Tod wird nicht mehr sein, weder Leid noch Geschrei noch Schmerz wird mehr sein, denn das Erste ist vergangen. Und der auf dem Thron saß, sprach: Siehe, ich mache alles neu. Und er sprach zu mir: Schreibe, denn diese Worte sind wahrhaftig und gewiss. Und er sprach zu mir: Es ist geschehen, ich bin das A und das O, der Anfang und das Ende. Ich will dem Dürstenden geben aus dem Quell des Wassers des Lebens umsonst. Wer überwindet, der wird alles erben, und ich werde sein Gott sein, und er wird mein Kind sein.

sondern ermahnt euch selbst alle Tage, solange es heute heißt, dass nicht jemand unter euch verstockt werde durch den Betrug der Sünde. Denn wir haben an Christus Anteil bekommen, wenn wir die Zuversicht haben,

Fürchte dich nicht, denn ich habe dich erlöst. Ich habe dich bei deinem Namen gerufen, du bist mein. Wenn du durchs Wasser gehst, will ich bei dir sein, dass dich die Ströme nicht ersäufen sollen. Und wenn du ins Feuer gehst, sollst du nicht brennen, und die Flamme soll dich nicht versengen. Ich bin der Herr, dein Gott.

Und nun spricht der Herr, der dich geschaffen hat, Jakob, und dich gemacht hat, Israel. Fürchte dich nicht, denn ich habe dich erlöst. Ich habe dich bei deinem Namen gerufen, du bist mein. Wenn du durchs Wasser gehst, will ich bei dir sein, dass dich die Ströme nicht ersäufen sollen. Und wenn du ins Feuer gehst, sollst du nicht brennen, und die Flamme soll dich nicht versengen. Denn ich bin der Herr, dein Gott, der Heilige Israels, dein Heiland.

Wohl an, alle, die ihr durstig seid, kommt her zum Wasser. Und die ihr kein Geld habt, kommt her, kauft und esst. Kommt her und kauft ohne Geld und umsonst Wein und Milch. Warum zählt ihr Geld da für das, was kein Brot ist, und sauren Verdienst für das, was nicht satt macht? Hört doch auf mich, so werdet ihr Gutes essen und euch am Köstlichen laben. Neigt eure Ohren her und kommt her zu mir. Höret, so werdet ihr leben.

Und er zeigte mir einen reinen Strom vom Wasser des Lebens, glänzend wie Kristall, der ausging vom Thron Gottes und des Lammes. In der Mitte, zwischen ihrer Straße und dem Strom, von dieser und von jener Seite aus, war der Baum des Lebens, der 12-mal Früchte trägt und jeden Monat seine Frucht bringt, jeweils einer. Und die Blätter des Baumes dienen zur Heilung der Völker. Und es wird keinen Fluch mehr geben. Und der Thron Gottes und des Lammes wird in ihr sein. Und seine Knechte werden ihm dienen. Und sie werden sein Angesicht sehen und sein Name wird auf ihren Stirnen sein. Und es wird dort keine Nacht mehr geben. Und sie bedürfen nicht eines Leuchters, noch des Lichtes der Sonne, denn Gott, der Herr, erleuchtet sie. Und sie werden herrschen von Ewigkeit zu Ewigkeit. Und der Geist und die Braut sprechen, komm. Und wer es hört, der spreche, komm. Und wen da dürstet, der komme. Und wer da will, der nehme das Wasser des Lebens umsonst.

Und ich sah einen neuen Himmel und eine neue Erde. Denn der erste Himmel und die erste Erde sind vergangen, und das Meer ist nicht mehr. Und ich sah die heilige Stadt, das neue Jerusalem, von Gott aus dem Himmel herabkommen, bereitet wie eine geschmückte Braut für ihren Mann. Und ich hörte eine große Stimme von dem Thron her,

Und er sprach zu mir, es ist geschehen. Ich bin das A und das O, der Anfang und das Ende. Ich will dem Durstigen geben von der Quelle des lebendigen Wassers.

Die Natur, wie auch Gottes Wort, zeigen uns die Liebe Gottes. Unser Vater im Himmel ist die Quelle des Lebens, der Weisheit und der Freude. Wie wunderschön die natürliche Welt doch ist. Wie erstaunlich und wunderbar sie unseren Bedürfnissen entspricht und für unser Glück sorgt. Und das nicht nur für uns Menschen, sondern für alle geschaffenen Lebewesen. Sonnenschein und Regen, die die Erde erfreuen und erfrischen, die Berge und Seen und weiten Ebenen, sie alle erzählen uns von der Liebe des Schöpfers. Gott ist es, der für die täglichen Bedürfnisse aller seiner Geschöpfe sorgt. Alle Augen warten auf dich und du gibst ihnen ihre Speise zur rechten Zeit. Du tust deine Hand auf und sättigst alles, was lebt, mit Wohlgefallen. Gott schuf den Menschen heilig und glücklich. Und auf der Erde, die so schön aus der Hand des Schöpfers kam, war weder Verfall noch irgendein Schatten des Fluches zu finden. Erst die Übertretung des göttlichen Gesetzes, des Gesetzes der Liebe, brachte Leid und Tod. Doch sogar inmitten des Leides, das der Sünde folgt, offenbart sich die Liebe Gottes. Es steht geschrieben, dass Gott die Erde um des Menschen willen verfluchte. Die Dornen und Disteln, die Schwierigkeiten und Prüfungen, die das Leben der Menschen so mühsam und voller Sorgen machen, sollen ihm zum Besten dienen und sind ein notwendiger Teil der Erziehung Gottes, damit der Mensch wieder aus dem Verderben und der Erniedrigung aufgerichtet wird, die die Sünde bewirkt hat. Es gibt nicht nur Leid und Elend in der Welt, auch wenn sie gefallen ist. Die Natur selbst erzählt uns von Hoffnung und Trost. Disteln tragen Blüten und die Dornen sind mit Rosen bedeckt. Gott ist die Liebe, steht es auf jeder sich öffnenden Knospe, auf jedem emporsprießenden Grashalm. Die lieblichen Vögel lassen die Luft mit fröhlichen Liedern erklingen. Die zart getönten Blumen erfüllen die Atmosphäre mit süßem Duft. Die hohen Bäume des Waldes mit ihrem reichen Blattwerk aus lebendigem Grün, sie alle bezeugen die liebevolle väterliche Fürsorge unseres Gottes und seinen Wunsch, seine Kinder glücklich zu machen. Gott hat unsere Herzen durch unzählbare Zeichen im Himmel und auf der Erde an sich gebunden. Durch die Natur, wie auch durch die tiefsten und zärtlichsten Bande, die die Herzen der Menschen kennen, will er sich uns offenbaren. Und doch zeigen sie seine Liebe nur unvollkommen. Trotz all dieser Beweise hat der Feind des Guten die Gedanken der Menschen verblendet, so dass sie Angst vor Gott haben und meinen, er sei streng und unversöhnlich. Satan hat die Menschen dahin gebracht, zu glauben, Gottes wesentlichste Eigenschaft sei harte Gerechtigkeit, als sei er ein strenger Richter oder ein harter, fordernder Gläubiger. Er stellt den Schöpfer als ein Wesen dar, das die Menschen misstrauisch beobachtet, um ihre Irrtümer und Fehler zu entdecken und sie dann zu verurteilen. Um diesen dunklen Schatten zu entfernen, kam Jesus auf die Erde und lebte unter uns Menschen und offenbarte uns die unendliche Liebe Gottes. Der Sohn Gottes kam vom Himmel, um uns den Vater zu offenbaren. Als Jesus seine Mission auf dieser Erde beschrieb, sagte er: Der Herr hat mich gesalbt, den Armen frohe Botschaft zu verkünden. Er hat mich gesandt, zu heilen, die zerbrochenen Herzens sind, Gefangenen Befreiung zu verkünden und den Blinden, dass sie wieder sehend werden, Zerschlagene in Freiheit zu setzen. Dies war seine Aufgabe. Er tat Gutes und heilte alle, die von Satan unterdrückt waren. Es gab ganze Dörfer, in denen man auch nicht ein Haus fand, in dem noch jemand wegen Krankheit klagte. Denn er war hindurchgegangen und hatte alle Kranken geheilt. Sein Wirken bewies, dass er von Gott gesalbt war. In jeder Handlung seines Lebens offenbarten sich Liebe, Barmherzigkeit und Mitleid. Sein Herz floss über von innigem Mitgefühl für die Menschenkinder. Er nahm die Natur des Menschen an, um ihren Bedürfnissen dienen zu können. Die ärmsten und geringsten Menschen scheuten sich nicht, sich ihm zu nähern.

und selbst kleine Kinder fühlten sich zu ihm hingezogen. Wie gerne kletterten sie auf seine Knie und schauten in sein nachdenkliches Gesicht, das Liebe und Güte ausstrahlte. Jesus hielt kein einziges Wort der Wahrheit zurück, doch er sagte es stets in Liebe. Er behandelte die Menschen mit größtem Feingefühl und immer achtsam, freundlich und aufmerksam. Er war niemals grob, niemals sprach er ein hartes Wort oder bereitete einer empfindsamen Seele unnötigen Schmerz. Menschliche Schwäche tadelte er nicht. Er sagte die Wahrheit, aber immer liebevoll. Er verurteilte Heuchelei, Unglauben und Ungerechtigkeit. Doch in seiner Stimme waren Tränen, wenn er seinen harten Tadel äußerte. Er weinte über Jerusalem, die Stadt, die er so sehr liebte, die ihn, den Weg, die Wahrheit und das Leben, nicht aufnehmen wollte. Sie hatte den Heiland abgelehnt und doch blickte er in erbarmender Liebe auf sie. Sein Leben war ein Leben der Selbstverleugnung und aufmerksamer Fürsorge für andere. In seinen Augen war jeder Mensch kostbar. Und während ihn immer göttliche Würde umgab, beugte er sich mit liebender Anteilnahme zu jedem Glied der Familie Gottes herab. In allen Menschen sah er gefallene Wesen, zu deren Rettung er gesandt war. Das ist der Charakter Christi, wie er uns in seinem Leben offenbart wurde. Es ist der Charakter Gottes. Jesus lebte, litt und starb, um uns zu erlösen. Er wurde ein Mann der Schmerzen, damit wir ewige Freude haben können. Gott ließ zu, dass sein geliebter Sohn, der voller Gnade und Wahrheit ist, aus einer Welt unbeschreiblicher Herrlichkeit in eine Welt kam, die von Sünde verdorben und vergiftet und vom Schatten des Todes und des Fluches verfinstert worden war. Er ließ zu, dass er die Geborgenheit seiner Liebe, die Anbetung der Engel verließ, um Schande, Beleidigung, Demütigung, Hass und den Tod zu erleiden. Die Strafe lag auf ihm, damit wir Frieden hätten. Und durch seine Wunden sind wir geheilt worden. Denk an Jesus in der Wüste, in Gethsemane, am Kreuz. Der makellose Sohn Gottes nahm die Last der Sünde auf sich. Er, der einst mit Gott gewesen war, fühlte in seiner Seele die furchtbare Trennung, welche die Sünde zwischen Gott und den Menschen bringt. Dies presste den Schmerzensschrei von seinen Lippen. Mein Gott, warum hast du mich verlassen? Er fühlte die Last der Sünde, ihre furchtbare Abscheulichkeit und wie sie die Seele von Gott trennt. Das war es, was das Herz des Sohnes Gottes brach. Doch Christus brachte dieses Opfer nicht, um Gott zu bewegen, den Menschen zu lieben und zu erretten. Oh nein, denn so sehr hat Gott die Welt geliebt, dass er seinen eingeborenen Sohn gab. Der Vater liebt uns. Nicht wegen dieser großen Versöhnungstat, nein, sondern er bewirkte die Versöhnung, weil er uns liebt. Durch Christus konnte er seine unendliche Liebe auf die gefallene Welt ausgießen. Gott war in Christus und versöhnte die Welt mit sich selbst. Solche Liebe ist einmalig. Kinder des himmlischen Königs, was für eine kostbare Verheißung! Wie unergründlich tief ist dieser Gedanke! Wie einzigartig ist die Liebe Gottes für eine Welt, die ihn nicht liebte! Dieser Gedanke übt eine überwältigende Macht auf die Seele aus und nimmt die Gedanken im Willen Gottes gefangen. Je mehr wir den Charakter Gottes im Licht des Kreuzes studieren, desto mehr sehen wir seine Barmherzigkeit, Liebe und Vergebung, verbunden mit Unparteilichkeit und Gerechtigkeit, und desto klarer erkennen wir die unzähligen Beweise einer Liebe, die unendlich ist, und eines innigen Mitgefühls, das die liebevolle Zuneigung einer Mutter zu ihrem eigensinnigen Kind übersteigt.

Majestät, ich begrüße Sie hier auf das Herzlichste im 21. Jahrhundert. Wir machen eine kleine Zeitreise und haben die Königin Esther zu uns eingeladen. Hätten wir vor circa 2500 Jahren gelebt, dann wäre sie uns als kleines, unscheinbares Waisenkind aufgefallen. Ihr hebräischer Name lautete Hadassah. Und Hadassah, das heißt Myrte. Außer einem viel älteren Cousin, der Mardochai hieß, hatten sie wohl kaum Verwandte. So nahm er sie auf und sie wohnten bei ihm. Ihr Cousin hatte eine gut bezahlte Beamtenstelle am persischen Königshof. Sie konnten in seinem Hause wohnen. Ja, ich erinnere mich noch daran, dass er ihnen einen anderen Namen gab. Der Name wurde in Esther geändert. Esther bedeutet Stern. Ihr Cousin versäumte es aber nicht, in ihnen schon als Kind die Geschichten des wahren Gottes, des Volkes Israel, wachzuhalten. Bald passierte am Königspalast ein großer Skandal. Die First Lady streikte sozusagen. Unvorstellbar in damaligen Zeiten. Und sofort musste sie den gesamten Luxus, all die königliche Pracht verlassen und eine neue Königin wurde gesucht. Der Herrscher entschied sich für sie, Majestät. Welch eine enorme Lebensveränderung! Vom armen Waisenkind zur Königin des Gesamtgroßreiches Persien. Prunk und Pomp standen ihm von nun an in großer Fülle zur Verfügung. Dienerinnen ohne Ende, kein Wunsch blieb ihnen offen. Aber es gab da etwas in ihrem Leben, Majestät, das nicht einmal der König wusste, ihr Ehemann. Jedoch blieb es zunächst ein Geheimnis, dass sie, Majestät, zum Volk der Juden gehörten, die zahlreich noch im Lande geblieben waren. Vorläufig störte und interessierte das aber überhaupt keinen.

Der König hatte inzwischen einen neuen Kanzler gewählt, es war Haman. Das war ein Fehler. Er hatte es noch nicht begriffen, noch nicht gewusst, was da auf ihn zukam. Wenn der Kanzler Haman durch das nahe dem Palast gelegene Beamtenviertel der Hauptstadt Susa schritt, zollten alle Beamten ihm eine hohe Verehrung durch Verneigung. Außer jemand, eine Person tat es nicht, es war ihr Cousin Mardochai. Er blickte einfach weg. Und da sagten seine Kollegen, seine Amtskollegen sagten, du wirst noch Schwierigkeiten bekommen. Verbeuge dich vor Haman, wir müssen es alle tun. Es ist besser, du richtest dich danach. Kommt nicht in Frage, sagte Mardochai. Ich bringe es nicht fertig. Ich kann mich nur vor einem verbeugen, vor dem allmächtigen Gott im Himmel, niemals vor einem Menschen. Er war konsequent. Haman wurde regelrecht wütend, denn der Anblick dieses einzig aufrecht stehenden Beamten, der sich nicht vor ihm verbeugte, der machte ihn fast rasend. Etwa zu dieser Zeit erfuhr Haman, dass Mardochai ein Jude war. Das brachte ihn auf den Gedanken, sich nicht nur an Mardochai zu rechnen, an ihrem Cousin, sich nicht nur zu rächen, sondern gleich an dem ganzen Volk. Er wollte das ganze Volk der Juden ausrotten. Kommt uns irgendwie bekannt vor in späterer Zeit. Wesentliches aber hatte Haman nicht bedacht. Er hatte die Rechnung ohne den großen Gott im Himmel gemacht. Der Kanzler hatte sein Spiel vorbereitet, seine Attacke und sein wirklich böses Spiel. Aber er wusste nicht, dass Gott sie, Majestät, zum richtigen Zeitpunkt auf den Weltplan gebracht hat. Ein Stern waren sie. Er bat zunächst um Audienz beim Herrscher, der Kanzler, und legte ihm scheinheilig seinen ausgeklügelten Plan vor. Es gibt ja ein einzigartiges Volk, o Herrscher, in deinem Land. Abgesondert leben sie von allen Völkern deiner Provinz. Sie haben ganz andere Rituale und ganz andere Gepflogenheiten. Die Gesetze weichen ab von deinem, o Herrscher. Unmöglich kann der König sie ruhig gewähren lassen. Wenn es dem hohen Herrscher gefallen möge, so möchte er einen schriftlichen Erlass herausgeben, damit die Ausrottung dieses gesamten Volkes schriftlich besiegelt wird. Der König vertraute seinem Kanzler nahezu blind. Und tatsächlich gestattete er Haman, nach seinem Belieben zu verfahren. Der Erlass lautete ungefähr so: Alle Juden sind an einem bestimmten Tag zu töten. Ihr Hab und Gut darf geplündert werden. Furchtbar, was da geschehen sollte. Mutig und unter Beten und Fasten schritten sie, Majestät, zum Herrschaftspalast nun hinüber, aber ungebeten. Und wer damals ungebeten zum Herrscher ging, auch wenn es die First Lady war, der konnte damit rechnen, dass er sogar umgebracht wird. Sie, Majestät, sandten nun eine Botschaft nach draußen an ihr Volk in der Stadt. Betet und fastet mit mir 3 Tage und 3 Nächte. Ich will es auch tun. Und komme ich um, so komme ich um. Das waren so konsequent gesprochene Worte. Und dann will ich zum König gehen. Königlich geschmückt, so stelle ich es mir vor, schritten sie nun zum Palast hinüber und sie stellten sich an eine Stelle von dem Eingangstor, das er, der Mächtige, sie sehen musste. Im Herzen aber waren sie geschmückt mit der göttlichen Waffenrüstung, die viel mehr Kraft hat durch Gott als der äußerliche Schmuck. Der äußerliche Schmuck rettete sie nämlich nicht. Sie verließen sich auf den Schild des Glaubens, sie trugen den Helm des Heils unsichtbar. Waren sie bekleidet mit dem Schwert des Geistes, dem Panzer der Gerechtigkeit, dem Gürtel der Wahrheit und gingen in den Stiefeln des Friedens. Sie brauchten diese Waffenrüstung, um gegen die listigen Anschläge des Teufels gewappnet zu sein. Stark in dem Herrn und in der Macht seiner Stärke schritten sie nun zum Palast.

lasst hinüber. Und so wie sie dort standen, nahm der Herrscher sie wahr und er streckte sein goldenes Zepter zum Gruß ihnen entgegen. Welche Erleichterung! Ich erinnere mich noch daran, dass sie ihre Einladung vortrugen, ihren Gemahl und auch Kanzler Hamann zu einem Dinner einzuladen. Der Kanzler, der platzte ja fast vor Stolz, allein mit dem König und der Königin speisen zu dürfen. Und dann nahmen sie Kraft aller Gebete, den ganzen Mut ihres Herzens zusammen und entlarvten Kanzler Hamann schonungslos. Denn er wusste ja nicht, dass auch die Königin zum Volk der Juden gehörte. Schmählich endete das Leben dieses Kanzlers an dem Galgen, den er für ihren Cousin vorbereitet hatte. Was für eine Geschichte! Und dazu noch eine wahre, ihr Lieben. Mein Thema heute ist konsequent mit Jesus leben. Wie geht das? Und ich möchte euch fragen, wie ist das mit uns heute? Wir schlagen jetzt den Bogen zurück in unsere Zeit. Stehen wir zu unserem Glauben an den allmächtigen Gott, auch wenn keine menschliche Logik dahinter steht? Vertrauen wir ihm immer? Setzen wir uns für andere ein, wenn sie ungerecht behandelt werden? Wann hast du das letzte Mal konsequent deinen Standpunkt für Jesus eingenommen? Kannst du dich erinnern? Auf der Arbeit, in der Schule? Lästerst oder lachst du mit, wenn schmutzige Witze gemacht werden? Oder lässt du über dich lachen? Das ist viel schwerer, besonders für junge Leute. Hast du den Mut, wie eine meiner Schülerinnen im Religionsunterricht, lehnte sie als einzige von 200 Jugendlichen ab, mit in den Film Herr der Ringe zu gehen? Sie sagte, wir haben doch etwas Besseres, als sowas anzugucken. Konsequent mit Jesus leben, was bedeutet das? Wie ist unser Verhältnis zu Christus? Sind wir bereit, alles zu tun? Ha, jetzt geht's uns doch noch gut. Wir leben noch bei vollem Kühlschrank und halbvollem Portemonnaie. Mit dem Mund kann ich viel bekennen. Aber in der Tat, ich möchte euch anregen, euch darüber Gedanken zu machen. Sind wir bereit, nach den 10 Geboten Gottes zu leben? Oder wollen wir alles nur mal so rankommen lassen? Schauen wir mal, sagte Franz Beckenbauer. Wem vertraust du in deinem Leben? Dem großen Gott im Himmel? Oder doch mehr dir und deinen Gefühlen? Wir haben noch nicht die Macht und das Wesen der Sünde begriffen und damit auch nicht die große Macht und die Kraft Gottes. Wir sind wirklich alle infiziert mit dem Virus Sünde. Durch das Halten der Gebote werden wir natürlich nicht gerettet, das wissen wir alle. Aber sie zeigen uns auf, wo wir stehen, spiegelmäßig. Sie offenbaren den Charakter Gottes, aber auch die Hässlichkeit der Sünde. Aus eigener Kraft können wir es nicht schaffen. Wenn wir ihm aber täglich unser Leben übergeben, kann er uns helfen, ein siegreiches Leben zu führen. Glaubt ihr, dass es wirklich absolut moralische Werte gibt? Oder glaubt ihr, dass die 10 Gebote nur so 10 Vorschläge sind, ein paar Ratschläge? Ist es erlaubt, manchmal doch ein bisschen zu lügen, zu stehlen, zu töten? Und mit Worten kann man bekanntlich auch töten. Ist es für dich immer noch verbindlich, am Sabbat Gottes Ruhetag zu halten? Oder machst du deine eigenen Vorstellungen über den Sabbat, über den Ruhetag? Glaubst du, wenn Gott sagt, du sollst nicht lügen, dass das auch Notlügen einschließt? Wohin gehst du, wenn du entscheiden musst, was ist richtig und was ist falsch? Hast du moralische Grundsätze? Hast du dir darüber schon mal Gedanken gemacht, du junger Mensch? Und wenn nicht, woher nimmst du sie? Manche haben keine Richtlinien für ihr Leben, außer denen, was ihr Bauchgefühl ihnen sagt. Manche entscheiden sich aufgrund auch von Situationsethik. Das heißt, die Umstände entscheiden darüber, was richtig und falsch ist.
Also wenn so eine

Situation mal kommt, nun, dann werde ich mich schon entscheiden. Wenn wir von Gott geprüft werden, ist es dann wahr, dass wir manchmal keine Wahl haben? Junge Leute sagen zu mir, ach Ingrid, ich hatte ja gar keine Wahl, ich konnte nicht anders. Nein, ich behaupte, Gott hat uns als Wesen mit einer Entscheidungsfreiheit geschaffen und wir haben immer die Wahl zwischen zwei Seiten. Wisst ihr, niemand kann uns zwingen zu sündigen. Seid ihr euch darüber bewusst? Jemand kann uns zwar ganz schön unter Druck setzen, aber wir haben immer noch die Wahl der Entscheidung, ja oder nein zu sagen. Wenn Frau Potiphar sagte, ey los Josef, jetzt kommst du mit mir und du schläfst oder ich töte dich, dann hatte auch er hier die Wahl, auch wenn er den Tod wählte. Aber das wollen wir ja gar nicht. Wenn König Nebukadnezar sagte, jetzt komm und iss von diesem Spanferkel oder du stirbst, auch dort die Wahl. Sind harte Beispiele. Mitzumachen oder zu sterben. Los, beugt euch vor dem Standbild oder ihr werdet in den Flammen des Ofens gegrillt. Wenn jemand sagt, ich hatte keine andere Wahl, ich musste so oder so handeln, dann hatte er doch die Wahl. Manchmal denken wir, wir wissen nicht, wie wir uns richtig entscheiden sollen. Oder wir antworten, naja, wenn ich denn schon mal in so eine heikle Situation komme, dann werde ich mich entscheiden. So hatte ich es ja vorhin gesagt. Das ist auch ein Irrtum. Wir wissen jetzt schon, was wahr und falsch ist. In Micha 6, Vers 8 steht ein ganz wertvoller Satz. Es ist dir gesagt, Mensch, was gut ist und was der Herr von dir fordert, nämlich Gottes Wort halten, Liebe üben und demütig sein vor deinem Gott. Und Daniel aus der Bibel, wie hatte er es gemacht? Was lesen wir da? Er nahm sich in seinem Herzen vorher vor, das zu tun und das andere zu lassen. Das war vorher schon ein Entschluss im Kopf. Die klarste Info bekommen wir aus den 10 Geboten. Ein anderer Grund ist, dass Menschen so antworten, erst mal rankommen lassen, dass sie die Antworten auf den möglichen Ausgang einer Situation bezogen haben, jedoch nicht von Grundsätzen sich leiten lassen. Also das geht so. Wenn ich nicht am Sabbat arbeite, also dann verliere ich doch meinen Job. Und dann habe ich bald nichts mehr zu essen und ich habe 3 Kinder. Ja, wie soll das gehen? Wir denken nur an das Ergebnis, an die scheinbare Konsequenz. Aber wer so denkt, der meint Gott zu sein. Denn wir wissen doch gar nicht, was auf uns zukommt. Wir sind ja nicht Gott. Nur er weiß, was auf uns zukommt. Unsere Entscheidungen sollten sich auf Grundsätze stützen, auf den offenbarten Willen Gottes, niemals auf angenommene Ausgänge einer Situation. Manche denken, dass die Gebote Gottes in einer so sündigen Welt eigentlich heute gar kein Ideal mehr darstellen. Man kann heute nicht mehr danach leben. In einer sündigen Welt, wo doch meistens das Ich groß geschrieben wird und jeder so nach seiner Fasson die Entscheidungen trifft. Wir meinen, wir wählen das kleinere von zwei Übeln. Aber stimmt das wirklich? Ihr habt nie die Wahl, in der ihr zwei moralische Übel wählen müsst. Jedes Mal, wenn ihr vor so einer extremen Situation steht, gibt es immer einen richtigen und einen falschen Weg. Ihr werdet also niemals zwischen dem einen oder dem anderen zu entscheiden haben. Dort, wo es eine schlechte Wahl gibt, gibt es auch eine gute. Natürlich ist der Tod keine gute Wahl, wenn es soweit kommt. Sollte. Vielleicht verfallen wir auch in die Satanstricks, indem wir die Gebote zweifach werten. So nach dem Motto, das hier ist besonders wichtig und das andere ist nicht so wichtig. Zum Beispiel, wir entscheiden uns und sagen, also weißt du, Ehebruch, ah, das ist ja nun wirklich ganz schlimm. Nee, man lässt sich doch nicht scheiden. Ehebruch ist schlimm. Aber Lügen dagegen ist nicht ganz so schlimm.

Töten, also töten, das ist ja nur das Allerschlimmste. Wer tötet, Mörder. Ne? Aber Ehebruch ist gegen Töten nicht ganz so schlimm. Versteht ihr, was ich meine? Dabei vergessen wir nur zu schnell, dass das Gesetz Gottes nur im Ganzen gültig ist. Wer eins davon bricht, der bricht das ganze Gebot. Die ganzen 10 Gebote. Das sage nicht ich, das sagt Gott. Manchmal meinen wir auch, wir müssen unbedingt Leid vermeiden und Schmerzen. Aber haben wir vergessen, dass Jesus gesagt hat, dass seine Nachfolger auch Schwierigkeiten und Leid tragen müssen, so wie er? In 2. Timotheus 3, Vers 12 steht, alle, die mit Gott leben wollen, müssen Verfolgung leiden. Oh, dann nehmen wir doch gleich mal die Schere. Die Stelle gefällt mir nicht, die schneiden wir aus, oder? Jede Wahl, also die, die den Schmerz und das Leiden vermeiden kann, wollen wir nicht treffen. Die Bibel lehrt uns, dass wir treu sein sollen. Treu. Was haben wir in Offenbarung 2, Vers 10? Sei getreu bis an den Tod. So will ich dir die Krone des Lebens geben. Nicht das Leben retten um jeden Preis. Treu zu Gott stehen. Nun kannst du aber sagen, also hör mal, die Rahab, ich weiß es ganz genau aus der Bibel, die hat auch gelogen, aber wie? Ja? Und dann, hör mal, die hat die beiden Kundschafter da rausgelassen. Und die Hebammen in Ägypten, na, wenn ich an die denke, die haben den Pharao direkt angelogen. Ihr erinnert euch an diese Geschichten. Und da sagt die Bibel, Gott hat sie dafür noch gelobt und gesegnet. Manche haben ihre Entscheidung auf solche Beispiele gegründet, aber sie haben die Bibel missverstanden. Abraham, Jakob, David, Salomo, sie betrieben alle Polygamie. Das heißt, sie hatten viele Frauen. Das wissen wir. Also, wenn die das machen, dann kann ich ja wenigstens eine Freundin nebenbei haben, oder? Wenn man die Bibel studiert, darf man den biblischen Vorbildern nur dann folgen, wenn sie Gott gehorsam waren. Wenn sie Gott aber ungehorsam gewesen sind, dann sollten wir auf keinen Fall ihrem falschen Vorbild folgen. Eigentlich logisch, wie? Warum, wenn wir ein Beispiel suchen, gehen wir nicht zu Jesus direkt hin, sondern zum Abraham, wenn er gerade dabei war, einen Fehler zu machen? Manche sind so kleingläubig, dass sie aus Angst so reagieren und sagen, ja, es gab eben keinen anderen Ausweg, also ich musste das so machen. Darum müssen wir nun mal selbst die Sache in die Hand nehmen. Aber ihr Lieben, egal welche Prüfungen, es müssen nicht so schwere sein, es können auch kleinere sein. Egal welche Prüfung vor euch steht, Gott hat immer einen Ausweg. Ich will euch dazu eine Erfahrung aus meiner eigenen Familie erzählen. Mein Mann hatte jahrelang Sabbat frei in der Firma. Bis eines Tages sein Vorgesetzter kam und sagte, du, jetzt musst du aber auch mal deinen Sabbat hergeben und ab und zu, paar Mal im Jahr, musst du am Samstag arbeiten kommen. Wir haben so viel zu tun. Und es begann gleich am kommenden Samstag. Nun, für uns gab es keine Alternative, denn in Apostelgeschichte 5, Vers 29 steht doch schwarz auf weiß, man muss Gott mehr gehorchen als den Menschen. Ja, wenn es nun mal da steht, dann sollten wir auch das tun. Nach dreimaliger Arbeitsverweigerung konnte man den Arbeitsplatz durchaus verlieren und somit auch das Arbeitslosengeld für die nächsten 3 Monate. Und wer finanziell nicht dick gepolstert ist, nun, der sieht alt aus. Erschwerend kam noch hinzu, dass mein Mann bereits über die 50 Jahre alt war und unser Michael, unser Ältester, hatte gerade mit dem Studium begonnen. Und die 2 anderen Jungs, die gingen noch zur Schule. Was soll's, alles erklären hat nichts geholfen. Mein Mann übergab dem Chef noch einen Brief, ein Schreiben über Glaubens- und Gewissensfreiheit aus einem adventistischen Anwaltsbüro. Dieses Schreiben

verhinderte seine Entlassung. Nun versetzte man ihn aber in eine Strafabteilung, wo Männer hinkommen, die sich verschiedener Delikte, Alkohol am Arbeitsplatz, Diebstahl und solche Sachen, zu Schulden kommen ließen. Dort arbeitete er im Akkord 3 Jahre lang, im Metallbearbeitungsbereich. Und den hatte er noch nie, da hat er noch nie gearbeitet. Und er war immer im Kunststoffbereich. Aber der Chef hatte die Rechnung ohne Gott gemacht. Er gedachte ihn nämlich platt zu machen, dass er von alleine geht durch schwere Arbeit. Ja, er nahm den Vorarbeiter noch extra, gab er ihm Order und hat gesagt, den Mann mach ihn fertig, dass er von alleine geht. Und das erzählte der Vorarbeiter meinem Mann und er sagte, hör mal, was ist denn das für eine Sache? Warum bist du überhaupt hier in dieser Abteilung? Und mein Mann erzählte ihm, warum. Und der hat das natürlich auch nicht verstanden. Nach 3-jährigem Drunterbleiben unter dieser erschwerten Situation, die auch für uns nicht immer leicht war, zu ertragen. Nach diesen 3 Jahren, und ich verglich die Zeit mit Josef, wie der unschuldig im Gefängnis damals saß, wegen Potiphas Frau, da kam also der Chef persönlich, große Firma, über 1000 Leute. Inzwischen musste ein anderer Kollege die Arbeit für meinen Mann tun. Er ist in einem Kunststoffbereich, das heißt, sie stellen alles her, was von Büroartikeln bis große Kästen für alle möglichen Tonnen und so. Und er ist in der Endkontrolle und hat die für den Versand fertig gemacht. Er war im Versand. Und es kam dort immer häufiger zu Reklamationen. Und dann sagte der Chef, was ist das hier für eine Sache? Fünfstellige Summen mussten bezahlt werden für die Rücklieferungen. Und dadurch standen natürlich hohe Reklamationskosten. Wer hat hier vorher gearbeitet? Fragte der Chef. Man nannte ihm den Namen. Und wie erstaunlich, unter mehr als 1000 Mitarbeitern konnte der Chef sich an meinen Mann erinnern, der immer in der Bibel las, in seiner Frühstückspause und Mittagspause. Und dann sagte der Chef, dann holt mir den Betbruder wieder her. So war das. Alle Schwierigkeiten in dieser Zeit, die auch uns, wie ich sagte, nicht immer leicht gefallen sind, waren letztendlich zu unserem Segen. Gott legte uns so viel auf, wie wir ertragen konnten. Freudig wurde mein Mann nach 3 Jahren wieder an seinem alten Arbeitsplatz empfangen und er bekam einen Arbeitsvertrag mit dem schriftlichen Zusatz, dass er nie wieder am Samstag arbeiten brauchte. Und das ist geblieben, bis er zur Rente ging. Die Kollegen waren sichtlich erstaunt und hinterher, das kann ich euch sagen, gab es so manches Gespräch, was die Kollegen zum Nachdenken veranlasste. So ist Gott. Wir machen Erfahrungen, wenn wir dran und drunter bleiben, dann können wir die Erfahrung machen, wie Gott es führt. Nicht weglaufen vor Gott. Es hat euch noch keine andere als menschliche Versuchung getroffen. Doch Gott ist getreu, der euch nicht versuchen lässt über euer Vermögen, das heißt über eure Kraft. Über eure Kraft. Er lässt die Versuchung so ein Ende nehmen, dass ihr es ertragen könnt. Jedem Problem, dem wir gegenüberstehen, sei es in der Schule, sei es bei der Berufs- oder Partnerwahl, Gott hat immer einen Ausweg. Lukas 14, Vers 27 sagt, wer nicht sein Kreuz auf sich nimmt und mir nachfolgt, der kann nicht mein Jünger sein. Also lass keine irdische Beziehung inniger sein als die zum Herrn des Universums. Oh, wie viel haben wir noch zu lernen? Ich auch. Und wie lange haben wir noch Zeit? Manches gelingt uns nicht im Leben, weil wir ein bisschen mit Gott leben wollen und ein bisschen auch noch mit der Welt paktieren. Das liegt so in uns drin. Wem gefällt schon Fremdgehen? Gott auch nicht. Nun stell dir mal vor, du sagst zu deinem Schatz, Schatz, du kannst dir schon ein Brautkleid kaufen. Wir werden

0: dann demnächst heiraten.
1: Oh, das klingt bei den Mädels wie Musik in den Ohren. Manchmal greifen sie gleich zum Telefon, rufen mich an und sagen, Ingrid, wir heiraten. Und das ist wunderschön, ja, jedes Mädchen geht gerne im Brautkleid, ist ja klar. Und dann, ganz nebenbei, das ist eine fiktive Sache, ganz nebenbei sagt dann der zukünftige Ehemann, ja, weißt du, natürlich liebe ich dich, ich werde dich auch heiraten, gibt's ja gar nichts, aber du bist ja Krankenschwester und du musst ab und zu am Wochenende arbeiten und ich bin dann allein zu Hause. Ich würde so gerne dann noch meine ehemaligen alten Freundinnen besuchen. Das stört dich doch nicht, ne? Ich habe da noch so ein, zwei Freundinnen und die besuche ich mal und dann bleibe ich da auch über Nacht. Und ja, und dann wird sie sagen, natürlich, Schatz, kannst du das machen? Das stört mich gar nicht. Nein, wird sie sagen, du Schuft, entweder die oder ich. Hat Gott das Recht, auch so zu sein? Wir lassen uns das als Menschen nicht gefallen. Und so ist es auch mit Gott. Ich möchte jetzt mal drei junge Leute nach vorne bitten und möchte mit euch ein kleines Experiment machen. Komm mal drei nach vorne bitte. Ihr bekommt jeder einen Apfel in die Hand. Bitte schön, nehmt euch den. So, stellt euch einfach hier vorne so ein bisschen auf. Ja, ist okay. So, und jetzt möchte ich, das wird sich einprägen, wenn ihr jetzt seht, zwei dürfen sich aussuchen, in den Apfel zu beißen. So drei, vier Mal ringsrum beißen. Einer lässt den Apfel geschlossen. Entscheidet euch. Zwei beißen drei, vier Mal ringsrum und einer lässt ihn zu, also geschlossen. Jetzt geht's los, kommt. Ja, das sind gewaschen, die Äpfel. Kommt, wer noch? Ach, die Mädchen machen schon, okay, ja. Schmeckt der? Okay, so drei, vier Mal ringsrum, dass ich das sehe. Okay. So. Habt ihr es, Julia? Okay. Jetzt halten wir den Apfel mal nach oben. Mag nicht. Die beiden. Wem vom Publikum darf ich jetzt diese beiden Äpfel zum Weiteressen anbieten? Habt ihr keinen Appetit drauf? Wem darf ich den Apfel, Marc, halt da deinen Apfel mal hoch. Wem darf ich den anbieten? Möchte die alle haben, ne? Ist klar. Was will ich damit sagen? Das ist eine Geschichte, ihr Lieben, die sehr ernst ist, auch wenn sie lustig klingt. Junge Mädchen, zunehmend auch Jungs, kommen zu mir in die Seelsorge und sagen, Ingrid, ich fühle mich wie so ein abgebissener Apfel, weil ich selbst das Rückgrat nicht habe und schwach bin. Wenn der Junge, mein Freund, zu mir kommt, wenn du mit mir nicht zusammen schläfst, bin ich fertig mit dir. Und sie fühlen sich echt wie ein angebissener Apfel. Versteht ihr mich? Und das ist so traurig, so etwas zu erleben. Und dieses Geschlossensein ermutige ich alle Jugendliche. Haltet euch geschlossen. Haltet das Beste für euren Ehemann. Und fleht jetzt schon um die Kraft von Gott darum. Ich will euch kurz sagen, ein junges Mädchen hat mir eine E-Mail geschrieben, nachdem sie auch in einem Seminar meine Apfelgeschichte gehört hatte. Die Eltern waren nicht zu Hause. Gehen wir zu mir, zu dir, ihr kennt das. Was läuft dann? DVD-Abend, Couch, Kuschelstunde, man kommt sich näher, dann geht es erstmal nur mit Händen, ja? Und dann passierte es, dass es fast dazu gekommen wäre, dass sie intim zusammen sind. Und das Mädchen konnte sich in dem Moment an meine Apfelgeschichte erinnern und sprang auf, raffte sich die Hosen hoch und sagte laut zu ihrem Freund, Ingrid hat gesagt, spring unter die kalte Dusche. Ob er es geschafft hat, weiß ich nicht, aber sie hat es geschafft. Und ich danke euch, ihr könnt den Apfel jetzt weiter essen und du auch meinetwegen. Und vielen Dank. Das war so zur Erklärung, damit ihr wisst, die jungen Leute hauptsächlich, ich spreche euch an, ich weiß, wovon ich spreche. Es ist nichts schlimmer, als im Herzen so verletzt zu sein. Und für den Partner, auch die Jungs, der dann kommt, nicht mehr ganz rein zu sein.

Ihr Lieben, das Kreuz tragen heißt nicht, es um den Hals zu tragen als Schmuck. Es ist niemals Schmuck. Das Kreuz ist in meinen Augen ein Instrument der Folter gewesen, des Todes. Jesus sagt, wenn du nicht bereit bist zu leiden, kannst du nicht mein Jünger sein. Da gibt es Krankheit, Familienprobleme, Finanzprobleme. Aber ich denke, es geht uns immer noch zu gut, dass wir auch ohne Jesus eigentlich ganz gut zurechtkommen. Wir schaffen das meiste noch allein. Wenn wir es nur endlich wagen, uns ganz ihm anvertrauen, dann können wir ihm auch unsere Probleme komplett überlassen. Denn in jeder Familie ist doch irgendein Problem. Ich bin diese Woche sehr viel rumgekommen in den Familien. Und natürlich laden mich Familien nur ein, die Probleme haben, ist ja klar. Und ich bin nur eine Woche da. Und ich bin jetzt das dritte Jahr in der Schule gewesen. Und ich muss sagen, ich habe den Eindruck, dass es immer schwieriger wird. Ich bezeichne das und sage, der Teufel macht verstärkt Überstunden, weil er weiß, seine Zeit ist kurz vorm Ablaufen. Konsequent mit Jesus leben, das ist ein Ruf in die Nachfolge. Jesus konnte sich auch keine halben Sachen leisten. Nun stell dir mal vor, der wäre ans Kreuz genagelt und hätte die Macht gehabt, da ein paar Legionen runterzuholen und das wäre alles abgefackelt, die ganze Angelegenheit. Wo würden wir heute sein? Wo stünden wir heute? Wir hätten 70, 80 Jahre, wenn denn überhaupt. Mein erster Mann starb schon mit 28. Was hätte der für eine Aussicht gehabt? Jesus hat mit seinem Leben unser Schuldenkonto gedeckt, aus keinem anderen Grund als aus Liebe. Der hat mich geliebt. Ich bin es gar nicht wert gewesen. Und er hat es getan für mich, für dich auch. Christ zu sein bedeutet nicht, am Sabbat in der Gemeinde zu sitzen, den Gottesdienst mitzumachen und ein paar christliche Lieder zu singen, vegetarisch oder vegan zu essen. Und anschließend leben wir so, wie wir es immer gewohnt sind. Es ist ein Ruf an Männer und Frauen, die es wagen, nach biblischen Grundsätzen zu leben, schreibt Ellen White. Also ich ermutige dich, überschlage die Kosten. Ist dir die Erbschaft des ewigen Lebens das wert, dass du in deinem Leben nach Jesu Maßstäben leben möchtest? Das Beste kommt ja noch. Das Beste kommt noch. Wer baut schon gern ein Haus, ohne vorher die Kosten zu überdenken? Ob sein Geld, ob seine Kräfte ausreichen? Jesus weiß zwar schon alles, aber der Punkt ist, dass er dich und mich, dass er uns niemals zwingt. Er wartet. Er wartet. Noch ist auch Zeit. Er wartet, um mit uns diese innige Liebesbeziehung einzugehen. Du lernst ihn viel besser kennen, je inniger du mit ihm verbunden bist. Das habe ich auch lernen müssen, durch viel Leid. Ich bin mehr als 20 Jahre durch unendlich viel Leid gegangen. Und Gott meinte, es ist gut für dich, wenn ich dir alles, was du ersten Grades hast, wegnehme. Und er hat es getan. Und jetzt bin ich eigentlich rein menschlich auf dem Weg der Erblindung. Aber ich sehe noch. Aber im Jahr 2000 war ich ganz plötzlich blind. Das ist ein Schock, kann ich euch sagen. Das kann man gar nicht kann kein anderer nachempfinden. Das trifft dich total. Ich war wie gelähmt. Ich stand an der Wäscheleine, hing Wäsche auf. Im Mai bei hellem Sonnenschein und es war dunkel. Mit einmal. Meine Netzhaut war gerissen. Ich bin hochgradig kurzsichtig in dritter Generation. Und es war ein großes Loch. Sie konnten mich in Marburg in der Uniklinik 3 Tage nicht mal operieren. Und so musste ich 3 Tage und 3 Nächte auf einer Seite liegen, weil die Netzhaut gerollt war, damit die sich wieder ausrollt, was es alles gibt. Mein ältester Sohn hatte sofort viele Beter per Internet eingeschaltet. Ich war damals erst 4 Jahre im Dienst, Jugendseelsorgedienst. Aber es beteten sehr viele mit und beteten um den Erhalt meines Augenlichtes. Und Gott war gnädig. Er schenkte mir noch einmal 50% auf eine.

Auge zurück. Das andere Auge, da ist nichts mehr groß. Aber ich sehe noch. Ich arbeite, als wenn ich voll sehen würde und sage, lieber Gott, mein bisschen Licht und du gibst das Große dazu. Und das klappt. Als ich dann im Dezember 2009 noch einmal blind wurde, kommt erst wieder der Schock. Und mein Mann hat mich dann zum Arzt, zum Augenarzt gefahren und es konnte dann gelasert werden. Und dann war ich innerhalb von 4 Wochen, dass ich wieder auf dem Stand war. Großer Dank an Gott. Zuerst aus Angst und dann Vertrauen lernend in der Lebensschule Gottes will ich heute nicht mehr weglaufen. Ich will bei Jesus bleiben. Er hat mich durch Leid an sich herangezogen. Es ist ein gravierender Unterschied, ob der persische König nach einer schönen Frau Ausschau hielt oder ob der Herr des Universums Menschen sucht, die ihm vom ganzen Herzen lieb haben und die ihm treu sind. Das wünscht er sich. Wie wollen wir für ihn einstehen, wenn es gilt, wenn wir Jesus nur oberflächlich kennen? Ich stehe doch nicht für jemand ein, den ich gar nicht richtig kenne. Und deswegen ermutige ich alle jungen Menschen, geht in eine Beziehung mit Christus. Und dann weißt du, was er auch für dich tut. Wenn wir allerdings echt wüssten, wie nahe Jesus Christus vor der Tür steht, würden wir allen nebensächlichen Ballast abwerfen, wie auf einem sinkenden Schiff. Ich bin sicher, dass es an der Weltenuhr schon viel später heute wäre, wenn wir konsequent mit Jesus leben würden. Konsequenter. Wir haben keine Verfolgung, wir haben keine großen Probleme, in Deutschland schon mal nicht, weil wir uns an die Welt anpassen, weil wir menschliche Angst haben und Leid vermeiden wollen. Das steckt im Menschen natürlich drin. Dabei vertrauen wir zu wenig auf die unermesslichen Möglichkeiten, die der Herr für uns bereit hat, wenn wir ihn nur lassen. Tatsächlich wartet Jesus wie ein Liebender, euch in euren Situationen, wie schwierig sie auch sein mögen, zu helfen. Ich vergleiche das immer mit einem Hochsprunggerät. Ich bin total unsportlich. Ja, mein Mann ist Hochleistungssportler gewesen, Olympionik, aber ich bin null. Und stell dir mal vor, ein Hochsprunggerät hast du und die Latte, die hängt ja immer so hoch. Ach, so hoch, für mich war die immer zu hoch. Ich habe sie immer gerissen. Alle lachten in der Klasse. Das tut weh. Und Jesus hat nach seinen Maßstäben die Latte so hoch auch gehängt, dass wir gegenlaufen. Aber ich habe festgestellt, Jesus steht an der Seite des Hochsprungsgeräts und sagt, lauf an und ich heb dich über die Latte. Lasst euch das gesagt sein, das ist erst wunderbar. Und dann lobt ihr nicht euch und sagt, was ich geschafft habe, dann sagt ihr, das hat der Herr gemacht. Der hat mich durch diese Prüfung durchgebracht. Das ist wunderbar. Geben wir ihm die Ehre. Und dann pass auf, was du erlebst. Dann hast du was zu sagen. Geh in deine Gemeinde, geh zu deinen Freunden, geh in der Jugendstunde und dann erzähle, was du mit Gott erlebst, was er dir getan hat. Das ist die beste Stärkung. Sie bewahrt uns vor Frust, vor Langeweile, vor Ärger, ja, auch vor Verzweiflung. Mit deinen Sorgen und Ängsten bist du schneller bei Jesus als bei einem Psychiater, denn der hat nachts um 3 keine Sprechstunde. Du kannst zu Jesus auch nachts kommen. Gott helfe euch. Fangt an. Betet, wie ihr vorher nicht gebetet habt. Fastet, wenn ihr ein großes Problem habt. Das ist der sicherste Schutz gegen Satan. Gepriesen sei die Allmacht unseres Gottes, der euch und mir helfen möge. Amen.

Herr, du durchschaust mich, du kennst mich durch und durch. Ob ich sitze oder stehe, du weißt es. Aus der Ferne erkennst du, was ich denke.

Ob ich gehe oder liege, du siehst mich. Mein ganzes Leben ist dir vertraut. Schon bevor ich rede, weißt du, was ich sagen will. Von allen Seiten umgibst du mich und hältst deine schützende Hand über mir. Dass du mich so genau kennst, unbegreiflich ist es, zu hoch.

stiege ich in den Himmel hinauf, du bist da. Wollte ich mich im Totenreich verbergen, auch dort bist du.

eilte ich dorthin, wo die Sonne aufgeht, oder versteckte mich im äußersten Westen, wo sie untergeht, dann würdest du auch dort mich führen und nicht mehr loslassen. Wünschte ich mir, völlige Dunkelheit soll mich umhüllen, das Licht um mich her soll zur Nacht werden. Für dich ist auch das Dunkel nicht finster. Die Nacht scheint so hell wie der Tag und die Finsternis so strahlend wie das Licht. Du hast mich geschaffen. Im Leib meiner Mutter hast du mich gebildet. Herr, ich danke dir dafür, dass du mich so wunderbar und einzigartig gemacht hast. Großartig ist alles, was du geschaffen hast, das erkenne ich. Schon als ich im Verborgenen Gestalt annahm, unsichtbar noch, kunstvoll gebildet im Leib meiner Mutter, da war ich dir dennoch nicht verborgen. Als ich gerade erst entstand, hast du mich schon gesehen. Alle Tage meines Lebens hast du in dein Buch geschrieben, noch bevor einer von ihnen begann. Deine Gedanken sind zu schwer für mich, o Gott. Es sind so unfassbar viele. Sie sind zahlreicher als der Sand am Meer. Wollte ich sie alle zählen, so käme ich doch nie an ein Ende. Durchforsche mich, o Gott, und sieh mir ins Herz. Prüfe meine Gedanken und Gefühle. Sieh, ob ich in Gefahr bin, dir untreu zu werden. Dann hol mich zurück auf den Weg, den ich gehe.

Die Erde flieht vor ihrem Schöpfer. Darum will ich den Himmel bewegen, und die Erde soll beben und von ihrer Stätte weichen durch den Grimm des Herrn Zebaoth am Tage seines Zorns. Und sie sollen sein wie ein verscheuchtes Reh und wie eine Herde ohne Hirten. Immer noch ist der Himmel von dichten Wolken bedeckt. Und doch bricht die Sonne ab und zu hindurch, wie das rächende Auge Jahwes. Heftige Blitze zucken vom Himmel und kleiden die Erde in ein Flammenmeer. Über dem schrecklichen Grollen des Donners sind Stimmen zu hören, geheimnisvoll und furchterregend, die den Untergang der Ungerechten verkünden. Nicht alle verstehen die Worte, die gesprochen werden, aber die Irrlehrer erfassen sie ganz deutlich. Die kurz zuvor noch so rücksichtslos gewesen waren, so prahlerisch und herausfordernd, so triumphierend in ihrer Grausamkeit gegen Gottes, die Gebote haltendes Volk, sind jetzt vom Schrecken überwältigt und sie zittern vor Angst. Ihr Jammern ist lauter als das Tosen der Elemente. Dämonen anerkennen die Gottheit Christi und beben vor seiner Macht, während Menschen um Gnade flehen und voller Schrecken unterwürfig am Boden kriechen. Durch einen Riss in den Wolken strahlt ein Stern, der im Gegensatz zur Finsternis noch viermal heller leuchtet. Er spricht den Treuen Hoffnung und Freude zu, den Übertretern des göttlichen Gesetzes aber Strenge und Zorn. Die alles für Christus dahingegeben haben, sind jetzt in Sicherheit, geborgen im Schutz seines Zeltes. Sie sind auf die Probe gestellt worden und haben vor der Welt und den Verächtern der Wahrheit ihre Treue zu dem bewiesen, der für sie starb. Ein wunderbarer Wandel hat alles ergriffen, die angesichts des Todes ihre Rechtschaffenheit bewahrt haben. Sie sind plötzlich aus der dunklen und furchtbaren Tyrannei von Menschen befreit, die zu Dämonen geworden sind. Waren ihre Gesichter vorher blass, abgezehrt und voller Angst, so glühen sie jetzt vor Staunen, Glauben und Liebe. Ihre Stimmen erheben sie zum Siegeslied. Gott ist unsere Zuversicht und Stärke, eine Hilfe.

Hilfe in den großen Nöten, die uns getroffen haben. Darum fürchten wir uns nicht, wenngleich die Welt unterginge und die Berge mitten ins Meer senken, wenngleich das Meer wütete und wallte und von seinem Ungestüm die Berge einfielen.

Der Krisenmodus. Nun, wo ist die Welt gerade? Wo stehen wir heute? Was wir gerade so erleben, worum es auch gerade geht, ist der Vortrag, der ist hier überschrieben mit, warum Krisen bestehende Machtverhältnisse seit jeher gefährlich beeinflussen. Nun, tatsächlich, die Machtverhältnisse in der Welt scheinen sich gerade zu verschieben. Also die Menschen merken das und was sehen wir bei uns im Land? Wir sehen, dass die Menschen auf den Straßen stehen und dass die Menschen dort protestieren. Sie rufen offen auf und sagen, lasst uns dagegen angehen, über die Gesetze, die gerade beschlossen werden, die Restriktionen, die wir gerade erleben. Das ist nicht nur eine Sache, die wir hier in Deutschland sehen, sondern das ist eine Sache, die wir weltweit gerade erkennen. Nun, wenn man sich diese Plakate genau anguckt, das, was dort erzählt wird und mit den Menschen spricht auf diesen großen Demonstrationen oder auch im Alltag, dann findet man eigentlich immer die gleichen Forderungen. Was die Menschen so fordern, ist unter anderem dieses hier. Sie sagen, wir fordern Frieden, wir fordern Freiheit und wir fordern Wahrheit. Das ist so im Groben das, was die Menschen heute sich wünschen. Sie möchten nicht mehr angelogen werden, sie möchten Wahrheit haben, sie möchten Frieden und Freiheit haben. Und viele Menschen fragen sich, was steht da eigentlich hinter? Also wie kommt es, dass wir solche Szenen heute sehen, in ganz Europa und in der ganzen Welt, dass die Menschen protestieren gegen ihre Regierung? Nun, das geht so weit, dass Menschen vermuten, dass dahinter sogar noch ein perfider Plan steckt, hinter dem, was wir gerade sehen. Dass die Idee von der Corona-Krise sozusagen eher so ein Vorwand ist, um hintendran irgendwelche Gesetze zu machen, irgendwas Neues zu bauen, ein neues Konstrukt. Und so findet man unter anderem Schilder, wie hier, da heißt es auf diesem Plakat hier, Stop the New World Order, also verhindert die neue Weltordnung. Also hier haben Menschen ein Plakat gezeichnet und sie sehen auf dieser Welt, hier gibt es irgendwie Krisen, hier gibt es Leid, hier gibt es Probleme und sie denken, da muss dann mehr dahinter stehen. Also das, was wir sehen durch die Medien, das, was uns jeden Tag sozusagen ins Wohnzimmer kommt durch den Fernseher, das kann nicht alles sein. Irgendwie steckt doch da was hinter. Sie vermuten hier eine Verschwörung. Jetzt muss man sagen, haben Sie recht oder haben Sie nicht recht? Also gibt es wirklich eine Verschwörung, meint ihr, dass da Menschen sind, die sich zusammenrotten, die sich verschwören, um irgendetwas umzusetzen, irgendetwas zu bewirken? Zum Beispiel im Lobbyismus. Oder in dem Fall hier wird ja gesagt, wir warnen davor, dass da ein paar Menschen versuchen, die Welt zu übernehmen, eine Art Weltregierung aufbauen. Und das soll diese neue Weltordnung sein. Nun, haben die Menschen recht oder haben sie Unrecht, wenn sie das hier anprangern und sagen, der Vorwand, den wir hier sehen, ist zum Beispiel eine Corona-Krise, ist zum Beispiel ein Virus, das bekämpft werden muss. Aber dieses Virus hat eigentlich sozusagen den Schein verloren. Dahinter steht was ganz anderes. Dahinter werden Dinge umgesetzt, die nicht rechtens sind und die nicht gut sind für irgendeinen Rechtsstaat in der Welt. Also die Befürchtung ist offen dargestellt, diese Krise führt uns vielleicht in eine Weltregierung. Und das müssen wir verhindern. Nun, heute Abend wollen wir uns damit beschäftigen, ist das wahr, was hier gesagt wird, oder ist es falsch? Haben wir vielleicht Indizien dafür, um diese These hier zu belegen, dass es aufgehalten werden muss? Nun, dazu

gucken wir uns einige Bücher an. Vor allem gucken wir in die Bibel und wir werden andere Dinge zitieren. Wir werden die Texte immer oben dann eingeblendet haben, also wo es herkommt, die Quelle wird hier oben immer stehen. Und dann darunter den Text, das sage ich deshalb, weil ich manchmal einfach die Quelle sozusagen nicht extra noch mitlese, die steht dann einfach oben drüber.

Hier sehen wir im Matthäusevangelium, das ist das erste Buch im Neuen Testament, Kapitel 24 und die Verse 37 bis 39. Das heißt hier, Jesus Christus sagt, wie es aber in den Tagen Noahs war, so wird es auch bei der Wiederkunft des Menschensohnes sein. Denn wie sie in den Tagen vor der Sintflut aßen und tranken, heirateten und verheirateten, bis zu dem Tag, als Noah in die Arche ging und nichts merkten, bis die Sintflut kam und sie alle dahin raffte, so wird auch die Wiederkunft des Menschensohnes sein. Also Christus spricht hier vom Ende der Tage. Er sagt, ganz am Ende wird es auf der Welt ungefähr so aussehen wie zu Zeiten Noahs. Nun, Noah, die Geschichte, die kennen wir wahrscheinlich alle irgendwie. Das war der, der damals die Arche baute, als eine große Flut die Welt überschwemmt hat, die sogenannte Sintflut, und dieses Gericht Gottes das Menschenleben beendete, bis auf die Menschen, die in der Arche waren. Diese Geschichte ist uns bezeugt in der Bibel, nämlich ganz vorne im ersten Buch der Bibel steht diese Geschichte drin, wie die alte Welt unterging und sozusagen aus dem Wasser heraus die Welt entstand, auf der wir heute leben. Und Christus sagt, wenn wir uns die Zeit anschauen, in der Noah damals lebte, dann gibt es uns einen Hinweis auf das, was uns in naher Zukunft erwartet. Nun, wie war die Welt denn damals zur Flut? Wie sah sie damals aus? Nun, wir wissen einiges. Ich zitiere hier mal aus dem Buch Erziehung. Hier heißt es, vor der Flut war die Entfaltung des Pflanzen- und Tierlebens der seither bekannt gewordenen weit überlegen. Bei der Sintflut wurde die Erdoberfläche aufgerissen, auffallende Veränderungen traten ein und bei der Neubildung der Erdkruste wurden viele Beweisstücke für das früher vorhandene Leben aufbewahrt. Also hier wird gesagt, damals als die Flut kam, wurde die Pflanzen- und Tierwelt stark verändert, alles ging unter. Aber wir können diese Dinge noch sehen in der Paläontologie. Also viele Dinge sind aufbewahrt. Meint, wenn wir heute also mit dem Spaten rausgehen und wir uns einmal hier durch die Erde buddeln, dann werden wir viele, viele Schichten finden. Ich weiß, hier in Baden-Württemberg, die Oberfläche ist das meiste Jurakalk, was wir hier finden. Da sind unglaublich viele Fossilien drin. Also Dinge, die mal verschüttet worden sind und die dann freigegraben werden können heute. Ist übrigens so, dass alle diese Schichten, also egal ob wir Devon oder Perm, Jura, Trias, Kreide und wie die alle heißen, das sind alles Sedimentschichten. Also die sind alle in Wasser abgelagert. Die sind alle durch irgendeine Flut entstanden. Interessanterweise finden wir eben in diesen Schichten, diesen Sedimentschichten, sämtliche Pflanzen von damals, sämtliche Tiere von damals und es waren viel mehr. Also was wir heute noch sehen, sind ungefähr 10% des damaligen Lebens sind noch übrig von den Pflanzenarten und von den Tierarten. Alles andere, 90%, sind verschüttet und heute nur noch in der Paläontologie zu finden. Nun, interessanterweise zum Beispiel auch die ganze Art der Dinosaurier. Die gibt es ja heute gar nicht mehr. Gab es damals mal, gibt es heute gar nicht mehr. Dinosaurier sind so besondere Tiere. Die sehen so ein bisschen aus wie Reptilien, so stellt man sie sich vor, haben aber so die Beinanordnung gar nicht wie Reptilien an der Seite, sondern irgendwie so nach vorne, also wie Säugetiere. Also ist eine Art, die es heute nicht mehr gibt. Aber alle, ausnahmslos alle Dinosaurier, die wir bis jetzt ausgegraben haben, das sind ja Millionen von Tieren, liegen alle ausnahmslos in Wasserschichten. Weil die sind alle in irgendeiner Flutkatastrophe umgekommen. Und die Bibel und übrigens viele, viele andere Bücher auf der Welt beschreiben diese alte Flut. Wir nennen sie Sintflut in der Bibel, die Welt damals zerstört hat. Und eben von dieser Flut spricht Jesus Christus, wenn er sagt, am Ende der Zeit wird es so sein wie damals zu Zeiten Noahs. Nun, wie war das damals? Nun, damals gab es, also wir kennen die Geschichte vielleicht von Adam und Eva, das war das erste Menschenpaar und die hatten eine Anzahl von Kindern, die bekanntesten, Kain und Abel. Und Kain hatte seinen Bruder Abel erschlagen und der nächste, der geboren wurde, war Seth. Und diese beiden, Kain und Seth, bildeten dann zwei große Volksgruppen, die wir in der Geschichte heute nennen, die Kainiten und die Sethiten. Das sind die beiden großen Völker. Die Sethiten zeichneten sich dadurch aus, so beschreibt die Bibel, dass sie Gott verehrten. Das waren fromme Menschen. Und die Kainiten zeichneten sich dadurch aus, dass sie gesetzlos lebten, keine Liebe pflegten und nicht fromm waren. Diese beiden Gruppen breiteten sich jetzt also auf der alten Welt aus, vor der Sintflut. Und es heißt dann hier, eine Zeit lang hielten sich beide Gruppen voneinander fern. Das Geschlecht Kains breitete sich von seinem ersten Wohnort über die Ebenen und Täler aus, wo zuvor die Kinder Seths wohnten. Diese wiederum zogen sich in die Berge zurück, um dem verderblichen Einfluss der Kainiten zu entgehen. Also Sie sehen hier diese beiden Gruppen. Also es war vor der Sintflut so, dass es diese beiden Gruppen gab. Kainiten, Sethiten. Die Kainiten, das waren sehr gottlose Menschen. Und sie breiteten sich jetzt aus und die Sethiten zogen sich zurück.
um diesem verderblichen Einfluss zu entgehen, damit ihr Charakter

Charakter nicht verdorben wird. Und dann heißt es hier, solange diese räumliche Trennung bestand, pflegten die Nachkommen Seths auch reinen Gottesdienst. Aber im Laufe der Zeit wagten sie Verbindungen mit den Talbewohnern einzugehen. Das hatte schlimme Folgen. In der Bibel heißt es, da sahen die Gottessöhne, wie schön die Töchter der Menschen waren. Die jungen Kainitinnen fesselten Seths Söhne so sehr, dass sie sich mit ihnen verheirateten, ohne zu bedenken, wie sehr dies Gott missfiel. Viele Anbeter Gottes erlagen den Verlockungen, die sie jetzt ständig vor Augen hatten. Sie ließen sich zur Sünde verleiten und verloren ihr besonderes, heiliges Gepräge. Also jetzt kam es zur Vermischung zwischen, wir würden sagen, den Guten und den Bösen. Also Gottes Volk, Gottes Söhne vermischten sich jetzt mit den Menschen, die nichts von Gott wissen wollten. Und diese Vermischung verursachte jetzt, dass die Sünde wie so eine Seuche durch die damalige Welt ging und alle infizierte. Und sie verloren ihr heiliges Gepräge, heißt es hier. Also die Menschen wurden infiziert von der Sünde und wurden jetzt selber auch sündhaft und ihre Frömmigkeit blieb auf der Strecke. In der Bibel, im ersten Buch der Bibel, und die schlagen wir mal eben auf, da wird es erzählt und da heißt es dann, und es geschah, als sich die Menschen zu mehren begannen auf der Erde und ihnen Töchter geboren wurden, da sahen die Gottessöhne, dass die Töchter der Menschen schön waren und sie nahmen sich von allen jenen zu Frauen, die ihnen gefielen. Da sprach der Herr, mein Geist soll nicht für immer mit dem Menschen rechten, denn er ist ja Fleisch. So sollen seine Tage 120 Jahre betragen. Also Gott gibt es hier eine Frist und als er sieht, dass die Erde langsam durchseucht wird mit Sünde, dass die Menschen böse gegeneinander sind, brutal sind, sich übervorteilen, da sagt er, dem soll eine Grenze gesetzt werden, 120 Jahre noch. Und dann kommt ein Gericht. Dadurch, dass sich die Menschen das Gute und das Böse miteinander vermischte, wurde das Gute durchsetzt wie so ein Sauerteig mit der Sünde. Und irgendwann waren alle Menschen voller Sünde und das Miteinander war einfach nicht mehr erträglich und Gott setzte dem ein Ende. Dieser allgemeine Abfall musste beendet werden und so griff Gott ein und wir wissen, es kam diese Sinnflut, von der Jesus ja spricht, am Ende wird es so sein. Es heißt dann hier in der Bibel weiter, Noah aber fand Gnade in den Augen des Herrn. Dies ist die Geschichte Noahs. Noah war ein gerechter Mann, war untadelig unter seinen Zeitgenossen. Noah wandelte mit Gott und Noah hatte drei Söhne gezeugt, Sem, Ham und Japhet. Aber die Erde war verderbt vor Gott und die Erde war erfüllt mit Frevel. Und Gott sah die Erde an und siehe, sie war verderbt, denn alles Fleisch hatte seinen Weg verderbt auf der Erde. Nun, zu dieser Zeit waren alle Menschen korrumpiert von der Sünde. Also kurz bevor die Flut kam, kurz bevor das Gericht kam, war die ganze Welt durchsetzt mit Sünde. Und Christus sagt, am Ende wird es nochmal so sein. Also zur Zeit seiner Wiederkunft wird es nochmal so sein wie zur Zeit Noahs. Das können wir schon im Hinterkopf behalten. Also die Sünde wird sich stark ausbreiten. Was wissen wir noch? Also wir kennen Noah und er hatte diese drei Söhne, Sem, Ham und Japhet. Das sind ja die, wo später die Völker von abstammen. Also Sem, das war der Erste, der hier genannt wird. Sem, daher kommen die Semiten, kennen wir heute die Völker. Wir sprechen manchmal so von Antisemitismus und meinen damit manchmal verkehrterweise antijüdisch, was nicht stimmt. Die Semiten sind ja ein ganzer großer Volksstamm, bis ein bisschen in den Irak hinten rein. Also alle Nachkommen von Sem, wozu natürlich auch die Juden gehören. Dann haben wir die Nachkommen von Ham, die Hamiten, das sind die afrikanischen Völker. Und die Nachkommen von Japhet, die Japhetiten, das sind wir zum Beispiel. Also die europäischen Völker, das sind die Japhetiten. Also von dort stammen sozusagen alle Völker ab nach der Sintflut. Was wissen wir jetzt von Noah? Nun, Noah wurde als gerecht empfunden. Da ganz am Ende der Zeit, kurz bevor das Gericht kam, bezeugt die Bibel von Noah, dass er ein rechtschaffender Mann war. Nun, Noah hatte einen Auftrag von Gott, er sollte eine Arche bauen. Einen Rettungsplan hatte Gott, um die Menschen, die sich retten lassen wollten, auch zu retten. Und so wurde Noah gesagt, bau eine Arche. Und auf dieser Arche, ja, da sollten die Menschen gerettet werden, die sich retten lassen wollten. Und am Anfang bauten einige mit. Noah baute nicht alleine an dieser Arche. Es gab eine Anzahl Menschen, die dort mithalfen, aber außenrum die Leute lästerten. Noah rief die Leute auf und sagte, wisst ihr, da kommt ein Gericht, lasst euch retten, baut mit an der Arche und werdet gerettet in diesem Schiff. Aber die Menschen lästerten und sagten, so ein Quatsch. Soll ein Gericht kommen, ein Gericht Gottes? Schau, wenn wir was Böses tun und sie taten was Böses, passiert uns gar nichts. Und so lästerten die Menschen und immer mehr zogen sich von dem Bau der Arche zurück, bis am Ende Noah alleine dort stand. Das heißt hier in Christus ist Sieger, als Noah seine Warnungsbotschaft verkündete, hörten einige auf ihn und halfen ihm beim Bau der Arche. Doch sie blieben nicht dabei. Die bösen Einflüsse setzten sich durch. Da wandten sie sich von der Wahrheit ab und wurden zu Spöttern. Also die Menschen, die Noah selbst, also beim Bau unterstützt haben,

Die wenden sich jetzt unter dem Spott des Volkes ab und spotten selber. Und der Teufel hat hier versucht, wirklich allen Leuten, Noah und allen anderen, den Glauben daran zu rauben, dass da ein Gericht kommt. Dass es ein Ende gibt. Der Teufel hatte wohl Interesse daran zu sagen, lebt einfach weiter wie bisher. Macht euch keine Sorgen. Aber das Resultat wäre, dass die Menschen alle verloren gehen. Nun, es war eine schwere Prüfung für Noah, da bin ich mir sicher. Stellt euch vor, ihr habt so einen Plan. Ihr wollt die Menschen retten, aber die Menschen lästern. Ihr baut da ein Schiff auf dem trockenen Land und sagt, wisst ihr, das ist der einzige Weg der Rettung. Die Menschen gucken euch an und sagen, auf trockenem Land? Du glaubst wirklich, dass die Wasser die Welt überfluten werden? Das hat es noch nie gegeben, so ein Quatsch. Man kann sich vielleicht vorstellen, wie die Medien damals reagiert haben zu der Zeit. Ich meine, wir reden von keiner kurzen Zeitspanne. Die Welt damals war ungefähr 1700 Jahre alt. Das heißt, da gab es schon eine große Population. Die Welt war bevölkert. Sie sah anders aus als heute natürlich. Wir kennen damals die Gegebenheiten nicht geografisch, wie es aussah. Aber wir haben so einen Verdacht, dass die Welt ungefähr so war wie heute. Es war alles ein bisschen tropischer, das Klima war besser, das, was wir aus der Paläontologie kennen. Wir hatten wahrscheinlich mehr Landmasse als heute. Aber die Welt war bevölkert. 1700 Jahre lang. Und nun fängt Noah an zu sagen, die Welt wird überflutet und ihr müsst euch retten lassen. Und die Menschen lästern jetzt. Und ich kann mir vorstellen, was damals in den Medien los war, was die über Noah gesagt haben. Jetzt heißt es hier, als man damals hinlänglich bewiesen hatte, dass die Welt unmöglich durch Wasser untergehen könne, als sich die Ängstlichen daraufhin beruhigten, Noahs Prophezeiung für Täuschung hielten und ihn für einen Fanatiker ansahen, gerade da war Gottes Zeit gekommen. Man hatte jetzt irgendwie hinlänglich bewiesen über die Wissenschaft, dass man sagt, naja, es ist unmöglich, dass die Welt untergehen kann in Wasser. Und als man das jetzt bewiesen hatte, sagte man, naja, da muss Noah ein Fanatiker sein, muss ein Verrückter sein. Wir würden heute sagen, ein Verschwörungstheoretiker. Also er behauptet, da passiert irgendwas, was gar nicht sein kann. Also stellt euch vor, wie das heute in den Medien wäre. Da steht jemand und sagt, es gibt nur einen Weg der Rettung. Bitte, bitte lasst euch retten, denn es kommt ein Gericht. Und jetzt sagen die Wissenschaftler, das ist unmöglich. Das stimmt nicht. Und die Medien werden jetzt sagen, naja, wir haben da Experten gefragt und die sagen, das ist Quatsch, das muss ein Fanatiker sein. Und jetzt diesen Druck, den Noah da hatte, 120 Jahre lang als Fanatiker beschimpft zu werden, als Verrückter, und derweil baut er diese Arche, den einzigen Weg der Rettung. Und schauen wir uns die Menschen damals mal an. Das heißt hier, der anhaltende Kontakt mit dem Bösen verdarb die Menschen vor der Sintflut. Da sie sich ständig mit Bösen befassten, veränderten sich die Menschen entsprechend, bis Gott ihre Sündhaftigkeit unerträglich wurde und die Flut sie vernichtete. Die Experten hatten bewiesen, es kann unmöglich eine Flut kommen, aber die Flut kam. Und heute finden wir die Beweise. Wir brauchen nur mit dem Spaten einmal durch Baden-Württemberg gehen und wir finden die ganzen Schichten der Flut. Alles ist noch aufbewahrt, wir können es entdecken. Wie kam es zu diesem großen Abfall unter den Menschen? Nun, wir wissen, dass sich da die Guten mit den Bösen vermischt haben und durch diese Vermischung wurde alles mit Sünde durchsetzt. Aber wir können so ein bisschen auch in die Zeit vorher hineingucken, was da genau passiert ist, denn wir haben Aufzeichnungen in der Bibel, die uns zumindest ein bisschen, in ein paar Zügen die damalige Zeit beschreiben. Das wollen wir machen. Also vielleicht zunächst, die Population damals war wahrscheinlich ähnlich groß wie heute vielleicht. Also wenn man das jetzt, man sagt 1700 Jahre war die Welt alt. Wenn man jetzt bei einem gleichen Bevölkerungswachstum ausgeht, wie wir es heute haben, dann kommen wir auf ungefähr eine Weltbevölkerung von 2 bis 3 Milliarden Menschen. Wenn wir jetzt aber sagen, die Menschen damals waren wahrscheinlich älter geworden, das bezeugt die Bibel, viel älter geworden und sie hatten wohl auch mehr Nachkommen, dann müsste man davon ausgehen, dass wir vielleicht die Populationsrate verdoppeln oder verdreifachen müssen. Und je nachdem, was wir da annehmen, wenn man heute die Wissenschaftler fragt, kommen sie auf entweder 2 bis 3 Milliarden Menschen, wenn wir eine Wachstumsrate wie heute nehmen. Einige sagen 7 bis 8, das wäre so wie heute. Einige sagen 15, einige sagen sogar 30. Das wäre eine Riesenweltbevölkerung. Wir wissen es nicht, das ist reine Spekulation. Aber wir wissen, wie lange die Zeitspanne war. 1700 Jahre haben da Menschen gelebt und die haben sich auch vermehrt. Wie viele da jetzt am Ende waren, wissen wir nicht. Wir können es annehmen, aber ich will da nicht spekulieren. Aber damit wir ungefähr eine Vorstellung haben, dass die Welt damals auch bevölkert war. Gehen wir mal ganz einen Anfang zurück. Wie kam es dazu? Was jetzt aufgeschrieben ist in der Bibel, ist zum Beispiel dieser Text hier im 1. Mose 4. Kain, das war ja der erste Sohn von Adam. Es heißt, und Kain erkannte seine Frau, die wurde schwanger und gebar den Henoch. Und er baute eine Stadt und nannte sie nach dem Namen seines Sohnes Henoch. Dem Henoch aber wurde Irad geboren und Irad zeugte Mehujael, Mehujael zeugte Methusael und Methusael.

bezeugte lahmig. Wenn wir in die Bibel hineinschauen, dann werden wir feststellen, dass Gott am Anfang den Menschen sagt, die sollen sich ausbreiten auf der Welt und die Welt bevölkern, sich die Welt untertan machen. Was Kain hier macht, ist eigentlich das Gegenteil. Kain sagt nicht zu seiner Sippschaft, zu den Kainiten, streut aus und bevölkert die Welt. Er sagt, kommt alle zusammen, wir bauen eine Stadt. Das wollen wir uns auch mal eben merken. Also Kain sagt, wir gründen eine Stadt. Und diese Stadt nennt er nach seinem ersten Sohn Henoch. Was übrigens übersetzt Lehrer heißt, Henoch. Und jetzt ist hier eine Aufzählung von wahrscheinlich diesen 6 Königen hier. Also Henoch, Irad, Mehujael, Methusael und Lamech noch hinten dran. Also wahrscheinlich die Regenten dieser Stadt, die hier aufgezählt sind. Um die wollen wir uns mal später kümmern, also um die Könige nicht, aber um den letzten König, das soll der Interessante für uns sein, denn Lamech war der, der zur Zeit der Flut lebte. Also der letzte König, der ging wohl in der Flut mit unter. Wenn Jesus jetzt sagt, es wird am Ende der Zeit, also in naher Zukunft, so sein wie damals, dann muss uns der Lamech interessieren. Denn er ist der letzte Regent wahrscheinlich dieser Stadt. Schauen wir ihn uns mal an, einfach die nächsten Verse lesen in der Bibel. Es heißt hier, Lamech aber nahm sich 2 Frauen. Die eine hieß Ada, die andere Zilla. Und Ada gebar ihn Jabal, der wurde der Vater der Zeltbewohner und Herdenbesitzer. Und sein Bruder hieß Jubal, der wurde der Vater aller Hafen- und Flötenspieler. Und auch Zilla gebar, und zwar den Tubal-Kain, den Meister aller Handwerker an Erz und Eisen. Und die Schwester Tubal-Kains war Naama. Was wissen wir jetzt hier? Wir wissen, da gibt es einen Jabal, einen Jubal und einen Tubal mit dem Beinamen Kain. Das war vor der Flut. Das war der letzte König, Lamech, hatte diese 3 Kinder von 2 Frauen, von Ada und von Zilla. Und was hat das mit unserer Zeit heute zu tun? Die gucken wir uns gleich mal an, diese Familie. Jabal, Jubal und Tubal mit dem Beinamen Kain und die Schwester noch Naama. Gucken wir uns aber erstmal, bevor wir uns mit denen hier beschäftigen, einmal den letzten König an, Lamech. Was wissen wir von Lamech? Lamech sprach zu seinen Frauen, Ada und Zilla, hört meine Stimme. Ihr Frauen Lamechs, vernehmt meinen Spruch. Einen Mann erschlug ich, weil er mich verwundet, und einen jungen Mann, weil er mich geschlagen hat. Denn Kain wird 7-fach gerecht, Lamech aber 77-fach. Also letzte Generation vor der Flut, Lamech. Was wissen wir über Lamech? Wie wird die Zeit sein, die jetzt auf uns zukommt, vor der wir stehen? Von Lamech wissen wir, einmal, er war sehr gewalttätig. Und zum Zweiten wissen wir, er hat sich 2 Frauen genommen. Ich würde sagen, viel Weiberei. Also sexuelle Unzucht. Wenn das damals so war und dann kam das Gericht, dann können wir davon ausgehen, dass das am Ende der Zeit auch auf uns zukommt. 2 Dinge. Viel Gewalt in der Welt und sexuelle Ausschweifung, sexuelle Unzucht. Sind wir da schon? Das sieht schon ziemlich so aus, als ob wir genau dahin kommen. Viele Gesetze heute, die viel sexuelle Unzucht erlauben. In allen Ländern. Gewaltbereitschaft überall, im Fernsehen, überall. Also es sieht schon so aus, als gehen wir dahin. Heute, unsere Kinder, die sehen heute Filme. Vor 50 Jahren wären die einfach verboten worden. Aber es wird immer kritischer in der Welt. Also wir sehen hier mindestens bei Lamech diese Bigamie und die Gewaltbereitschaft. Und jetzt schauen wir uns mal die Familie an. Da machen wir einen Vergleich zu der Welt heute. Die Familie von Lamech haben wir ja gerade gelesen. Das waren diese hier. Seine eine Frau war Ada und die andere Frau war Zilla. Ich habe die Namen hier mal übersetzt. Ada heißt die Geschmückte und Zilla heißt Schatten oder Finsternis. Von Ada hat er 2 Söhne gehabt, den Jabal und den Jubal. Von Jabal heißt es, er war der Vater der Zeltbewohner und Herdenbesitzer. Und von Jubal heißt es, er war der Vater aller Hafen- und Flötenspieler. Von Zilla gab es diesen Tubal mit dem Beinamen Kain. Er war der Meister aller Handwerker in Erz und Eisen. Und dann gab es noch die Naama. Ihr Name übersetzt heißt Schönheit, aber wir wissen nicht, welches Gewerk sie ausgeführt hat. Und wir stellen uns mal vor, damals hatte Kain eine Stadt gebaut. Diese Stadt hieß Henoch. Und er sagt jetzt den Menschen, dort zu wohnen. Also diese Stadt wuchs. Jetzt, wenn Menschen in die Stadt hineinziehen, also Gottes Wille war ja, die Menschen sollen sich ausbreiten auf der Erde. Die Menschen ziehen jetzt aber in eine Stadt hinein. Was können sie da nicht mehr machen? Also sie können sich nicht mehr mit Nahrung versorgen, nicht wahr? Also es muss irgendjemanden geben. Wenn ich in der Stadt arbeite, habe ich natürlich keine Herden mehr und habe auch keine Felder, die ich bewirtschafte. Wenn ich in der Stadt wohne und dort arbeite, also muss ich irgendwie meinen Lebensunterhalt von irgendwo beziehen. Also ich muss irgendwo Nahrungsmittel herbekommen. So machen wir das ja heute auch, nicht wahr? Wir arbeiten in Städten, verschiedenen Gewerken. Und es gibt sozusagen irgendwo eine Lebensmittelindustrie, die uns versorgt. Das war damals auch zwingend notwendig, dass man sowas brauchte. Wenn die Stadt nur groß genug ist, braucht man also irgendwie eine Industrie, die die Menschen versorgt. Ich vermute ja, dass eben dieser Jabal, ein Sohn vom letzten König,
der Vater oder der Meister, je nach

Übersetzung, das gleiche Wort hier. Der Zeltbewohner und Herdenbesitzer, derjenige war, der sich um die Nahrungsmittel kümmerte. Also so eine Art Nahrungsmittelmonopol hatte, kurz bevor das Gericht kam. Jetzt könnte man sich fragen, gibt es das heute auch? Nun, in der Lebensmittelindustrie, das sind so die Größen, ich weiß, so wie Unilever oder Nestle und Mars, Coca-Cola und wie die alle heißen. Also diese Giganten, die viele andere mit Infos haben. Der Jubal, der zweite, der Name übersetzt heißt einfach Laut einer Trompete. Er war der Vater oder der Meister aller Harfen- und Flötenspieler. Und was ist das? Unterhaltung, Musik, also solche Dinge. Musik, Medien, Unterhaltung. Jetzt kann es sein, dass Lamech damals seinem einen Sohn gesagt hat, du beherrschst die Nahrungsmittel, seinem zweiten Sohn gesagt hat, du bist der Meister oder der Vater all derer, die über die Medien sitzen. Du beherrschst die Medienindustrie. Das sind ja heute so Dinge wie MTV, Hollywood, Reuters und die ganzen großen Agenturen. Kann es sein, dass es hier Monopole gab, kurz bevor das Gericht kam? Und es gab hier noch eine Frau, Zilla, und Zilla hatte den Tubal mit dem Beinamen Kain, was uns so ein bisschen neugierig macht. Könnte es sein, dass der Tubal der Thronerbe war, also der Kronprinz war, deswegen den Beinamen Kain trägt, dass er der Nächste wäre, der nach Lamech regieren sollte, aber es gar nicht mehr erlebt hat, weil die Flut kam und, wie die Bibel sagt, sie alle dahin raffte. Tubal Kain aber war der Meister aller Handwerker an Erz und Eisen. Und was könnte das sein? Also das ist wahrscheinlich da, sein Name übersetzt heißt so viel wie Schmied oder auch Erwerb und Gewinn. Das scheint so die Money-Making oder Schwerindustrie zu sein. Heute würden wir sagen sowas wie BlackRock oder Lehman Brothers oder wie sie alle heißen, aber auch die großen Konzerne, Volkswagen und sowas. Aber es schien damals so eine Art Monopolstellung zu geben, zumindest über diesen drei Sektoren. Von Naama wissen wir nichts. Ihr Name heißt Schönheit, aber wir wissen nicht, was sie gemacht hat. Aber von diesen dreien können wir sagen, es wird extra in der Bibel erwähnt, welches Gewerk sie hatten. Und das heißt, sie waren der Vater oder der Meister, je nach Übersetzung, dieses Gewerks. Also sie schienen ein Monopol zu haben auf etwas. Nun dann, das war die letzte Generation. Die Bibel sagt, jetzt kam die Flut und nahm alles weg. Wenn Christus sagt, es wird sein wie zu Zeiten Noahs, dann können wir uns daran schon mal orientieren. Und dann heißt es hier in der Bibel, was einst gewesen ist, das wird wieder sein. Und was einst geschehen ist, das wird wieder geschehen. Und es gibt nichts Neues unter der Sonne. Nun, die alte Welt ist untergegangen. Wir finden nur Reste davon, von dem, was einmal war in der Paläontologie. Aber das gibt es nicht mehr, ist ausradiert. Aber die Bibel sagt, was damals war, wird wiederkommen. Deswegen ist es ja auch ganz hilfreich für uns, diese alten Schriften zu studieren und zu gucken, was war denn davor. Es gibt nur ganz wenig Informationen in der Welt überhaupt, was vor der Flut war. Also in Urzeiten, in paläontologischen Zeiten. Aber was einmal war, wird wiederkommen. Und das hilft uns jetzt zu verstehen, wenn wir das Alte studieren in der Bibel. Wahrscheinlich können wir uns vorbereiten, dass genau das Gleiche nochmal passiert. Es heißt hier, genau dieselben Konsequenzen, die an den Bewohnern der vorsintflutlichen Welt mit ihrer Übertretung des göttlichen Gesetzes zu erkennen sind, wird an den Bewohnern der Erde dieses Zeitalters deutlich werden. Also die Konsequenzen sind die gleichen. Was war es damals? Es war so eine Verdorbenheit. Die Menschen beschäftigten sich mit dem Bösen und das Böse färbte auf sie ab. Der Charakter wurde negativ beeinflusst. Interessanterweise hatte Gott damals gesagt, wir sollen es ausbreiten auf der Welt und Kain sagte, baut eine Stadt, zieht alle zusammen. Heute passiert das Gleiche. Also die sozusagen für Kinder ist es sehr, sehr hilfreich, auf dem Land aufzuwachsen und nicht in der Stadt. Der Einfluss, der in einer Stadt auf die Kinder einwirkt, ist bei Weitem viel schlimmer als das, was sie sozusagen draußen in der Natur erleben. Wie war denn die Welt damals? Was passierte damals? Das heißt, damals wurden die Rechte und das Eigentum, sogar das menschliche Leben, nicht geachtet, sondern verletzt. Alles Dichten und Trachten ihres Herzens war nur Böse immer da. Die Menschen beteten alles Mögliche an, aber nicht Gott. So ist es auch in der heutigen Welt. Täuschung und Betrug, Untreue und Götzendienst herrschen in einem alarmierenden Ausmaß. Nun, die damals selbst gestaltete Welt hatte jetzt die Bewohner verdorben. Die Bewohner sind in diese Städte gezogen und was passierte, war, dass sie den verderblichen Einfluss nicht mehr entkommen konnten. Es gab damals übrigens, das für, nur für die Bibelkenner unter uns, wer das schon mal gelesen hat, es gab damals Henoch die Stadt und es gab Henoch den Propheten. Henoch der Prophet war ein guter Mann. Der hat noch vor Noah die Menschen gewarnt und gesagt, kehrt um, verändert euren Weg, verbindet euch mit Gott. Aber diese beiden Lehrer gab es. Henoch, den Propheten, guter Einfluss, und Henoch, die Stadt. Beide, der Name übersetzt heißt Lehrer, beide brachten sozusagen etwas in die Welt rein, aber die Stadt

ja, sorgte dafür, dass die Menschen kaputt gingen in ihrem Charakter. Am Ende kam dann die Flut. Nun, was geschah danach? Also wir docken hier mal wieder an, ja, die Flut kam und hat alles ausradiert. Und jetzt gucken wir mal, wie es danach weiterging, nach der Flut. Denn was einst geschehen ist, wird wieder geschehen. Und es gibt nichts Neues unter der Sonne, so sagt die Bibel. Gehen wir also in die Zeit, die uns bekannter vorkommt, die wir auch viel leichter geschichtlich entdecken können, nach der Flut. Als das Wasser zu sinken begann, waren Hügel und Berge von einem weiten, trüben Meer umgeben. Überall lagen tote Menschen und Tiere umher. Der Herr wollte nicht, dass sie verwesten und die Luft verunreinigten, deshalb verwandelte er die Erde in einen riesigen Friedhof. Ein gewaltiger Sturm, der die Gewässer trocknen sollte, riss in einigen Fällen sogar die Berggipfel weg und häufte Bäume, Steine und Erde über die Leichen. Ebenso wurden Silber und Gold, kostbare Hölzer und Edelsteine, mit denen sich die Menschen vor der Flut geschmückt und bereichert hatten, ihrer Sicht entzogen. Die Gewalt des Wassers häufte Erd- und Felsmassen auf diese Schätze und in manchen Fällen türmten sich Berge darüber. Also hier wird gezeigt, wie sozusagen wie alles, was damals gelebt hat, diese, es müssen ja viele Leichen gewesen sein, die damals geschwommen sind, also vor allem Tierkadaver, ganz viele, wie sie alle begraben worden sind. Das sind auch die, die wir heute finden. Ist übrigens damals, also die Arche, dieses Schiff, landete damals auf dem Gebirge Ararat, das kennen wir heute aus der nördlichen Türkei, da gibt es Ararat-Gebirge. Dort ist sie gelandet. Von dort aus haben sich die Menschen dann ausgebreitet. Und wir wissen, dass einige Zeit später, drei Generationen später, sich die Erde teilte. Als der Kontinent, als die Welt wieder auftauchte aus dem Meer, als das Wasser sich zurückzog, hatten wir einen großen Kontinent. Wir nennen ihn heute Pangea oder Gondwana oder wie man ihn nennen mag. Es gab hier einen großen Kontinent. Die Menschen sollten sich ausbreiten. Und dann später, wenn wir sehen, hat Gott die Kontinente geteilt, so wie wir sie heute haben. Wir sehen gleich mal, warum er das gemacht hat. Also wir sind jetzt zu einem Zeitpunkt nach der Flut, die Menschen breiten sich aus. Eine Zeit lang blieben Noahs Nachkommen in den Bergen wohnen, wo die Arche gelandet war. Aber als sie zahlenmäßig wuchsen, führte der Glaubensabfall bald zur Trennung. Die ohne Gott und Gesetzeszwang leben wollten, fühlten sich durch das Beispiel und die Verkündigung ihrer gottesfürchtigen Nachbarn ständig behelligt. Deshalb beschlossen sie nach einiger Zeit, sich von denen zu trennen, die Gott verehrten. Sie zogen in die Ebene Sinäa am Ufer des Euphrats. Jetzt sehen wir hier wieder eine Menschenansammlung. Und jetzt sozusagen fühlen sich die bösen Menschen von den Guten ständig behelligt und irgendwie angepredigt und sie wollen sich zurückziehen. Und was machen sie? Und sie ziehen sich zurück in die Ebene Sinäa. Also das ist Mesopotamien, das Zweistromland, wo Tigris und Euphrat fließen. Und da sind sie hingegangen. Was haben sie da wohl gemacht? Sie zogen jetzt also nach Mesopotamien und hatten irgendwie ein Projekt. Und ich lese das mal jetzt nicht, in der Bibel sind das mehrere Kapitel, deswegen habe ich das hier aus Patriarchen und Propheten kurz zusammengezogen genommen. Hier heißt es, hier beschlossen sie eine Stadt und in ihr einen Turm von solch gewaltiger Höhe zu bauen, dass er einmal die Bewunderung der Welt erregen sollte. Hier können wir schon mal so einen kleinen Gedankennagel einschlagen. Nach der Flut passiert also was Ähnliches wie vor der Flut. Also was machen sie? Ihre Idee ist, wir bauen eine Stadt und einen Turm. Es war damals unter ihrem Anführer Nimrod, hieß er, in der Bibel Nimrod ein gewaltiger Jäger vor dem Herrn, der erste Gewalthaber auf Erden, er hat sich zum König gemacht damals. Nimrod war ein Nachkomme von Ham, der Hamiten, und er war erster Gewalthaber. Er hat veranlasst, dass diese Stadt hier gebaut wird. Er hatte mehrere große Städte gebaut. Die Bibel beschreibt diese Stadt, Babel, Akne, Kalne, Resen, Ninive, also einige Städte, die wir heute auch noch kennen. Und unter anderem eben auch die Stadt Babel. Und die Bibel sagt, Nimrod war ein gewaltiger Jäger vor dem Herrn. Nun, Gott wollte, dass sich die Menschen ausbreiten auf der Welt. Und Nimrod zog die alle wieder zusammen und sagt, wir wohnen zusammen. Jetzt warum und wie hat er das gemacht? Also warum baut er diese Stadt? Es heißt hier, der Sinn dieses Unternehmens war, kleine verstreute Ansiedlungen zu verhindern. Gott hatte den Menschen geboten, sich über die ganze Erde auszubreiten, sie zu füllen und sich untertan zu machen. Aber die Erbauer von Babel wurden sich einig, beieinander zu bleiben und ein Reich zu gründen, das schließlich die ganze Welt umfassen sollte. Und hier ist wichtig, hier ist diese Information, was hatten sie vor? Was ist der Urgedanke von Babel? Also sie bauen eine Stadt, die nennen sie Babel, von der wir heute die Ruinen kennen. Babel, und die Idee war, sie wollten ein Reich gründen, das schließlich die ganze Welt umfassen sollte. Also die Idee war hier, die Idee von Babel ist, wir bauen ein Weltreich. Wir bauen eine Stadt, die Menschen sollen alle zusammenkommen und jetzt sollen sie sich sozusagen vermehren und größer werden, wachsen und

Von da aus wollen sie dann die ganze Welt regieren. Und dann heißt es hier, der bis in den Himmel aufstrebende, großartige Turm sollte als ein Denkmal der Macht und Weisheit seiner Erbauer gelten und ihren Ruhm bis zu den fernsten Geschlechtern weiterleben lassen. Also sie bauten einen Turm und jetzt, die Idee war nicht nur, sie hatten diese Stadt und sie wollten sozusagen die ganze Welt regieren, aber sie bauten diesen Turm und sagten, es soll bis in alle Geschlechter, soll dieser Ruhm weiterleben, also über alle Zeit. Weltregierung über alle Zeit. Das ist der Gedanke Babels. Kann man sich mal merken, denn Babel finden wir im ersten Buch Mose, also ganz am Anfang der Bibel, und Babel finden wir in der Offenbarung im letzten Buch der Bibel. Also der Gedanke von Babel zieht sich einmal durch die ganze Schrift. Und der Urgedanke von Babel ist eine Weltregierung über alle Zeiten. Das ist der babylonische Gedanke in der Schrift. Und Babylon war ein religiös-politisches System. Und das ist für uns interessant zu wissen. Wie haben sie es jetzt geschafft, dass die Menschen so zusammengekommen sind? Und die Frage ist ja, warum haben sie diesen Turm so riesig gebaut? Ich meine, der Turm zu Babel, die Legende kennen wir alle. Aber wenn wir wissenschaftlich gucken, was war das eigentlich? Wir finden einige Aufzeichnungen davon, zum Beispiel in im Reisebericht von Alexander dem Großen. Er war da in Babel, er hat sich das angeguckt, er sagt, er hat die Fundamente noch gesehen von diesem riesigen Turm. Heute ist ja so ein bisschen die Frage, da liegen ja zwei Riesenfundamente. Welches davon ist sozusagen Stadt, was ist Turm, gehört das zusammen? Das eine Fundament ist riesengroß, das andere ist ungefähr so groß wie eine ganze Stadt. Und einige Wissenschaftler sagen, das ist das Fundament des Turms und einige sagen, das ist das Fundament des Turms. Aber egal, welches wir annehmen, es ist auf jeden Fall riesig. Alexander der Große hat es noch direkt gesehen und konnte es einordnen, hat gesagt, das ist es. Heute streiten sich die Wissenschaftler, welcher es ist. Aber er muss gewaltig gewesen sein, dieser Turm. Riesengroß. Was hatten sie denn vor? Warum dieser Turm? Nun, sie meinten, sie können sich selbst retten, falls eine erneute Flut käme. Denn sie wollten den Turm höher bauen, als die Wasser der Sintflut gestiegen waren. Die ganze Welt würde sie deshalb ehren. Bevor sie den Turm vollendet hatten, war er bereits bewohnt. Die prächtig ausgestatteten Räume weihten sie ihren Götzen. Sie meinten, sie könnten sich selbst retten, falls nochmal eine Flut kommt. Also die Idee war, wir bauen den Turm einfach so groß, dass er aus dem Wasser rausguckt, wenn die Flut kommt. Nun, Gott hatte damals gesagt, nach der Sintflut zu Noah, ich verspreche dir, es wird keine Flut mehr kommen. Und hat so einen Regenbogen in den Himmel gezeichnet. Nimrod sagt jetzt, wenn nochmal eine Flut kommt, habt keine Angst, ich habe hier einen Turm. Hat mal jemand in der Bibel gelesen, woraus dieser Turm gebaut wurde? Aus Ziegeln. Aus was für Ziegeln? Lehmziegel, ja? Da steht was Besonderes drin. Sie bauten diesen Turm aus gebrannten Ziegeln. Und wir haben mal nachgefragt in der Universität Tübingen, hier in Baden-Württemberg, haben wir mal die Geschichtswissenschaftler gefragt, die Professoren, ob man die Dinge da gefunden hat, ob es da wirklich gebrannte Ziegel gibt, aus der Zeit damals. Und sie sagen, ja, das gab's. Aber die wurden zum Hausbau nicht verwendet. Zum Hausbau nahm man einfach an der Luft, an der Sonne getrocknete Lehmziegel mit Stroh. Aber gebrannte Ziegel gab es damals auch, aber die wurden nur für den Brunnenbau verwendet, weil sie wasserdicht sind. Sie bauten diesen Turm aus gebrannten Ziegeln. Benutzten sie eigentlich Mörtel? Hat das mal jemand gelesen? Womit haben sie diese Ziegel verbunden? Pech, genau, Asphalt. Pech, Asphalt. Die haben Asphalt genommen. Nun, jetzt stellen wir uns mal vor, wir bauen einen Turm aus gebrannten Ziegeln und verschmieren den mit Asphalt oder mit Pech. Was ist das Resultat? Das Ding ist wasserdicht. Die haben wasserdichten Turm gebaut. Die bauen wasserdichten Turm von einer gewaltigen Höhe und sagen den Menschen, wisst ihr was? Sollte da noch mal eine Flut kommen, bei uns seid ihr sicher. Wenn da eine Krise ist, kommt zu uns, wir sorgen uns um euch. Da kommt eine Krise über die Welt, wir wissen ja nicht, vielleicht kommt die Flut nochmal, wer weiß, was kommt, aber bei uns seid ihr sicher. Denn wir haben einen wasserdichten Turm von gewaltiger Höhe. Das war die Idee von Babylon. Und damit wollten sie die Völker zusammenziehen. Und viele Völker kamen. Hätte Gott es damals nicht verhindert, hätten die ihren Plan umgesetzt. Die Bibel beschreibt, Gott sah, was sie vorhaben und er sagt, wenn wir jetzt nicht eingreifen, wird ihnen alles gelingen, was sie sich vorgenommen haben. Und was hatten sie sich vorgenommen? Weltregierung über alle Zeit. Und Gott verhindert das, indem er die Sprachen verwirrt. Deswegen haben wir heute so viele Sprachen in der Welt. Gott verändert die Sprachen, die Völker verteilen sich und der nächsten Generation, lesen wir, zur Zeit Pelex, teilte sich die Erde. Die Kontinente werden auseinandergerissen. Und wir sehen ja heute, es ist noch ein Puzzle. Wir können die Erdteile zusammenschieben und dann haben wir wieder einen großen Kontinent. Und nachdem das verteilt war, nachdem die Völker verteilt war,
Und die

Kontinente getrennt waren, konnten sich die Völker jetzt sozusagen ausbreiten, so wie sie sollten, ohne gleich am Anfang unter einer Weltterrorherrschaft zu stehen von Babylon. Nun, die Idee war aber interessant. Sollte da eine Krise kommen, haben wir einen Turm, wir haben einen Plan, einen Rettungsplan, vertraut uns, kommt zu uns. Nun hat sich das je geändert? Dieser Gedanke Babylons, den gibt es heute auch noch. Der Gedanke Babylons ist nicht gestorben. Die Idee von einer Weltregierung gibt es immer noch. Neue Weltordnung nennt man das heute. Und schau, was ich hier gefunden habe von David Rockefeller. Er sprach damals 1994 im UN-Wirtschaftsausschuss und er sagte, wir stehen am Beginn eines weltweiten Umbruchs. Alles, was wir brauchen, ist eine richtig große Krise und die Nationen werden die neue Weltordnung akzeptieren. Was wir brauchen, ist eine Krise. Wenn die Menschen Angst haben, kann man sie leichter lenken. Ob es eine Krise gibt oder nicht, damals gab es die auch nicht. Man hat gesagt, es kommt vielleicht eine Flut. Diese Flut ist nie gekommen, von der Nimrod gesprochen hat. Aber er sagt, wenn da nochmal eine Flut kommt, seid ihr bei uns sicher. Ob es nur eine Krise gibt oder keine Krise gibt, Hauptsache die Menschen glauben, es kommt eine Krise. Und dann kann man sie steuern, kann man sie manipulieren. In unseren Tagen heute, sehen wir solche Krisen heute in der Welt? Oh Mensch, viele. Ich meine, wir haben ja was völlig Neues, das gab es ja vorher noch nie. Wir haben die Flüchtlingskrise. Und die ist ja nicht nur auf Europa beschränkt, diese Flüchtlingskrise ist weltweit. Auch Nordamerika, Südamerika, Australien, Asien, die haben Afrika, die haben alle Probleme mit Flüchtlingskrisen. Die wissen nicht, wie sie das handeln sollen. Das ist plötzlich weltweit geworden. Wie ist das mit dem Klima? Es wird in den Medien eine Klimakrise ausgerufen. Ist die weltweit oder ist die lokal? Absolut weltweite Krise. Alle sagen, alle Länder müssen mitmachen, wir müssen uns gleichschalten. Dann haben wir jetzt eine Corona-Krise, das heißt, das ist eine Pandemie, also sowas wie eine Epidemie, nur eben weltweit, global, eine Pandemie. Keiner von uns hätte je gedacht, dass er irgendwann mal eine Pandemie erlebt. Und ich glaube bis jetzt noch nicht, dass ich gerade eine Pandemie erlebe. Aber sozusagen, das Ausmaß von einer Pandemie müsste gewaltig sein. Haben wir irgendwas zum Vergleichen von einer Pandemie? Gab es das schon mal? Man kann vielleicht sagen, die spanische Grippe war vielleicht sowas Ähnliches damals. Aber so richtig. Na, was jetzt jedenfalls ist, alle Länder haben jetzt Maßnahmen getroffen, alle machen mit. Und dann, was kommt wohl nach dieser Corona-Krise? Wahrscheinlich eine Wirtschaftskrise, wie es aussieht. Vermutlich sogar weltweit. Und wenn wir Pech haben, folgt auf die Wirtschaftskrise eine Finanzkrise. Das kann sein. Also das ist das, aber die Dinge sind weltweit. Das heißt, die ganze Welt ist plötzlich beeinflusst. Vielleicht hatte der Rockefeller recht. Alles, was wir brauchen, ist eine richtig große Krise. Und die Menschen werden die neue Weltordnung akzeptieren. Wir bauen dann globale Gesetze. Und die Menschen sagen, es kann ja nicht sein, dass ich hier in Baden-Württemberg irgendwie eine Maske tragen muss, wenn ich einkaufen gehe, in Frankreich gar nicht einkaufen gehen darf und in Holland eine Maske völlig egal ist. Und ich weiß gar nicht, darf ich mich jetzt bewegen in Nordrhein-Westfalen oder in Bayern? Oder jeder hat irgendwie andere Gesetze. Scheint die gleiche Pandemie zu sein, jeder hat andere Gesetze. Und die Menschen werden sagen, wir brauchen eine Weltregierung, wir brauchen Gesetze, die für alle gleich sind. Die Menschen werden sich nach so einer neuen Weltordnung sehen. Aus Chaos bringen sie Ordnung hervor. Das ist übrigens so ein urfreimaurischer Gedanke. Aus Chaos machen wir Ordnung. Und schau mal, was. Wir erinnern uns doch, wie es damals war. Ja, wir hatten ja gerade kurz vor diesem Flut geguckt. Der letzte König Lamech, also das war sexuelle Ausschweifung, das war Gewaltbereitschaft. Und er hatte diese drei Kinder. Oder vier Kinder, von drei wissen wir, was sie getan haben. Schau mal, was ein Jahr zuvor vor Rockefeller Henry Kissinger sagt. Er sagt, wenn man die Kontrolle über die Nahrungsmittel hat, hat man die Kontrolle über das Volk. Seine Idee ist also, wenn wir die Nahrungsmittel kontrollieren, Monopol auf den Nahrungsmitteln haben, die Nahrungsmittel verteilen, dann kontrollieren wir das Volk. Ja, mit Nahrungsmitteln kann man viel machen. Gibt man dem Volk gesunde Nahrungsmittel, sind sie gesund. Gibt man ihnen schlechte Nahrungsmittel, werden sie krank. Nun gibt es das heute, haben wir heute Nahrungsmittelmonopole. Und hier zum Beispiel, das ist, was wir sehen, das ist nur so ein Ausschnitt, die Copyrights hier unten. Also wir sehen zum Beispiel Nestle, mit wem die alles verbunden sind, was da alles zugehört. Zum Beispiel Unilever oder Mars. Ist ja interessant, dass hier zum Beispiel zu Mars gehört auch Wrigley's, die ganzen Kaugummis, ist damit alles angeschlossen. Kellogg's kennen wir sehr gut. Pepsi, Coca-Cola, das sind hier die großen Marken und alles, was da so hintersteht. Jetzt wurde das mal untersucht, sozusagen, wie vernetzt sind die eigentlich? Denn interessant war zu sehen, dass diese hier, also die den ganzen Markt beherrschen, alle miteinander vernetzt sind. Die besitzen alle gegenseitig Aktien voneinander. Also das eigentlich ist das hier ein Konzern. Jetzt haben das mal ein paar Wissenschaftler untersucht und ich habe hier einen Artikel gefunden.
im Tagesanzeiger.

in der Schweiz, der ist von 2011 gewesen. Der war überschrieben mit, wenn 147 Konzerne die ganze Wirtschaft kontrollieren. Forscher filterten aus der Datenbank Orbis etwas mehr als 43.000 multinationale Konzerne heraus, welche durch wechselseitige Aktienbesitze vernetzt sind. Innerhalb des Netzwerks stießen sie erneut auf eine Einheit von 147 Konzernen, die noch stärker vernetzt sind. Diese Konzerne haben nicht nur eine fast vollständige Kontrolle über sich selber, sie beherrschen auch rund 40% der übrigen Wirtschaft. Wir hatten nicht erwartet, dass die Macht im Zentrum derart konzentriert sein würde, meint einer der Studienautoren, James Glattfelder, gegenüber der Sonntagszeitung. Nun, was die hier entdeckt haben, ist, die haben es untersucht, wie wirtschaftlich verknüpft sind die eigentlich und stellen fest, eigentlich beherrschen 147 Konzerne gerade den ganzen Weltmarkt. Und die sind auch noch miteinander vernetzt durch gegenseitigen Aktienbesitz. Also es ist eigentlich ein Konsortium. Und er staunt und sagt, wir hätten nicht gedacht, dass es so eine Machtkonzentration gibt über den Nahrungsmarkt. Nun, das ist sozusagen hier über die Nahrung. Wie ist es denn mit dem Geld? Da gibt es hier von dem Österreicher Erwin Wagenhofer, der hat hier damals einen Film gemacht und ein Buch geschrieben, und da erklärt er die neoliberale Funktion. Und da sagt er, kontrolliere das Geld und du kontrollierst die Politik. Kontrolliere die Waffen und du kontrollierst den Krieg. Kontrolliere die Schulden und du kontrollierst alles. Eigentlich interessant. Dann hätte er gesagt, okay, wenn man das Geld kontrolliert, kann ich die Politik damit beeinflussen und beherrschen. Das war ja die Idee damals von Rothschilds. Jetzt kann man sagen, wenn ich die Waffen kontrolliere, kann ich den Krieg kontrollieren. Also wenn ich Geld generieren will durch Kriege, zum Beispiel durch irgendwelche afrikanischen Stämme, afrikanischen Länder, die haben irgendwie Diamanten und irgendwie viel Reichtum im Land, das sie selber gar nicht so nutzen. Die graben das aus und ich möchte das aber haben. Also sage ich, also eigentlich muss ich einen Konflikt schüren zwischen dem Stamm und dem Nachbarstamm und ich liefere denen jetzt Waffen. Aber ich liefere denen keine Massenvernichtungswaffen, nichts Großes, damit die sich nicht ausrotten, sondern damit der Krieg am Leben erhalten bleibt. Und umso länger dieser Krieg andauert, umso mehr Munition brauchen sie, umso mehr Waffen brauchen sie und sie werden diese Dinge gegen ihre Diamanten und diese Dinge tauschen. Also ich muss den Krieg nur am Leben halten. Das ist eine perfide Idee. Aber das sehen wir in der Welt. Und dann heißt es hier aber, kontrolliere die Schulden und du kontrollierst alles. Ganz ehrlich, wie viele Deutsche sind heute verschuldet? Fast alle. Wie viele Europäer sind verschuldet? Nahezu alle. Weltweit die Menschen sind fast alle verschuldet. Und die Länder? Nahezu ausnahmslos. Der Vatikan gerade nicht, aber sonst alle verschuldet. Also fast alle Länder sind verschuldet. Kontrolliere die Schulden und du kontrollierst alles. Jetzt ist es ja so, wenn ich jetzt Schulden mache, dann nehme ich die normalerweise bei einer Bank auf. Die Bank, die leiht sich jetzt das Geld bei der Zentralbank, in dem Fall bei der Europäischen Zentralbank. Die EZB, wo kriegt die denn das Geld her? Die müssen ja auch, irgendwo müssen die auch das Geld hergenerieren. Und eine Weltbank wäre sozusagen die Option, wo es hinstrebt. Und es gibt heutzutage drei große Unternehmen, die den Finanzmarkt eigentlich komplett beherrschen. Das sind Vanguard, State Street und allen voran BlackRock. Ich habe vor gar nicht langer Zeit mit einem BlackRock-Mitarbeiter gesprochen. Er sagt, wenn die wollten, könnten die über Nacht Europa zumachen. Die kaufen alle Schulden auf, weltweit. Alles hängt irgendwie an diesen drei großen Organisationen. Die sind ziemlich unsichtbar. Wir kriegen von denen nichts mit. Also so als einfacher Bürger sozusagen habe ich mit denen wenig zu tun. Aber die haben mit mir viel zu tun. Also die kaufen alle Schulden auf. Und ich habe mal so nachgeforscht, was haben die eigentlich gemacht? Also diese drei im Jahr 2017 waren die an jeder der 500 größten US-Firmen beteiligt, die im Dow Jones aufgeführt sind. Weil die 500 größten, das waren alles deren Konzerne. Dann haben die jetzt sich auch in Deutschland eingekauft, jetzt vor einiger Zeit, und haben jetzt angefangen, und das ist noch von 2017, habe ich die Zahlen noch, aber da haben sie angefangen, ein bisschen Geld in den deutschen Aktienindex reinzupumpen und Unternehmen zu kaufen und sich da Prozente zu sichern. Da haben die Milliarden reingeschossen und haben mittlerweile einen Anteil von 20,5% an den meisten DAX-Unternehmen. Also über 20% Anteil bis jetzt, das war 2017. Die haben natürlich noch weitergemacht. Also die versuchen langsam alle Konzerne aufzukaufen, indem sie einfach die Schulden kontrollieren. Das ist gewaltig, wie die das machen. Aber da gibt es so viele Berichte, wenn man mal BlackRock einfach mal googelt oder bei YouTube eingibt und mal guckt, wie die arbeiten.
mit wem die zusammenarbeiten, ist gewaltig. Aber vor den dreien haben sozusagen alle Respekt.

Jetzt das ist sozusagen, wir sehen also die Lebensmittel irgendwie scheinen gerade auf dem Weg zu sein, sich zu monopolisieren. Auf der anderen Seite, der Finanzmarkt scheint genau das Gleiche zu machen. Dann haben wir ein Monopol auf den Lebensmitteln, wir haben ein Monopol auf dem Finanzmarkt, genau wie vor der Sintflut. Aber vor der Sintflut gab es noch den Jubal, laut einer Trompete. Der Beherrscher, der Meister, der Vater all derer, die musizieren und so weiter, die Medien. Ist das heute auch so? Haben wir heute ein Medienmonopol? Nun, hier zum Beispiel mal, ich hatte ja gerade zitiert, ich stehe schon aus dem Tagesanzeiger, aber hier sind zum Beispiel verschiedene Medien, die wir kennen in Deutschland und im deutschsprachigen Raum. Das ist hier vom, habe ich rauskopiert aus dem Internet, vom Swiss Propaganda Research. Die haben mal gezeigt, wie die abhängig sind. Diese alle bekommen ja irgendwie Nachrichten. Und wo holen die ihre Nachrichten her? Nun, die holen ihre Nachrichten von den großen Agenturen. Hier die vier größten, also Reuters, dann hier der französische Pressedienst, die deutsche Presseagentur und die Associated Press, das ist die US-amerikanische, die größte. Jetzt diese vier füttern sozusagen RTL und der Standard und Tagesanzeiger, ZDF, deswegen sehen wir überall die gleichen Nachrichten. Auch übrigens unsere Zeitung, wenn wir unten lesen in den Zeitungen, steht meistens dran entweder dpa oder AP oder irgendwas, wo die Nachricht herkommt. Deswegen sehen wir ziemlich überall die gleichen Nachrichten. Jetzt woher, also wo kriegen die das eigentlich her? Also die recherchieren und die machen ihre Medien. Und jetzt leider sind die nicht ganz unvoreingenommen. Aber die sind nicht frei. Denn es gibt jemanden, der Einfluss auf diese Agenturen ausübt. Und das sogar per Gesetz. Und es sind eigentlich drei große Dinge, die wir sehen. Das eine ist das Weiße Haus, das ist die US-amerikanische Regierung. Auf der anderen Seite, the Central Intelligence Agency, das ist CIA, der US-amerikanische Zivilgeheimdienst, also sowas wie das FBI, nur für Ausland. FBI ist intern, CIA ist extern. Kennt man für, also das ist sozusagen der zivile Auslandsgeheimdienst. Sowas wie die NSA fürs Militär. NSA ist ja der Militärgeheimdienst, CIA ist der zivile Auslandsgeheimdienst, FBI ist der interne. Also CIA ist der US-amerikanische Auslandsgeheimdienst, der zivile Auslandsgeheimdienst. Und das Pentagon, das US-amerikanische Verteidigungsministerium. Nun, alle drei sozusagen üben hier Einfluss drauf aus. Übrigens per Gesetz, wenn man die US-amerikanischen Gesetze liest, ganz starke Knechte des AP darunter, der größte, die haben das Recht, sozusagen das Weiße Haus oder das Pentagon hat das Recht, die Medien zu verändern. Die dürfen Zeilen rausnehmen, dürfen aber auch Zeilen einfügen. Die können die Medien beeinflussen. Die sagen, für die nationale Sicherheit müssen wir da was rausstreichen oder was reinnehmen. Im Interesse der nationalen Sicherheit dürfen die per Gesetz die Medien da verändern. Aber die sind nicht frei, diese Dinge. Interessanterweise bekommen wir aber gerade von den Agenturen unsere Nachrichten. Nun, wer da Einfluss drauf hat, sind eigentlich drei große, sozusagen, wie sagt man, drei große Institutionen, die US-Interessen vertreten. Welche Nachrichten werden wir hier wohl bekommen? Wahrscheinlich welche, die US-Interessen vertreten. Also sieht schon gruselig aus in der Welt. Und damit haben wir genau das, also Christus sagt, es wird aussehen am Ende wie zur Zeit von Noah. Nun bei Noah, letzte Generation Lamech, wir wissen, Lebensmittelmonopol, Medienmonopol, Geldmonopol. Heute sieht das genauso aus. Wie unabhängig sind unsere Medien? Ist ganz schwer, das zu finden. Und da fragt man sich, haben die Menschen recht gehabt? Wenn die sagen, stop the new world order. Ist wirklich der Gedanke Babylons immer noch da? Ja, der Gedanke Babylons, der ist nie ausgelöscht worden. Wir finden den Gedanken Babylons durch die ganze Bibel. Als Petrus in Gefangenschaft war in Rom, da sagt er, es grüßen die Mitauserwählten aus Babylon. Er war in Rom und sagt, das hier ist Babylon. Das System Babylons ist nicht untergegangen. Babylon selber sind heute Ruinen, aber das System ist immer noch da. Bis in die Offenbarung, bis in unsere Zeit. Aber dazu in anderen Tagen noch ein bisschen mehr. Die Menschen sagen, stoppt es. Es sieht so aus, als hätten diese Demonstranten hier recht. Sie wollen was stoppen, was sich da aufbaut. Es spielt sich hier etwas hinter den Kulissen ab. Das Recht wird gebeugt, Unrecht herrscht und das Ganze, um eine weltweite Machtstruktur zu installieren. Im 2. Thessalonicher 2, also in der Bibel, sagt Paulus, denn das Geheimnis der Gesetzlosigkeit ist schon am Wirken. Unter Entfaltung aller betrügerischen Kräfte, Zeichen und Wunder und aller Verführung der Ungerechtigkeit bei denen, die verloren gehen, weil sie die Liebe zur Wahrheit nicht angenommen haben, durch die sie hätten gerettet werden können. Paulus spricht hier von der Liebe zur Wahrheit. Christus sagt, ich bin der Weg und die Wahrheit und das Leben. Niemand kommt zum Vater, außer durch mich.

Christus sagt auch, dass diese Schrift die Wahrheit ist. Dein Wort ist Wahrheit. Weil die Liebe zur Wahrheit fehlt, nehmen sie die Rettung nicht an. Was wird das Problem am Ende sein? Nun, manchmal ist es einfach das, ich interessiere mich nicht für die Wahrheit, und manchmal ist es das, ich sehe die Wahrheit, aber sie ist mir zu unbequem. Ich versuche mich in der Welt so ein bisschen durchzumogeln. Obwohl ich die Ungerechtigkeit sehe. Und Christus sagt, und es werden am Ende, und es werden viele falsche Propheten auftreten und werden viele verführen. Und weil die Gesetzlosigkeit überhand nimmt, wird die Liebe in vielen erkalten. In der Tat, das kann uns auch passieren. Wenn Gesetzlosigkeit überhand nimmt in der Welt, und wir sehen das heute, die Gesetzlosigkeit nimmt überhand. Sämtliche Regierungen heute gehen gegen die eigenen Gesetze vor. Das ist ja kurios, was wir heute erleben. Und wenn wir das sehen in den Medien, und es wird ja frei gesendet, schauen wir uns das an und wir kriegen so eine innere Wut und sagen, das kann nicht sein. Das kann nicht sein, dass man sowas macht. Und jetzt konzentrieren wir uns darauf und sagen, wir müssen irgendwas tun, vielleicht eine Revolution oder was auch immer. Aber man fokussiert sich da drauf, versucht dagegen anzukämpfen und vergisst eigentlich das wirklich Wichtige im Leben. Nämlich das, was die Menschen vor der Sintflut gerettet hat. Die Beziehung zu Christus. Ja, das Elend war damals auch da und bestimmt haben die Menschen damit gehadert. Und natürlich sind sie böse, wenn sie übervorteilt wurden oder wenn jemand gesetzlos an ihnen gehandelt hat. Aber der Fokus war auf der Welt und auf den schlechten Dingen. Aber gerettet werden hätten sie können, indem sie sich auf Gott hätten fokussiert in diesen Tagen. Und wenn das passiert, wenn die Gesetzlosigkeit überhand nimmt um uns herum, kann es passieren, dass die Liebe in uns erkaltet. Warum? Warum passiert uns das? Weil der Fokus falsch ist. Es gibt so ein Gleichnis von Christus in der Bibel, da spricht er davon, dass so Saatkörner ausgestreut wurden auf den Acker. Und er beschreibt so die verschiedenen Ackerfelder und er sagt zum einen dieses hier, was aber unter die Dornen fiel, das sind die, welche es gehört haben, aber sie gehen hin und werden von Sorgen und Reichtum und Vergnügung des Lebens erstickt und bringen die Frucht nicht zur Reife. Christus beschreibt hier Menschen, die die Wahrheit hören, aber die Sorgen im Leben, Reichtum, also die Gier nach Reichtum und die Vergnügung im Leben lenken sie so sehr ab, dass sie sich darum nicht kümmern. Ich meine, diese Bibel, die ist uralt. Diese Schriften, die wir haben, die sind uralt. Und wir können in dem prophetischen Wort nachlesen, wie sie immer recht behalten hat. Und die wenigsten Menschen lesen sie. Die meisten Menschen haben eine zu Hause, aber wenige Menschen lesen sie. Würden die Menschen sie lesen, würden sie sehen, in welcher Zeit wir heute leben, was gerade um uns herum passiert. Wir wollen uns das die Tage noch angucken. Aber weil sich die wenigsten Menschen dafür interessieren, weil sie abgelenkt sind durch die Vergnügung im Leben, weil sie durch den Reichtum, den Hang, die Gier nach Reichtum abgelenkt sind und vielleicht auch durch Sorgen. Deswegen findet es sozusagen keine Frucht in dem Herzen oder kann keine Wurzeln im Herzen schlagen. Und die Frucht kann nicht hervorkommen. Die Frucht ist das, was die Bibel sagt, dass hier die Liebe, Freude, Friede, diese Dinge im Herzen können nicht zur Reife kommen. Man versucht sich manchmal mit dieser Welt zu arrangieren, aber die Bibel sagt, das, was wir jetzt sehen, geht direkt in den Untergang. Also genau wie damals vor der Sintflut, das Gericht am Ende kam, genau das, was wir jetzt draußen sehen, das wird am Ende dazu führen, dass wieder ein Gericht kommt und die Welt am Ende ist. Und die Frage ist, will ich mein Leben mit dieser Welt verbinden oder will ich mein Leben mit Christus verbinden? Das ist genau die gleiche Entscheidung wie vor der Flut. Und Christus sagt, wer sein Leben retten will, der wird es verlieren. Wer aber sein Leben verliert um meinetwillen, der wird es retten. Nun, Jesus Christus hat sein Leben damals für uns Menschen gegeben, als er am Kreuz starb. Und er möchte, dass wir ihm unser Leben geben. Und damit klar machen, ich möchte nicht zu dieser Welt gehören, die kaputt ist, die kaputt geht und die gerichtet wird. Ich möchte ein freier Mensch bleiben. Ich möchte zu dir gehören, denn du hast mich geschaffen und du hast mir den freien Willen gegeben. Und ich möchte mein Leben mit dir verbinden und nicht mit einer gefallenen Welt. Jeder Mensch trifft diese Entscheidung in seinem eigenen Leben. Irgendwann muss jeder Mensch die Entscheidung treffen, zu wem gehört er. Mache ich mit in der Welt und fange auch ich an, gemein zu sein, zu lügen, zu spotten, korrupt zu sein, Menschen zu übervorteilen, gewalttätig zu sein und so weiter. Oder verbinde ich mein Leben mit Christus und obwohl die Welt einen anderen Weg geht, möchte ich ein gutes Leben führen. Jeder Mensch muss diese Entscheidung irgendwann treffen im Leben, denn es führt sozusagen zum Gericht oder dran vorbei. Jeder Mensch, der auf der Erde lebt, muss Prüfungen und Versuchungen bestehen. Es werden Umstände kommen, unter denen wir nach Gottes Vorsehung unseren Glauben verteidigen müssen. So wie Noah. Wir sollten entscheidende Beweise bringen, auf welcher Seite wir stehen. Wir werden entweder entschlossene Verteidiger des heiligen Gesetzes Gottes sein,

oder wir stehen auf der Seite der Übertreter. Wir werden auf die Probe gestellt wie damals Noah. Also das Gleiche, was ihm damals... Noah war ein Verkündiger und hat die Menschen aufgerufen, lasst euch retten aus diesem sündigen Geschlecht, geht nicht mit der Welt unter. Es ist es nicht wert. Ihr seht, die Welt ist korrupt. Seid nicht Teil davon, sondern verbindet euer Leben mit Gott. Aber er hat viel Anfechtung erfahren. Und hier heißt es, es wird am Ende mit uns auch so sein. Wenn wir unser Leben auf Christus bauen und Menschen dazu aufrufen, bitte, bitte, lasst euch retten aus diesem sündigen Geschlecht, dann wird es uns gehen wie Noah. Aber, und ich möchte enden mit einem Vers aus Jesaja, die Bibel sagt uns, fürchte dich nicht, denn ich habe dich erlöst. Ich habe dich bei deinem Namen gerufen, du bist mein. Wenn du durchs Wasser gehst, so will ich bei dir sein. Und wenn durch Ströme, so sollen sie dich nicht ersäufen. Wenn du durchs Feuer gehst, sollst du nicht versenkt werden und die Flamme soll dich nicht verbrennen. Das ist eine Zusage Gottes aus der Bibel. Das sagt er zu seinem Volk, zu den Menschen, die zu ihm gehören. Ja, wir werden einen harten Weg gehen. Das heißt hier nicht, du wirst nicht durchs Wasser gehen, nicht durchs Feuer gehen. Aber er sagt, du wirst diesen Weg gehen. Wenn du durchs Feuer gehst und wenn du durchs Wasser gehst, ich bin bei dir. Es wird dir nichts antun. Du musst diesen Weg gehen, wenn es deine Entscheidung ist, aber ich werde dich begleiten. Und Christus sagt, siehe, ich bin bei euch alle Tage bis an der Weltende. Selbst kurz vor Schluss, selbst heute noch, will Christus jeden Menschen begleiten auf den letzten Schritten, die wir noch zu machen haben in der Weltgeschichte. Dann wird diese Welt untergehen wie die alte Welt damals. Und dann wird alles neu werden. Darauf freue ich mich. Aber es ist heute die Entscheidung sozusagen, die ich aktiv im Leben treffen muss. Das ist meine Entscheidung und das ist auch deine Entscheidung. Auf welcher Seite stehst du? Verbinde ich mich mit der Welt oder verbinde ich mich mit Jesus Christus? Und das wird über unsere Ewigkeit entscheiden. Mögen wir die richtige Entscheidung treffen. Amen.

Die Erde in Zeit und Raum heißt dieses Thema heute Nachmittag. Und die Bibel sagt in Jesaja 40, Vers 22, dass der Herr über dem Zirkel der Erde entthront ist. Also die Bibel sagt, die Erde ist ein Kreis, eine Kugel. Und die Menschen, naja, die sind wie Heustrecken. Und der Herr hat den Himmel ausgebreitet, wie ein Zelt. Also der Herr ist der Schöpfer dieser Welt und des Weltalls. Hier ist eine Galaxie, die heißt The Eye of God, wie von NASA's Hubble-Teleskop aufgenommen. Und kein Mensch glaubt an Gott, aber selbst die Wissenschaft gibt diese Namen. The Eye of God, das Auge Gottes. Wenn man sich vorstellen will, wie groß das Weltall ist, es ist unvorstellbar groß. So enorm. Und wir im Gegensatz dazu so winzig klein. Hier haben wir so einen Vergleich. Die Größe eines Sterns. Dieses Stern über hier im Vergleich zur der Erde rund um, das ist jetzt Betelgeuse, der Stern, wie groß der ist. So groß ist die Größe unserer Erde im Kreis, wie sie läuft um die Sonne, wie sie geht um die Sonne. Also diese Riesenkugel, die wir hätten, wenn die Sonne voll wäre bis zu unserer Erde, hätten wir nur das Stückchen. Dieser Stern alleine ist größer wie die Sonne und die ganze Bahn. Und Jupiter, wenn wir bis zum Jupiter gehen würden, wäre es immer noch kleiner als dieser Stern. Das ist ein einziger Stern. Dieses Weltall ist so enorm groß, unvorstellbar. Und trotzdem glaubt die Wissenschaft, dass durch einen Urknall alles entstanden ist in der Vergangenheit. Einige glauben, die Erde ist geschaffen worden durch Teile, die sich zusammengesetzt haben, durch Einprallung. Und andere haben wieder andere Vorstellungen. Gas und was weiß ich für alle Partikel, die da zusammenkamen. Aber die Materie, aus dem alles besteht, muss ja irgendwo herkommen. Und wo kommt diese Materie her? Das ist die Frage. Und die Antwort, die die Wissenschaft gibt, ist immer wieder der Urknall. Aus dem Urknall kommt diese Materie. Aber natürlich, der Urknall produziert keine Materie. Und darüber etwas mehr in einem Augenblick. Also das Universum vom Urknall bis zum Ende der Zeit. Was lehrt die Wissenschaft? Sie lehrt, dass alles im Zirkel läuft. Was war, kommt wieder und wieder und wieder. Das ist so wie eine Reinkarnation des ganzen Weltalls. Also alles ist explodiert, es verbreitet sich, dann kracht es alles wieder zusammen und dann passiert es wieder und wieder und wieder und wieder. Also ein Lebensbild, das überhaupt gar nichts bringt über Zukunft, außer Zukunft.

Tod und wieder Leben und wieder Tod und wieder Leben und so weiter. Die Wissenschaft lehrt, dass das Weltall sich verbreitet und auseinanderfliegt, und sie gebrauchen dafür den sogenannten Redshift, eine Verschiebung ins Rote gegen eine Verschiebung ins Blaue. Jetzt, wenn man Lichtstrahlen nimmt und die Wellen sind lang, dann ist es rot. Wenn die Wellen kurz sind, dann ist es blau. Und wenn man in das Weltall hineinschaut, dann sieht man, dass es geneigt ist, um rot zu sein. Das heißt, alles bewegt sich weg von der Erde, denn die Wellen werden in die Länge gezogen. Wenn zum Beispiel ein Gegenstand uns entgegenkommt, mit der Geschwindigkeit dieses Gegenstandes werden die Wellen kompresst, zusammengedrückt, und dann wäre es eher blau. Also etwas, was uns entgegenkommt, wäre blau, etwas, was sich wegbewegt von uns, wäre rot. Und somit hat die Wissenschaft behauptet, dass alles bewegt sich auseinander und fliegt von einem Mittelpunkt immer weiter und weiter weg. Denn wo wir hinschauen, sehen wir diese rote Verschiebung. Und das habe ich immer so erklärt, wie mit dem Doppler-Effekt, wenn eine Ambulanz uns entgegenkommt, dann werden die Schallwellen zusammengequetscht und dann ist es höher, der Ton. Wenn sie sich wegbewegt, dann werden sie auseinandergezogen, weil der Objekt von uns sich wegbewegt, und dann ist es tiefer. Also hört sich dann so. So ungefähr. Ne? Genauso ist es im All. Also wenn alles auseinanderfliegt, dann heißt das, dass irgendwann war es alles zusammen. Ist das nicht logisch? Und wie weit war es zusammen? Endgültig kommt man dann zu einem Punkt. Und so lehrt die Wissenschaft, wegen diesem einen Ereignis, wegen dieser roten Verschiebung, dass das Weltall einmal zusammengequetscht war in einem Punkt. Jetzt so nebenbei gesagt, man kriegt nicht nur rot, wenn etwas sich wegbewegt, sondern man findet auch rot, wenn etwas sich im Kreis bewegt. Und im Englisch heißt das angular momentum. Wie sagt man da in Deutsch? Angulares Moment? Keine Ahnung, das hört sich gut an. So weit so? Es bewegt sich alles im Kreis. Jetzt, wir schauen in das Weltall hinein und sehen, es ist rot, und sagen, aha, es bewegt sich weg. Aber es könnte auch sein, dass es sich im Kreis bewegt. Jetzt, wenn man nicht weiß, dann schaut man doch auf das, was man sieht, und sagt jetzt, wie sieht's allgemein aus im Weltall? Und dann könnte man doch denken, weil ist es dann, dass es sich im Kreis bewegt oder dass es sich gerade rechtlinig von uns wegbewegt? Eins von beiden muss es sein. Jetzt, wie bewegt sich alles im All, wo man es sieht und wo man es weiß? Was macht der Mond um die Erde? Geht im Kreis. Und die Erde um die Sonne? Im Kreis. Und die Sterne in der Galaxie, was machen die? Die gehen im Kreis. Und die Galaxien um die Galaxie, und wie gehen die? Die gehen im Kreis. Alles geht im Kreis. Also wieso denken, dass es rechtlinig ist, wenn sich all der Rest im Kreis bewegt? Ist das nicht logisch irgendwie? Aber die Theorie möchte haben, dass es rechtlinig sich wegbewegt, damit sie alles wieder in der Vergangenheit auf einen Punkt konzentrieren können. Ist das verständlich? Okay. Also gar nicht so kompliziert. Aber die Theorie hat einen kleinen Denkfehler. Wenn ich an das Weltraum schaue und ich sehe den Mond und die Sterne und alle Dinge, was ist der Mensch, dass du ihn gedenkest? Wie großartig ist dein Name in der ganzen Erde? Psalm 8, Vers 3, 4 und 9. Das Weltall sollte uns etwas erzählen von Gott. Und wenn wir da in das Weltall hineinschauen, hier ist ein Hubble-Bild, da sehen wir eine Sternenpracht, die wir uns nicht vorstellen können. Aber könnt ihr sehen, wie die Sterne konzentriert sind? Das ist ein Riesenproblem. Und noch etwas über das Weltall. Man sieht, dass die Sterne hier alle
in dieses

anguläre Momentum haben. Alles dreht sich um all den Rest, so wie wir es schon besprochen haben. Und hier sind zig Milliarden Sterne in dieser einzigen Galaxie. Und überall, wo man in das Weltall hineinschaut, sieht man diese Superclusters, diese vielen Gruppensternen, diese Galaxien. Und die Theorie kann das überhaupt gar nicht vertragen. Wir werden gleich sehen, warum. Jetzt, die Bibel sagt in Nehemia, dass der Herr alleine und nur der Herr die Himmel und die höchsten Himmel und alle Sterne geschaffen hat. Er gibt Leben an alles, was lebt, und alle, die im Himmel sind, beten ihn an, weil sie das verstehen. Aber dieser kleine Planet, der weiß es besser. Alles ist entstanden aus dem Nichts, aus einem Urknall, und Gott hat überhaupt mit der Sache gar nichts zu tun. Und wir sind auf dem Weg hin zum Nichts. Und dann wundert man sich, wenn das den Kindern eingeprägt wird, von dem Augenblick, wo sie sich auf die Schulbank setzen, bis sie nach Hause gehen, dass sie sich um das Leben nicht kümmern. Und was soll's? Morgen bist du sowieso Staub. Und dann vielleicht sogar wieder nichts. Dann muss man wieder von vorne anfangen. So was Doofes. Jetzt nach Big Bang Theorie ist das Universum ungefähr 10 bis 20 Milliarden Jahre alt. Und es kam durch eine zufällige kosmische Explosion. Das ist so eine kurze Zusammenfassung. Alan Good schreibt in Scientific American, das ist recht interessant. The observable universe, also das Universum, das wir sehen können, could have evolved from an infinitesimal region. Was ist denn das? Es könnte entstanden sein aus einem klitzekleinen Pünktchen. So was da steht. Infinitesimal region ist ein Punkt. Also das Universum könnte entstanden sein aus einem klitzekleinen Punkt. Und dann sagt er, it is tempting to go one step further. Jetzt wird man gereizt, um einen Schritt weiter zu gehen und noch weiter zu diskutieren und zu spekulieren, dass das ganze Universum entstanden ist aus buchstäblich gar nichts. Da steht's. In Scientific American. Also jetzt wisst ihr, wo ihr herkommt. Die Wissenschaft lehrt, dass wir aus dem Nichts entstanden sind. Überhaupt gar nichts. Und das sind die Top-Wissenschaftler der Welt. Jetzt, sie wissen gar nicht, wie im Einklang mit der Bibel sie sind. Denn Gott sagt, er hat das Universum aus dem Nichts geschaffen. Aber hier ist da kein Schöpfer. Da ist keine Organisation. Aber wir sehen ja eine komplexe Organisation. Wo kommt denn die her? Die muss dann auch aus dem Nichts entstanden sein. Also das ist Big Bang Lehre. Jetzt überlegt euch das mal. Alles ist entstanden aus dem Nichts. Aus dem Nichts ist alles entstanden, was da ist. Endgültig die Bausteine für alle lebende Wesen, für alle anorganische und organische Materie. Und aus diesen Steinen sind wir dann entstanden, und wir sind von Steinen. Das ist eigentlich eine tolle Theorie. Und man muss noch ein paar philosophische Annahmen machen. Nummer eins. Man muss die Relativitätstheorie mit einbauen und das kosmologische Prinzip. Jetzt, das sind große Worte. Was heißt denn das alles? Das kosmologische Prinzip ist ganz einfach das. Wenn alles aus dem Nichts durch eine Explosion entstanden ist, dann heißt es, dass alles in einem Weltall von Nichts sich ausbreitet in alle Richtungen als Nichts. Ist doch logisch, ne? Eigentlich logisch. Und aus diesem Nichts muss sich dann alles formen, was geformt wurde. Jetzt das kosmologische Prinzip sagt, aus einem Urknall muss alle Materie, die entsteht, wenn sie entstehen sollte, gleichmäßig verteilt sein in diesem Universum. Ist
Doch logisch.

Das sagt das kosmologische Prinzip. Aber leider sehen wir das nicht. Wir sehen nicht alles gleichmäßig verteilt. Was sehen wir? Wir sehen alles konzentriert. In Sternengruppen, Superclusters und so weiter. Wir sehen genau das Gegenteil, was die Theorie vorhersagt. Und dann haben wir auch diese Relativitätstheorie. Das Problem war nämlich, dass wenn ein Gegenstand uns entgegenkommt oder ein Gegenstand sich wegbewegt von uns, dann scheint es, als ob die Geschwindigkeit des Lichtes überhaupt nicht beeinflusst wird. Das ist problematisch. Ist doch eigentlich logisch, wenn Licht eine bestimmte Geschwindigkeit hat und ein Objekt kommt uns entgegen, sagen wir mal mit 1000 Kilometer pro Stunde oder was auch immer, dann müsste da eine Kompression stattfinden und das Licht müsste uns mit der Geschwindigkeit dieses Objekts schneller erreichen als ohne diese Geschwindigkeit. Macht das Sinn? So logisch, ne? In anderen, das Gegenteil ist auch wahr. Wenn etwas sich wegbewegt von der Erde, mit einer Geschwindigkeit, sagen wir mal, von 1000 Kilometer pro Stunde, dann müsste da diese Geschwindigkeit, müsste berechnet werden können. Aber es wird nicht berechnet. Es scheint, als ob da kein Unterschied ist. Wenn es uns entgegenkommt oder wenn es uns wegkommt, das bleibt immer das Gleiche. Die Geschwindigkeit von Licht bleibt immer das Gleiche. Und die einzigste Lösung für das Problem ist, dass sich nichts bewegt. Die Erde bewegt sich nicht. Das ist natürlich nicht logisch. Und somit haben wir dann die Relativitätstheorie, die sagt, ob ein Objekt uns entgegenkommt oder ob ein Objekt von uns sich wegbewegt, die Geschwindigkeit bleibt das gleiche, die Lichtgeschwindigkeit, weil es relativ ist. Das ist eine schöne Lösung. Ganz tolle Lösung. Wir geben es einem Namen, wir nennen es relativ und dann ist das Problem gelöst. Das Problem ist nicht gelöst, ja oder nein? Es hat nur einen Namen bekommen. Aber kommen wir ein bisschen weiter. Also dieser Professor hier von Astrophysik sagt, eigentlich in einem Urknall müsste jetzt alles gleichmäßig verbreitet sein, aber es ist nicht. Wir haben Superclusters, wir haben Sternengruppen, wir haben Galaxien und so weiter. Da sagt er, wir sind verloren. Das ist der Professor von Astrophysik und er schreibt hier in dem Journal New Scientist, Quantum Vacuum, wir sind verloren. Das Fundament des Urknallmodells würde verschwinden, crumble away, würde verschwinden. Wir würden übrig bleiben mit keiner Deutung für den Urknall oder für Galaxien, wie sie geformt wurden oder die Verbreitung der Galaxien im Universum. Wir hätten keine Theorie, wenn das nicht gleichmäßig verteilt wäre. Aber es ist nicht gleichmäßig verteilt. Also was sagt er eigentlich? Er sagt, wir haben keine Theorie. Unsere Theorie taugt eigentlich nichts. Und wieso halten sie dann zu dieser Theorie, die überhaupt nichts taugt? Weil sie keine andere haben? Es gibt keine andere. So, dieser Urknall ist gegen dieses Gesetz, das kosmologische Gesetz, aber auch gegen das Gesetz des angulären Momentums. Was heißt das? Okay, ganz einfach erklärt. Wenn sich etwas im Kreis bewegt, ganz schnell, und etwas springt von diesem Kreis herunter, dann bewegt es sich auch im Kreis. Versteht ihr das? Also ein Kind, sagen wir mal, das im Park spielt auf eines von diesen Dingern, die rum, rum, rum, rum, rum, rum geht. Und wenn das ganz schnell um und rum und rum und rum und rum, rum geht und ein Kind fällt runter, dann dreht sich im gleichen Kreis, wie das Ding sich gedreht hat. Versteht ihr das? Gut. Jetzt kommen wir, denken mal logisch. Wir schauen uns das Weltall an und alles dreht sich im Kreis. Ist richtig? Alles dreht sich im Kreis. Gut. Jetzt, wo kommt das her? Wenn es eine Explosion gab, boom, dann ist alles rechtlinig aus diesem Knall entstanden. Wir sehen das aber nicht. Wir sehen, alles dreht sich. Also gibt es nur eine logische Erklärung dafür.

Ja. Dieses Nichts, das da war, musste sich auch gedreht haben, vor dem es explodierte, damit es sich noch drehen kann, nachdem es explodiert ist. Doch logisch, oder? Versteht ihr, was die Wissenschaft hier lehrt? Das ist eigentlich recht interessant. Also, weil sich alles dreht, musste es sich ursprünglich auch angulär gedreht haben. Ganz logisch. Jetzt haben wir ein Problem. Ein Riesenproblem. Da ist die Galaxie Andromeda und alles dreht sich. Und die Erklärung dafür ist, im Urknall, das kosmische Ei hat sich schon gedreht, ganz, ganz schnell, dann ist es explodiert und darum dreht sich alles immer noch. Aber das Gesetz sagt, wenn es sich, sagen wir mal, nach rechts rum dreht oder antidreht, dann müsste alles sich noch immer so drehen. Versteht ihr das? Okay. Da ist noch eine Galaxie, wir sehen, sie dreht sich, anguläres Moment. Und alle Galaxien, die wir sehen, drehen sich. Seek him that makes the Pleiades and Orion. Also Gott hat Pleiades geschaffen und Orion geschaffen, sagt die Bibel. Da sind die Pleiades. Pleiades sind eine sehr interessante Sternengruppe. Sie ist, was wir nennen, eine fixierte Sternengruppe. Sie bleibt immer zusammen. Sie dehnt sich nicht auseinander, sie fliegt nicht auseinander, geht auch nicht zusammen, bleibt immer zusammen. Genau gleich. Also all die Kräfte sind genau ausgeglichen. Sehr schwer zu erklären und das sind sehr wenige, wo man es so sieht. Aber die Bibel sagt schon, dass dies eine gebundene Sternengruppe ist. Das ist nicht interessant? Und gleichzeitig sagt die Bibel, dass Orion eine Sternengruppe enthält, die auseinanderfliegt. Can you bind the chains of Pleiades? Pleiades ist gebunden. Kannst du lösen den Gürtel Orions? Der ist nicht gebunden. Jetzt, wir wissen, dass die auseinanderfliegen und die anderen sind gebunden. Genau wie die Bibel es sagt. Ganz interessant. Job 38. Da ist der Orion Nebula. NGC. Noch ein Nebula. Und hier sehen wir wieder diese Gruppierung von all diesen Sternen zusammen. Mit anderen Worten, das kosmische Prinzip wird hierdurch vernichtet. Gut, kommen wir zurück zu diesem angulären Momentum. Alles im Universum dreht sich. Spinning. Planeten, Sterne, Galaxien. Es würde enorm viel Energie nehmen, um einen Planeten, der Inertia hat, zu stoppen und zu sagen, hör mal, du darfst dich nicht so drehen, dreh dich andersrum. Das wäre kosmisch gesehen fast sozusagen eine Unmöglichkeit. Also die Leute, die glauben an die Big Bang Theorie, glauben, dass das Universum sich am Anfang gedreht hat und darum dreht sich alles jetzt noch. Aber jetzt haben wir ein Problem. Da sind einige Galaxien, sogar einige Planeten in unserem Sternensystem, nämlich Venus, Uranus und Pluto, das sind schon drei, viele Monde, die drehen sich andersrum. Jetzt, wieso drehen sie sich andersrum? Wenn alles sich in die gleiche Richtung drehen muss, nach dem Prinzip, der Urknall hat sich gedreht, dann muss alles, was daraus entsteht, sich in der gleichen Richtung drehen. Das ist das Gesetz des angulären Momentums und es passiert nicht. Dann heißt es, dass da ein Riesenproblem ist. Da sind viele Monde, die haben, was wir nennen, Retrograde Orbit, gehen im Verkehr drum, zum Beispiel um den Planeten Jupiter, Saturn, Uranus, Neptun, haben wir Monde, die in beiden Richtungen gehen, einige so und einige so. Wieso? Wie kann das entstehen? Es kann nicht sein nach diesem Gesetz. Hier haben wir eine ganze Galaxie, die Galaxie NGC 4622, die sich verkehrt drum dreht. Ja, die Wissenschaftler sagen, was passiert ist, da war vielleicht
eine

Planeten, die zusammenstoßen, gestoßen sind. Und darum drehen die sich in die andere Richtung. Aber man hat so viel Kraft nötig, dass der ganze Planet auseinandersprengen würde. Und bei einer Galaxie kann man sich schon überhaupt nicht erklären. Das heißt, das Ursprüngliche hätte sich nicht angulär drehen können in einer bestimmten Richtung, denn hier sehen wir viele Richtungen, in denen sich die Dinge drehen. Und so, Venus, der Planet, der dreht sich verkehrt rum. Uranus, Pluto und viele Monde und Ringe und was weiß ich alles, alles geht verkehrt rum. Sogar die Monde von Jupiter, Europa, da ist ein Problem auch. Sie glauben, dass er sich innen irgendwie anders bewegt als draußen. Alles komplizierte Fragen. Gut, also wie ist das Universum dann entstanden, wenn es nicht durch einen Urknall entstehen konnte? Weil erstens, wie wir sehen, das Gesetz des angulären Momentums wird nicht innegehalten. Das kosmische Prinzip, alles muss gleichzeitig gleich verteilt sein, wird nicht innegehalten. Und dann das andere Problem, wo kommt die Materie her? Denn wenn es einen Urknall gab, dann gab es nur Energie. Aber wir bestehen doch aus etwas. Es gibt Eisen, es gibt, naja, die ganze periodische Tabelle. Wo kommen alle diese Elemente her? Jetzt behaupten sie, im Urknall nach einer Zeit hätte entstehen können Wasserstoff. Und der Wasserstoff, wenn da zwei zusammenkommen, dann haben wir Helium. Und mehr schaffen wir nicht. Jetzt müssen wir irgendwie Energie dazu setzen, um die anderen Bausteine zu produzieren. Und das passiert in den Sonnen. Also in einer Sonne haben wir Kernfusion und dann entstehen alle diese Elemente. Jetzt sind sie aber in dem Stern drin und jetzt muss der Stern explodieren, Supernova, und dann ist dieser Staub, diese Bausteine sind dann da für alles andere, um weiter sich zu entwickeln. Problem ist nur, wie entsteht ein Stern? Wenn wir jetzt einen Ballon hier haben und der hat, sagen wir mal, Helium drin, ein Ballon, und ich nehme eine Nadel und ich mache Pum, was passiert mit dem Gas? Verbreitet sich hier in dem Raum, ne? Was ist die Möglichkeit, dass dieses Gas sich wieder sammeln würde in einem Ballon? Von alleine? Es geht nicht. Okay. Was noch besser? Was, wenn das Gas sich nicht nur sammeln würde, aber so konzentriert sich sammeln würden, dass die Atome sich so aufeinander drücken, dass sie zusammen Fusion machen? Was wäre die Möglichkeit dafür? Null. Aber das ist genau, was passieren muss im Weltall. Eine Explosion von Gas in einem Weltall von nichts und jetzt muss dieses Gas einen Stern formen. Das ist genau das gleiche Prinzip. Dann muss da Fusion stattfinden, dann muss der Stern explodieren und die Wissenschaft hat festgestellt, dass mathematisch ist es unmöglich. Noch keiner hat gesehen, dass ein Stern geformt wird. Nie hat einer das gesehen. Man sieht Sterne, die explodieren, aber nicht Sterne, die sich formen. Also Riesenprobleme mit dem Urknall und wie gesagt, die Wissenschaft hat keine Erklärung dafür, aber es wird gelehrt an den Schulen und die Kinder müssen es glauben. Sie kommen aus dem Nichts und sie gehen zurück zum Nichts. Also the Big Bang is not yet dead, but in decline. Es geht bergab. Und dann haben wir andere Probleme, dass das Universum ist, das Alter des Universums ist viel kleiner nach Berechnungen als das Alter der Sterne. Also wie kann das Universum jünger sein als die Sterne, die im Universum entstanden sind? Riesenprobleme mit dieser Theorie. Mit anderen Worten, wenn wir vergleichen, was Gott gesagt hat und was die Wissenschaft gesagt hat, das eine hört sich genauso an, wie es ist, und das andere hört sich an, wie gar nichts ist.

Also diese ganze Geschichte von einem Urknall mit einer Quarksuppe bis zum endgültigen der Formung von Stoffen, Sternen, Explosionen, dann die Materie und die Evolution aus dem Nichts zum Nichts ist, was täglich unseren Kindern eingeprägt wird. Und ich glaube, es ist Zeit, dass Menschen sagen und aufstehen und sagen, so weit und nicht weiter. Ihr habt keine Theorie und ihr wollt nicht glauben, was die Bibel sagt, aber ihr habt kein Recht, uns zu zwingen, um das zu glauben, was ihr haben wollt, was wir glauben müssen. Und dann auch unser Geld gebrauchen, um das zu unterstützen. So eine Frechheit. Wir müssen zahlen, um Lügen an unseren Kindern zu verbreiten. Ja. Also die Wissenschaft lehrt, dass durch Zeit dann auch dieser Planet entstanden ist. Und auf diesem Planeten ist dann das Leben entstanden. Diese Urstoffe sind erodiert und dann gab es eine Suppe, endgültig eine organische Suppe und dann das Leben. Und so sind wir alle entstanden aus dem Nichts. Weiterhin wird gelehrt, dass über lange, lange Zeit von einem Zeitalter irgendwann im Präkambrium bis zum Paläozoikum und Cenozoikum und so weiter Leben sich geformt hat und mehr entwickelt wurde. Also erst primitive Organismen und dann, was wir heute eben so haben, die Säugetiere und so weiter. Und es wird gelehrt, dass die Makrofossilien ungefähr seit 6.000 Millionen Jahren hier auf dieser Erde gegenwärtig sind. Und es wird gelehrt als Faktum, unumstößliches Faktum, in jedem Museum, jedem Fernsehen, allem Möglichen. Ihr wisst, wenn man das Fernsehen anmacht, dann hört man, was hört man? Viele Millionen Jahre her ist das und das passiert. Ist das nicht so? Das hört man. Tag ein, Tag aus. Ihr wisst, wenn man den Kindern eine Geschichte erzählt, eine Märchengeschichte, die Märchen fangen immer an, einmal lange, lange her war da ein und dann kommt irgendeine Lüge, nicht wahr? Ein Märchen ist doch ein Märchen, ist doch eigentlich eine Lüge, ja oder nein? Naja, also wenn die Geschichte anfängt, einmal lange, lange her, jetzt kommt eine Lüge. Und die Wissenschaft ist genauso. Vor Millionen von Jahren und dann kommt die Lüge. Und wenn man das genug Mal erzählt, dann glaubt man es am Ende. So, wir wollen mal diese Lüge ein bisschen betrachten. Die Lüge muss natürlich unterstützt werden durch allerhand Fakten, sonst ist die Lüge nicht glaubwürdig. Ist das nicht wahr? Ja? Wenn du nicht Fakten hast, dann ist es nicht glaubwürdig. Also es wird uns eingeprägt, dass da viele Fakten sind, die behaupten, dass die Lüge glaubwürdig ist. Und die eine Gruppe Fakten, die wir hier haben, ist radiometrische Datierung. Und da wird behauptet, erstens, dass das Tempo des Zerfalls, radiometrischen Zerfalls, das Halbleben, ist immer konstant geblieben. Also wenn wir, sagen wir mal, Uran haben und der Uran zerfällt in Blei, dann dauert das eine bestimmte Zeit und wir nennen, wenn Hälfte weg ist und sich in Blei umgeändert haben, dann haben wir eine Halbzeit. Also wir können einen Stein nehmen, wir können messen, wie viel Uran ist drin, wie viel von diesem bestimmten Isotop Blei ist drin und somit können wir berechnen, wie alt der Stein ist. Aber wenn wir das machen wollen, dann müssen wir annehmen, dass diese Halblebzeit immer gleich blieb. Genauso, wenn ich wissen will, wie spät es ist, dann muss ich annehmen, dass der Arm meiner Uhr immer im gleichen Tempo sich bewegt. Ja oder nein? Wenn er sich nicht im gleichen Tempo bewegt, vergiss es. Dann ist meine Uhr nicht akkurat. Zweitens müssen wir wissen, dass die Uhr

sich auf Null gestellt hat bei der Geburt. Wenn ich wissen möchte, wie alt ich bin, dann muss ich was wissen? Ich muss wissen, wann ich geboren wurde. Ja oder nein? Ist doch logisch, ne? Wenn ich nicht weiß, wann ich geboren wurde, dann weiß ich nicht, wie alt ich war. Und wie alt muss ich gewesen sein, als ich geboren wurde? Ist doch logisch. Null, ja, siehst du, selbst ein Kind weiß das.

0: Na, es gibt keine Kinder mehr, es gibt nur kluge junge Leute. Also, logisch, wenn ich geboren werde, bin ich null. Wenn ich also wissen will, wie alt ein Stein ist, wenn er geboren wird, muss er wie alt sein?
1: Null.
0: Null. Sonst kann ich ja nicht wissen, wie alt er ist. Also, weil ich nicht da bin, immer wenn der Stein geboren wird, muss ich annehmen, dass diese radiometrische Uhr sich auf Null gestellt hat, als der Stein geboren wurde. Richtig? Gut. Wenn ich nach Neuseeland gehe und ich nehme da einen vulkanischen Stein, der jetzt aus einem Vulkan herauskommt, dann müsste theoretisch das Alter dieses Steines was sein? Null. Und das ist, was sie lehren. In einem vulkanischen Milieu wird die radiometrische Uhr auf Null gestellt, sonst haben sie keine Uhr. Aber leider, wenn ich das zum Labor schicke, dann kann es messen bis 120, 240 Millionen Jahre alt. Hallo? Was heißt das mit meiner, was hat das mit meiner Uhr dann zu tun? Meine Uhr taucht nichts. Sie taugt überhaupt nichts. Dann haben wir noch ein Problem. Wir haben es zu tun mit einem geschlossenen System. Gut, da müssen wir uns eine Sanduhr vorstellen. Stellt euch vor, hier vorne steht eine schöne Sanduhr. So eine Eieruhr. Und ich drehe sie um und der Sand läuft jetzt von oben nach unten und da sind Striche, 1, 2, 3 Minuten, sagen wir mal, und dann darf das Ei aus dem Wasser raus. Gut, der Sand läuft jetzt dadurch. Was, wenn da ein Loch unten in meiner Sanduhr wäre? Könnte ich dann genau sehen, wann eine Minute vorbei ist, ja oder nein?
1: Nein.
0: Wieso nicht? Der Sand läuft weg, ja. Gut, dann endgültig wäre all der Sand weg und dann hätte ich keine Uhr mehr, ne?
1: Ja.
0: Jetzt Steine. Sind die porös oder nicht? Können Steine Wasser aufnehmen? Backsteine, Steine nehmen die Wasser auf? Wenn du sie ins Wasser legst, sind sie schwerer, als was sie vorher waren. Saugen Wasser auf, ne? Ja, Steine nehmen Wasser auf. Also sie sind porös. Also wenn ich jetzt einen Stein in einen Fluss hineinlege und der Stein saugt das Wasser auf, ist es möglich, dass da Minerale und was weiß ich aus dem Stein herausgespült werden können? Ja oder nein? Natürlich. Mit anderen Worten, der Stein hat ein Loch drin. Die Uhr hat ein Loch. Und wenn die Uhr ein Loch hat, dann ist es nicht ein geschlossenes System. Dann kann ich nie sagen, wie alt etwas ist. Also die ganze radiometrische Datierungsmethode ist wissenschaftlich aufgebaut auf die Analyse von einem gegenüber einem anderen Isotopen. Ich kann genau sagen, da ist so viel von dem und so viel von dem. Aber ich kann nicht sagen, war es immer da. Ich kann auch nicht sagen, war am Anfang gar nichts da oder nur eins und nicht das andere. Und ich kann auch nicht beantworten die Frage, ob es immer das Gleiche blieb. Mit anderen Worten, diese Uhr taucht wie viel? Gar nichts. Du hast recht, taucht überhaupt gar nichts. Ist eine Schrottuhr. Diese ganze radiometrische Datierungsmethode ist Schrott. Das hört sich jetzt recht krass an, aber sie ist Schrott. Denn ich kann nicht eines von diesen akzeptieren. Gut, nichts verkehrt mit der Analyse. Höchst wissenschaftlich, ganz toll. Darum, wenn ich eine Analyse machen will, heutzutage, darf ich sie nicht machen, wenn ich nicht sage, wie alt es ist. Stellt euch das mal vor. Wenn ich einen Stein gefunden habe oder eine Fossilie, und ich schicke sie weg, dann muss ich sagen, wie alt sie ist, vor dem sie sie datieren. Denn sie haben gemerkt, dass sie in der Vergangenheit so oft verkehrte Daten geben, die nicht passen in den Rahmen von dem Milieu des Menschen, dass sie es lieber nicht machen, wenn sie nicht wissen, wie alt es ist. Jetzt, was hat das für einen Zweck, wenn ich etwas datiere, wenn ich wissen muss, wie alt es ist, vor dem ich es datiere? Das hat doch überhaupt keinen Sinn, oder? Naja. Das ist, worauf alles beruht. Noch ein Problem. Ich kann nur vulkanische Steine datieren.

nur vulkanische. In anderen Worten, wenn es kommt zu Sedimenten, kann ich sie nicht datieren. Ich kann kein Datum geben. Wie alt ist das Sediment dann? Da gebrauchen wir eine andere Methode. Und diese Methode ist die Fossilienmethode. Ich gebrauche die Fossilien, die in diesem Sediment sind, um zu sagen, wie alt der Sediment ist. Und der Sediment ist dann ebenso alt wie die Fossilie, die sagt, wie alt der Sediment ist, damit ich weiß, wie alt der Sediment ist. Die Fossilie, die das Sediment datiert, datiert auch die Fossilie. Also wie alt ist die Fossilie dann? Oder der Stein? Ist so alt wie die Fossilie, ne? Und die Fossilie ist wie alt? So alt wie der Stein. Es ist eine total Zirkeltheorie. Funktioniert überhaupt gar nicht. Also, was radioaktive Datierung betrifft, es hört sich alles schön und gut an, aber es ist total unbrauchbar. Kann nicht gebraucht werden. Gut. Also, wenn wir uns diese sogenannte geologische Säule betrachten, wo die Lebewesen irgendwann mal existierten in diesen verschiedenen Zeitaltern, dann die untersten in der Schicht sind die ältesten, logisch, und die obersten sind die jüngsten, und dann schaue ich mir die Fossilien an, und dann kann ich mich entscheiden, was hier gelebt hat, was da gelebt hat, und da, und da, und dann kann ich sehen, wie die Evolution so die Lebewesen eine nach dem anderen geformt haben. Jetzt ist es natürlich wichtig, dass wir dann eine geologische Säule haben. Aber es gibt keine geologische Säule. Die gibt's nicht. Wir haben Stickchen an einer Stelle, Stickchen an einer anderen Stelle, Stickchen an einer anderen Stelle. Und wie wissen wir, dass diese Stickchen zusammenpassen? Weil die Fossilien, die da drin sind, datieren die Schicht. Versteht ihr, was das heißt? Also wenn ich irgendwo eine Schicht kriege und da ist ein Trilobit drin, dann sage ich, ha, 600 Millionen Jahre alt. Jetzt gehe ich in ein anderes Land und ich finde eine Schicht und da ist ein Trilobit drin, dann sage ich was? Ha, 600 Millionen Jahre alt. Oder ich finde einen Zahn von einem Mammut und dann sage ich, ha, 40 Millionen Jahre alt. Ob diese Schichten jetzt richtig aufeinander sind oder nicht, ist dann egal. Das Fossil sagt, wie alt es ist. Mit anderen Worten, da ist gar keine solche Schicht, denn nirgendwo gibt es solche Schichten aufeinander für eine ganze Säule. Existiert nicht in der ganzen Welt. Also es ist wiederum rein eine Theorie. Natürlich, das Gesetz der Supersession sagt, dass wenn Schichten sich formen, dann sind die Älteren immer unten. Das ist logisch, wenn ich Schichten habe, die sich formen, sind die Älteren immer unten. Und so im Kambrium haben wir dann diese Lebewesen. Wenn wir ein bisschen höher gehen, zum Ordovicium, dann ändern sich die Lebewesen. Und wenn wir noch höher gehen, zum Silurien, dann ändern sich die Lebewesen. Und zum Devon, dann ändern sich die Lebewesen, dann gibt es Fische. Wenn ich hier beim Perm komme, dann haben wir schon Pflanzen und so weiter, weil es eben in diesen Schichten Pflanzen gibt. Und so werden sie theoretisch aufeinander gestapelt. Und dann ein bisschen höher im Paläozoikum haben wir dann größere Pflanzen und dann endgültig hier im Mesozoikum die Riesentiere, die Dinosaurier und so weiter. Und in den obersten Schichten, da entstehen dann die Säugetiere. Aber diese Schichten sind rein theoretisch. Gut. Also die Wissenschaft lehrt, dass alles aus dem Nichts entstanden ist, sehr lange her, durch eine Explosion. Aus dem Nichts sind dann die Moleküle entstanden, aus den Molekülen sind dann die Lebewesen entstanden und das über lange Zeit und wir können das in den Schichten sehen. Jetzt die Bibel lehrt was ganz anderes. Die Bibel lehrt, Gott sprach und es stand fest. Die Bibel lehrt, dass Gott in 6 Tagen diese Erde geschaffen hat. Alle Lebewesen, die da drin sind. Und die Bibel lehrt, dass es eine Sintflut gab, die diese Erde vernichtet hat und dass alle Tiere in dieser Sintflut, die auf Land lebten, vernichtet wurden. Richtig oder verkehrt? Also die beiden Theorien können sich nicht ergänzen. Sie sind direkt gegeneinander. Jetzt müsste

doch logisch sein, dass man das Universum, wie wir eben gemacht haben, und auch diese Erde studieren könnten, um zu sehen, jetzt wer hat recht? Die Bibel oder die Wissenschaft? Gut, die Bibel lehrt, dass eine Sinnflut entstand vor etlichen tausend Jahren, nicht Milliarden Jahren, und dass diese Sinnflut circa ein Jahr 17 Tage dauerte, dass es 40 Tage, 40 Nächte regnete, dass viel Wasser auf die Erde kam. Wo das Wasser genau herkommt, sagt die Bibel, es kam von oben, es kam von unten, die Wasserquellen haben sich geöffnet und dann sagt die Bibel, dass das Wasser anstieg für circa 5 Monate und dann allmählich wieder runterging. Jetzt, wir werden einen ganzen Vortrag über die Sintflut halten, so ich will nicht zu viel darüber sagen. Die verschiedenen Schichten, die wir haben, die sehen wir an einigen Stellen, Teile davon, so wie hier im Grand Canyon sehen wir verschiedene Schichten und da sind sie alle benannt. Und da sehen wir sie in Schichten liegen. Und jede Schicht war einmal die Oberfläche der Erde. Und als diese Schicht da zum Beispiel, diese helle da, sich formte, da waren die natürlich noch nicht da, da war das die Oberfläche der Erde. Und alle Lebewesen sind da drauf rumgewandelt. Also jetzt sind wir oben auf der Erde und irgendwann in der Zukunft, in ein paar Milliarden Jahren oder Millionen Jahren, wird da noch eine Schicht sein und wir werden Fossilien sein in dieser Schicht. So lernen sie. Jetzt, wenn wir in den Grand Canyon runtergehen und wir schauen diese Grenzen zwischen den Schichten uns an, dann sehen wir, dass sie flache Kontakte haben, ganz flach. Jetzt, das ist problematisch, denn wenn das einmal hier die Oberfläche der Erde war und da kommt eine Schicht oben drauf, wieso ist dieser Kontakt ganz flach? Wieso ist es eine flache Schicht? Denn wenn da Erosion wäre, wie müsste es aussehen? Es müsste wellig sein, da müssten Täler sein, da müssten Schluchten sein und so weiter. Aber nirgendwo sieht man das. Also vielleicht war es nie die Oberfläche der Erde. Da noch einmal. Ganz große Flächen, ganz flach. Zigmal größer als Deutschlands. Wiederum, ganz flache Kontakte. Noch eine. Ganz flache Kontakte. Also die Frage entsteht, war dies einmal die Oberfläche der Erde und dann kam eine neue Schicht obendrauf, aber man sieht überhaupt keine Erosion, keinen Beweis, dass es einmal für längere Zeit die Oberfläche der Erde war. Denn es müsste ja eigentlich so aussehen. Diese Schichten habe ich fotografiert in den Zederbergen in Südafrika, aber warst mal dabei. Und da sieht man diesen flachen Kontakt und diesen flachen Kontakt und dann den oberen. Der obere sieht wie aus? Ganz grob. Denn hier gab es Erosion. Und wenn ich jetzt eine Schicht oben drauf lege, wäre der Kontakt dann flach oder wäre er so? Wie wäre die Schicht oben drauf? Die wäre doch alles außer flach, nicht wahr? Gut. Aber die Wissenschaft lehrt, dass die untere Schicht hier war einmal die Oberfläche der Erde genauso an Erosion losgestellt wie die oberste, aber der Kontakt ist flach. Und da ist er flach. Und dann plötzlich ist er nicht mehr flach. Ganz problematisch. Da sieht man es ganz deutlich. Eine Schicht obendrauf, naja, dann sieht es anders aus. Was ist hier passiert? Was hat hier inzwischen alles weg erodiert? Entweder es geht hier um Millionen Jahre oder es geht um etwas ganz anderem. Nochmal 3 Schichten, die hier sind schräg angehoben. Also das ist, was wir sehen. Wenn es Erosion gab, dann müsste es das geben. Wenn wir eine Schicht obendrauf legen, müsste der Kontakt so aussehen, ja oder nein? Gut, wir haben das nicht, wir haben das und wir haben dies. Jetzt an einigen Stellen

sind da Schichten abwesend. Zum Beispiel im Grand Canyon gibt es eine Schicht und dann eine Schicht obendrauf, aber zwischendrin wissen die Wissenschaftler, dass da eine abwesend ist. Wie wissen sie das? Weil an anderen Stellen der Erde gibt es zwischen zwei Schichten eine dritte. Also muss da eine gewesen sein. Jetzt, das ist ein Riesenproblem für die Wissenschaft. Der Grund, wenn da eine Schicht weg ist und die haben Zeit hinzugefügt. Also diese Schicht, das hat 50 Millionen Jahre gedauert für die Schicht, um zu formen, und die Schicht ist plötzlich weg, dann sind wie viele Jahre weg? 50 Millionen Jahre. Also die Wissenschaft kann sich nicht leisten, dass die Schicht weg ist. Und sie erklären es folgenderweise. Also hier haben wir zum Beispiel drei Schichten. Eine schwarze, eine gelbe und eine rote. Und hier haben wir nur zwei Schichten. Eine schwarze und eine rote, denn die gelbe ist nicht da. Aha. Aber jetzt, die Wissenschaft hat gesagt, diese gelbe Schicht wurde geformt in 50 Millionen Jahren zum Beispiel. Jetzt, wo ist die? Wenn sie nicht da ist, sind 50 Millionen Jahre weg. Und das geht ja nicht. Also behaupten sie, gut, die schwarze Schicht hat sich geformt, dann hat sich die gelbe da geformt, denn die Zeit war ja da, aber sie ist weg erodiert und dann hat sich die rote geformt. Und darum ist die gelbe jetzt da, nicht gegenwärtig. Anderswo noch. Denn hier gab es Erosion. Wenn es da Erosion gab, dann wie müsste der Kontakt aussehen? So. Sieht aber nicht so aus, sieht so aus. Gut, was wenn Zeit überhaupt keine Rolle hier spielt, sondern Menge? Also ich habe es immer so erklärt. Wenn ich drei Eimer habe, zwei große und zwei kleine, und die sind voll Matsch. Und ich nehme den großen Eimer und ich kippe den Matsch hier über den Teppich und ich mache alles dreckig bis zu der hinteren Wand mit so einer Schicht Matsch. Jetzt nehme ich den kleinen Eimer und ich mache und es geht nur bis hier vorne hin mit so einer Schicht Matsch. Dann nehme ich den großen und ich verbreite wieder alles bis zur hinteren Wand. Lass es trocken werden und dann grabe ich eine Schlucht da hinten. Wie viele Schichten habe ich da hinten? Zwei. Und ich grabe einen Graben hier vorne, wie viele Schichten habe ich? Drei. Also ist es logisch, dass hinten, wo es nur zwei Schichten gibt, dass da 50 Millionen Jahre Erosion waren, die die mittlere Schicht weggenommen hat. Ist das logisch? Oder ist es logischer zu sagen, da war nicht genug Matsch, um da hinten hinzukommen? Welches ist logischer? Da war nicht genug Matsch, hat mit Zeit überhaupt gar nichts zu tun. Also, wenn wir Schichten abwesend haben, hat das nicht notwendig etwas mit Zeit zu tun. Aber die Wissenschaft sagt, es hat mit Zeit zu tun. Und es gibt zig Veröffentlichungen, die erklären werden, dass dies ein Problem für die Wissenschaft ist. Hier 15 Millionen Jahre abwesend, aber ich sehe keine Erosion. Das ist ein Problem für diesen Wissenschaftler, der im Journal Nature schreibt. Dieser hier hat ein Problem, dass die Welt so unheimlich flach war in der Vergangenheit. Hier haben wir Steinkohlenschichten. Was seht ihr da? Die sind was? Flach. Jetzt, was lehrt die Wissenschaft, wie sind die entstanden? Das waren Wälder. Die Bäume sind umgekippt und so weiter, sind kompaktiert geworden und dann hat sich die Schicht geformt. Passiert es heute? Nie. Was passiert mit Bäumen, die umfallen heute? Die verrotten, genau. Und dann gehen sie in den nächsten Zyklus. Und die Wälder in Deutschland wachsen nur auf ganz flachen Stellen, ja oder nein? Oder gehen sie manchmal bergauf auf? Gehen sie bergauf? Gehen sie Hügel hoch und Hügel runter, ja oder nein? Okay. Wenn sie Hügel hoch und Hügel runter gehen, dann wie so in der Vergangenheit, waren sie nie Hügel hoch und Hügel runter, sondern alle flach. Versteht ihr, was ich sage? Okay, also das ist nochmal problematisch. Fossilien von Pflanzen formen sich ganz

Einfach, sehr gut, kein Problem. Wir können also sehen, diese Pflanzen haben existiert, aber sie sehen genauso aus wie Pflanzen, die wann existieren? Heute existieren. Jetzt, wieso ist es, dass die Wissenschaft behauptet, dass die Zikaden zum Beispiel und die Ferns, was ist Fern? Farn? Farn. Dass die ganz alt sind und die Blumenpflanzen sind ganz jung. Warum? Weil die Zikaden und die Farn sind unten in den Schichten. Da müssen sie alt sein. Heute leben sie zusammen, ja oder nein? Wenn ihr in den Wald spazieren geht, seht ihr nicht beide? Seht ihr nicht Farn da in euren Wäldern? Ja. Und ihr seht auch die anderen. Alles ist durcheinander, zusammen. Aber in der Vergangenheit war es nicht so, weil sie in verschiedenen Schichten liegen. Das müssen wir noch erklären. Hier haben wir eine Steinkohlenschicht und wir sehen, die ist total flach. Und wenn wir die gut durchstudieren, dann merken wir etwas ganz Interessantes. Da sind Meeresorganismen drin. Aha, es gibt Radiolaria, die da drin sind. Organismen, einzellige Organismen, die im Meer vorkommen. Oder es gibt sogar Muscheln drin. Also dieser Wald, ist er unter Meer gewachsen? Das ist doch ein Problem da. Oder Bäume, die verkehrt rumliegen. Hier schreibt ein Wissenschaftler, dass er keine Erosionszeichen, er sieht kein Channeling, also Schluchten sieht er nicht. Er sieht gar nichts, der, auch wenn es ganz weiches Material war. Also es sieht nicht aus, als ob da Erosion war. Und so haben wir es erklärt, dass das überhaupt keine langfristige Entwicklung ist, sondern dass es entstanden ist durch Katastrophe und dass diese Schichten ganz schnell in Wasser abgelagert wurden. Und das kann man eigentlich ganz gut feststellen. Eine Turbidite zum Beispiel ist ein Unterwasser-Lehmsturz. Und in 1929 gab es so eine Turbidite in Nordamerika. Da ist ein Stück Kontinentalbank losgerissen, unter Meer durchgespült und ein paar Kabel zerrissen. Und so konnten sie wissen, dass dieser Lehmsturz sich unter dem Wasser bewegte mit einer Geschwindigkeit von 100 Meilen pro Stunde, 160 Kilometer pro Stunde. Und ein kleines Video wird zeigen, wie das verlief. Da sehen wir die erste Schicht, die wird jetzt geformt unter Wasser. Und dann findet eine Ablagerung statt. Und dann haben wir eine Schicht. Jetzt, weil die unterste Fläche gewölbt ist, wie Berge, geht das oben drüber und das Tal wird gefüllt. So sieht es auch aus in der geologischen Säule. Die untersten Schichten sind nicht regelmäßig gleich und dann werden sie immer flacher und flacher. Wiederum eine nächste Schicht oben drüber.

Und wenn es bergauf geht, sieht man, dass es sich hier dreht. Und jetzt wird der Kontakt immer flacher und flacher.

Gut. Was interessant war, ist, wenn diese Schichten betrachtet werden, dann liegt die schwere Materie unten und das leichtere liegt oben. Wenn ich also Steine und Sand und Lehm nehme und ich schmeiße es in Wasser, was geht erst runter? Steine. Sie sind also sortiert im Wasser. Und so sieht es auch in der Geologie aus. Wenn wir die Steinschichten betrachten, hier sind sie aufrecht geschoben worden. Jede Steinschicht ist ein Turbodit, ein so ein Lehmsturz. Und wenn wir sie genau betrachten, dann sehen wir, dass sie sortiert sind, wassersortiert sind. Hier kann man das sehr gut sehen. Grobe Materie unten, immer feiner. Da ist die nächste, grobe Materie unten, immer feiner. Und die nächste das Gleiche. Hier auch das Gleiche. Grob unten, immer feiner. Da ist sogar Wellenaktion. Und dann die nächste obendrauf, grob zu fein. Jetzt, wenn wir eine Steinschicht haben, die grob zu fein ist, was heißt das? Dass das lange Jahre gedauert hat oder dass das Katastrophe war? War Katastrophe. Das ganze Grand Canyon von unten nach oben ist grob zu fein. Das heißt, wie lange hätte es dauern können für dieses Grand Canyon, um zu formen? Grob unten, fein oben. Das heißt, die sämtlichen Jahre des sogenannten Paläozoikums hätten eigentlich stattfinden können in einer ganz kurzen Katastrophe. Wenn wir hier diese Streifen uns betrachten, hier an dieser sogenannten Düne, dann fragt man sich, wo kommen diese Streifen her? Striation, wie es liegt. Und wo kommen solche riesen Dünen her? Weil die Wissenschaft behauptet, dass das eine Wüstendüne ist. Aber das Problem ist, dass Wüstendünen können nie so groß werden. Warum nicht? Weil sie zu schwer sind und dann sacken sie ab und der Sand rollt runter von oben und da ist eine Maximumhöhe, die sie erreichen können. Also dann haben sie festgestellt, dass die sogenannten Wüstendünen in der sogenannten geologischen Säule nur unter Wasser hätten entstehen können. Also alles ist unter Wasser entstanden. So stellt euch vor, ein Planet vor der Sintflut mit Wasser unten, die Berge und Meere im Innenland und jetzt kommt eine Katastrophe. Die Bibel sagt, das Wasser vom Meer wurde über das Land gegossen. So kommen wir, drücken das Land runter, so. Und wir gießen das Meer über das Land. Dann formen sich diese Schichten, so wie wir es eben im Video gesehen haben. Und diese Schichten liegen jetzt wo? Auf dem Meeresboden oder auf dem Land? Auf dem Meeresboden. Ja, hier liegen sie jetzt unter dem Meer. Aber wenn ich jetzt das anhebe, dann sind die Schichten wo? Auf dem Land und nicht im Meer. Jetzt überlegt euch mal. Sedimente entstehen wo? In Wasser. Und diese Sedimente liegen alle auf dem Land. Das sind Meeresschichten. Sie liegen auf dem Land. Wo müssten sie eigentlich liegen, die Meeresschichten? Im Meer. Und da sind sie nicht gegenwärtig. Sie sind nicht da. Sie liegen auf dem Land. Und jetzt fragt man sich, wie kommen diese Meeresschichten auf dem Land, wenn die Meeresschichten unter Meer sein sollten. Und weiterhin, diese Schichten sind jetzt gefalten. Denn so wie es sich angehoben hat, haben sich die Berge geformt und sie sind gefalten. Gut, und wir schauen uns mal diese Schichten ein bisschen näher an. Da sind zwei Schichten und hier ist eine von unten in die obere Schicht hinein gemischt. Jetzt, wenn diese beiden Schichten

etliche Millionen Jahre auseinander sind im Alter, wie kann die untere Schicht sich mit der oberen Schicht vermischen? Sie müssten gleichzeitig alt sein und eine nach der anderen direkt geformt gewesen sein. Sonst wäre das unmöglich. Oder wie kann eine obere Schicht sich hineindrücken in eine untere Schicht, wenn die untere Schicht solider Stein ist? Über Milliarden Jahre. Das musste also beides weich gewesen sein. Wie können sich die Alpen so falten, wenn die Schicht nicht weich war? Wenn ich Zahnpasta nehme, dann kann ich es falten, wie ich will, wenn ich die Tube drücke, ja oder nein? Ja. Gut, ich kann es falten. Wenn das aber jetzt solider Stein wäre und ich versuche es zu falten, was passiert dann? Dann zerbricht es. Also wenn diese Schichten alle Millionen Jahre auseinander sind, zeitlich, wie können sie sich alle falten, wenn einige schon Stein sind und andere nicht? Wie können Berge sich so wölben und die Schichten sich so falten, wenn sie zeitlich Millionen Jahre auseinander sind? Also logischer wäre, um zu sagen, diese Schichten waren alle weich und wurden gleichzeitig gefalten, als der Kontinent wieder angehoben wurde. Richtig oder nicht? Aber dann ist die Evolutionstheorie damit hin. Oder wie kann Materie von unten durch eine Schicht hindurchkommen, wenn die Schichten solider Stein sind? Wenn ich eine Zahnpastatube nehme und ich gehe unter den Glastisch und ich drücke von unten, bumm, geht das durch den Glastisch oder macht es? Was macht es? Es macht. Es geht nicht durch die Glasschicht. Oder wenn ich ein Holzbrett habe, ich kann es nicht durchdrücken, außer wenn ich es durchbohre. Also diese Schicht muss flüssig gewesen sein, als diese Schicht durch die andere hindurchdrang. Also alle diese Schichten mussten weich gewesen sein gleichzeitig. Dann wurde Druck ausgeübt und Säulen von unten schossen durch alle, weil sie alle weich waren. Wenn sie alle weich waren, dann waren sie nicht Millionen Jahre auseinander in Zeit. Und wir haben keine Möglichkeit zu berechnen, wie alt sie sind, denn wir können sie nicht radiometrisch datieren. Und wenn wir könnten, wäre es sowieso unsinnig, denn die ganze radiometrische Datierung beruht auf Annahmen, die wir nicht bestätigen können. Hier ist ein sehr interessanter Fall. Das ist der Grand Canyon und er geht hier durch diese Anhebung. Und die Frage ist immer gewesen, wie ist es möglich, dass ein Fluss über einen Hügel hinüberfließen kann, um eine Schlucht auszuspülen? Es ist logischer zu denken, dass Riesenmengen Wasser hier durchkrachten, als alles noch weich war. Also die verschiedenen Schichten, die wir sehen, sind sie über Millionen Jahre entstanden oder kurzfristig ganz schnell? Was hat alles dieses ausgespült? Diesen Riesen-Canyon. Entweder Unmengen Sintflutwasser oder langfristige Erosion. Jetzt langfristige Erosion ist nicht möglich in diesem Fall, denn dann müsste der Fluss über den Hügel hinüberfließen, um ihn auszuerodieren. Es musste schnell gewesen sein. Da ist keine andere Möglichkeit. Und die Wissenschaft gibt es zu. Es muss schnell gewesen sein. Also alle diese Canyons, die wir sehen, sind entweder schnell oder langsam entstanden. Das ist der Fish River Canyon. Da sehen wir noch Wellenaktion. Und wir sehen auch dieses V-förmige Tal. Und die Wissenschaft hat fast festgestellt, dass wenn etwas V-förmig ist, dann war es schnell. Dieser Fluss hier heißt Orange River, das ist der Orange River Canyon. Und da können wir ein ganz tolles Bild sehen. Wie ist das? V-förmig. Also hier kommt der Fluss und das Tal, das ausgefressen ist hier, erodiertes, ist V-förmig. Das heißt, es musste schnell gewesen sein. Naja, wenn man da spazieren geht, dann sieht man manchmal Dinge, die man nicht so gerne sehen will. Das ist eine Kobra.

da entgegnet und die ist dann in ein Loch da verschwunden. Ist ganz toll, um da spazieren zu gehen. Und hier sehen wir einen Wassersprudel, der das ausgespült hat. Jetzt, das kann nur passieren, wenn das weich ist. Also diese Dellen, die wir hier sehen, die Wissenschaft sagt, was da passiert ist, ist, dass da ein Stein war in einem Fluss und der ist immer rum und rum und rum und rum gegangen und so sind diese Löcher entstanden. Da sitze ich in einem und das hat viele Millionen Jahre gedauert. Aber was, wenn man jetzt diese Löcher oben auf den höchsten Bergen findet? Wenn man zum Beispiel in die höchsten Berge der Welt geht, dann sieht man diese Löcher überall. Überall. Was heißt das? Dass selbst wenn die Wissenschaft recht hat, was war dann da? Flüsse da oben mit Steinen drin. Es kann auch sein, dass dieser Stein noch nicht Stein war, dass er weich war und dass das Wasser in einem Wirbel ihn ausgesaugt hat und dann war es weg. Aber weil wir es überall finden, ist es logisch, zum Beispiel dieser hier, kreisrund rausgefressen, steht ganz oben auf den Zederbergen. Unmöglich. Und wenn Sie behaupten, dass dieses Stückchen einmal unten war, dann muss es Millionen Jahre her gewesen sein. Und diese Berge erodieren so schnell, dass das unmöglich ist. Zum Beispiel, die Himalayen erodieren mit einer Geschwindigkeit von fast zwei Meter pro 1000 Jahre. 2 Meter Berg weg alle 1000 Jahre. Das heißt, dass diese Berge, weil sie so hoch sind, relativ jung sein müssen. Und sie glauben, dass sie von unten angehoben werden, ständig. Und darum sind die Berge noch da. Und jetzt sagen sie, die Berge sind aber sehr alt. Jetzt haben wir ein Problem. Sie werden wegradiert mit einem Tempo von 2 Meter jede 1000 Jahre. Aber sie sind noch da, weil sie angehoben werden. Aber die Schichten sind alle noch obendrauf. Das ist doch ein Problem. Wie kann ich die Schichten ausradieren, den Berg anheben, um ihn noch hoch zu haben und die Schichten auch noch haben, wenn sie wegradiert hätten sein sollen? Also die Evolutionstheorie, was Geologie betrifft, sitzt mit Riesenproblemen. Hier ist noch so ein V-förmiges Tal. Und wie gesagt, wenn es V-förmig ist, dann war es schnell. Wenn es langsam ist, dann sieht es so aus. Also das war schnell und das war langsam. Hier ist ein Canyon, der ist ausgespült in ein paar Sekunden in einer Flut. Das ist Bryce Canyon. Da ist kein Fluss da. Und die Frage ist, was hat das alles weggespült? Eine Flut oder nicht? Jetzt im nächsten Vortrag werde ich euch ein paar Videos zeigen, von was eine katastrophische Flut eigentlich vollbringen kann. Und das sieht eigentlich toll aus. Alles hier zwischendrin ist wegerodiert. Entweder Millionen Jahre oder schnell. Alles hier zwischendrin ist wegerodiert. Entweder Millionen Jahre oder schnell. Das gleiche hier. Es war alles Schichten, die aneinander fest waren. Oder diese beiden hier. Alles zwischendrin ist weg. Jetzt, wieso stehen die noch da? Wieso sind die nicht auch wegerodiert, als der Rest wegerodierte? Macht das irgendeinen Sinn? Aber wenn man ein Modell macht und man lässt Wasser ganz schnell fließen, dann kriegt man genau solche Geschehen. Oder hier, das Gleiche. Hier ist ein kleiner Canyon, hier, der wurde geformt in einem Regensturm. Genauso wie es eben aussah, so sieht es hier aus im Kleinen. Da ist ein Hügel, der übrig geblieben ist, da ist einer und hier sind alle diese kleinen Hügel. Wo ist der Rest? Weg mit dem Wasser. Und dann, warum sind die nicht auch weg? Weil das Wasser weg war, vor dem die weg waren. Ist das logisch? Das Wasser war weg, vor dem die weg waren. Und so könnt ihr euch ein Tal ansehen mit all diesen Hügeln und die Hügel sind noch da, weil das Wasser weg war, wo
denn der Hügel weg war.

Ja, hier ist noch so ein Canyon. Und sie sind alle V-förmig. Hier sind die Zederberge. Hier kann man hochspazieren bis oben auf den Berg. Da gibt es keinen Fluss da oben, ganz sicher. Und dann kommt man in Schluchten, die so aussehen. Da sieht man die verschiedenen Schichten. Ganz toll sieht man die Schichten. Eine auf der anderen. Mit ganz flachen Kontakten. Und hier ist eins zusammengekracht und runter. Und was hat das ausgespült? Hier ist eine Schlucht oben auf dem Berg. Geht's rum. Da ist ein Stück umgefallen und da ist ein Stück umgefallen. Entweder wir haben es hier Milliarden Jahre zu tun oder viel Wasser. Eins von beiden. Nochmal hier in diesen Schluchten. Das ist oben in den Zederbergen. Und wenn ihr diesen Berg euch betrachtet, dann seht ihr, dass er auf Säulen steht. Seht ihr das? Er steht auf Säulen. Ein bisschen näher. So sieht's aus. Jetzt, das ist ein Problem. Das sind keine Flüsse da. Das ist Trockengebiet. Und der ganze Berg steht auf Säulen. Jetzt, wie ist es möglich, dass diese Schluchten alle erodiert wurden? Durch was? Durch Wasser, das heute nicht da fließt? Was hat das wegerodiert? Aber in der Vergangenheit, als es viel Wasser gab, als es eine Sintflut gab und diese Bergmasse angehoben wurde und die Flutwasser immer flacher und flacher wurden, so wie sie weggespült wurden, haben sie den Berg untermauert und vor dem, dass alles weg war, sodass die ganze Angelegenheit zusammenkrachte, war das Wasser wo? Weg. Und da war noch genug Materie, dass er stehen blieb, trocken wurde und zu Stein wurde. Und so können wir diese Steine erklären, nur durch Sintflut. Denn Erosion würde den Stein oben wegfressen, aber er ist hier unten weg. Nur flaches, schnell fließendes Wasser hätte das wegspülen können. Die drei Schwestern, diese drei großen Berge, zwischendrin überhaupt gar nichts, sind also Überbleibsel der Flut. Überall in Afrika sieht man solche Steinhaufen. Unerklärlich. Außer wenn es Überbleibsel von der Flut sind, und das sind die verschiedenen Schichten, und das ist moderne Erosion. Da sitzen sie, weil sie flache Schichten aufeinander waren. Erst Rock kann so erklärt werden. Das einzigste Problem ist, dass die Wissenschaft behauptet, dass es sehr, sehr lange dauert, um Steine zu formen. Also diese Schichten, wenn sie aufeinander wären, das würde Millionen Jahre dauern, bis sie endgültig Stein würden. Gut, das ist ein solider Stein und der kommt von der HMS Birkenhead, das ist ein Schiff, das versenkt wurde in 1852. Da ist ein Ceramic Pot, also ein Tontopf, und da ist eine Flasche. Und beide sind sie in solidem Stein. Jetzt habt ihr zwei Möglichkeiten. Entweder der Stein ist nicht sehr alt, oder die Flasche ist ein paar Millionen Jahre alt. Was wählt ihr? Aber wir wissen, dass diese Flasche auf diesem Schiff war, 1852. Also es kann nicht so lange gewesen sein, bis der Stein sich geformt hat. Oder diese Schiffsglocke hier, die ist im soliden Stein. Frage. Entweder die Glocke ist ein paar Millionen Jahre alt oder der Stein ist nicht ein paar Millionen Jahre alt. Was wählt ihr? Hier ist noch was. Wenn ihr jemals zu einer Höhle geht, zu einer großen Höhle, dann werden sie euch sagen, diese Tropfsteine sind wie alt? Etliche Millionen Jahre alt. Gut. Weil sie sich eben langsam formen. Jetzt, da ist ein Tropfstein und der wurde geformt in ein paar Monaten. In nur ein paar Monaten. Hier haben sie Wasser hingepumpt und der Tropfstein formte sich in ein paar Millionen Jahren. Nicht wahr? Ja. Oder hier, hier ist eine Mine in Australien. Vor 30 Jahren war die Mine ausgebraucht und sie haben die Mine verlassen. Da ist ein Schild noch für diesen Minenschacht. Da stehen zwei Arbeiter, die diesen Platz besuchen.

Und hier sind die Tropfsteine. Vor 30 Jahren haben sie diese Mine verlassen. Also entweder die Wissenschaft hat recht und die Mine ist nicht erst 30 Jahre her verlassen worden, sondern die Mine ist Millionen Jahre alt, denn die Tropfsteine sind zu groß. Oder die Wissenschaft hat nicht recht mit ihren Tropfsteinen. Eins von beiden. Gut, was von Edelsteinen? Wie lange dauert das? Hier ist ein Edelstein, Malachit. Malachit ist ein Halbedelstein. In Afrika ist es ein heiliger Stein. Sie machen Amulette von diesem Stein. Dieser kommt aus dem Kongo. Und es ist auch so eine Art Tropfstein und formt in einigen Minen im Kongo. Jetzt ein Freund von mir, der handelt mit diesen Steinen und der hatte einen Händler, der war sehr aufgeregt, denn eines dieser Edelsteine ist gebrochen beim Transport. Jetzt, so ein Stein kostet etliche tausend Dollar. Etliche tausend Dollar. Und der ist im Transport kaputt gegangen. Und als er kaputt ging, dann haben sie gesehen, aber hier ist ein Problem. Könnt ihr sehen, was das ist? Das ist ein Kupferdraht. Gut. Jetzt, dieser Kupferdraht muss etliche Millionen Jahre alt sein, denn das ist ganz echter Tropfstein. Und dann habe ich ihn gefragt, der ist ja schon sowieso kaputt, macht es was, wenn ich den nächsten auch noch breche? Mit viel Tränen haben wir ihn dann geknackt. Und siehe da, was seht ihr da? Da ist auch ein Kupferdraht in diesem Stein drin. Und das ist ein ganz echter Malachitstein, ganz echt. Und ein ganz echter Kupferdraht. So, jetzt habt ihr eine Wahl. Entweder diese Steine haben sich geformt, diese Edelsteine, über Milliarden Jahre alte Kupferdrähte, oder diese Steine haben sich schnell geformt. Das ist eure Wahl. Na gut, ich wollte wissen, wie lange es dauert. Und dann habe ich den Händler gefragt, wo hast du denn die Steine her? Und er hat mir erklärt, der hat sie von dieser Mine gekauft und das kostet so viel tausend Dollar und die Tränen rollten und was weiß ich. Dann habe ich gesagt, gut, tu mir einen Gefallen, frag mal, wie lange es dauert, bis du noch solche Steine bekommen kannst. Und dann hat er gesagt, nein, die haben gesagt, das sind die letzten, sie haben keine augenblicklich. Ich habe gesagt, aber ruf die doch mal an und frag doch mal, wie lange es dauert, bis sie wieder liefern können. Und dann haben sie angerufen, die Mine im Kongo, und die Gegenfrage war, ja, wie groß soll der Edelstein sein? Was hat das mit Tuten und Blasen etwas zu tun? Was man findet, findet man, entweder groß oder klein. Ne? Also wieso die Frage, ja, wie groß? Natürlich hat er dann gesagt, naja, so ungefähr so groß wie der hier, so 10 Zentimeter lang. Und hoch. Ja, das würden wir vielleicht in 3 Monaten liefern können. Und dann mache ich die Folgerung, dass sie diese Drähte in die Mine reintun, denn da sind all die Mineralien, um diese Edelsteine zu formen. Und diese Drähte dienen dann als Zentrum, wo dieser Stein sich formt. Und ich nehme an, dass das in 3 Monaten passiert. Und dann hat man so einen Kristall und wenn man bereit ist, 10 Monate zu warten, und dann kriegt man so einen dicken. Ist doch logisch. Also wie lange dauert es, um Edelsteine zu formen? Ganz schnell. Wie lange dauert es, um einen Diamant zu machen? Gibt es Industriediamanten, ja oder nein? Ja, die werden im Labor gemacht, zack, zack, durch Druck. Und in einem Vulkan, in einer vulkanischen Rohr, ist da Druck, und dann formen die sich ganz schnell. Also es dauert keine Millionen Jahre. For the invisible things of him from the creation of the world are clearly seen. Das, was wir nicht sehen können, das können wir in der Schöpfung betrachten. Und wir können es auch verstehen. Und wir können wissen, dass es geschaffen wurde durch seine Macht, durch Gott. Und dass wir keine Entschuldigung haben. So, die Bibel sagt ganz eindeutig, wenn wir die Welt betrachten, dann sollten wir keine Entschuldigung haben. Um zu sagen, wir kommen aus dem Nichts, wir sind durch einen Urknall entstanden, der aus

Nichts entstanden ist. Und aus einer Explosion des Chaoses sind Lebewesen entstanden, die so komplex sind, dass die besten Wissenschaftler nicht erst einen Bruchteil davon verstehen. Ist eine Zumutung, werdet ihr nicht meinen? Und trotzdem ist das genau, was unsere Kinder lernen müssen an den Schulen. Jetzt, in dem nächsten Vortrag werden wir die Flut genau betrachten und dann werden wir Fossilien betrachten. Und ich habe ein paar ganz tolle neue Dias in diesen Vorträgen und da werden wir mal sehen, ob alles wirklich so alt ist, wie sie behaupten. Ich denke, es ist Zeit, dass Christen sagen, so weit und nicht weiter. Denn diese Evolutionstheorie hat eine Agenda und über diese Agenda ein anderes Mal. Danke.

0: Dear Lord, we ask that your presence will be here.
1: Lieber Vater, wir bitten dich um deine Gegenwart.
0: That you will use us to share a message.
1: Dass du uns auch verwendest, um diese Botschaft mitzuteilen.
0: That is not our own, but is your message.
1: Dass es nicht von uns kommt, sondern von dir.
0: You know the selfishness of our hearts.
1: Du kennst auch die Selbstsucht unseres Herzens.
0: Our continual need of you.
1: Und dass wir dich beständig benötigen.
0: We need you now.
1: Und wir brauchen dich jetzt besonders.
0: We ask this in your name.
1: Wir fragen dies im Namen.
0: Amen.
1: Amen.
0: When we think of surrender,
1: wenn wir an

0: Übergabe denken.
1: Well, in military terms, it's not a good thing.
0: Wenn wir ans Militär denken, dann ist das keine gute Sache.
1: But in the Christian walk, it's necessary.
0: Aber im christlichen Leben ist das unbedingt notwendig.
1: There's a battle between self and serving God.
0: Da gibt es ein ständiges Gefecht zwischen unserem Ich und dem Dienst Gott gegenüber.
1: We're born with selfishness.
0: Denn wir sind mit Selbstsucht geboren worden.
1: There's a continual need to surrender our selfish desires to God.
0: Und es ist ständig notwendig, dass wir unsere selbstsüchtigen Verlangen Gott übergeben.
1: And even a need to surrender good and noble. We might have plans, desires, things that are good that we have to hold them lightly.
0: Und es mag auch sein, dass wir edle und gute Pläne und Gedanken haben, aber auch die müssen wir ihm übergeben.
1: Life does not always go as we planned it.
0: Und das Leben geht nicht immer so, wie wir es wollen.
1: God's plans are not always our plans.
0: Und Gottes Pläne sind nicht immer unsere Pläne.
1: And we live in a sinful and fallen world. Bad things will even happen to good, if you want to call us that, people.
0: Und wir leben in einer sündigen und einer gefallenen Welt, und auch guten Menschen, wenn man es so nennen will, geschehen böse Dinge.
1: And God doesn't usually think it's best for us to stay within our comfort zone.
0: Und normalerweise ist es so, dass Gott es nicht gut findet, dass wir in unserer Komfortzone bleiben.
1: Discomfort is necessary for our growth and perfection of character.
0: Und manchmal sind unangenehme Dinge einfach notwendig, dass wir in unserem Charakter wachsen können.
2: I remember the first time I was faced with the realization that I needed to surrender my life completely to God.
0: Und ich kann mich noch gut erinnern an die Situation, als ich erkennen musste, dass ich mein Leben völlig Gott übergeben muss.
2: I was 16 years old and I had a lot of plans for my life.
0: Ich war gerade 16 Jahre alt geworden und hatte viele Pläne für mein Leben.
2: And I had invited God into my heart before when I was a child.
0: Und schon als Kind hatte ich Gott eingeladen, dass er in mein Herz kommt.
2: But I realized as a teenager that he did not have complete control of my life.
0: Aber als Teenager erkannte ich, dass er noch keine vollkommene Kontrolle meines Lebens bekommen hatte.
2: And you know, at the time it seemed like a really big deal to give everything to God.
0: Und damals erschien es wirklich eine ganz große Sache, alles Gott zu übergeben.
2: It was hard for me to see the blessing of it.
0: Und es war schwierig für mich, darin einen Segen zu sehen.
2: I was more focused on all the things that I would have to yield up to him.
0: Und ich war mehr konzentriert darauf zu sehen, was ich alles Gott übergeben müsste.
2: And it seemed very overwhelming to me to make such a huge decision when I was only 16 years old.
0: Und als ich damals 16 Jahre alt war, erschien es mir als eine riesige oder überwältigende Entscheidung, alles Gott zu übergeben.
2: But you know, one thing really helped me.
0: Aber es gab eines, das mir wirklich geholfen hat.
2: God brought this thought to my heart.
0: Und es war Gott, der diesen Gedanken in mein Herz brachte.
2: Just surrender your life completely to me just for today.
0: Übergib dein ganzes Leben nur an diesem einen Tag.
2: I could give everything in my life to God for one day.
0: Und ich dachte, ich kann für einen Tag kann ich Gott alles gerne übergeben.
2: And the next morning I could make that decision again for another day.
0: Und am nächsten Morgen könnte ich diese Entscheidung wieder für einen ganzen Tag treffen.
2: And you know, the more I made that decision, the more I saw the beautiful fruits of it in my life.
0: Und je öfter ich diese Entscheidung traf, desto mehr sah ich diese schönen Früchte in meinem Leben aufwachsen.
2: And the more I was motivated to continue surrendering to God day after day.
0: Und je mehr ich auch motiviert war, ihm Tag für Tag mein Ich zu übergeben.
2: My own pride and selfishness were probably the hardest things for me to lay on the altar before God.
0: Und es war mein eigener Stolz und meine Selbstsucht, dass es Schwierigste war für mich, Gott auf den Altar zu legen.
2: I remember I had some sins that I thought, if I surrender completely to God, I'm going to have to confess these things, and that's going to be humiliating.
0: Denn da gab es Sünden in meinem Leben, und ich dachte, wenn ich diese Sünden bekennen müsste, dann wäre es sehr demütigend für mich.
2: But I realized, do I want to miss out on heaven because I am unwilling to go to someone and say, listen, I did this wrong, I'm sorry?
0: Und ich dachte dann, bin ich wirklich bereit, den Himmel zu opfern, nur für dieses eine Hindernis zu jemand zu gehen und zu sagen, ich habe gesündigt, bitte vergib mir.
2: It was not worth missing heaven for that.
0: Und das ist es nicht wert, den Himmel zu verpassen.
2: And so I humbled myself and made things right with people.
0: Und so habe ich mich selbst gedemütigt und habe die Dinge in Ordnung gebracht mit einigen Leuten.
2: And for those of you who have done this, you know the peace that you feel when you do that.
0: Und jene von euch, die das schon praktiziert haben, ihr kennt den Frieden, der dann in euer Herzen kommt.
2: And those plans that I had for my life, I gave those to Jesus too.
0: Und all diese Pläne, die ich für mein Leben hatte,

0: übergab ich Jesus.
1: You know, I really wanted to be a student missionary and go serve God somewhere far, far away.
0: Denn ich wollte immer ein Studentenmissionar sein und Gott bezeugen überall in der Welt.
1: But God at that time was calling me to be a missionary right in my home.
0: Aber Gott berief mich zu dieser Zeit, nur ein Missionar zu sein in meinem Zuhause.
1: And to serve alongside my family.
0: Und dort zu dienen mit meiner Familie zusammen.
1: That was a surrender for me because it wasn't exactly what I wanted to be doing at that time.
0: Und das bedeutete eine wirkliche Übergabe, denn das war es nicht, was ich zu der Zeit wirklich wollte.
1: But now as I look back, I realize that that is exactly where I needed to be.
0: Aber ich erkannte, das war genau der Ort, wo ich sein sollte.
1: God used those years that I worked with my family to prepare me for what he had in store for me in the future.
0: Und Gott setzte diese Zeit ein, um mich darauf vorzubereiten, was er in der Zukunft für mich schon vorbereitet hatte.
1: And as I truly surrendered to God, I found so much joy in doing what he wanted me to do.
0: Und als ich mich dann wirklich Gott übergeben hatte, fand ich ganz viel Freude darin, in dem, was ich tat.
1: You know, there's a verse in the Psalms that says, "Delight yourself also in the Lord."
0: Es gibt einen Psalmvers, der sagt, erfreue dich im Herrn.
1: And he will give you the desires of your heart.
0: Und er wird dir das Verlangen deines Herzens geben.
1: Now, when I was younger, I thought that meant that God, if I followed God, he would give me exactly what I wanted, eventually.
0: Und als ich jung war, dachte ich, ja, Gott wird mir irgendwann alles geben, was ich mir wünschte.
1: And you know, God does love to give good gifts to his children.
0: Und Gott liebt es, seinen Kindern gute Gaben zu geben.
1: But I came to understand that verse in a deeper way.
0: Aber ich habe jetzt diesen Vers in einer tieferen Art und Weise verstanden.
1: I believe that when it says God will give us the desires of our heart, it means that God himself will author the desires of our heart.
0: Denn ich verstehe jetzt, wenn er sagt, ich will euch dieses Verlangen eures Herzens geben, dass er damit meint, er will der Urheber des Verlangens in unserem Herzen
1: sein.
0: And
1: if he has placed desires for good things in our heart, then of course he is able to fulfill each and every one in his perfect time.
0: Also wenn er es ist, der das Verlangen in unser Herz gibt, dann kann er natürlich auch das Verlangen erfüllen.
1: And so I surrendered my dreams to embrace God's mission for me.
0: Und so übergab ich all meine Träume Gott und ergriff Gottes Träume für mich.
1: And each small surrender that I made day after day prepared me for the larger surrenders ahead.
0: Und jede dieser kleinen Übergaben Tag für Tag haben mich vorbereitet auf die große Übergabe eines Tages.
2: There's some other words that come to mind that sound more noble and brave. Commitment, honor, valor.
0: Und es gibt nun andere Worte, die noch edler klingen, die dazu passen. Und das ist so viel wie sich verpflichten für etwas, Wertschätzung und Ehre.
2: You can think of the captain of a ship on a stormy sea.
0: Denkt an einen Kapitän auf einem Schiff in einer stürmischen See.
2: He's responsible for his crew.
0: Und er ist verantwortlich für seine Mannschaft.
2: He will be doing whatever it takes.
0: Und er wird alles tun, was notwendig ist.
2: To care for his passengers.
0: Um auf seine Passagiere aufzupassen.
2: The responsibility of a airline pilot
0: oder
2: behind the controls.
0: Oder die Verantwortung eines Flugkapitäns an seinem Steuer.
2: Trying to deal with an emergency.
0: Und der in einem Notfall versucht, alles in Ordnung zu bringen.
2: His thoughts are of how to save the passengers on his plane.
0: Und seine Gedanken sind darauf ausgerichtet, seine Passagiere zu retten.
2: Of a medic trying to save lives of injured soldiers in the line of fire.
0: Oder eben der Sanitäter, der versucht, mitten im Kampf das Leben der Soldaten zu retten.
2: And then coming closer to home, the commitment of a husband and father, or of a wife and mother to their family.
0: Oder wenn es um unser Zuhause geht, diese Hingabe eines Vaters oder einer Mutter für ihre Kinder.
2: But if you look inside that shell of nobility or bravery, the inside is full of surrender.
0: Aber wenn du hinter diese Schale schaust, hinter Edelmut und Tapferkeit, da sehen wir den Begriff Übergabe.
2: Of surrendering your personal inclinations,
0: dass du deine persönlichen Neigungen übergeben kannst,
2: your natural desires,
0: deine natürlichen Verlangen,
2: of security, of safety, of comfort for a greater good, a greater cause.
0: Das Verlangen nach Sicherheit und nach Komfort, nach Bequemlichkeit, dass ihr die hingeben könnt für eine höhere Sache.
2: Of dying to self and living for the good of others.
0: Dass das Ich abstirbt, um für das Gute der anderen zu leben.
2: And for the Christian to the honor and glory of God.
0: Und für den Christen gilt, um auch Gott zu ehren und zu verherrlichen.
2: This is not natural.
0: Das ist nicht natürlich.
2: This is a gift.

0: sondern eine Gabe
1: from God, if we will accept and embrace it.
0: Eine Gabe Gottes, die wir bekommen, wenn wir sie annehmen und sie auch begrüßen für uns.
1: As Frank was sharing last night,
0: Frank hat gestern Abend Folgendes mitgeteilt.
1: We have decisions to make.
0: Wir müssen Entscheidungen treffen.
1: And as we choose to follow God,
0: und wenn wir uns entscheiden, Gott nachzufolgen,
1: as we choose to accept the calling,
0: und wenn wir auch uns entscheiden, seinen Ruf anzunehmen,
1: God has provided the strength.
0: Dann sorgt Gott auch für die notwendige Stärke.
1: He has provided the power to complete that which he has begun in us.
0: Er hat für uns auch die Stärke bereit, dass wir das vollenden können, was er für uns begonnen hat.
1: You know the story of Jacob.
0: Ihr kennt die Geschichte von Jakob.
1: As he was in a difficult place under danger, he was fearing his brother coming when he was going to meet his brother.
0: Und er war kurz davor, seinen Bruder zu treffen. Es war eine sehr gefährliche Situation.
1: He was responsible for the care of his family and servants.
0: Und er war verantwortlich für seine Familie und seine Diener.
1: He did not know what was going to happen.
0: Und er wusste nicht, was geschehen würde.
1: He was seeking the Lord in prayer.
0: Und so suchte er den Herrn im Gebet.
1: And then came that struggle.
0: Und dann kam dieser Kampf.
1: He had lived his whole life some way trying to make his own way.
0: Sein ganzes Leben lang hat er irgendwie auf eigene Art und Weise versucht, sein
1: through
0: Leben zu leben.
1: His cunning,
0: durch seine
1: through his personal wisdom,
0: cleverness und durch seine persönliche Weisheit,
1: trying to make sure that things worked out okay for himself.
0: Und er hat immer geschafft, dass es irgendwie so gut für ihn ausgeht.
1: But now he's faced with the realization that his own wisdom is not going to be enough.
0: Aber jetzt war er konfrontiert mit der Tatsache, dass seine eigene Weisheit nicht mehr ausreicht.
1: His own strength is not enough.
0: Dass seine eigene Stärke nicht mehr reicht.
1: And he came to the realization that he needed the Lord's blessing.
0: Und er kam zu dieser Erkenntnis, dass er den Segen Gottes braucht.
1: He needed God to go before him.
0: Er brauchte Gott, dass er vor ihm geht.
1: And he made the choice.
0: Und so traf er die Entscheidung,
1: to cling to the Lord.
0: Um sich am Herrn fest zu klammern.
1: I will not let go until you bless me.
0: Und ich lasse dich nicht, bis du mich segnest.
1: And God did give him a blessing.
0: Und Gott gab ihm dann den Segen.
1: He did not escape without reminders of his weakness.
0: Er konnte nicht davonkommen ohne eine Erinnerung auch an seine Schwachheit.
1: And the closest experience I have had to this.
0: Und eine Erfahrung, dass er nahe an diese Erfahrung kam.
1: Was when I was contemplating the very serious step of marriage.
0: Das war, als ich den sehr ernsthaften Schritt bedenken musste, dass ich heiraten wollte.
1: I went through the struggle first whenever I was trying to decide am I ready, am I willing, am I able even enter into such a proposition.
0: Der erste Kampf war ja überhaupt schon die Frage, ob ich überhaupt bereit bin, ob ich schon vorbereitet bin, um in diese Beziehung einzugehen.
1: Because if we are honest with ourselves,
0: denn wir müssen ehrlich sein mit uns selbst.
1: We will see our own weaknesses,
0: und dann sehen wir auch unsere eigenen Schwachheiten,
1: our own inadequacy,
0: und unsere Ungenügendheit.
1: To make such a long-lasting, permanent decision and commitment.
0: Dass wir so eine Entscheidung treffen, die so lang andauert und die so tiefgehend ist.
1: If we do it on our own, if we're honest with ourselves, we can see that it will lead to failure.
0: Und wenn wir ehrlich sind mit uns selbst und wir versuchen es aus eigener Kraft, dann werden wir ein Versagen erleben.
1: So, and then to lay aside all potential other plans and dreams of freedom for what? Who knows the way that God will lead once you start down a path?
0: Und all diese möglichen Pläne für die Freiheit und die möglichen Dinge, die noch geschehen könnten, dass wir die zur Seite legen können, Gott nachzufolgen.
1: From our limited perspective, Satan will try to bring up different fears or obstacles.
0: Und aus unserer beschränkten Sichtweise wird der Teufel verschiedene Hindernisse aufbauen.
1: But by God's grace, you know, I was able to see my own inadequacy and lay down all of myself at the feet of Jesus.
0: Aber durch Gottes

0: Gnade konnte ich all meine Ungenügendheit, all meine Schwächen zu Fuße Jesu niederlegen.
1: And to commit myself by God's grace to a calling.
0: Und so durch Gottes Gnade konnte ich mich diesem Ruf übergeben.
1: Who knows what the price would be in the end?
0: Was wird der Preis sein am Ende? Es weiß niemand.
1: But that does not matter.
0: Aber das spielt keine Rolle.
1: I am not my own.
0: Denn ich gehöre nicht mir selbst.
1: I am bought with a price.
0: Ich bin mit einem Preis erkauft worden.
1: And God's strength can carry you through whatever may come.
0: Und Gottes Stärke kann dich durch alles hindurchtragen, was immer kommen mag.
2: As I've seen the commitment that my husband has made to me and to our children, it's been a real blessing to me.
0: Und als ich diese Übergabe erkannte, die mein Ehemann gegenüber mir und meinen Kindern auch getroffen hatte, erfuhr ich einen großen Segen.
2: You know, I've often seen him lay aside his interests.
0: Oft sah ich, dass er seine eigenen Interessen beiseite schob.
2: And serve us even when he's tired.
0: Und dass er uns diente, auch wenn er schon erschöpft war.
2: He takes the responsibility to be the spiritual leader in our home.
0: Und er übernimmt die Verantwortung, dass er der geistliche Führer in unserem Heim ist.
2: And that's a large responsibility that many men are really not willing to carry.
0: Und das ist eine Verantwortung, die sehr viele Männer nicht übernehmen wollen.
2: But it's inspiring to me to see the way that he serves.
0: Aber es ist für mich sehr inspirierend, dass ich ihn beobachten kann, wie er Gott dient.
2: You know, many times, more than I can count, he's gotten up in the middle of the night with our children.
0: Mehr als ich zählen kann, steht er mitten in der Mitte der Nacht auf, um einem Kind zu helfen.
2: And comforted the babies and put them back to bed.
0: Um unser Baby zu trösten und es wieder zurückzubringen ins Bett.
2: So that I could be rested and energetic to work with them the next morning.
0: So dass ich selbst ausgeruht am nächsten Morgen mit den Kindern umgehen kann.
2: And you know, he's never complained.
0: Und er klagt nie darüber.
2: And it's been very inspiring to me and really helped me in being a wife and a mother.
0: Und das hat mich immer inspiriert und hilft auch mir, dass ich eine Ehefrau und Mutter sein kann.
2: You know, since I've become a mother, I have come face to face with my natural selfishness all over again.
0: Und seitdem ich Mutter geworden bin, bin ich ständig mit meiner eigenen Selbstsucht konfrontiert.
2: I actually thought I had my life pretty put together before children came along.
0: Bevor die Kinder kamen, dachte ich, ich hätte eigentlich mein Leben ganz gut im Griff.
2: But children really have a way of bringing out your weaknesses like you never would have imagined.
0: Aber Kinder haben eine Fähigkeit, unsere Schwächen hervorzubringen, wie man es sich nie vorstellen kann.
2: And I think especially right now, some people tell me it'll get better once I have more sleep, but right now.
0: Und einige sagen mir, nun, es wird besser, wenn du dann genug Schlaf hast.
2: I feel like I have to make more surrenders every day than I've ever made in my life.
0: Aber im Moment fühle ich so, dass ich immer mehr diese Übergabe trainieren muss, als je zuvor in meinem Leben.
2: But it's such a blessing.
0: Aber es ist so ein großer Segen für mich.
2: You know, I didn't realize how much I did to preserve my self-interests before.
0: Ich hätte niemals mir vorstellen können, wie sehr ich doch noch mein Ich in mir selbst beschützte.
2: And you know, I've had to surrender very practically my desire to get a good night's rest.
0: Ich musste ganz praktisch auch mein Verlangen, meinen Wunsch nach einer guten Nachtruhe übergeben.
2: My desire to have uninterrupted devotional time.
0: Mein Verlangen danach, eine ununterbrochene Zeit der Andacht zu haben.
2: Those prayer walks that I used to take during the day.
0: Diese Gebetsspaziergänge, die ich sonst jeden Tag machen konnte.
2: A little bit of free time.
0: Ein bisschen Freizeit zu haben.
2: Or even the ability just to use the bathroom when you feel like it.
0: Pardon?
2: Just to go to the restroom when you feel like it. Sometimes
0: okay.
2: You can't when you have little ones around.
0: Oder auch einfach nur mal aufs WC zu gehen, um eine Pause zu machen. Das geht kaum, wenn man Kinder um sich herum hat.
2: Or maybe some free evenings again.
0: Oder mal einen freien Abend zu haben.
2: You know, all of these things I in a very real way have brought to the feet of Jesus.
0: Und all diese Dinge haben mich wirklich zu den Füßen Jesu gebracht.
2: I've learned to surrender my desires and reshape my life around my highest calling as a wife and mother.
0: Und so habe ich diese Übergabe gelernt und gelernt, mein Leben um diesen Ruf als Mutter herum neu aufzubauen.
2: I'm a very naturally not a very flexible person.
0: Natürlicherweise bin ich eine nicht sehr bewegliche, flexible Persönlichkeit.
2: And I've really had to learn flexibility.
0: Und so musste ich diese Flexibilität auch lernen.
2: I've had to learn to find new ways of spending time with God around the interruptions of my day.
0: Und ich musste lernen, neue Möglichkeiten zu finden in diesen Unterbrechungen des Tages, um Zeit mit Gott zu finden.
2: And you know, sometimes when the children are taking their morning nap.
0: Also manchmal dann, wenn die Kinder morgens ihren Schlaf halten.
2: I think, okay, let me spend time in the Bible now.
0: Dann kann ich Zeit verbringen mit der Bibel.
2: But then I think, oh, I could be making lunch or I could be folding that laundry.
0: Und dann kommt der

0: Gedanke, oh, ich könnte eigentlich schon Mittagessen machen oder ich könnte meine Wäsche machen.
1: When they get up in 1 hour, my opportunity to do anything will be gone.
0: Und dann schon ist jede Möglichkeit vorbei, irgendwas zu tun.
1: And it's a real surrender to lay aside a completely neat and organized house to have time with God when I can.
0: Und das ist wirklich auch eine Übergabe, diesen Haushalt stehen zu lassen, um eine Zeit mit Gott zu haben.
1: But this is the difference between really choosing to embrace the life of Christianity or laying it aside during the busy seasons of life.
0: Aber das ist genau diese Entscheidung, ob wir wirklich ein christliches Leben führen oder ob wir dieses Leben dann zur Seite schieben, um den Stress des Alltags zu bewältigen.
1: And I'll be honest with you, I'm still learning.
0: Und ich will ehrlich sein mit euch, ich lerne immer noch.
1: I'm still learning how to balance everything in my life to place God first.
0: Ich lerne immer noch, das alles auszubalancieren, damit Gott wirklich an erster Stelle bleibt.
1: And let me just share with you as a side note a few ideas.
0: So als kleine Nebenbemerkung einige kleine Ideen.
1: That have really helped me as a young mother to still take time with God even with my babies around.
0: Die mir als junge Mutter wirklich Zeit geholfen haben, doch Zeit zu nehmen mit all meinen Babys.
1: I spend a lot of time now just listening to the Bible.
0: Viel Zeit verbringe ich damit, dass ich einfach der Bibel zuhöre.
1: I have it on my phone so I can turn it on anytime.
0: Ich habe es auf meinem Smartphone und kann es immer anmachen.
1: And often like when I'm just cleaning up the kitchen, my babies are on the floor playing with the Tupperware, I'll be listening to the Psalms while I'm washing the dishes.
0: Also während ich dann so die Haushaltsarbeiten machen und meine Babys spielen am Boden mit der Tupperware, da höre ich die Psalmen an.
1: I'm not a very good auditory learner, so I thought, well, that's not going to do me a lot of good, but it does, something does get in.
0: Normalerweise lerne ich nicht gut über Hören, aber es hilft doch und ist besser als nichts.
1: And my children are growing up hearing the word of God.
0: Und meine Kinder wachsen auch auf und hören das Wort Gottes.
1: Or just laying a Bible open on the counter all day.
0: Oder einfach, dass du eine Bibel auf den Tisch legst, den ganzen Tag über.
1: I can go by and read a few verses here and there as I'm walking by. It reminds me to think about the Lord.
0: Und wenn ich daran vorbeigehe, dann erinnere mich an den Herrn und ich lese ein, zwei Verse beim Vorübergehen.
1: Singing scripture songs to my children.
0: Oder ich singe auch Bibeltexte für meine Kinder.
1: It helps me to meditate on his word while I'm soothing them with the music.
0: Und es hilft mir, dass ich über das Wort nachdenken kann und gleichzeitig kann ich meine Kinder beruhigen durch diese Lieder.
1: So little by little I'm learning to train all my thoughts on the Lord throughout the day.
0: Also Stück für Stück lerne ich, dass ich meine Gedanken auf Gott ausrichte den ganzen Tag über.
1: Even if I don't have that 1 or 1.5 hours of dedicated, quiet, uninterrupted time with God like I used to.
0: Auch wenn ich jetzt nicht mehr diese Stunde oder 1,5 Stunden konzentrierte Zeit habe mit dem Herrn.
2: We don't want you to think that our lives are perfect. Probably, maybe, go ahead.
0: Ich will nicht, dass ihr meint, dass unser Leben vollkommen ist.
2: In 40 or 50 years, when we're sitting under the tree of life,
0: in 40, 50 Jahren, wenn wir dann endlich unter dem Baum des Lebens sitzen werden,
2: then we'll give you our testimony again with more authority.
0: Dann werden wir euch unser Zeugnis mit mehr Autorität geben können.
2: But we're seeking to learn and grow.
0: Aber wir trachten danach, weiter zu lernen und zu wachsen.
2: And whatever level of perfection of having a honeymoon we perfected, having children has been a new learning and growing experience.
0: Pardon again?
2: Even if we were successful at having a honeymoon.
0: Auch wenn wir darin erfolgreich waren, dass wir Flitterwochen haben konnten.
2: Having children and becoming parents has been a new learning and growing experience.
0: Aber Elternschaft zu haben und Kinder zu haben ist eine ganz neue Herausforderung, in der wir
2: wachsen. As you can see, we're still new into it.
0: Und ihr seht, wir sind da noch ganz neu dabei.
2: And we still have much to learn.
0: Wir müssen noch viel lernen.
2: As some of you may know, my wife and I spend almost half of the year volunteering with a evangelism training school in the Democratic Republic of the Congo.
0: Vielleicht wissen einige von euch, dass wir ein halbes Jahr als freiwillige Mitarbeiter in einer Missionsschule mitarbeiten im Kongo.
2: The other half of the year we spend with a small personal business of agriculture.
0: Und die andere Hälfte des Jahres sind wir in einer kleinen landwirtschaftlichen Unternehmen tätig.
2: We grow vegetables for the local market.
0: Und wir bauen Gemüse an für den lokalen Markt.
2: Asparagus, sweet corn, tomatoes.
0: Also Spargel und
2: Mais.
0: Mais.
2: and tomatoes
0: und Tomaten,
2: and all the other garden vegetables.
0: Und all diese

0: anderen Garten.
1: And it felt like our lives were divided between our kind of private business half of the year and service for the Lord the other half of the year.
0: Und irgendwie ist unser Leben so geteilt zwischen diesem privaten Geschäftsunternehmen und dem Dienst für den Herrn.
1: And so we prayed, we started praying together to God to show us how to use our time in the United States more involved in ministry.
0: Und so begannen wir auch darum zu beten, dass der Herr uns so zeigen möge, wie wir unsere Zeit in den USA mehr missionsorientiert verwenden könnten.
1: When you only work half of the year, things can be very busy.
0: Und wenn du nur ein halbes Jahr arbeitest, dann können die Dinge sehr, sehr anstrengend werden.
1: The temptation is to do your whole year's work in half.
0: Und die Versuchung besteht darin, dass du die Arbeit eines ganzen Jahres in ein halbes Jahr hineinpresst.
1: But we did not want service to God to be crowded out.
0: Aber wir wollten nicht, dass der Dienst für den Herrn dadurch hinausgedrängt würde.
1: And God answered in an interesting way.
0: Und Gott antwortete auf sehr interessante Art und Weise.
1: He started bringing people into our lives, into our business lives, that were clearly seeking spiritual growth.
0: Er sorgte dafür, dass bestimmte Menschen in unser Geschäftsleben hineinkamen, die eindeutig nach geistlichem Wachstum suchten.
1: Who were struggling with addictions, with relationship problems.
0: Die mit Sucht ringen müssen oder mit Beziehungsproblemen.
1: And who were seeking us out for spiritual encouragement.
0: Und die uns um geistliche Ermutigung aufsuchten.
1: These are employees of ours, seasonal laborers for our vegetable business.
0: Und das sind eigentlich Angestellte bei uns, die für eine Saison bei uns arbeiten.
1: Some of them were neighbors.
0: Einige sind Nachbarn.
1: But they came to be friends.
0: Aber sie wurden zu unseren Freunden.
1: And some were very needy.
0: Some had great needs. Ah ja, und einige waren doch hatten große Nöte.
1: One couple in particular was suffering with serious drug addictions.
0: Und da war ein Paar, das mit sehr ernsthaften Drogenproblemen zu kämpfen hatte.
1: In addition to family problems.
0: Zusätzlich auch ihre Familienprobleme.
1: And as you start getting invested in people's lives.
0: Und wenn das anfängt, dass du dich in das Leben anderer hineingibst.
1: It gives a renewed opportunity for personal surrender.
0: Und da gibt es wieder neue Möglichkeiten der persönlichen Übergabe.
2: You know, it's interesting as we were preparing this message.
0: Als wir gerade diese Botschaft vorbereiteten.
2: I thought about that winter in Africa that we really specifically prayed and asked God to give us ministry while we were in the States.
0: Da erinnerte mich an diesen besonderen Winter damals in Afrika, als wir begannen darüber zu beten, dass der Herr uns doch den Weg zeigt.
2: That was about 2.5 years ago.
0: Das war etwa vor 2.5 Jahren.
2: Ever since then, we've had pretty much a constant stream of people.
0: Und seitdem haben wir so einen beständigen Strom von Menschen.
2: Some of them actually living in our home.
0: Die zum Teil leben sie tatsächlich in unserem Zuhause.
2: Others, like Luke said, neighbors working for us.
0: Und andere sind Nachbarn, die für uns arbeiten.
2: That just had so much brokenness in their lives.
0: Die so viel Zerbrochenheit hatten in ihrem Leben.
2: And at first we were really thrilled that here God was answering our prayer.
0: Und zuerst waren wir sehr begeistert darüber, dass der Herr unsere Gebete beantwortet.
2: But it wasn't very long before I realized that this was a harder job than our work in Africa.
0: Aber es dauerte nicht lange und dann erkannte ich, dass diese Arbeit eigentlich viel härter ist als diese Arbeit in Afrika.
2: Like Luke said, when you become invested in people's lives,
0: so wie Luke sagte, wenn du hineinkommst in das Leben anderer,
2: sometimes you'll have to carry great burdens.
0: Dann musst du manchmal auch schwere Lasten tragen.
2: And as we've surrendered to being the hands and feet of Jesus to these people,
0: und als wir uns Gott übergeben hatten, dass wir Hände und Füße für diese Menschen würden,
2: I've learned so much.
0: Da lernte ich so viel.
2: I have learned how little of Christ-like love I really have in my heart.
0: Ich lernte, dass ich eigentlich noch so wenig Christusähnliche Liebe in meinem Herzen habe.
2: I can't tell you the amount of times I've been on my knees begging God for heaven-born love in my heart for the people He's given us to serve.
0: Ich kann euch nicht sagen, wie oft ich auf den Knien um Christusähnliche Liebe bat, damit ich diesen Menschen auch dienen kann.
2: Many of these people have never really experienced love.
0: Viele dieser Leute haben noch nie wirkliche Liebe erfahren.
2: And they hardly even know how to accept it.
0: Und sie wissen auch kaum, wie man diese Liebe auch annehmen kann.
2: They can be very difficult.
0: Die können sehr schwierig sein.
2: And make themselves very unlovely.
0: Und sie können auch sehr liebensunwürdig sein.
2: I remember I was talking to one young lady that was living with us.
0: Ich erinnere mich daran, ich unterhielt

0: unterhielt mich mit einer jungen Frau, die bei uns lebt.
1: I was trying to convince her, God does love you.
0: Und ich versuchte sie davon zu überzeugen, dass Gott sie wirklich liebt.
1: We do love you.
0: Und dass wir sie auch lieben.
1: You have value in God's eyes.
0: Dass sie einen Wert hat in den Augen Gottes.
1: And she just couldn't believe it.
0: Und sie konnte es einfach nicht glauben.
1: And I had to tell her again.
0: Und ich musste es wieder sagen und noch einmal.
1: Day after day we would go through the very same conversation.
0: Tag für Tag immer dasselbe Gespräch.
1: And I would think, why can't you just accept it, then we can move on and you can actually start growing.
0: Und ich dachte, warum kannst du es nicht einfach annehmen und dann können wir weitergehen und du kannst wachsen.
1: You know, I was tempted to impatience.
0: Und da war ich versucht, ungeduldig zu werden.
1: And weariness and discouragement.
0: Und auch müde zu werden und entmutigt zu sein.
1: You know, this kind of work, many times you can work a long time without seeing very many results.
0: Und bei dieser Arbeit kannst du manchmal sehr lange arbeiten, ohne dass du irgendein Ergebnis siehst.
1: And yet this is what Jesus did.
0: Aber genau das tat Jesus.
1: He met broken people right where they were.
0: Er begegnete diesen zerbrochenen Menschen dort, wo sie waren.
1: Many times his was the first love they had really experienced in their life.
0: Oft war es seine Liebe, die sie zuallererst als Liebe in ihrem Leben erfahren hatten.
1: And he persevered with them.
0: Und er hatte Durchhaltevermögen mit ihr. Er ging weiter mit ihnen.
1: And ultimately their lives were changed by the love of God.
0: Und am Ende wurde ihr Leben durch die Liebe Gottes verändert.
1: So that's what we've been seeking to do.
0: Also das versuchen wir zu tun.
1: And when it's been very hard,
0: und wenn es dann sehr schwierig wurde,
1: we go to the feet of Jesus and surrender everything again.
0: Dann gehen wir wieder zu den Füßen Jesu und übergeben wieder alles dem Herrn.
1: Sometimes I surrender my desire just to have a normal day without thinking about the brokenness of the world all around me.
0: Manchmal wünschte ich mir, dass ich nur einen ganz normalen Tag hätte, ohne über die Probleme der Welt nachzudenken.
1: Sometimes I'm surrendering my personal comfort or convenience.
0: Und manchmal übergebe ich auch meine ganz persönliche Bequemlichkeit und meine eigene Bedürftigkeit.
1: Sometimes I'm surrendering my desire to go to bed early because we know we really need to work with this soul tonight.
0: Manchmal übergebe ich auch mein Verlangen, früh ins Bett zu kommen, weil ich weiß, nein, wir müssen jetzt die ganze Nacht mit dieser Person arbeiten.
1: And you know, God has given all the grace that we need, more than we need.
0: Und Gott hat alle Gnade gegeben, viel mehr als wir brauchen.
1: And we are seeing fruit for our labors by his grace.
0: Und durch seine Gnade kommen wir durch.
2: In our, well, actually, just before we were married.
0: Eigentlich kurz bevor wir heirateten.
2: After we were already in a relationship.
0: Nachdem wir schon in eine Beziehung gekommen waren.
2: I got a call from one of my friends.
0: Bekam ich einen Anruf von einem meiner Freunde.
2: Who serves as a president of an evangelism training school in the Democratic Republic of the Congo.
0: Der als Vorsteher dieser Missionsschule in Kongo dient.
2: We had met during my student missionary days at Riverside Farm in Zambia.
0: Und während meiner Zeit als Studentenmissionar in der Riverside Farm in Sambia bin ich ihm begegnet.
2: Come to find out, his wife was friends with my wife when they were children.
0: Und dann kam heraus, dass seine Frau mit meiner Frau befreundet war, als sie noch Kinder waren.
2: So when they heard that we were in a relationship, they decided they should try to recruit us to serve with them in Congo.
0: Und als sie hörten, dass wir in einer Beziehung miteinander sind, entschieden sie sich, dass sie uns einstellen wollten als Missionare dort im Kongo.
2: And we had talked about being willing to serve in foreign missions should God call.
0: Und wir haben uns schon darüber unterhalten, dass wir als Auslandsmissionare, wenn der Ruf Gottes kommt, dienen wollten.
2: You know, the world is a big place.
0: Ihr wisst, die Welt ist sehr groß.
2: Many beautiful distant lands.
0: Es gibt viele schöne ferne Länder.
2: Exotic cultures.
0: Exotische Kulturen.
2: You read all the mission stories of grand adventures.
0: Ihr kennt all die Missionsgeschichten und großen Abenteuer.
2: But if you go to North Central Congo to Kisangani.
0: Aber wenn du dann dorthin gehst zu diesem Nordzentral Kongo,
2: you won't see any grand vistas.
0: Da siehst du nichts.
2: You will not see any scenic views.
0: Da siehst du keine schöne Landschaft.
2: You will not see any wild animals.
0: Auch keine wilden Tiere.
2: It's very warm.
0: Es ist ziemlich heiß dort.
2: Wet.
0: Auch feucht.
2: It used to be a rainforest.
0: Da war früher ein Regenwald.
2: But all the trees are cut down, so there's no.
0: Aber der
2: no
0: Wald,
2: rainforest right around town.
0: Aber der ist alles abgeholzt worden und so gibt's keinen Regenwald mehr um diese Stadt herum.
2: It's not any place that people go for vacation.
0: Das ist kein Platz, wo man in den Urlaub fährt.
2: But there are people there that are hungering for the word of God.
0: Aber da gibt es Menschen, die Hunger haben nach dem Wort Gottes.
2: Maybe we are not yet the best equipped to share it with them.
0: Wir haben vielleicht noch nicht die beste

0: Ausstattung, um das Evangelium mit ihnen zu geben.
1: But we did have something we could do to help with training workers for the gospel ministry.
0: Aber wir hatten doch etwas, um Menschen dort auszubilden, Missionare zu werden.
1: God

0: dienen können.
1: So we have accepted and we go back every year for half of the year.
0: Und so haben wir das angenommen und so gehen wir immer ein halbes Jahr lang dorthin.
1: Maybe it's only a 50% commitment.
0: Vielleicht ist es nur eine halbe Hingabe oder Übergabe.
1: But God has been giving us ministry on both sides of the ocean.
0: Aber der Herr hat uns jetzt einen Dienst gegeben auf beiden Seiten des Ozeans.
1: But when we were deciding to go and work in Congo,
0: als wir uns aber entschieden, dort im Kongo zu arbeiten,
1: people would bring concerns to us. Oh, isn't it dangerous there?
0: Da kamen verschiedene Sorgen von unseren Freunden, die sagten, ist das nicht gefährlich?
1: Isn't there malaria?
0: Gibt es nicht dort auch Malaria?
1: What about the rebel groups?
0: Was ist mit diesen Rebellen?
1: And you know, these concerns are all things to think about.
0: Und es sind Sorgen, über die man nachdenken muss.
2: Yeah, let me just share that, you know, I mentioned earlier I had really had a desire to be a missionary in a far off land when I was younger.
0: Ich habe euch vorher schon gesagt, ich hatte als Kind schon immer ein Verlangen danach, ein Auslandsmissionar zu sein.
2: So I was very excited about marrying Luke and going to the Congo.
0: So war ich ganz erfreut darüber, Luke zu heiraten und dann in den Kongo zu ziehen.
2: And I do love being there.
0: Und ich liebe es auch, dort zu sein.
2: But I found that there are a lot of inconveniences to mission life that usually they don't write about in mission stories.
0: Aber ich fand heraus, dass es doch viele Unbequemlichkeiten gibt, Missionar zu sein, und davon schreiben sie nicht in den Büchern.
2: I remember this spring we were far out in a village in the bush.
0: Ich kann mich erinnern, im Frühling, da waren wir ganz in der Wildnis.
2: We were there doing a medical missionary training.
0: Und dort gaben wir ein medizinisches Missionstraining.
2: And getting really good results, lots of people there to be trained.
0: Wir hatten dort schöne Ergebnisse, es waren sehr viele Menschen, die sich ausbilden ließen.
2: But the place was so full of bugs of every kind.
0: Aber der Platz war erfüllt von Käfern, Insekten jeder Art.
2: All of these biting gnats that carry diseases over there.
0: All diese kleinen Viecher, die Krankheiten übertragen können.
2: And if I had maybe been involved in the work, I wouldn't have noticed it as much.
0: Und wenn ich nun mitten in der Arbeit gewesen wäre, dann hätte ich sie nicht so bemerkt. Aber ich saß dort und wachte über meine Babys und versuchte, cool zu bleiben. Aber ich hatte den Eindruck, dass diese Tiere mich auffressen. Und das sind Tiere, die vielleicht irgendwelche Krankheiten übertragen, die mich dann umbringen.
2: It was not a very comfortable situation.
0: Das war keine sehr bequeme Situation.
2: And as we left that place,
0: als wir dann diesen Ort verließen,
2: we started noticing these odd bumps appearing on our fingers and toes.
0: Erkannten wir diese komischen Beulen an unseren Füßen und
2: it was,
0: Händen.
2: It was a really sandy place.
0: Das war ein sandiger Ort.
2: And we found out that there's these fleas that like to live in sand.
0: Und da gibt es kleine Fliegen, die in diesem Sand leben.
2: And they burrow into your skin. They really like to crawl in by your fingernails.
0: Und die graben sich dann unter deine Fingernägel hindurch in deine Haut.
2: And they grow in there and they kind of become this. They swell up and they kind of look like a big grub under your skin.
0: Und unter der Haut schwellen die dann an. Das sieht dann sehr seltsam aus.
2: Then you kind of have to dig them out with a needle and squeeze them out so they won't lay eggs and just keep on reproducing.
0: Und dann musst du mit einer Nadel diese Beulen aufmachen und die hinausquetschen, damit sie keine Eier legen.
2: We all had them, my children included.
0: Und wir alle hatten sie, auch meine kleinen Kinder.
2: And I remember thinking, I do not want to go back to that place again.
0: Und da dachte ich, an diesen Ort will ich nie wieder zurückkommen.
2: But I was reading in Christ's Object Lessons.
0: Im Buch Christi Gleichnisse las ich Folgendes.
2: I couldn't tell you the page number. I didn't look it up, but it's under the section where it's talking about the sower and the seed.
0: Und ich weiß die Seitenzahl nicht, aber das ist in dem Kapitel, wo es um den Sämann geht. Und
2: sowing in the stony places.
0: Der auf diesen steinigen Boden sät.
2: And she says there that if our hearts are filled with the love of Jesus.
0: Und dort heißt es, wenn unsere Herzen erfüllt sind mit der Liebe Jesu,
2: that we will be eager to do anything for him.
0: Dann sind wir eifrig, alles für ihn zu tun.
2: She even says for his sake we will covet pain and toil and sacrifice.
0: Um seines Namens willen sind wir sehnen wir uns danach, dass wir Not und Schwierigkeiten auf uns nehmen wollen.
2: And it was really amazing for me to read that.
0: Und das war für mich sehr erstaunlich, als ich das las.
2: I thought, covet pain like you want to be in pain and toil and sacrifice?
0: Dass wir uns nach Schmerz sehnen und nach Opfer?
2: That I should want to go back to that place and let the fleas burrow under my skin?
0: Dass ich es unbedingt wollte, dorthin zurückzugehen, dass die

0: Fliegen in meine Haut gehen und mich da
1: But I realized that wasn't the point. The point was that my heart would be so full of the love of God.
0: Aber ich erkannte, das war nicht die Sache, sondern es geht um die Liebe, die in unserem Herzen die unser Herz ausfüllt.
1: That I would be happy to bear these inconveniences for his sake.
0: So dass ich glücklich wäre, diese Unbequemlichkeiten um seines Namens willen zu ertragen.
1: It's a level of practical surrender of my physical comfort that I had not been called to make before.
0: Und das ist eine Stufe von persönlicher Übergabe, die ich vorher nie kennengelernt hatte. Und ich bin sehr dankbar, dass ich auf diese Weise lernen durfte.
2: These experiences really just show us the depth of our own selfishness.
0: Und diese Erfahrungen offenbaren einfach nur die Tiefe unserer eigenen Selbstsucht.
2: Our Congolese brothers there spreading the gospel experience so much greater sacrifices.
0: Unsere Brüder im Kongo, die das Evangelium verbreiten, die erfahren noch viel größeres Opfer.
2: There are few who have not there are many that have lost children.
0: Viele von ihnen haben Kinder verloren.
2: They have suffered serious illnesses.
0: Sie haben ernsthafte Krankheiten erlitten.
2: The anger of the local witch doctors.
0: Und sie haben auch den Zorn der lokalen Zauberdoktoren erlebt.
2: Serving for in remote places far from their home villages.
0: Sie dienen weit weg von ihrem eigenen Zuhause in irgendwelchen entfernten Dörfern.
2: Making greater sacrifices than we do.
0: Und sie geben ein viel größeres Opfer als was wir geben.
2: As seasonal visitors.
0: Als Besucher, die nur ab und zu kommen.
2: But 2 years ago we started to enter into that experience.
0: Vor 2 Jahren kamen wir in diese Erfahrung hinein.
2: We were out serving, doing a with a team of local nurses serving, doing medical outreach.
0: Wir waren mit einem Team von Krankenschwestern unterwegs, die und machten dort eine medizinische Mission.
2: We're in a rural area traveling on motorbike.
0: Und wir waren dort in einer ländlichen Umgebung und fuhren mit unseren Motorrädern.
2: And Shante began to feel sick.
0: Und Shante fühlte sich plötzlich krank.
2: She was pregnant with our firstborn.
0: Sie war damals schwanger mit dem ersten Kind.
2: Who was not yet born.
0: Das war noch nicht da.
2: And so we went to the local hospital nearby and we got a malaria test.
0: Und so fuhren wir zu einem Krankenhaus in der Nähe und machten einen Malaria-Test.
2: And she had malaria.
0: Und sie hatte Malaria.
2: Which for a normal, healthy adult who is not pregnant, you know, it's not the end of the world, you can treat.
0: Und das ist jetzt für einen normalen, gesunden Erwachsenen, der nicht gerade schwanger ist, kein großes Problem. Man kann es behandeln.
2: For babies and pregnant mothers, it becomes more dangerous.
0: Aber für Babys und schwangere Frauen wird es dann schon gefährlich.
2: And we're both nurses. We knew this, and so we immediately started driving to home.
0: Und wir beide sind ja ausgebildet in der Krankenpflege. Wir kannten das Thema und wir fuhren nach Hause.
2: And we started her on treatment.
0: Und begannen an eigene Behandlung.
2: Was it our second round or the first round that we had the second round? And she recovered.
0: Und sie erholte sich dann wieder.
2: After a few days, she was feeling a bit better.
0: Nach einigen Tagen fühlte sie sich wieder wohl.
2: But a few days after that, she started to become sick again.
0: Aber einige Tage später war sie wieder krank.
2: She had only almost recovered.
0: Sie hatte sich gerade nicht mal ganz schon erholt.
2: The problem is the medicine that she was taking. You get 10 times better absorption with a good meal with some fat in it.
0: Und das Problem ist, dass wenn du diese Medikation zu dir nimmst, wird es 10-mal besser aufgenommen, wenn du gleichzeitig auch eine Fett in deiner Nahrung zu dir nimmst. Aber sie wollte nichts essen.
2: And so she didn't get a full dose of the medication.
0: Und dann bekam sie keine volle Dosis dieser Medikation.
2: And when she became sick the second time, she was much sicker.
0: Und als sie jetzt wieder krank wurde, dann war sie viel kränker als vorher.
2: We had started her on an IV.
0: Und sie bekam dann intravenös Ernährung.
2: She had gone to sleep having some fever and chills.
0: Und sie fiel dann in den Schlaf und hatte Fieber und auch Frösteln.
2: All right.
1: Yeah, so we put me on a stronger medication the second time through.
0: Und das zweite Mal bekam ich stärkere Medizin.
1: And I remember I woke up in the middle of the night about midnight.
0: Und es war etwa in Mitternacht, da wachte ich auf.
1: And I felt my stomach just tightening.
0: Und dann fühlte ich, dass sich mein Magen zusammenkrampfte.
1: It was my first

0: pregnancy, so I had never felt a contraction before, but I thought, this feels like what women talk about.
1: Es war meine erste Schwangerschaft und ich wusste nicht, was eine Wehe ist, aber ich konnte mir vorstellen, das ist wahrscheinlich, was die Frauen immer erzählen.
0: So I just tried to relax.
1: Also versuchte ich mich zu entspannen.
0: And it went away.
1: Und dann ging diese Wehe vorbei.
0: And about 3 or 4 minutes later came again.
1: Und 3, 4 Minuten später kam es wieder.
0: And after the third or fourth contraction, I woke Luke up.
1: Und nach der vierten Wehe weckte ich Luke auf.
0: And I told him, I'm having contractions. I know they've got to stop. We can't have this baby right now.
1: Luke, ich habe meine Wehen und wir müssen schauen, dass es aufhört. Wir können jetzt kein Baby haben.
0: I was 23 weeks pregnant, so I knew there was no way the child could survive if it was born.
1: Ich war ja gerade in der 23. Schwangerschaftswoche und ich wusste, da ist keine Chance, dass das Baby überleben könnte.
0: And so for the next 9 hours.
1: Also 9 Stunden jetzt.
0: I was in preterm labor.
1: War ich in diesen Wehen.
0: And we called different doctors and Luke started an IV and was pumping me full of fluids.
1: Und wir riefen Doktoren an und Luke fing an mir intravenös Nahrung zu geben.
0: But it was really a test of my faith.
1: Aber es hat wirklich meinen Glauben geprüft.
0: Because I thought, you know, if I was in the United States this wouldn't have happened.
1: Und ich wusste genau, wenn ich jetzt in den Vereinigten Staaten wäre, dann würde das gar nicht passieren.
0: We could lose our first child because we're working out here.
1: Ich könnte jetzt mein erstes Kind verlieren, weil ich hier arbeite.
0: And yet I knew that God had called us to the work there.
1: Und doch ich wusste, Gott hatte uns berufen, dass wir dort draußen arbeiten.
0: I knew that we were in the center of his will.
1: Wir wussten, dass wir ganz im Zentrum seines Willens standen.
0: And so I had to face the reality that if we did lose our first child, that might be the will of God for us.
1: Und so musste ich diese Realität für mich annehmen. Wenn ich jetzt mein erstes Kind verlieren würde, dann wäre es der Wille Gottes.
0: That might be a sacrifice, a surrender that we were called to make so that we could fulfill the calling that God had given us.
1: Das könnte ein Opfer sein, das Gott von uns verlangt, damit wir den Ruf erfüllen, den er uns gegeben hat.
0: You know, it's easy enough to say, "Oh Lord, I'll go wherever you ask me to go."
1: Oder es ist so leicht zu sagen, Herr, ich werde überall hingehen, wo du mich hinberufst.
0: I'll give whatever you ask me to give.
1: Ich bin bereit, alles zu geben, was du von mir willst.
0: But when you're actually right in the middle of realizing that you might have to lay your dearest treasure on the altar.
1: Aber wenn du wirklich mittendrin stehst in dieser Frage, dass du dein Liebstes auf dem Opferaltar geben müsstest.
0: Only God can give you the grace to do that.
1: Dann kann Gott nur allein kann dir die Gnade geben, das zu tun.
0: So 9 hours later, after I got my second liter of IV fluids, the contractions went away.
1: Und schließlich dann nach der zweiten intravenös, das war wahrscheinlich wehendämpfend irgendein Mittel, also keine Nahrung, sondern wehendämpfende Mittel, dann gingen diese Wehen vorbei.
0: And our relief was so profound. We just got on our knees and we cried and we thanked God for preserving the life of our child.
1: Und unsere Erleichterung war so groß. Wir sanken auf die Knie und priesen Gott, dass er uns erlöst hat.
0: But once again, surrendered our lives and the life of our child to Him.
1: Aber wieder, wir müssen unser Leben Gott übergeben.
0: Laid it all on the altar, realizing that if God asked us for it at any time, we would give it to Him by His grace.
1: Und dass wir bereit sind zu aller Zeit. Wenn er uns dazu aufruft, dass wir bereit sind, es hinzugeben.
0: You know, I was just reading in 1 Samuel the story of Hannah.
1: Ich habe gerade die Geschichte von Hannah im 1. Samuel gelesen.
0: Before she even had Samuel, she said, "I will give him to the Lord."
1: Bevor sie ihn auch hatte als Sohn, hatte sie schon gesagt, ich werde ihn Gott übergeben.
0: As long as he lives, my child will be given to the Lord.
1: Solange er lebt, soll er dem Herrn gehören.
0: And that's what God has called me to do with my children.
1: Und dazu hat Gott mich aufgerufen, das mit meinen Kindern zu tun.
0: And with absolutely everything in my life.
1: Und auch mit allem anderen in meinem Leben.
0: To lay it on the altar.
1: Es auf den Altar zu legen.
0: To surrender it completely to the Lord.
1: Es vollständig Gott zu übergeben.
0: And to allow him to do with it as he pleases, whatever will bring him the most glory.
1: Und es ihm zu erlauben, was immer er will zu seiner Verherrlichung, das mit diesem zu tun.
2: So Shante recovered.
1: So Shante erholte sich wieder.
2: Hudson was born a robust and healthy boy.
1: Und Hudson,
2: our firstborn Hudson.
1: Hudson wurde als gesunder, kräftiger Junge geboren.
2: But not every story turns out like that.
1: Aber nicht alle Geschichten gehen so gut aus.
2: We have, you know, many brothers, fellow workers in Congo who have lost a child to malaria.
1: Viele unserer Mitarbeiter, unserer Freunde im Kongo haben Kinder verloren.
2: And we have friends, fellow missionaries from America, from other countries.

0: Wir haben auch Freunde aus den Vereinigten Staaten und anderen, die andere Freunde verloren haben oder ihre Kinder verloren haben.
1: Before I was married, I was working at Barry Adventist Hospital in Chad.
0: Bevor wir heiraten, da arbeitete ich in einem Hospital in Chad.
1: And the head doctor James Appel and his wife.
0: Der leitende Doktor dort, James Appel und seine Frau.
1: She's a nurse from Denmark.
0: Sie ist eine Krankenschwester aus Dänemark.
1: They've been trying to get pregnant for many years.
0: Sie versuchten schon viele Jahre lang, dass sie ein Kind bekommen konnten.
1: And they were finally successful.
0: Und am Ende waren sie erfolgreich.
1: And she got malaria.
0: Aber dann bekamen sie Malaria
1: and had a miscarriage while I was there.
0: Und hatten eine Fehlgeburt, während ich dort war.
1: And they were wrestling with, you know, is it worth the sacrifice?
0: Und sie rangen mit dieser Frage, ist es wert, das zu opfern?
1: And they decided it was.
0: Und dann entschieden sie sich, ja, es ist es wert.
1: You know, I cannot count how many lives they have saved.
0: Ich kann nicht zählen, wie viele Leben sie gerettet hatten.
1: How many babies have grown into childhood because of their service?
0: Und wie viele Babys dort auch herangewachsen sind aufgrund ihres Dienstes.
1: And they decided a Danish baby or an American baby is worth just as much in the sight of God as a Chadian baby.
0: Und sie haben erkannt, ob es ein dänisches Baby ist oder ein US-amerikanisches Baby, ist genauso viel wert wie ein Baby im Kongo.
1: But no more. We're all worth equal to God.
0: Und es ist, wir sind alle gleichwertig vor Gott.
1: And if we're working for him,
0: wenn wir ihm dienen,
1: we cannot put ourselves on a higher, more important level.
0: Dann können wir uns nicht auf eine höhere Stufe stellen.
1: And so they continued to serve.
0: Und so haben sie weiter dort gedient.
1: And you know, I can't imagine all that they have been through. They lost one of their children a number of years later to malaria as well.
0: Und ich weiß nicht, durch welche Not sie gehen mussten. Sie haben wieder ein Kind verloren vor einiger Zeit wegen Malaria.
1: We have other friends. The Roberts family lost a child to malaria.
0: Eine andere Familie, die Familie Roberts, hat ein Kind verloren aufgrund von Malaria.
1: His father was a mission pilot in Papua New Guinea and died in the line of duty.
0: Und sein Vater war ein Missionspilot in Papua Neuguinea und starb dort in seinem Dienst.
1: And Gary Roberts moved his family to Papua New Guinea and is flying in the place of his father.
0: Und Gary Roberts ist jetzt mit seiner Familie nach Papua Neuguinea umgezogen und übernimmt die Stelle seines Vaters.
1: We have not yet made these kind of sacrifices.
0: Diese Opfer mussten wir noch nicht geben.
1: I had close friends in college.
0: Ich hatte enge Freunde aus dem College.
1: The Grosby family.
0: Die Familie Grosby.
1: They lost their father in an armed robbery while serving as missionaries.
0: Und sie verloren ihren Vater, der in einem Überfall ums Leben kam, mitten im Dienst für Gott.
1: The man was caught and put in prison.
0: Der Mann, dieser Räuber, wurde gefangen und ins Gefängnis gebracht.
1: The way the prison system is in that area, the prison doesn't feel an obligation to feed prisoners.
0: Und das Gefängnissystem ist so, dass das Gefängnis nicht verpflichtet ist, seine Insassen zu versorgen, ihnen Essen zu geben.
1: The widow mother,
0: und so hat die Witwe
1: took it upon herself to make plans to make sure the man who murdered her husband was fed while in prison.
0: Also die Witwe dieses Missionars, die sorgte dafür, dass der Mörder ihres Mannes zu essen bekam.
1: And the man was so touched by that that eventually he gave his life to God.
0: Und dieser Mann war von dieser Liebe so berührt, dass er am Ende sein Leben Gott übergab.
1: And my friend in university, his name was Bruce, he would tell me, it's my dream one day to go back and meet the man who killed my father.
0: Und Bruce, mein Freund, das ist der Sohn dieses Missionars, er sagte mir eines Tages, sein Traum ist es, dorthin zurückzugehen und diesen Mann zu treffen, der meinen Vater umgebracht hat.
1: That level of surrender is still seems beyond my comprehension.
0: Und diese Stufe der Übergabe, die scheint mir noch außerhalb meiner Auffassungsgabe.
1: And I pray that should I ever be put in that circumstances, I would be given the same grace as that family was given.
0: Und ich bitte darum, dass käme ich in dieselbe Situation, ich dieselbe Gnade empfangen würde wie diese Familie.
1: I don't want to keep telling such stories.
0: Ich möchte jetzt nicht noch weiter solche Geschichten erzählen.
1: We have fellow workers in another part of Congo, a medical missionary family in southern Congo.
0: Im Südkongo haben wir andere Mitarbeiter.
1: That lost a child because of a shooting at a rebel checkpoint.
0: Die ein Kind verloren aufgrund einer Schießerei an einem Checkpoint.
1: They continued serving.
0: Und sie machen weiter in ihrem Dienst.
1: They're still there with their family.
0: Sie sind immer noch dort mit ihrer Familie.

0: Are we willing to make that kind of surrender?
1: Sind wir bereit, diese Art Opfer zu geben?
2: The question that came down for me was, what am I willing to give for Jesus?
1: Und die Frage kommt für mich auf, wozu bin ich bereit, Christus zu opfern?
2: You know, when I used to read the verse, he that loveth father and mother, son and daughter more than me is not worthy of me.
1: Wenn ich an diesen Vers denke, der Vater und Mutter mehr ehrt als mich oder mehr liebt als mich, der ist nicht wert, mir zu dienen.
2: I used to think that's a very hard thing.
1: Ich glaube, das ist eine sehr harte Sache.
2: But now what I realize it means is everything must be placed on the altar.
1: Ich glaube, was es bedeutet, es ist, alles muss auf den Altar Gottes gelegt werden.
2: Jesus must come first.
1: Jesus muss an der ersten Stelle stehen.
2: And if he is first in our lives, we can completely trust him in the outcome of whatever happens.
1: Und wenn er der Erste ist in unserem Leben, können wir alles andere ihm getrost anvertrauen.
2: And when I ask myself, what was Jesus willing to do for me?
1: Und ich fragte mich selbst, wozu ist Christus bereit für mich zu tun?
2: Before he came to earth, do you think he was asking these questions?
1: Bevor er auf diese Erde kam, glaubt ihr, er hat sich Fragen gestellt wie:
2: Is it safe down there?
1: Ist es denn sicher dort auf der Erde?
2: Will I lose my life if I go down there?
1: Könnte ich vielleicht mein Leben verlieren, wenn ich dort hinuntergehe?
2: Is the life of those people who don't even love me worth my life?
1: Ist das Leben derer, die mich nicht lieben, die mich gar nicht brauchen, überhaupt wert, dass ich mein Leben für sie opfere?
2: If he had asked those questions, we would be forever lost.
1: Wenn er diese Fragen gestellt hätte, wären wir für immer verloren.
2: But he didn't ask those questions.
1: Aber er fragte diese Fragen nicht.
2: Jesus was willing to make the ultimate sacrifice for us.
1: Jesus war bereit, das letztendliche Opfer für uns zu bringen.
2: So what are we willing to do for Jesus?
1: Wozu sind wir gewählt? Was werden wir für Jesus tun?
0: Should surrender be hard or easy?
1: Sollte Übergabe eine harte oder eine leichte Sache sein?
0: The things we've been talking about are hard.
1: Die Dinge, über die wir uns jetzt unterhalten haben, die sind sehr hart.
0: But the more we keep eternal realities at the forefront of our minds.
1: Aber je mehr wir ewige Wahrheiten vor unseren Augen halten,
0: the more we think like Shantae had said about what Christ has done for us.
1: Je mehr wir so denken, wie Shantae gerade beschrieben hat, was hat Jesus für uns getan?
0: The more we identify with his cause.
1: Je mehr wir uns mit seiner Sache identifizieren.
0: The more we join in his work.
1: Je mehr wir uns beteiligen an seinem Werk.
0: The easier it is.
1: Desto leichter ist es für uns.
0: Jesus said, "Take my yoke upon you, for my burden is easy. My yoke is easy, my burden is light."
1: Jesus hat ja gesagt, nehmt auf euch mein Joch, meine Last ist leicht.
0: As Paul said, our present trials can't compare with the eternal weight of glory laid up for us.
1: Und Paulus sagt, diese Nöte in dieser Welt können man nicht vergleichen mit der ewigen Herrlichkeit, die für uns bereit ist.
0: 2 Corinthians chapter 4, if you want to read the full section, you can start in verse 7. But for this light momentary affliction is preparing us for an eternal weight of glory beyond all comparison.
1: In 2. Korinther 4, ab Vers 7, denn diese zeitliche Not bereitet uns für eine ewige Herrlichkeit vor, über alle
0: Beschreibungen.
1: Wenn wir auf die Dinge schauen, die man nicht sehen kann, und nicht auf das, was wir sehen. Die Dinge, die wir sehen, die sind vergänglich.
0: But the things that are unseen are eternal.
1: Aber die Dinge, die wir nicht sehen, die sind ewig.
0: You know, it's possible that we might try to convince some of you to go serve with us in Congo.
1: Und es ist möglich, dass wir vielleicht einige von euch versuchen, dazu zu überzeugen, mit uns zum Kongo zu gehen.
0: And you may wonder if it's safe or a good idea.
1: Und ihr magt euch fragen, ist das eine gute und sichere Idee?
0: And we will not be able to guarantee your safety.
1: Und wir können eure Sicherheit nicht garantieren.
0: But we can tell you that if you are serving in the will of God.
1: Aber wir können euch eines sagen, wenn ihr bereit seid, dem Willen Gottes zu dienen.
0: That in the scheme of the eternal weight of glory.
1: Dass ihr dann in der Sichtweise der ewigen Herrlichkeit.
0: That these momentary afflictions will be light in comparison.
1: Dass im Vergleich dazu diese zeitliche Not sehr leicht sein wird.
0: So we pray that God will give us the grace.
1: Wir beten darum, dass Gott uns diese Gnade geben möge,
0: that we can fulfill the commitment we have made,
1: dass wir auch diesem Ruf folgen können, den wir folgen wollen,
0: as soldiers of the cross,
1: als Soldaten des Kreuzes,
0: as servants of Christ,
1: und als Diener Christi,
0: to

0: bear these duties we have been given,
1: um diese Pflichten, die wir bekommen haben, auch zu tragen.
0: The hardships we may face,
1: und auch die Nöte, denen wir begegnen.
0: With honor and with humility,
1: und dass wir sie mit Ehre und mit Demut übernehmen.
0: And to keep looking towards what God has done for us.
1: Und dass wir weiterhin darauf schauen, was Gott für uns getan hat.
2: I want to share this quote that really moved me when I read it.
1: Ich möchte noch ein Zitat weitergeben, das mich selbst sehr bewegt hat.
2: It was the prayer of a man named Walter Wilson, who was just surrendering his life completely to God.
1: Das ist ein Zitat von Walter Wilson, der gerade sein Leben Gott übergeben hatte.
2: He said, "Lord, I give you this body of mine."
1: Herr, ich gebe dir meinen Körper.
2: From my head to my feet, all of it is yours.
1: Von meinem Haupt bis zu meinen Füßen, alles gehört dir.
2: Live in me and through me.
1: Lebe in mir und durch mich.
2: Do with my life whatever you please.
1: Und mach mit meinem Leben, was immer dir gefällt.
2: You may send me to Africa.
1: Du magst mich nach Afrika schicken.
2: Or lay me on a bed with cancer.
1: Oder du magst mich auf ein Bett legen mit Krebs.
2: You may blind my eyes.
1: Du magst mich blind machen.
2: Or send me with your message to Tibet.
1: Oder sende mich mit einer Botschaft nach Tibet.
2: You may take this body to the Eskimos or send it to a hospital with pneumonia.
1: Du magst meinen Körper zu den Eskimos schicken oder in ein Bett legen mit Lungenentzündung.
2: I am yours alone from this moment on.
1: Von diesem Augenblick an gehöre ich dir alleine.
2: You know, sometimes it is easier for us to be willing to do something dangerous.
1: Manchmal ist es leichter für uns, etwas Gefährliches für den Herrn zu tun,
2: than to stand up for Christ right where we are and accept the scorn of others.
1: Als dass wir dort, wo wir sind, für Christus aufstehen und den Spott der anderen ertragen.
2: But are we willing to live for God humbly and faithfully?
1: Aber sind wir bereit, für Gott zu leben, treu und in einer demütigen Art und Weise?
2: Even in the most challenging circumstances of our everyday life.
1: Und auch in den herausforderndsten Situationen unseres täglichen Lebens.
0: You know, Peter was ready to take the sword in defense of Christ.
1: Nun, Petrus war bereit, das Schwert aufzunehmen.
0: But when he was being mocked by a servant girl,
1: aber als er dann niedergeschlagen wurde von einem Mädchen, einer Dienerin,
0: he cursed the name of God.
1: Da verfluchte er den Namen Gottes.
0: You know, not everybody has been called to serve in a foreign land.
1: Nicht jeder von uns ist aufgerufen, im Ausland zu dienen.
0: And even if you are, you're not there right now.
1: Und selbst wenn du aufgerufen bist, bist du jetzt noch nicht dort.
0: Or maybe Germany is your foreign land.
1: Vielleicht ist Deutschland ja auch dein Ausland.
0: But it is often harder to face the ridicule of friends, of coworkers.
1: Aber es ist oft viel schwieriger, den Spott und den Hohn von Freunden und Mitarbeitern zu ertragen,
0: of family members,
1: oder von Familienmitgliedern,
0: than it is to suffer with malaria or fleas under your skin.
1: Als es vielleicht ist, Malaria zu bekommen und Fliegen unter deinen Haut.
0: Are we willing to sacrifice our worldly advantages right where we are?
1: Sind wir bereit, unsere weltlichen Vorteile zu opfern dort, wo wir sind?
0: Are we willing to sacrifice our time?
1: Sind wir auch bereit, unsere Zeit zu
0: our
1: opfern?
0: Our reputation?
1: Unseren guten Ruf?
0: For the sake of our families?
1: Um unserer Familie willen?
0: For the sake of the gospel?
1: Für das Evangelium,
0: right in our own homes.
1: Genau dort in unserem eigenen Zuhause.
0: And if we are honest with ourselves, we are often not.
1: Und wenn wir ganz ehrlich sind mit uns selbst, erkennen wir, dass wir es oft nicht sind.
0: We will compromise our relationship with God.
1: Dass wir einen Kompromiss machen mit unserer Beziehung mit Gott.
0: We will compromise the conditions of our the condition of our family.
1: Und dass wir auch den Zustand unserer Familie.
0: Our relationship with our spouse.
1: Wir machen Kompromisse mit unserer Beziehung zu unserer Ehepartner.
0: For small and trivial things.
1: Um unwichtige Dinge zu bekommen.
0: For our career.
1: Zum Beispiel unsere Karriere.
0: For our choices of entertainment.
1: Für unsere Unterhaltung.
0: For our just selfishness and laziness.
1: Gerade einfach für unsere Selbstsucht und Faulheit.
0: But we're called to make these sacrifices.
1: Aber wir sind aufgerufen, Opfer zu bringen.
0: We are not our own.
1: Wir gehören nicht uns selbst.
0: We are bought with a price.
1: Wir sind mit einem Preis erkauft.
0: Our duty is to our Maker and Redeemer.
1: Unsere Pflicht gebührt unserem Schöpfer und Erlöser.
0: Will we surrender ourselves completely to him?
1: Werden wir uns selbst vollständig ihm übergeben?
0: Let's close with a word of prayer.
1: Wir wollen mit einem Gebet schließen.
0: Dear Lord,

0: Lieber Herr,
1: we give ourselves to you.
0: Wir geben uns dir selbst.
1: All of our selfishness,
0: all unsere Selbstsucht,
1: all of our pride,
0: all unseren Stolz.
1: We ask that you will take us.
0: Wir bitten dich, dass du uns ganz nimmst.
1: Change us into your likeness.
0: Und verwandle uns in dein Ebenbild.
1: And then we ask that you would use us.
0: Und dann bitten wir dich, dass du uns auch einsetzt.
1: To bring honor to your name.
0: Um deinem Namen Ehre zu bringen.
1: And to be a blessing to your children who do not yet know you.
0: Und deinen Kindern zum Segen zu werden, die dich noch nicht kennen.
1: Use us as your hands and feet.
0: Bitte verwende uns als deine Hände und deine Füße.
1: According to your will.
0: Und nach deinem Willen.
1: We ask this in your name.
0: Wir bitten dies in deinem Namen.
1: Amen.
0: Amen.

Die Erde flieht vor ihrem Schöpfer. Darum will ich den Himmel bewegen, und die Erde soll beben und von ihrer Stätte weichen durch den Grimm des Herrn Zebaoth am Tage seines Zorns. Und sie sollen sein wie ein verscheuchtes Reh und wie eine Herde ohne Hirten. Immer noch ist der Himmel von dichten Wolken bedeckt. Und doch bricht die Sonne ab und zu hindurch, wie das rächende Auge Jahwes. Heftige Blitze zucken vom Himmel und kleiden die Erde in ein Flammenmeer. Über dem schrecklichen Grollen des Donners sind Stimmen zu hören, geheimnisvoll und furchterregend, die den Untergang der Ungerechten verkünden. Nicht alle verstehen die Worte, die gesprochen werden, aber die Irrlehrer erfassen sie ganz deutlich. Die kurz zuvor noch so rücksichtslos gewesen waren, so prahlerisch und herausfordernd, so triumphierend in ihrer Grausamkeit gegen Gottes, die Gebote haltendes Volk, sind jetzt vom Schrecken überwältigt und sie zittern vor Angst. Ihr Jammern ist lauter als das Tosen der Elemente. Dämonen anerkennen die Gottheit Christi und beben vor seiner Macht.

Menschen um Gnade flehen und voller Schrecken unterwürfig am Boden kriechen. Durch einen Riss in den Wolken strahlt ein Stern, der im Gegensatz zur Finsternis noch viermal heller leuchtet. Er spricht den Treuen Hoffnung und Freude zu, den Übertretern des göttlichen Gesetzes aber Strenge und Zorn. Die alles für Christus dahingegeben haben, sind jetzt in Sicherheit, geborgen im Schutz seines Zeltes. Sie sind auf die Probe gestellt worden und haben vor der Welt und den Verächtern der Wahrheit ihre Treue zu dem bewiesen, der für sie starb. Ein wunderbarer Wandel hat alles ergriffen, die angesichts des Todes ihre Rechtschaffenheit bewahrt haben. Sie sind plötzlich aus der dunklen und furchtbaren Tyrannei von Menschen befreit, die zu Dämonen geworden sind. Waren ihre Gesichter vorher blass, abgezehrt und voller Angst, so glühen sie jetzt vor Staunen, Glauben und Liebe. Ihre Stimmen erheben sie zum Siegeslied. Gott ist unsere Zuversicht und Stärke, eine Hilfe in den großen Nöten, die uns getroffen haben. Darum fürchten wir uns nicht, wenngleich die Welt unterginge und die Berge mitten ins Meer senken, wenngleich das Meer wütete und wallte und von seinem Ungestüm die Berge einfielen.

0: What do we want to talk about today?
1: Über was wollen wir heute sprechen?
0: We want to talk about godly manhood because we believe it is in trouble.
1: Wir wollen über eine fromme Männlichkeit reden, denn wir glauben, dass sie heute gefährdet ist.
0: Most Christian men are not prepared to represent Christ in the world.
1: Die meisten christlichen Männer sind nicht vorbereitet darauf, Christus auch in dieser Welt zu zeigen.
0: They are not prepared to be godly husbands or fathers.
1: Sie sind nicht darauf vorbereitet, fromme Ehemänner oder Väter zu sein.
0: In the Bible we read in the book Ephesians.
1: In der Bibel im Buch Epheser lesen wir Folgendes.
0: Chapter 5 verse 17 and verses 21 through 23.
1: Kapitel 5, Vers 17 und die Verse 21 bis 33.
0: How our marriages are in a most special way meant to reflect the image of God.
1: Auf welche Weise unsere Ehe in besonderer Weise die das Ebenbild Gottes widerspiegeln sollen.
0: Our marriages are meant to reflect the union of Christ with his bride.
1: Unsere Ehen sollen die Verbindung zwischen der Braut und der Gemeinde widerspiegeln.
0: The benevolent leadership of Christ and glad submission of his bride.
1: Die wohltätige Führerschaft Christi und die Untergebung, die fröhliche Untergebung seiner Braut.
0: The love and respect, the unity and joy that is to be between us.

0: die Liebe und der Respekt, die in dieser Verbindung zwischen den beiden stattfinden soll.
1: As Christ is to the church, so we husbands are to be to our wives.
0: So wie Christus für die Gemeinde die Bedeutung hat, so sollen wir auch für die Braut da sein.
1: A man who is seeking to become a husband should feel impressed and awed by the sacred commission we have as men.
0: Ein Mann, der versucht, ein Ehemann zu werden, sollte davon beeindruckt sein und auch eine Ehrfurcht empfinden von dieser heiligen Berufung, die er bekommen hat, wie wir Männer sein sollen nach Epheser 5.
1: This commission that is found in Ephesians chapter 5.
0: Go on.
1: So that we can pattern our relationship with our wives after the sacrificial love and servant leadership that Christ displays for his bride.
0: So dass wir auch unsere Beziehung zu unseren Frauen nach dieser opferbereiten Liebe und nach der dienenden Führerschaft angleichen können, die Christus auch gegenüber seiner Braut gezeigt hat.
1: Satan has perverted and distorted God's perfect plan.
0: Satan hat es pervertiert und hat diesen perfekten Plan Gottes verdreht.
1: He has caused sinful man to exercise his leadership in an uncharitable manner and not exercise benevolent leadership at all.
0: Er hat dafür gesorgt, dass der sündige Mensch seine Führerschaft in einer Weise ausgeführt hat oder ausübt, die nicht der Hingabe entspricht und die eigentlich überhaupt keine Führerschaft ist.
2: Satan has also caused women to respond with fear or with pride and to rebel.
0: Satan hat auch dafür gesorgt, dass die Ehefrau mit Furcht oder Stolz reagiert und dass sie anfängt zu rebellieren.
2: Submission has become a distasteful concept to women.
0: Das Wort, das Konzept Unterordnung ist für Frauen etwas Widerwärtiges geworden.
2: So Satan has provoked women to try to rise above men.
0: Also Satan hat die Frauen dazu provoziert, sich über den Mann zu erheben.
2: Or in the very least to forsake her role, her biblical role.
0: Oder zumindest ihre biblische Rolle zu verlieren.
2: And thus we have trampled upon the requirements of a wise and loving God.
0: Und so haben wir die Forderungen eines weisen und liebevollen Gottes niedergetreten.
2: A God who in his wisdom designed how man and woman should represent the image of God.
0: Ein Gott, der ja einen Plan gemacht hat, wie Gott, wie der Mann und die Frau Gott repräsentieren sollen.
2: Our society presently rejects God's perfect plan.
0: Unsere gegenwärtige Gesellschaft lehnt Gottes Plan ab.
2: And the biblical view of marriage is considered oppressive.
0: Und diese biblische Sicht der Ehe wird als Unterdrückung bezeichnet.
2: Sadly, the biblical view has been almost equally rejected in the church as well.
0: Und es ist traurig, aber auch die Gemeinde scheint diesen biblischen Plan abgelehnt zu haben.
2: And this has happened at a very high cost, both to society and to the church.
0: Und das kostet uns sehr viel für die Gemeinschaft, für die Gesellschaft, aber auch für die Gemeinde.
2: Through his vicious attacks on the institution of marriage, Satan has caused the almost complete disintegration of marriage and the family.
0: Durch seine bösartigen Angriffe auf die Einrichtung der Ehe hat Satan eine fast völlige Auflösung der Ehe und der Familie bewirkt.
2: He has left the institution of marriage crippled.
0: So hat er die Einrichtung der Ehe zu behindert oder verkrüppelt.
2: And this leaves the sons and daughters that come from each marriage very vulnerable.
0: Und so sind die Söhne und Töchter aus diesen Ehen sehr verletzlich.
2: They are left unprotected without strong leadership.
0: Denn sie sind ohne Schutz, ohne starke Führerschaft.
2: They grow up with morals that are corrupted by this wicked

0: sensual age.
1: Und so wachsen sie auf mit einer verdorbenen Moral, die in dieser verdorbenen, in diesem verdorbenen Zeitalter entstanden ist.
0: And the image of God has thus been marred.
1: Und so wurde das Ebenbild Gottes befleckt.
2: In North America, we have some statistics that show how damaging this is.
1: Es gibt aus Nordamerika einige Statistiken.

0: wie stark der, wie groß der Schaden ist.
1: One third of the children in North America do not live with their biological father.
0: Ein Drittel der Kinder in Nordamerika leben nicht mit ihrem eigentlichen biologischen Vater.
1: About 24 million children.
0: Das sind ungefähr 24 Millionen Kinder.
1: In these homes where there is no father,
0: in diesen Heimen, wo es keinen Vater gibt,
1: a child is four times more likely to live in poverty.
0: Hat ein Kind viermal höhere Chance, dass es in Armut aufwächst.
1: More likely to suffer emotional and behavioral problems.
0: Die Möglichkeit ist auch viel größer, dass es unter emotionalen und auch unter Verhaltensproblemen leidet.
1: The mortality rate for children is double in that home.
0: Die Sterblichkeitsrate ist verdoppelt in diesen Heimen.
1: That child is more likely to go to prison.
0: Auch die Möglichkeit ist viel größer, dass es in einem Gefängnis landet.
1: More likely to commit a crime.
0: Oder auch ein Verbrechen begeht.
1: 7 times more likely to become pregnant as a teenager.
0: Die Chance, dass es schwanger wird als Teenager, ist 7-mal so groß.
1: More likely to face abuse and neglect.
0: Und auch eine viel größere Möglichkeit, dass es Missbrauch erfährt und Vernachlässigung.
1: And even in homes where fathers are present, the fathers are not engaged.
0: Und selbst in den Heimen, wo Väter eigentlich anwesend sind, sind sie doch nicht beteiligt.
1: In the early years of our marriage, I was like that.
0: In den ersten Jahren unserer Ehe gehörte ich dazu.
1: I was engaged in many activities outside of our home.
0: Ich war mit vielen Aktivitäten beschäftigt außerhalb meines Heimes.
1: Instead of working intentionally with my wife to raise godly sons and daughters,
0: anstatt mit meiner Frau zusammen intensiv daran zu arbeiten, fromme Kinder aufzuziehen.
1: I was very busy doing many good things outside of the home.
0: War ich sehr eifrig dabei, viele gute Dinge außerhalb meines Heimes zu tun.
1: My attitude changed when I was convicted I would not hear these words.
0: Und meine Haltung änderte sich, als ich von diesen Worten überzeugt wurde.
1: The words are found in Jeremiah 13, verse 20.
0: Wir finden diese Worte in Jeremia 13, Vers 20.
1: Where is the flock that was given thee, thy beautiful flock?
0: Wo ist die Herde, die ich dir anvertraut habe, deine schöne Herde?
1: Would I hear the words, well done, good and faithful servant, when I was asked that question?
0: Würde ich die Worte hören, gut gemacht, du treuer Knecht, wenn mir diese Frage gestellt würde?
1: I came under conviction that my attitude needed to change.
0: Und so wurde mein Gewissen berührt, ich muss meine Haltung verändern.
1: In order for us to be godly men,
0: damit wir wirklich gottgetreue Männer sein können,
1: we need to be clear about what godly manhood looks like.
0: Müssen wir uns selbst klar sein, was eigentlich fromme Männlichkeit bedeutet.
1: And the place that we should go is the Word of God.
0: Und der Platz, wo wir es finden können, das ist die Bibel.
1: In 2 Timothy chapter 3 verse 16 we read.
0: Wir lesen im 2. Timotheus 3 Vers 16.
1: All scripture is breathed out by God and profitable for teaching, for reproof, for correction and for training in righteousness, that the man of God may be complete, equipped for every good work.
0: Alle Schrift ist von Gott eingehaucht und nützlich zur Lehre, zur Erziehung, zur Ermahnung und zur Übung in Gerechtigkeit, sodass der Mensch Gottes sei vollständig ausgerüstet für jedes gute Werk.
1: Many are familiar with Proverbs 31.
0: Viele von euch kennen auch Sprüche 31.
1: Which are passages in the Bible well known to detail the attributes of an excellent wife.
0: Und das ist eine bekannte Stelle, die die Eigenschaften einer herausragenden Frau, Ehefrau beschreibt.
1: However, I observe that you don't get to be an excellent wife until first you are becoming or are an excellent daughter.
0: Aber ich habe herausgefunden, du kannst keine hervorragende Frau werden oder Ehefrau werden, wenn du nicht zuerst eine herausragende Tochter geworden bist.
1: The same applies for a godly man.
0: Und dasselbe gilt auch für einen frommen Mann.
1: We must first become godly young men.
0: Wir müssen erst fromme junge Männer werden.

0: If we want to be a godly man.
1: Wenn wir dann ein frommer Mann sein wollen.
0: First of all, a godly man has to be committed to following after Jesus Christ.
1: Zuallererst muss ein frommer Mann sich zuerst Jesus hingegeben haben, um ihm nachzufolgen.
0: How else can we be godly?
1: Wie sonst könnten wir fromm sein oder Gott getreu?
0: This is the need in the world today.
1: Und das ist, was die Welt heute braucht.
0: You may have heard of this passage in the book Education, page 57.
1: Vielleicht habt ihr aus dem Buch Education oder Erziehung, Englisch 57 gelesen.
0: The greatest want of the world is the want of men.
1: Was die Welt am dringendsten benötigt, sind Männer.
0: Men who will not be bought or sold.
1: Männer, die man nicht kaufen oder verkaufen kann.
0: Men who in their inmost souls are true and honest.
1: Die in ihrer innersten Seele wahrhaftig und ehrlich sind.
0: Men who do not fear to call sin by its name.
1: Männer, die nicht davor Angst haben, die Sünde beim richtigen Namen zu nennen.
0: Men whose conscience is as true to duty as the needle to the pole.
1: Männer, dessen Gewissen so wahr zur Pflicht steht, so treu zur Pflicht steht wie die Nadel zum Pol, zum Nordpol.
0: Men who will stand for the right though the heavens fall.
1: Männer, die aufstehen für das Recht, auch wenn die Himmel zusammenbrechen würden.
0: Now Satan will attack any man who wants to be a godly man.
1: Und Satan wird jeden Mann angreifen, der ein frommer Mann sein will.
0: However, we do not need to focus on Satan's attacks.
1: Und doch müssen wir uns nicht konzentrieren auf die Angriffe des Teufels.
0: We need to focus on the power that is available through divine nature.
1: Wir müssen uns auf die Kraft konzentrieren, die wir durch Gottes Kraft bekommen können.
0: When grace is combined with our efforts,
1: wenn die Gnade mit unserer Anstrengung vereinigt wird,
0: it will help us to develop into the man God wants us to be.
1: Wird es uns helfen, in diesen Mann hinein zu entwickeln, wie Gott es haben will.
0: There is no limit to spiritual attainments in and through being partakers of the divine nature.
1: Es gibt keine Grenze in geistlichen Errungenschaften, in und durch die Teilhaber der göttlichen Natur sind.
0: This is the greatest, the highest inducements ever offered to man.
1: Das ist die größte, die höchste Verlockung, die man jemals einem Menschen anbieten kann.
0: His identity is hidden with Christ in God.
1: Seine Identität ist mit Christus in Gott verborgen.
0: He has that mind which was in Christ Jesus.
1: Er hat den Geist, der in Christus Jesus war.
0: And he has a high, pure, elevated thought.
1: Und er hat hohe, reine, erhobene Gedanken.
0: For he has grown into the likeness of Christ.
1: Denn er ist, hat sich entwickelt, er ist gewachsen in das Ebenbild Christi.
0: Today and tomorrow we are going to paint a portrait of a godly man.
1: Heute und morgen wollen wir ein Porträt malen von einem göttlichen, gottergebenen Mann.
0: We will cover 7 points as we look at some of the critical attributes of the character of a godly man.
1: Wir werden uns 7 Punkte anschauen, die wichtigsten Eigenschaften des Charakters eines gottergebenen Mannes beschreiben.
0: We will also discuss some of the disciplines that help to build such a character in childhood.
1: Und wir werden auch einige dieser Disziplinen besprechen, die dazu helfen, diesen Charakter schon in der Kindheit zu entwickeln.
0: And even later on in adulthood, if a man was not raised in an environment that helped to give him the right foundation.
1: Und die können auch helfen, selbst wenn es in der Kindheit oder in der Kindheit nicht stattgefunden hat, dass es dann im Erwachsenenalter nachgeholt werden kann.
0: Today we will talk about biblical identity, humility, and integrity.
1: Wir werden uns unterhalten über die biblische Identität, über Demut, über Integrität.
0: Tomorrow we will speak of honor, diligence and perseverance, self-sacrifice and self-discipline and moral purity.
1: Und morgen geht es um Ehre, um Eifer und Fleiß, Durchhaltevermögen, einen Opfergeist, Selbstdisziplin und moralische Reinheit.
2: We have entitled this seminar Mentoring Godly Men.
1: Wir haben dieses Seminar den Titel gegeben Mentoren für gottergebene Männer.

0: Because we believe that in a special way,
1: denn wir glauben auf ganz besondere Art und Weise,
0: men need to take the initiative to restore,
1: müssen Männer die Initiative übernehmen.
0: Broken manhood. Godly manhood is broken.
1: Um diese zerbrochene Männlichkeit wiederherzustellen. Fromme Männlichkeit ist zerstört worden.
0: Even in Christian homes, in the majority of Christian homes where both husband and wife are believers, men are not taking the spiritual leadership they are destined to take.
1: Und selbst in christlichen Heimen, wo beide zusammenarbeiten, haben doch Männer diese Aufgabe versäumt, christliche und gottergebene Männer zu sein und zu führen.
0: But in fact, the principles that we are going to be discussing,
1: aber die Prinzipien, die wir jetzt diskutieren werden,
0: actually apply to women as well and apply to boys and girls as well.
1: Passen für die Frauen genauso für die Mädchen und für die Jungs.
0: So we just want to say, if you are a single mother seeking to raise a godly boy or a godly boy and girl, this message is for you also.
1: Auch wenn du eine alleinerziehende Mutter bist und du versuchst, einen Jungen, ein Mädchen zu erziehen, die Prinzipien gelten auch dafür.
0: And if you are a man that has become a believer but did not grow up in a Christian home,
1: und wenn du ein Mann bist, der gläubig wurde, aber nicht in einem christlichen Heim aufgewachsen ist,
0: without the right foundation for godly manhood,
1: und dir mag vielleicht das richtige Fundament fehlen für eine gottergebene Männlichkeit,
0: this message is for you also.
1: So ist auch für dich diese Botschaft geeignet.
0: Even if you are a single mother of only girls,
1: selbst wenn du eine alleinerziehende Mutter bist und hast nur Mädchen,
0: this message is for you also.
1: Gilt diese Botschaft auch für dich.
0: Because the principles that we're covering are principles of building godly character.
1: Denn diese Prinzipien, über die wir reden wollen, das sind Prinzipien, um einen frommen Charakter zu entwickeln.
0: We want to be prepared to attend the marriage feast of the Lamb.
1: Wir wollen ja vorbereitet sein auf dieses Hochzeitsfest des Lammes.
0: The only way to prepare is through building godly, beautiful, Christ-like character.
1: Und wir können uns nur so vorbereiten, indem wir Christusähnliche Charaktere entwickeln.
0: The best mentor for raising a godly boy would be his father.
1: Der beste Mentor für einen Jungen, dass er ein gottergebener Junge wird, das ist der Vater.
0: But if a father is absent,
1: aber wenn der Vater nicht da ist,
0: God can give a woman the mentoring capabilities to raise a godly man.
1: Kann Gott auch einer Frau diese Fähigkeiten eines Mentors geben, um einen frommen Jungen aufzuziehen?
0: For anyone who is here who feels that they didn't have the right foundation and they want to do what is right now, but they didn't grow up in a godly home.
1: Wenn es irgendjemand gibt hier, der diese Aufgabe gerne erfüllen will, aber dem diese Fundamente fehlen, weil er nicht in so einem Heim aufgewachsen ist.
0: I want to say that mentoring is very important, even now as an adult.
1: So möchte ich sagen, dass auch dieses Mentoring, also dieses Begleiten, auch als Erwachsener sehr wichtig ist.
0: So I want to appeal to the adult men in this audience.
1: Und so möchte ich einen Appell richten an die erwachsenen Männer hier in dieser Zuhörerschaft.
0: There is a great need of godly mentors.
1: Es gibt eine große Notwendigkeit für fromme Mentoren.
0: For boys, for young men and even for older men.
1: Für Jungs, für junge Männer und auch für ältere Männer.
0: So I want to appeal to you to take it as a special calling from the heart of God for you to.
1: Mein Appell ist an euch, bitte nehmt diese Botschaft zu euren Herzen.
0: To be sensitive and pray about the possibility of mentoring young men.
1: Dass ihr dafür empfindsam werdet und auch um diese Aufgabe und Möglichkeit betet, dass ihr Begleiter werdet für junge Männer.
0: And if you are a boy or a young man that doesn't have a father in his life,
1: wenn du vielleicht ein Junge bist

0: Ein junger Mann, der keinen Vater hat als Begleiter.
1: And you know that you are in need of mentoring.
0: Und du weißt, du brauchst eigentlich so einen Begleiter.
1: To become the godly man that God calls you to be.
0: Damit du auch so ein gottergebener Mann werden kannst, wie Gott es von dir will.
1: I want to appeal to you to pray about it, to place your need before the Lord.
0: So rufe ich dich auch auf, dass du betest, dass du dem Herrn deine Not vorbringst.
1: There are ways to be mentored, even if you don't have a person that you can relate to face to face.
0: Es gibt verschiedene Möglichkeiten auch der Begleitung, selbst wenn es nicht von Angesicht zu Angesicht geschieht.
1: Proverbs 13:20 says,
0: in Sprüche 13, Vers 20 steht Folgendes: Der mit weisen Männern wandelt, wird weise sein. Aber der ein Freund von Toren ist, der wird vernichtet werden.
1: You can walk with wise men even through the pages of Scripture.
0: Du kannst mit weisen Männern wandeln durch die Seiten der Bibel.
1: You can also receive that same encouragement of godly association.
0: Du kannst auch dieselbe Ermutigung bekommen aus der Gemeinschaft mit gottergebenen Menschen.
1: By reading biographies of the great men of God.
0: Indem ihr die Lebensgeschichten von großen Männern Gottes lest.
1: The great missionaries who have devoted their lives to Christ.
0: Jene großen Missionare, die ihr Leben Gott geweiht haben.
1: Our children have done that. They have grown up reading, not just reading the scriptures.
0: Auch unsere Kinder haben das getan. Sie haben nicht nur die Bibel gelesen, sondern auch diese Biografien.
1: But also reading the testimonies of the great men and women of God.
0: Also sie lasen auch die Zeugnisse von diesen großen Männern und Frauen Gottes.
1: So I encourage you to do the same.
0: Also ich ermutige euch dazu, dasselbe zu tun.
2: So we are going to be using the scriptures and history and our personal experience raising children.
0: Also wir verwenden jetzt die Schriften, die Geschichte und auch unsere persönlichen Erfahrungen in der Erziehung unserer Kinder.
2: The first thing that we want to discuss is biblical identity.
0: Das erste, was wir diskutieren wollen, ist das Thema biblische Identität.
2: You see, the godly man draws his identity from the Word of God.
0: Der fromme Mann bezieht seine eigene Identität aus dem Wort Gottes.
2: So we must understand what our identity is.
0: So müssen wir also verstehen, was ist denn unsere Identität?
2: First we will read 1 Peter chapter 2 verses 9.
0: Wir lesen 1. Petrus 2 Vers 9. Aber ihr seid eine auserwählte Generation, eine königliche Priesterschaft, eine heilige Nation, ein besonderes Volk, dass ihr den Lobpreis dessen zeigt oder verkündigt, der euch aus der Dunkelheit in sein wunderbares Licht berufen hat.
2: You see, a godly man strives to become all that God purposed in creating man.
0: Ihr seht also, ein frommer Mann strebt danach, all das zu werden, was Gott in der Schaffung des Menschen beabsichtigt hat.
2: Our identity is to be revealed from Scripture.
0: Und unsere Identität soll aus der Schrift offenbart werden.
2: Not from the worldly philosophy that is shaping man in this modern age.
0: Und nicht aus weltlicher Philosophie, die Menschheit heute erschüttert.
2: In 1 Thessalonians chapter 2, verse 12, we read,
0: 1. Thessalonicher 2, Vers 11 steht Folgendes: Denn ihr wisst, wie wir wie ein Vater mit seinen Kindern war, wie wir jeden von euch ermutigt und beraten haben und dass ihr so wandelt, wie es Gott würdig ist, der euch berufen hat zu seinem Königreich und seiner Herrlichkeit.
2: How do we walk worthy in a manner? How do we walk in a manner worthy of God?
0: Wie können wir auf eine Weise wandeln, die uns würdig macht für Gott?
2: We study passages as in Ephesians chapter 5.
0: Wir haben die Schrift gelesen in Epheser 5.
2: 1 Timothy chapters 3 and 4.
0: 1. Timotheus

0: 3 und 4
1: and Titus chapter 2.
0: Und Titus 2.
1: As we discover that one of the most important aspects of the identity of a man of God is that he is called in a special way to be a servant leader.
0: Und wir haben dort entdeckt, dass einer der wichtigsten Aspekte oder der wichtigsten Bereiche der Identität eines Menschen ist, dass er berufen ist, auf besondere Weise ein Führer und Diener zu sein.
1: One who is prepared to be the head of his own home and seeks to rule well.
0: Einer, der darauf vorbereitet ist, das Haupt seines eigenen Heimes zu sein und der auch danach trachtet, gut zu regieren.
1: We are to lead in the self-sacrificing spirit of Christ.
0: Wir sollen führen in dem selbstaufopfernden Geist Jesu.
1: We are to reflect the servant leadership of Christ and to love sacrificially as he does.
0: Wir sollen diesen dienende Führerschaft reflektieren und so lieben, mit dieser Opferbereitschaft lieben, so wie Christus geliebt hat.
1: Well, let's take a look at a historical figure that portrays the concept of servant leadership.
0: Lass uns mal so eine Person aus der Geschichte betrachten, die dieses Konzept verwirklicht hat.
1: This is from a book called Boyhood and Beyond.
0: Von einem Buch Kindheit und weiter.
1: Practical Wisdom for Becoming a Man.
0: Praktische Weisheit, um ein Mann zu werden.
1: In 1916, Ernest Shackleton and his men approached the coast of Antarctica.
0: Es war 1916, dass Ernest Shackleton und seine Männer die Küste der Antarktis erreichten.
1: They were attempting to be the first party to cross, to hike across the continent of Antarctica.
0: Sie wollten die erste Gruppe sein, die es schafft, die Antarktika zu überqueren.
1: It was a very cold year with much more ocean ice than usual.
0: Es war ein sehr kaltes Jahr mit sehr viel Eis als sonst.
1: With only one day's sail to their destination.
0: Excuse me.
1: With only one day's more journey to their destination.
0: Es fehlte nur noch ein Tag bis zum Ziel ihrer Reise.
1: The ocean froze around their ship.
0: So fror das Eis um ihr Schiff zusammen, ja.
1: Trapping them.
0: Und sie waren gefangen.
1: For nearly a year the ice held them captive.
0: Fast ein Jahr lang waren sie gefangen.
1: Before the ice crushed the boat and it sank.
0: Und bevor das Eis das Schiff zerdrücken könnte, dass es versinken würde.
1: The crew of the ship Endurance camped on the ice.
0: Und so war die Mannschaft des Schiffes auf dem Eis und kampierte dort.
1: Until the warmer weather came and the ice began to break apart.
0: Bis ein wärmeres Wetter dieses Eis beseitigen würde.
1: So climbing into three small lifeboats.
0: Und so gingen sie in drei kleinen Rettungsbooten.
1: The 28 men of the ship took to the sea.
0: Gingen diese 28 Männer und stachen in See mit ihren Booten.
1: Their desperate struggle only allowed them to reach a barren land called Elephant Island.
0: Und nach ihren mühsamen Anstrengungen erreichten sie eine kleine Insel mit dem Namen Elephant.
1: Unless someone went for help, everyone would die.
0: Wenn jetzt nicht jemand losgehen würde, um Hilfe zu suchen, würde jeder sterben.
1: The nearest help was 800 miles away. How many kilometers is that?
0: Die nächste Hilfe wäre etwa 800 Meilen entfernt. Das sind 13 Kilometer. 1300, ja.
1: Very good. On an island called George Island.
0: Eine Insel, die George Insel hieß.
1: Shackleton and five of his men accepted the challenge to go and get help.
0: Shackleton und fünf seiner Männer nahmen diese Herausforderung an und gingen los, um Hilfe zu suchen.
1: They went in a 22-foot makeshift sailboat.
0: Und so waren sie in diesem kleinen Segelboot.
1: About 7 meters long.
0: Etwa 7 Meter lang.
1: They faced some of the most treacherous storms in the world.
0: Und ihnen begegneten die furchtbarsten Stürme dieser Welt.
1: They battled hurricane winds and 150-foot waves.
0: Sie kämpften gegen Hurricanes.

0: und riesige Wellen.
1: The freezing rain built up 18 inches of ice on their boat.
2: Eisregen bildete eine dicke Eisschicht auf dem Boot.
1: Without any modern equipment,
0: ohne jede moderne Ausrüstung,
1: only a few good readings from their sextant, their compass.
0: Sie hatten nur einige Daten von ihrem Kompass.
1: They miraculously reached the island of South George.
0: Erreichten sie wunderbarerweise die Küste dieser Insel von St. George.
1: But from sea level they had to climb a range of mountains to reach the whaling station on the other side of the island.
0: Aber um dann diese Walfängerstation zu erreichen, mussten sie noch mehrere hohe Berge übersteigen.
1: Exhaustion and hunger tracked them every step of the way.
2: Erschöpfung und Hunger bedrohten sie auf jedem Schritt ihrer Reise.
1: Forcing them to gamble for their lives.
2: Und zwang sie dazu, um ihr Leben zu ringen.
1: On the slope of a sheer ice mountain.
0: Und auf dem Gipfel eines Eisberges.
1: They had to make a choice.
0: Mussten sie eine Wahl treffen.
1: They could either stay and die of exposure.
0: Sie würden entweder bleiben und sterben.
1: Or slide down the hill into fog, not seeing where they would land.
2: Oder diesen Hügel hinabzurutschen, hinein in einen Nebel, ohne zu sehen, wo sie landen würden.
1: They took the chance.
2: Und so nahmen sie dieses, versuchten sie ihr Glück.
1: Sliding in a row and screaming at the top of their lungs.
2: Und so rutschen sie hintereinander in einer Reihe und schrien aus Leibeskräften.
1: They slid down the mountainside.
2: Und rutschten diesen Hügel hinunter.
1: They rejoiced to find that they slid onto a glacier.
0: Und sie waren voller Freude, als sie erkannten, dass sie auf einem Gletscher endeten.
1: Though they made it safely to the whaling station.
0: Und so machten sie ihren Weg sicher zu dieser Walfängerstation.
1: Shackleton would not rest until they rescued the other men.
0: Doch Shackleton machte keine Pause, bis sie auch die anderen Männer gerettet hatten.
1: It took months and four different ships.
0: Es brauchte Monate und vier verschiedene Schiffe.
1: But he safely rescued every man.
0: Aber jeder Mann wurde sicher gerettet.
1: The captain of Shackleton's boat.
0: Der Kapitän des Schiffes von Shackleton
1: wrote about the story.
0: Schrieb eine Geschichte darüber.
1: This is what he said.
0: Und er sagte Folgendes.
1: It was certain that a man of such heroic mind and self-sacrificing nature as Shackleton would undertake this most dangerous and difficult task himself.
0: Es war von vornherein sicher, dass ein Mann mit solch einer heldenhaften Einstellung und einer selbstaufopfernden Natur, so wie Shackleton, dass er diese überaus gefährliche und schwierige Aufnahme auf sich selbst nehmen würde.
1: He was in fact by nature unable to do anything else.
0: Es war eigentlich so, durch seine Natur konnte er gar nichts anderes tun.
1: He had to lead in the position of most danger, difficulty and responsibility.
0: Er musste führen in dieser Situation von größter Gefahr, Schwierigkeit und Verantwortlichkeit.
1: I have seen him turn pale, yet force himself into the post of the most dangerous peril.
0: Ich habe gesehen, wie er blass geworden ist, aber er hat sich selbst dazu gezwungen, diesen Posten in größter Gefahr zu übernehmen.
1: That was his type of courage.
0: Auf diese Art von Mut hatte er.
1: He would do the job that he was most afraid of.
0: Er würde genau den Job übernehmen, vor dem er am meisten Angst hatte.
1: By self-sacrificing and throwing his own life into the balance, he saved every one of his men.
0: Durch Selbstaufopferung und indem er sein Leben ganz hineingeworfen hat, hatte jeden gerettet. Nicht einer wurde verloren.
1: Although it looked at times like no one could be saved.
0: Obwohl es manchmal so aussah, dass niemand gerettet werden könnte.
1: His outstanding characteristics were his care of and anxiety for the lives and well-being of his men.
0: Und sein hervorstechender Charakteristik war seine Sorge, seine Fürsorge auch für das Leben und das Wohlergehen seiner Männer.
1: Ernest Shackleton was a great leader.
0: Ernest Shackleton war ein großer Führer.
1: Because he looked past his own fears.
0: Denn er konnte über seine Furcht hinwegschauen.
1: His own pain, his own distress.
0: Über seinen eigenen Schmerz.

0: Schmerz und seinen eigenen Stress.
1: To see the needs of his men.
0: Und so die Nöte seiner Männer zu erkennen.
1: We need more men like Shackleton.
0: Wir brauchen mehr Männer wie Shackleton.
1: Men who look past themselves to the needs of others.
0: Männer, die über sich selbst hinwegschauen auf die Nöte anderer.
1: These are thought-provoking thoughts.
0: Das sind provozierende Gedanken.
1: So, what are some of the other aspects of the identity of a godly man?
0: Was sind eine der anderen Kennzeichen der Identität eines gottergebenen Mannes?
1: That will help him to become a Christ-like leader, the head of his home.
0: Die dazu helfen würden, ein Christusähnlicher Führer als Haupt des Heimes zu werden.
1: The Bible gives us three things that the men should be.
0: Die Bibel beschreibt drei Dinge, wie ein Mann sein sollte.
1: Psalm 119:97 says this.
0: Psalm 119:97. O, wie liebe ich dein Gesetz! Es ist meine Betrachtung den ganzen Tag über.
1: So first he must be a lover of the word.
0: Also erstens, er muss ein Liebhaber des Wortes Gottes sein.
1: Second, he is to be a seeker after wisdom.
0: Zweitens, er muss ein Sucher nach Weisheit sein.
1: Psalm 119:105.
0: Dein Wort ist ein Licht für meinen Weg oder für meine Füße und ein Licht auf meinem Pfad.
1: And third, he should be able to teach.
0: Drittens sollte er auch befähigt sein zu lehren.
1: However, we cannot do this.
0: Aber wir können das nicht einfach tun.
1: Unless we are willing to spend time with God every day.
0: Wenn wir nicht bereit sind dazu, jeden Tag Zeit mit Gott zu verbringen.
1: I will tell you what happened with me.
0: Ich möchte euch erzählen, was mit mir geschah.
1: I had learned over the years the importance of spending time in God's word.
0: Über die ganzen Jahre habe ich gelernt, wie wichtig es ist, Zeit mit Gott am Tag zu verbringen.
1: But I did not practically understand how the word could shape and transform my life.
0: Aber ich habe es in der Praxis noch nicht erfahren, wie das Wort Gottes mein Leben formen könnte.
1: Many years ago, when our family was deciding what we would do for the future,
0: es ist schon viele Jahre her und wir waren in einem Entscheidungsprozess, was wir in der Zukunft tun sollten.
1: We were looking to look to move from our country property to wilderness property.
0: So hatten wir die Überlegung, dass wir von unserem Besitztum in einer ländlichen Umgebung doch in die Wildnis ziehen sollten.
1: What is the difference between the two?
0: Was ist da für ein Unterschied zwischen den beiden?
1: Country property, you still have access to things you need to get.
0: Ein Haus in einer ländlichen Umgebung, da hast du immer noch Zugang zu Dingen, die du brauchst.
1: In the wilderness, it takes many more hours to get to those things.
0: In der Wildnis braucht es viel mehr Stunden, um dorthin zu kommen.
1: So, what happened is that we made a trip.
0: Und so machten wir einen Ausflug.
1: And on that trip, I went through a very difficult time.
0: Und auf dieser Reise hatte ich eine schwere Zeit erlebt.
1: We were camping in the wilderness.
0: Wir machten Camping mitten in der Wildnis.
1: And my family was enjoying the trip very much.
0: Meine Familie genoss diesen Ausflug sehr.
1: I was not.
0: Aber ich nicht.
1: I do not like adventure.
0: Denn ich mag keine Abenteuer.
1: I like my life to be predictable.
0: Ich mag es gern, wenn mein Leben vorhersagbar ist.
1: The Lord was calling to my heart.
0: Und so sprach der Herr zu meinem Herzen.
1: So what happened is that one evening,
0: so an einem Abend geschah Folgendes.
1: As the Sabbath ended,
0: der Sabbat ging gerade zu Ende.
1: We went deeper into the wilderness to see the beautiful sunset.
0: So wanderten wir in die Wildnis hinein, um den schönen Sonnenuntergang zu sehen.
1: We were camping in the winter.
0: Wir kampierten, es war Winter.
1: We got stuck in very deep snow.
0: Und so blieben wir in einem ziemlich tiefen Schnee stecken.
1: Deep in the wilderness.
0: Mitten in der Wildnis.
1: I was very, very distressed.
0: Ich machte mir sehr große Sorgen.
1: I did not prepare to be stuck in the wilderness.
0: Denn ich war nicht darauf vorbereitet, in der Wildnis stecken zu bleiben.
1: I figured they would find our bodies in the spring.
0: Ich hatte mir schon vorgestellt, sie würden unsere Leichname irgendwann im Frühling wiederfinden.
1: I was, to be honest, very angry at being in this situation.
0: Und um ehrlich zu sein, ich war auch sehr zornig darüber, in diese Situation geraten zu sein.

0: Emily was very excited.
1: Meine Familie war sehr aufgeregt.
0: They loved it.
1: Sie liebten es.
0: I did not.
1: Ich nicht.
0: That night as my family slept,
1: in dieser Nacht, meine Familie war schon im Schlafen,
0: I wrestled with God.
1: Da rang ich mit Gott.
0: In the early morning hours, I was exhausted.
1: Und am frühen Morgen war ich erschöpft.
0: So I decided I may as well do my devotions.
1: Also dachte ich, könnte ja auch genauso gut meine Andacht machen.
0: As you open the Bible randomly,
1: und so machte ich die Bibel zufälligerweise auf.
0: I had no plan.
1: Ich hatte keinen Plan.
0: I was stuck in the wilderness.
1: Denn mitten in der Wildernis stecken geblieben.
0: The Bible opened to the middle.
1: Und so öffnete sich die Bibel in der Mitte.
0: What book is in the middle of the Bible?
1: Welches Buch findet ihr in der Mitte?
0: Psalms.
1: Psalmen.
0: I was not at peace.
1: Ich hatte keinen Frieden.
0: So I bowed my head to pray.
1: So beugte ich mein Haupt zu beten.
0: I did not hear a voice speaking to me.
1: Ich hörte keine Stimme, die zu mir sprach.
0: But I heard the Spirit call to my heart.
1: Aber ich spürte, dass der Geist zu meinem Herzen sprach.
0: Do you trust me?
1: Vertraust du mir?
0: I knew who was asking the question.
1: Ich wusste, wer diese Frage an mich richtete.
0: And I had to answer honestly.
1: Und ich musste ehrlich antworten.
0: And I said, no, I don't.
1: Und ich sagte, nein, ich tue es nicht.
0: It broke my heart.
1: Und das hat mein Herz gebrochen.
0: I knew who was asking me this question.
1: Ich wusste, wer mir diese Frage stellte.
0: I have served God all my life.
1: Und ich hatte doch Gott mein ganzes Leben lang gedient.
0: I have read this word.
1: Ich habe sein Wort gelesen.
0: I preach.
1: Ich predigte.
0: I teach in Sabbath school.
1: Und ich lehre in der Sabbatschule.
0: But no, I do not trust you.
1: Aber ich vertraue dir nicht.
0: So in my exhaustion, I turn to Psalms.
1: Also schlug ich die Psalmen auf in meiner Erschöpfung.
0: As I confessed my sin, not trusting God.
1: Und ich bekannte Gott meine Sünde, dass ich ihm nicht vertraute.
0: I turned to Psalms 32.
1: Und so kam ich zum Psalm 31.
0: And I started to read.
1: Und begann dort zu lesen.
0: And I got to verse 8.
1: Und dort in Vers 8.
0: I will instruct thee.
1: Ich werde dich lehren.
0: And teach thee.
1: Und dich
0: in the way that thou shalt go.
1: Und dir den Weg zeigen, den du gehen sollst.
0: I will guide thee with mine eye.
1: Ich werde dich mit meinen Augen führen.
0: That promise.
1: Und diese Verheißung
0: changed my life.
1: Hat mein Leben verwandelt.
0: And I chose to trust in God.
1: Und so wählte ich Gott zu vertrauen.
0: Stuck in the snow.
1: Mitten im Schnee.
0: In the national forest.
1: Im Nationalwald.
0: And God has taught me from that along the way.
1: Und so hat mich Gott auf dem Weg gelehrt.
0: The formation of a right character.
1: Die Bildung eines gerechten Charakters.
0: Is a work of a lifetime.
1: Ist das Werk einer Lebenszeit.
0: And it is the outgrowth of prayerful meditation united with a grand purpose.
1: Und es wächst heraus aus einer gebetsvollen Nachdenken verbunden mit einer großartigen Absicht.
0: The excellence of character that you possess.
1: Die Besonderheit deines Charakters, den du besitzen wirst,
0: must be the result of our own effort.
1: Muss das Ergebnis deiner eigenen Anstrengung sein.
0: Friends may encourage you.
1: Freunde mögen dich ermutigen.
0: But they cannot do the work for you.
1: Aber sie können nicht das Werk für dich tun.
0: Wishing, sighing or dreaming will never make you the great or good.
1: Wünschen, seufzen, träumen wird nichts Großes aus dem machen und nichts Gutes.
0: You must climb.
1: Du musst emporklettern.
0: You must choose.
1: Du musst wählen.
2: The next attribute of godly character that we want to look at is humility.
1: Der nächste Eigenschaft eines gottergebenen Charakters ist Demut.
2: We know that Christ humbled himself and lived a life of absolute surrender to God.
1: Wir wissen, dass Christus sich selbst gedemütigt hat und ein Leben von absoluter Übergabe an Gott gelebt hat.
2: The godly man is likewise a man that is utterly surrendered to the will of God.
1: Und so ist auch der gottergebene Mann ein demütiger Mann,

0: der Gott ganz hingegeben lebt.
1: The dictionary definition of humble is one that has or shows a modest estimate of his own importance.
0: Das Wörterbuch beschreibt den Begriff Demut als ein Mensch, der eine gemäßigte Selbsteinschätzung hat der eigenen Wichtigkeit.
1: Friends, unless we see ourselves as we really are.
0: Liebe Freunde, wenn wir uns nicht selbst so sehen, wie wir wirklich sind,
1: we will not be able to begin to appreciate Christ and who he really is.
0: Dann werden wir nicht wirklich Christus, wie er wirklich ist, schätzen können.
1: And therefore we will not be able to be transformed by him into his grace and power.
0: Und dann wird es auch nicht gelingen, dass wir durch seine Gnade und Kraft verwandelt werden können.
1: If we are proud and selfish,
0: wenn wir stolz und selbstsüchtig sind,
1: which is very natural for man,
0: und das ist für den Menschen sehr natürlich,
1: we will not have the teachable spirit,
0: dann werden wir keinen Geist haben, der belehrbar ist,
1: that we need to have in order to be transformed by him.
0: Und wir brauchen diesen Geist, damit wir auch von ihm verwandelt werden können.
1: Psalm 138, verse 6.
0: Psalm 138, Vers 6. Durch den allerhöchsten Herrn hat er, obwohl der Herr über alles ist, hat er doch Respekt für den Niedrigen. Aber den Stolzen verwirft er.
1: And Romans 12, 3.
0: Und Römer 12, Vers 3 sagt, denn ich sage, durch die Gnade, die mir gegeben ist, jedem Menschen, der unter uns ist, dass er von sich selbst nicht höher denken sollte, als er denken darf, sondern mäßig denken, so wie Gott jedem das Maß des Glaubens ausgeteilt hat.
1: Pride is an abomination to the Lord and it hinders the work of grace in our lives.
0: Stolz ist ein Greuel für den Herrn und verhindert das Werk der Gnade in unserem Leben.
1: That word abomination is a very strong word that the scriptures use to declare how God feels about pride.
0: Dieses Wort Greuel ist ein sehr starker Ausdruck, um auszudrücken, wie Gott über Stolz denkt.
1: A haughty spirit is disgusting to God.
0: Ein hochmütiger Geist ist ekelhaft für Gott.
1: Proverbs 16, verse 5 says, everyone that is of a proud heart is an abomination to the Lord.
0: In Sprüche 16,5 steht folgendes: Jeder mit einem stolzen Herzen ist dem Herrn ein Greuel.
1: And here are two more verses that I would like to.
0: Und Sprüche 26, Vers 12: Siehst du einen Mann, der in seinen eigenen Augen weise ist? Es gibt mehr Hoffnung für einen Toren als für ihn. Und in Sprüche 16,18: Der Stolz oder Hochmut kommt vor dem Fall und ein hochmütiger Geist kommt vor der Zerstörung.
1: Humility is utterly important to God.
0: Demut ist für Gott absolut wichtig.
1: It is the foundation of greatness.
0: Es ist die Grundlage für jede Größe.
1: Here's another passage, Matthew 18:4.
0: Matthäus 18, Vers 4. Jeder daher, der sich selbst demütigt, wie dieses kleine Kind, wird als der Größte im Königreich des Himmels genannt.
1: And Proverbs 22, verse 4.
0: Und Sprüche 22, Vers 4. Durch Demut und Gottesfurcht gibt es Reichtum und Ehre und Leben.
1: And here's a promise that God makes in James 4, 10.
0: Und in Jakobus 4, Vers 10. Demütigt euch vor dem Angesicht Gottes und er wird euch emporheben.
1: True godliness is foreign to a man that is full of himself, full of pride.
0: Wirkliche Frömmigkeit ist dem Manne fremd, der mit sich selbst beschäftigt ist.
1: When our oldest daughter was 23,
0: als unsere älteste Tochter etwa 23 war,
1: we asked our four children, even the youngest, who was then 17,
0: baten wir unsere vier Kinder, selbst das jüngste, das gerade 17 alt war,
1: to write a list of their hopes and dreams regarding a life partner.
0: Eine Liste zu schreiben über ihre Hoffnungen und Träume bezüglich eines Partners

0: fürs Leben.
1: Of the four children,
0: von diesen vier Kindern,
1: our oldest daughter was the one who wrote a list that appeared to have been written by a firstborn.
0: So war unsere Älteste hat eine Liste geschrieben. Das sah aus wie von einem Erstgeborenen.
1: She wrote a very impressive, detailed list.
0: Sie schrieb eine sehr beeindruckende, sehr detaillierte Liste.
1: That had 28 items.
0: Das hatte 28 Punkte.
1: We lightheartedly started calling it the Shantae's 28 fundamentals.
0: Wir nannten es dann Shantae's 28 grundlegenden Punkte.
1: Each point had a detailed character description.
0: Und jeder Punkt hatte eine sehr ausführliche Beschreibung eines Charakters.
1: Number 4 of her 28 items was the one that caught my attention.
0: Und es war die Nummer 4 von diesen 28, die meine Aufmerksamkeit erregte.
1: Because it had built into it a prayer.
0: Denn darin war ein Gebet enthalten.
1: And number 4 was humble. She wanted the man she married to be humble, willing to admit wrong and say I'm sorry.
0: Und es ging um Demut. Sie wollte den Mann, den sie einmal heiraten würde, dass er demütig ist und bereit ist, auch einen Fehler zuzugeben.
1: And her little prayer was, whatever else he is, oh Lord, let him be humble.
0: Und ihr kleines Gebet war, was immer er sonst sein mag, aber Herr, bitte lass ihn demütig sein.
1: And she described it further this way. She said, a man who is willing to admit that he is wrong,
0: ein Mann, der bereit ist, zuzugeben, dass er einen Fehler gemacht hat.
1: A man who can say, I'm sorry, with all sincerity of heart.
0: Ein Mann, der mit seiner ganzen Ernsthaftigkeit sagen kann, es tut mir leid.
1: A man who recognizes that pride and self are his greatest enemies.
0: Ein Mann, der erkennt, dass Stolz und das Ich der größte Feind ist.
1: A man who is committed to contending with his enemies.
0: Ein Mann, der bereit ist, zu ringen mit seinem Feind.
1: And who is willing to make himself accountable to me, even when it is difficult.
0: Und auch der bereit ist, Rechenschaft zu geben gegenüber mir, auch wenn es schwierig ist.
1: And she ended by saying, that man I can trust with my heart.
0: Und sie beendete dann mit dem Wort, diesem Manne kann ich mit meinem ganzen Herzen vertrauen.
1: Friends, humility is necessary for a man to become the man, the husband, and the father God calls him to be.
0: Freunde, Demut ist ganz wichtig, um ein Mann zu werden, ein Ehemann und auch ein Vater, wie Gott es will, um so auch zu werden.
1: And as I ponder about this character trait of humility,
0: und als ich so über diese Charaktereigenschaft Demut nachdachte,
1: as I ponder my own personal experience as a wife,
0: und als ich so meine eigene Erfahrung als Ehefrau mit in Betracht zog,
1: and the experiences of many women that I've counseled,
0: und auch die Erfahrung vieler Frauen, die ich schon beraten hatte,
1: I realized the difference that this one character trait can make in the success of a marriage union.
0: Und so erkannte ich, welchen Unterschied diese Charaktereigenschaft in vielen Ehen machen würde.
1: And I realized how wise my daughter was at age 23.
0: Und ich erkannte, wie weise meine Tochter mit dem Alter von 23 war.
1: To realize then how essential this trait in a man was for her own happiness.
0: Dass sie doch erkannte, wie wichtig diese Charaktereigenschaft für ihr Glück in der Ehe sein würde.
1: You see, self-centered people,
0: wisst ihr, selbstzentrierte Menschen
1: think only or primarily of themselves.
0: Denken nur oder zuallererst über sich selbst nach.
1: Pride breeds conflict.
0: Stolz erzeugt Konflikte.
1: Conflict can arise very easily in the relationships of a person who is not humble.
0: Und ein Streit kann sehr leicht entstehen in der Beziehung mit einem Menschen, der nicht demütig ist.
1: When we allow our natural pride and selfishness to flourish, we shut God out.
0: Wenn wir es zulassen, dass unser natürlicher Stolz sich immer mehr entwickelt, dann schließen wir Gott aus.
1: We are always

0: Serving one of two masters.
1: Wir dienen immer einem von beiden Herren.
0: And when Jesus Christ is not reigning supreme in our hearts,
1: und wenn nicht Jesus Christus in unseren Herzen zuallererst regiert,
0: the enemy is,
1: so wird es der Feind tun.
0: And our natural pride and selfishness rule our lives.
1: Und unser natürlicher Stolz, unsere natürliche Selbstsucht wird unser Leben beherrschen.
0: Proverbs 13:10 states, only by pride cometh contention.
1: Sprüche 13, Vers 10 bestätigt, nur durch Stolz kommt Streit.
0: When we are lovers of our own opinions,
1: wenn wir unsere eigene Meinung lieben,
0: and we are intent on having our own way,
1: und wenn wir immer darauf achten, unseren eigenen Weg durchzusetzen,
0: and somebody stands in the way,
1: und dann kommt jemand und steht im Weg,
0: we are ready for a combat.
1: So sind wir schon bereit für einen Kampf.
0: We are apt to become agitated at the slightest provocation when self is on the throne of our hearts.
1: Und wir neigen dazu, schon bei der kleinsten Störung uns aufzuregen, wenn das Ich in unseren Herzen regiert.
0: So the most insignificant remark or incident can precipitate conflict when self is alive.
1: Und so kann der unbedeutendste Punkt, irgendeine kleine Bemerkung, schon ausreichen, um diesen Streit hervorzurufen.
0: Humility is essential if we are to live in harmony with others.
1: Also Demut ist grundlegend wichtig, wenn wir in Harmonie leben wollen mit anderen.
0: Let's read a couple of scriptures.
1: Lass uns noch einige Schrifttexte lesen.
0: Philippians 2:4.
1: Philipper 2, Vers 4. Ein jeder schaue nicht auf sein eigenes, sondern jeder schaue auch auf die Dinge des anderen. Und Römer 12, Vers 10. Seid freundlich in eurer Zuneigung zueinander mit brüderlicher Liebe und ehrt den anderen höher als euch selbst.
0: When we are humble and focused on the glory of God,
1: wenn wir also demütig sind und allein auf die Ehre Gottes konzentriert sind,
0: and on serving others,
1: und wir dann den anderen dienen,
0: we resist the enemy.
1: So widerstehen wir dem Feind.
0: What have we been promised will happen if we resist the enemy?
1: Was uns verheißen würde, wird auch geschehen, wenn wir dem Feind widerstehen.
0: Are we promised that he will flee from us?
1: Gibt es eine Verheißung, dass er von uns fliehen würde?
0: As long as we remain surrendered to Christ,
1: solange wir Christus ergeben bleiben,
0: nothing can disturb our peace.
1: Kann nichts unseren Frieden stören.
0: And we are free to be God's channel of blessings to others.
1: Und dann sind wir befreit dazu, Kanäle des Segens Gottes für andere zu werden.
0: We don't have to be in bondage to our selfishness.
1: Wir müssen nicht in Gefangenschaft unserer eigenen Selbstsucht leben.
0: There is no joy in
1: selfishness. Darin liegt keine Freude in dieser Selbstsucht.
0: When we are being selfish,
1: wenn wir selbstsüchtig sind,
0: even if we get our way,
1: und selbst wenn es uns gelingt, unsere Wege durchzusetzen,
0: there is no joy.
1: Haben wir keine Freude daraus.
0: Do you know why that is?
1: Wisst ihr, warum das so ist?
0: It is because joy, true joy, is the fruit of the Spirit.
1: Denn wahre Freude ist die Frucht des Geistes.
0: And when we are in self, the spirit is not in control.
1: Wenn wir in uns selbst sind, dann regiert der Geist Gottes nicht.
0: When we surrender our will completely to the will of God,
1: wenn wir unseren Willen also vollständig dem Willen Gottes übergeben,
0: our hearts can beat in unison with the heart of God.
1: Kann unser Herz in eins schlagen mit dem Herzen Gottes.
0: And that is a heart that loves and gives and serves rejoicing continually.
1: Und das ist ein Herzen, das darin Freude hat, zu lieben und zu geben fortwährend.
0: So the spiritually minded man, the godly woman is humble.
1: Also dieser geistliche Mensch, der geistliche Mann und die geistliche Frau muss demütig sein.
0: He or she has a teachable spirit.
1: Er oder sie hat einen belehrbaren Geist.
0: He or she is not self-centered, but other-centered.
1: Er oder sie ist nicht selbstzentriert, sondern andere zentriert.
0: And therefore can be mentored.
1: Und darum können sie auch Begleiter sein, Mentoren sein.

0: mentored by God himself.
1: Und sie selbst können auch gelehrt werden durch Gott.
0: Or mentored by a parent or a godly friend.
1: Oder auch begleitet werden von den Eltern oder von einem gläubigen Freund.
0: To become all that God calls him to be.
1: Um das zu werden, wozu er berufen wurde.
0: So, in the case of, let me talk to the parents here for a moment.
1: Lass mich doch die Eltern zuerst einmal ansprechen für einen Augenblick.
0: How does a boy or how does a girl cultivate humility?
1: Wie kann ein Junge oder ein Mädchen Demut entwickeln?
0: Or how does a parent help mentor a boy to become humble?
1: Oder wie kann ein Elternteil einem Jungen helfen, demütig zu werden?
0: How does a grown man or a grown woman cultivate this trait that is really the foundation of greatness?
1: Wie kann aber auch ein erwachsener Mann oder eine Frau diesen Geist der Demut entwickeln?
0: Steps to Christ, page 43, says this.
1: Und aus dem
0: I'll read it so that you can be thinking about it while I...
1: Okay.
0: Is that, yeah? Unless you know the... The warfare against self is the greatest battle that was ever fought. The yielding of self, surrendering all to the will of God, requires a struggle. But the soul must submit to God before it can be renewed in holiness. This is day by day... No, that's not part of it. Go ahead.
1: Mm-hmm. Also aus Weg zu Christus, Englisch 43. Der Krieg gegen das eigene Ich ist der größte Kampf, der jemals gefochten wurde. Die Übergabe des eigenen Ichs, die Übergabe von allem zu dem Willen Gottes, erfordert einen Kampf. Aber die Seele muss sich Gott ganz übergeben, bevor sie heilig werden kann.
0: Das ist auch so. This is a battle in which we engage day by day, and we must be steadfast in resisting the enemy.
1: Also das ist ein Gefecht, das wir jeden Tag kämpfen, und wir müssen standhaft sein, um dem Feind zu widerstehen.
0: So here are some practical steps to take.
1: So einige praktische Schritte.
0: Take personal responsibility for your own pride and selfishness.
1: Zuerst übernehme deine persönliche Verantwortung für deinen eigenen Stolz und für deine eigene Selbstsucht.
0: As God gives you, as you study this out and God gives you insight and discernment.
1: Also wenn du das studierst und Gott wird dir Einsicht geben darüber.
0: Admit every selfish action.
1: So gib jede selbstsüchtige Handlung zu.
0: And confess your sin to those that it affects.
1: Und bezeuge deine Sünde denen gegenüber, die es auch betrifft.
0: Anytime you respond selfishly or losing your temper.
1: Und jedes Mal, wenn du auf eine selbstsüchtige Art und Weise reagierst oder dass du deine Haltung verlierst.
0: Model humility to your sons and daughters.
1: Dann spiele diese Demut vor für deine Kinder.
0: By humbling yourself and asking for forgiveness.
1: Indem du dich selbst demütigst und sie um Vergebung bittest.
0: Some parents are reluctant to do this because they think that they will lose the respect of their children.
1: Viele Eltern zögern dabei, weil sie die Angst haben, dass sie den Respekt ihrer Kinder verlieren könnten.
0: But actually it does the opposite.
1: Aber tatsächlich geschieht genau das Gegenteil.
0: Humbling ourselves before our children is the most effective way to win their respect and to motivate them to choose Christianity.
1: Wenn wir uns selbst demütigen vor den Kindern, haben wir eines der effektivsten Mittel, um ihren Respekt zu gewinnen und sie auch zu motivieren, selbst demütig zu werden.
0: Your humble response will be the greatest evidence to them of the power of the gospel of Jesus Christ.
1: Deine demütige Reaktion wird für sie das größte Argument sein für die Kraft für die Macht Jesu Christi.
0: Make humility and total surrender to God a topic of continual study and prayer in your own life.
1: Mach Demut und volle Übergabe an Jesus Christus zu einem täglichen und wichtigen Studium in deinem Leben.
0: Pray for discernment every day.
1: Bete um Unterscheidungsvermögen und das jeden Tag.
0: You know, we are usually the last ones

0: recognize our own pride and selfishness. Others are more easily able to discern it.
1: Wir selbst erkennen oft am wenigsten unseren eigenen Stolz und Selbstsucht. Andere tun sich da leichter.
0: Jeremiah 17:9 says that the heart is deceitful above all things and desperately wicked. Who can know it?
1: Denn in Jeremia 17:9 steht, das Herz täuscht sich selbst über alle Dinge.

0: contemplation of the life of Christ.
1: Das ist einer der Gründe, warum Ellen White uns empfiehlt, jeden Tag eine Stunde das Leben Jesu zu betrachten.
0: It is as we behold him, as we see him and come to know him more.
1: Denn wenn wir ihn wahrnehmen, wenn wir ihn betrachten und ihm näher kommen,
0: as we behold his true unselfish love.
1: So, wenn wir also seine wahre, selbstlose Liebe betrachten.
0: It is then that we begin to discern our own selfishness, our own pride.
1: Dann werden wir unsere eigene Selbstsucht und unseren eigenen Stolz erkennen.
0: So as intentionally practice humility in your daily life and especially in your closest relationships with your children, with your husband.
1: Also, wenn du jetzt diese Demut absichtsvoll jeden Tag praktizierst, besonders in deinen Beziehungen, die dir sehr nahe sind.
0: And embrace accountability.
1: Und lege auch Rechenschaft ab über das, was du tust.
0: While I finish my thought, I'm going to ask our children to come up because we're going to end with a scripture song.
1: Und bevor ich dann ende, bitte ich doch meine Familie auf hochzukommen und wir wollen noch ein Lied singen.
0: I want to tell you what it means to embrace accountability.
1: Und so möchte ich euch auch zeigen, was das bedeutet, Rechenschaft abzulegen.
0: When our children were young, I had a very difficult time with my temper.
1: Als unsere Kinder noch sehr jung waren, hatte ich selbst ein großes Problem mit meinem Temperament.
0: I used to lose my temper and yell at them very frequently.
1: Sehr oft verlor ich meine Haltung und habe sie angeschrien.
0: I went through a very long process of seeking victory over this besetting sin in my life.
1: Und ich musste einen langen Prozess durchgehen, bevor ich diese Sünde, die an mir haftete, überwinden konnte.
0: And as I was, it's a separate message. I share a message called "The Language of Encouragement," in which I share my testimony.
1: Und das ist noch eine extra Botschaft, die ich dann an einem anderen Ort geben kann.
0: But I'll tell you, one of the things that I learned to do was to humble myself quickly when I would begin to be intense.
1: Aber ich kann euch sagen, ein wichtiges war, dass ich mich sofort demütigte, wenn ich zu laut wurde.
0: And I would ask for their forgiveness and I would ask them to pray for me.
1: Und dann bat ich sie um Vergebung und ich bat sie auch darum, für mich zu beten.
0: I would admit that I had misrepresented Jesus to them.
1: Und ich gab zu, dass ich ihnen Jesus falsch dargestellt hatte.
0: As God began to give me victory over this,
1: und als Gott dann anfing, mir Sieg über diese Sünde zu geben,
0: I learned to flee, to go to my room and get on my knees.
1: So lernte ich dann zu flüchten und ich ging in mein Kämmerchen und beugte mich in die Knie.
0: And I would pray until God gave me peace and freedom to come and represent him rightly to my children.
1: Und dort betete ich, bis ich Frieden bekam, um ihn auf rechte Weise den Kindern darzustellen.
0: And what happened is that they got so used to seeing the big difference.
1: Und es geschah so, dass sie daran gewöhnt wurden, diesen großen Unterschied wahrzunehmen.
0: That when our daughter, the oldest, who was about 7 years old,
1: dass unsere Älteste, die war damals etwa 7 Jahre alt,
0: and then Anna, she grew older, every time she would begin to see me get intense,
1: und jedes Mal, wenn sie dann beobachtete, dass ich langsam laut wurde,
0: she would say, Mom, do you want to go pray first?
1: Sagte sie, Mama, willst du nicht zuerst beten gehen?
0: You see, she began holding me accountable.
1: Also ihr seht, sie hat angefangen, von mir Rechenschaft zu fordern.
0: As I told them that I was committed to representing Christ rightly and I wanted them to pray for me.
1: Denn ich hatte ihnen ja auch gesagt, dass ich gerne Christus wirklich richtig darstellen wollte und dass sie für mich beten sollten.
0: Without my asking her, she began to hold me accountable.
1: Und ohne sie aufzufordern dazu, hat sie von mir Rechenschaft gefordert.
0: But you can embrace accountability by asking your spouse or asking an older child to come to you, to call to your heart.
1: Aber ihr könnt auch euren Ehepartner fragen, dass er Rechenschaft fordert und dass er zu euren Herzen spricht.
0: So we pray that we all will continually cultivate humility in our lives.
1: Und ich bete darum, dass wir alle fortwährend diese Demut in unseren Herzen kultivieren mögen.
0: It gives God the freedom to mold us and to change us into the likeness of his son.
1: Das erst gibt Gott die Freiheit, uns zu formen und zu bilden in das Ebenbild seines Sohnes Jesus.
0: Okay, we are

Heute, wenn ihr seine Stimme hören werdet, so verstocket eure Herzen nicht, sondern ermahnt euch selbst alle Tage, solange es heute heißt, dass nicht jemand unter euch verstockt werde durch den Betrug der Sünde. Denn wir haben an Christus Anteil bekommen, wenn wir die Zuversicht von Anfang bis

0: This morning.
1: Heute Morgen.
0: I want to talk to you about faith.
1: Ich möchte gerne über den Glauben sprechen.
0: There is so much on this subject. We cannot cover everything, obviously, in one short meeting.
1: Es gibt so viel Licht über dieses Thema, dass wir in dieser kurzen Zeit nicht alles intensiv studieren können darüber.
0: Not only in this last days of Earth's history, but throughout all of time.
1: Nicht nur in diesen letzten Tagen der Weltgeschichte, sondern in der ganzen Zeit hindurch.
0: God's people have had to live by faith.
1: Musste Gottes Volk durch den Glauben leben.
0: The just shall live by his faith. Habakkuk 2:4.
1: Der Gerechte soll durch seinen Glauben leben. Habakkuk 2:4.
0: So the question is, what is faith?
1: Die Frage also ist, was ist Glaube?
0: You have any ideas?
1: Habt ihr Gedanken dazu?
0: Well, speak up.
1: Ihr dürft gerne antworten.
0: Okay, sister over here.
2: Firm assurance and trust in that what I don't see.
0: Okay, firm assurance and trust in that which I cannot see.
1: Festes Vertrauen auf das, was ich nicht sehen kann.
0: Okay, sister back here. Okay, same thing.
2: Faith is not a religion, it's an experience with God.
0: Okay, it's not religion, it's an experience with God.
1: Glaube ist keine Religion, sondern eine Erfahrung mit Gott.
0: Okay, Maria in the back.
1: Trusting God. Gott vertrauen.
0: Okay, these are all good answers.
1: Das sind alle gute Antworten.
0: Everybody gets an A.
1: Jeder bekommt eine 1.
0: Well, I don't know which text to begin with. Let's start with Matthew 17.
1: Wir beginnen mit dem Vers in Matthäus Kapitel 17.
0: In verse 20.
1: 17 Vers 20.
0: And Jesus said unto them, well, this is in reference to them not being able to cast out the demons.
1: Es ist in diesem Zusammenhang, wo sie die Dämonen nicht rauswerfen konnten.
0: And Jesus said unto them, because of your unbelief, for verily I say unto you, if you have faith as a grain of mustard seed, ye shall say unto this mountain, remove hence to yonder place, and it shall be removed. Nothing shall be impossible unto you.

0: Matthäus 17,20. Jesus aber sprach zu ihnen, um eures Glaubens willen, denn wahrlich, ich sage euch, wenn ihr Glauben hättet wie ein Senfkorn, so würdet ihr zu diesem Berg sprechen, hebe dich weg von hier dorthin, und er würde sich ihn wegheben, und nichts würde euch unmöglich sein.
1: How big, excuse me, how big does your faith have to be to remove the mountain?
0: Wie groß muss euer Glaube sein, um diesen Berg wegzuheben? Like a mustard seed.
1: Okay, and that's very what?
0: Wie ein Senfkorn, und das ist wie groß?
1: It's very small.
0: Das ist sehr, sehr klein.
1: It's not the size of your faith, it's the quality of your faith.
0: Es ist nicht die Größe des Glaubens, was nützt, sondern die Qualität des Glaubens.
1: All right. So that's why he said, if you have faith like a little tiny mustard seed, you can remove mountains.
0: Deshalb sagte er, wenn ihr Glauben habt wie ein kleiner Senfkorn, dann könnt ihr die Berge wegheben.
1: So let me tell you a little story.
0: Ich möchte euch eine kleine Geschichte erzählen.
1: Oh, probably 30 years ago.
0: Das geschah ungefähr vor 30 Jahren.
1: I was backpacking with some friends and on the Appalachia Trail in the eastern part of the United States.
0: You were what?
1: Backpacking.
0: Okay, ich bin wandern gegangen mit einem Freund in den Staaten, in den Osten.
1: And we came around a bend in the trail.
0: Und wir kamen eine Kurve auf einem Pfad.
1: And there was a huge boulder right in the middle of the trail.
0: A boulder, what's
1: that? A big rock.
0: Und da war ein riesen Stein mitten im Weg.
1: And it completely blocked the trail.
0: Und dieser Stein hat diesen Pfad völlig blockiert.
1: There was no way to get around it.
0: Und es gab da keinen Weg rund um diesen Stein, diesen Felsbrocken.
1: So, in our youthful exuberance,
0: in dieser jugendlichen Übermut,
1: we said, hey, what about the promise in Matthew 17:20?
0: Wir haben gesagt, ja, wie ist es mit dieser Verheißung in Matthäus 17?
1: Well, of course, faith without works is what?
0: Ja, natürlich, was ist der Glaube ohne Werke?
1: Faith without works is dead.
0: Der Glaube ohne Werke ist tot.
1: So, we found a log.
0: So, wir fanden so ein Seil
1: and a long broken tree
0: und einen langen, abgebrochenen Ast.
1: And we made a lever.
0: Okay, what's that? Und wir haben so einen Abschlepp.
1: A lever, you know what a lever is? A lever?
0: Hebel, ja, okay, einen Hebel okay. Gemacht.
1: And we were going to move this rock.
0: Und wir wollten diesen Felsbrocken wegbewegen.
1: What do you think happened?
0: Was denkt ihr, was passiert ist?
1: The only thing we accomplished was breaking the tree.
0: All das, was wir erreicht haben, war, dass dieser dicke Ast gebrochen ist.
1: So I guess we did not have faith as a grain of mustard seed.
0: Ich denke mir, wir hatten nicht mal einen Glauben, der so war wie ein Senfkorn.
1: Is this passage true?
0: Ist diese Stelle hier wahr?
1: Because in this passage Jesus says, you don't have to even get the lever out, all you have to do is speak.
0: Denn an dieser Stelle sagt Jesus, ihr müsst nicht einmal einen Hebel hervorholen, sondern all das, was ihr tun müsst, ist nur zu sprechen, ein Wort zu sagen.
1: Ye shall say unto this rock, remove thee hence from the trail that I'm trying to hike on.
0: Ihr sollt zu diesem Felsbrocken sagen, bewege dich von hier weg und der Felsbrocken wird weg sein.
1: And it will go.
0: Er wird weg sein.
1: Is this a true verse?
0: Stimmt dieser Vers?
1: It is true.
0: Ja, es ist wahr.
1: Why did the rock not move?
0: Warum bewegte sich der Felsbrocken nicht weg?
1: Yes,
0: das war für die Verherrlichung des Charakters Gottes nicht notwendig.
1: Does that make sense?
0: Macht das Sinn?
1: It was not for God's glory or God's honor or for God's purpose.

0: War nicht zu Gottes Ehre, zu seinem Zweck.
1: So we turned around and went back the way we came.
0: Also drehten wir uns um und gingen den Pfad wieder zurück, wo wir gekommen sind, hergekommen sind.
1: But the day will come.
0: Aber der Tag wird kommen.
1: When those kind of miracles will be wrought among God's people.
0: Wenn solche Wunder unter Gottes Volk geschehen werden.
1: Because this passage is true.
0: Denn diese Stelle ist wahr.
1: And God is not a man that he should lie.
0: Und Gott ist nicht ein Mensch, dass er lügen sollte.
1: So when the time comes and it's required to have this quality of faith, God will make things happen.
0: Wenn die Zeit kommt und es notwendig ist, diese Qualität von Glauben zu haben, dann wird Gott das geschehen lassen.
1: Faith is going to be a rare commodity when Jesus comes.
0: Der Glaube wird eine seltene Angelegenheit sein, wenn Jesus wiederkommt.
1: In Luke 18:8 he says, when he comes, shall he find faith on the earth?
0: In Lukas 18:18 sagt er, werde ich Glauben finden, wenn ich auf Erden, wenn ich kommen werde?
1: There will be some, but it will be very small.
0: Es wird manche geben, aber die Zahl wird sehr gering sein.
1: Because faith is something you must experience.
0: Denn der Glaube ist etwas, was wir erfahren müssen.
1: It's not intellectual.
0: Es ist nicht eine intellektuelle Sache.
1: It's actually something you experience.
0: Sondern es ist etwas, was wir erfahren.
1: So we can be weak in faith.
0: Wir können im Glauben schwach sein.
1: But we can also increase our faith.
0: Aber wir können unseren Glauben auch vermehren.
1: So how do we increase our faith?
0: Wie vermehren wir also unseren Glauben?
1: By doing faith exercises?
0: Indem wir Glaubensübungen tun?
1: How do we increase our faith?
0: Wie vermehren wir unseren Glauben?
1: The disciples came to Jesus and they said, Lord, increase our faith.
0: Die Jünger kamen zu Jesus und sagten, Herr, vermehre unseren Glauben.
1: So how is it done?
0: Also wie können wir das tun?
1: It's done through Romans chapter 10.
0: Das wird so getan, wie es in Römer Kapitel 10,
1: Verse 17.
0: Vers 17 sagt.
1: All right, we're going to read this all together.
0: Wir werden das alle zusammen lesen.
1: So read in whatever language you're comfortable with.
0: Lest das in irgendeiner Sprache.
1: On three. When I count to three.
0: Also wenn ich drei zähle, dann lesen wir.
1: All together.
0: Alle zusammen.
1: One, two,
0: eins, zwei,
1: three.
0: Drei.
1: So then faith cometh by hearing, and hearing by the word of God.
0: Aber durch das Wort.
1: How do we increase our faith?
0: Wie vermehren wir unseren Glauben?
1: Faith comes by hearing.
0: Denn der Glaube kommt aus der Verkündigung oder indem wir das hören.
1: The word of God.
0: Das Wort Gottes hören.
1: So for example.
0: Zum Beispiel.
1: Most of us or many of us have already had this experience. If not, we will have this experience.
0: Die meisten oder viele von uns haben schon diese Erfahrung gehabt. Wenn nicht, dann werden viele diese Erfahrung noch bekommen.
1: We will come to our Red Sea.
0: Wir werden zum Roten Meer kommen.
1: Pharaoh's army in the world will be behind us.
0: Die Armee der Welt wird hinter uns sein, die Pharaos Armee.
1: And an insurmountable obstacle will be in front of us.
0: Und unüberwindbare Hindernisse werden vor uns sein.
1: We won't be able to go back.
0: Wir werden nicht in der Lage sein, zurückzugehen.
1: And we won't be able to go forward.
0: Und wir werden nicht in der Lage sein, vorwärts zu gehen.
1: But the Lord told the children of Israel,
0: aber der Herr sagte zu dem Volk Israels,
1: go forward.
0: Geht nach vorne.
1: Can you imagine maybe some of the thoughts that were going through their mind?
0: Könnt ihr euch vorstellen, welche Gedanken durch ihren Kopf gingen?
1: What?
0: Was?
1: Go forward?
0: Wir sollen vorwärts gehen?
1: Can't you see there's an ocean there?
0: Kannst du nicht sehen, dass ein Ozean vor uns liegt?
1: And God wanted them to exercise faith in the unseen.
0: Und Gott wollte, dass sie den Glauben üben, indem sie im Prinzip nichts sahen.
1: Remember, Abraham went forward at

0: God's command without the least outward assurance of how it was going to happen.
1: Erinnern wir uns, dass Abraham im Glauben vorwärts ging auf die auf den Aufruf Gottes, ohne dass er irgendeine einen Beweis hatte oder ein Wissen hatte darüber, wo er hingehen sollte.
0: Here's the Red Sea.
1: Hier ist das Rote Meer.
0: Here are the people.
1: Hier ist das Volk.
0: Go forward.
1: Geh vorwärts.
0: Little hesitant.
1: Ein bisschen zögerlich.
0: The hesitant ones didn't move very much.
1: Die Zögerlichen bewegten sich nicht viel vorwärts.
0: The ones that had faith,
1: diejenigen, die Glauben hatten,
0: when they put their foot in the water,
1: sie gingen langsam vorwärts, und als sie ihren Fuß in das Wasser setzten,
0: then what happens?
1: Was passierte?
0: The water goes back.
1: Das Wasser ging zurück, wich zurück.
0: The way is clear.
1: Der Weg wurde klar.
0: It's dry.
1: Und trocken.
0: And they go forward.
1: Und sie gingen vorwärts.
0: So your faith comes by hearing what God has done in His Word in the past.
1: Dein Wort kommt dadurch, dass du hörst, was Gott in der Vergangenheit getan hatte.
0: That's just one example.
1: Das ist nur ein Beispiel.
0: Most common example.
1: Ein sehr gewöhnliches Beispiel.
0: But as you read and study the scriptures, you'll find many examples of faith.
1: Aber wenn ihr die Schrift studiert und lest, dann werdet ihr viele Beispiele für den Glauben finden.
0: So all we have to do is think very simply.
1: Was wir tun müssen, ist einfach sagen,
0: well, God, if you did it for Noah and you did it for Moses and the children of Israel and you did it for Elijah and you just keep going down the list.
1: Herr, wenn du das für Mose getan hast, für das Volk Israel, für Elia und ihr geht die Liste einfach durch,
0: then you can do it for me.
1: Dann kannst du das auch für mich tun.
0: That's how faith is increased.
1: So wird der Glaube vermehrt.
0: By looking at what God has done in His Word.
1: Indem wir darauf schauen, was Gott in seinem Wort getan hatte.
0: And believing that the Lord will do the same thing for you.
1: Und glauben, dass der Herr auch für mich das Gleiche tun kann.
0: Anybody at their Red Sea?
1: Anybody?
0: Anybody at their Red Sea?
1: Ist jemand vor dem Roten Meer?
0: There. Some people are at the Red Sea.
1: Manche sind vor dem Roten Meer.
0: They don't know. They can't go back.
1: Sie können nicht zurückgehen.
0: They don't know. The way is not clear before them.
1: Der Weg ist vor ihnen gar nicht klar.
0: But they're going to go by faith.
1: Aber sie werden durch den Glauben vorwärts gehen.
0: They're going to trust God.
1: Sie werden Gott vertrauen.
0: Because they've seen in His Word over and over and over again the evidence of His power to do things for them.
1: Denn sie haben in seinem Wort immer wieder und erneut Gottes Kraft gesehen, was er tun kann.
0: Faith is a gift.
1: Der Glaube ist ein Geschenk.
0: Faith is a fruit.
1: Glaube ist eine Frucht.
0: Faith is not something that you try.
1: Der Glaube ist nicht etwas, was wir was wir erzwingen versuchen oder schwer erarbeiten versuchen.
0: It's a gift, Romans 12:3.
1: Sondern der ist eine Gabe in Römer 3.
0: Yeah, Romans 3.
1: Römer 3 steht das.
0: Oh, wait a minute. That's the wrong text.
1: Also doch nicht in Römer 3.
0: That's talking about grace.
1: Es geht da um Gnade.
0: All right, forget that.
1: Vergiss das bitte.
0: All right. But faith is a fruit, and that's in Galatians 5:22.
1: Aber know that. Der Glaube ist eine Frucht, und das sehen wir in Galater 5.
0: But the fruit of the Spirit is love, joy, peace, long-suffering, gentleness, goodness, faith.
1: Aber die Frucht des Geistes ist Liebe, Freude, Friede, Sanftmut, Glaube.
0: It's a fruit. It is a gift.
1: Es ist eine Frucht oder eine Gabe.
0: It's not something that you carry around in your pocket and when I need faith, I pull it out.
1: Er ist nicht etwas, was wir in der Tasche mittragen, und wenn wir den Glauben benötigen, dann nehmen wir den raus.
0: Faith is something that we have to ask for.
1: Glaube ist etwas, wofür wir auch bitten müssen.

0: Lord, I'm in a difficult situation.
1: Herr, ich bin in einer schwierigen Situation.
0: I need the fruit of your spirit.
1: Ich benötige die Frucht deines Geistes.
0: And one of those fruits is faith.
1: Und einer dieser Früchte ist Glaube.
0: Please give me faith in this situation.
1: Bitte gib mir Glaube in dieser Situation.
0: That's when you get it.
1: That's when you get it. Das ist when you receive dann it. Erhalten wir das auch.
0: Okay, we are justified by what?
1: Wir werden gerechtfertigt wodurch?
0: We are justified by faith.
1: Wir werden durch den Glauben gerechtfertigt. Okay.
0: Romans 5:1. Being justified by faith, we have peace with God.
1: Römer 5:1, sind wir gerechtfertigt, dann haben wir Frieden mit Gott.
0: How are you sanctified?
1: Wie werden wir geheiligt?
0: By works?
1: Durch Werke?
0: By trying hard?
1: Indem wir es schwer versuchen?
0: You are also sanctified by faith.
1: Wir werden auch durch den Glauben geheiligt.
0: Acts 26.
1: Apostelgeschichte 26.
0: Verse 18.
1: Vers 18.
0: Acts chapter 26 verse 18.
1: Apostelgeschichte 26, 18.
0: To open their eyes and to turn them from darkness to light and from the power of Satan unto God, that they may receive forgiveness of sins, that's justification by faith, and inheritance among them which are sanctified by faith, that is in me.
1: Um ihnen die Augen zu öffnen, damit sie sich bekehren von der Finsternis zum Licht und von der Herrschaft des Satans zu Gott, damit sie Vergebung der Sünden empfangen und ein Erbteil unter denen, die durch den Glauben an mich geheiligt sind.
0: So in Hebrews 11:1 it says, faith is the substance of things hoped for, the evidence of things not seen.
1: Hebräer 11,1 sagt, es ist aber der Glaube ein Beharren auf dem, was man hofft, eine Überzeugung von Tatsachen, die man nicht sieht.
0: What do you hope for?
1: Auf was hofft ihr?
0: What do you hope for?
1: Auf was hofft ihr?
0: Do you want to be justified by God's grace?
1: Möchtet ihr durch Gottes Gnade gerechtfertigt werden?
0: Do you want to be sanctified?
1: Möchtet ihr geheiligt werden?
0: Do you want to be in heaven?
1: Möchtet ihr im Himmel sein?
0: Is that what you hope for?
1: Ist das, worauf ihr hofft?
0: Okay. So that's the substance of the things you hope for.
1: Das ist das Beharren auf das, worauf ihr hofft.
0: But there's no evidence.
1: Oder die Überzeugung.
0: External evidence. That assures you that that will be the reality.
1: Aber ihr habt noch keinen Beweis, dass das zur Realität wird.
0: So, you do not get a 5x8 card coming down from heaven.
1: Ihr vom Himmel kommt nicht so eine Karte runter.
0: John, you are justified, you are cleansed, you are sanctified.
1: John, du bist gerechtfertigt, gereinigt, du bist geheiligt.
0: You don't have an angel appear beside you.
1: Neben dir erscheint kein Engel.
0: How do you know it's a reality?
1: Woher wisst ihr, dass das eine Realität ist?
0: You believe God's word.
1: Ihr glaubt Gottes Wort.
0: God is not a man that he should lie.
1: Gott ist nicht ein Mensch, dass er lügen sollte.
0: So turn with me to John 15.
1: Geht mit mir zu Johannes 15.
0: Verse 3.
1: Vers 3.
0: Everything is through the power of the word.
1: Alles kommt durch die Kraft des Wortes.
0: Everything is through the promises of God's word.
1: Everything
0: is through the promises
1: of God's
0: word. Alles
1: kommt durch die Verheißungen in Gottes Wort.
0: John 15:3 says, now. When is now?
1: Johannes 15:3 sagt, schon oder bereits, wann ist das?
0: When is now?
1: Wann ist dieses schon oder bereits?
0: One second ago?
1: Vor einer Sekunde?
0: No, it's precisely the present.
1: Im Englischen ist es halt so, er sagt jetzt, im Englischen die Übersetzung sagt jetzt.
0: Now ye are clean.
1: Jetzt seid ihr rein.
0: That's justification by faith.
1: Das ist Rechtfertigung durch den Glauben.
0: And how does it come?
1: Und wie kommt das zu uns?
0: through the word which I have spoken unto

0: to you.
1: Durch das Wort, das ich zu euch geredet habe.
0: So Jesus is not on this earth walking around speaking like I'm speaking to you right now.
1: Jesus ist nicht nur auf Erden und geht herum und spricht zu euch, so wie ich zu euch spreche.
0: This is how he speaks to us.
1: Aber so spricht er zu uns.
0: Through his word.
1: Durch sein Wort.
0: Now ye are clean through the word which I have spoken unto you.
1: Jetzt seid ihr

0: 2 Peter,
1: 2. Petrus,
0: chapter 1, verse 4.
1: Kapitel 1, Vers 4.
0: Whereby are given unto us exceeding great and precious promises.
1: Durch welche er uns die überaus großen und kostbaren Verheißungen gegeben hat.
0: That by these, by what?
1: Damit ihr durch dieselben, durch
0: by
1: was?
0: The promises in his word,
1: durch die Verheißungen,
0: that by these ye might be partakers of the divine nature, having escaped the corruption that is in the world through lust.
1: Durch die kostbaren Verheißungen, damit ihr durch dieselben göttliche Natur teilhaftig werdet, nachdem ihr dem Verderben entflohen seid, das durch die Begierde in der Welt herrscht.
0: How is it done?
1: Wie geschieht es?
0: Through the word.
1: Durch das Wort.
0: Therefore, we have to walk by faith.
1: Deshalb müssen wir durch Glauben wandeln.
0: Without any outward evidence, signs, manifestations of what God is going to do for us.
1: Ohne irgendeinen äußeren Beweis, irgendein Zeichen oder Manifestation dessen, was Gott bereits für uns getan hat.
0: And it's only as you have these experiences in faith that your faith becomes rooted in God's word.
1: Und nur wenn wir diese Erfahrung durch den Glauben machen, wird unser Glaube im Wort Gottes verwurzelt sein.
0: Turn back to 1 Peter chapter 1 verse 5.
1: Wir gehen zu 1. Petrus Kapitel 1 Vers 5.
0: This is a very important text.
1: Das ist ein sehr wichtiger Text.
0: And it is in the immediate context of Jesus' second coming.
1: Und steht in direktem Zusammenhang mit der Wiederkunft Jesu.
0: We'll start in verse 3.
1: Wir beginnen in Vers 3.
0: Blessed be the God and Father of our Lord Jesus Christ, which according to his abundant mercy hath begotten us again unto a lively hope by the resurrection of Jesus Christ from the dead.
1: Gelobt sei der Gott und Vater unseres Herrn Jesus Christus, der uns aufgrund seiner großen Barmherzigkeit wiedergeboren hat zu einer lebendigen Hoffnung durch die Auferstehung Jesu Christi aus den Toten.
0: To an inheritance incorruptible and undefiled that fadeth not away, reserved in heaven for you.
1: Zu einem unvergänglichen und unbefleckten und unverwerklichen Erbe, das im Himmel aufbewahrt wird für uns.
0: All right, now notice verse 5.
1: Jetzt achtet auf Vers 5.
0: For you who are kept by the power of God through faith.
1: Die wir in der Kraft Gottes bewahrt werden durch den Glauben.
0: What is the power of God?
1: Was ist die Kraft Gottes?
0: Romans 1:16.
1: Römer 1:16.
0: For I am not ashamed of the gospel.
1: Denn ich schäme mich des Evangeliums nicht.
0: For it is the power of God unto salvation.
1: Denn darin liegt die Kraft zum Heil oder zur Erlösung. Kraft Gottes.
0: So we could substitute the gospel for this power of God here.
1: Wir könnten hier Kraft Gottes mit Evangelium ersetzen.
0: For you who are kept by the gospel,
1: ihr, die ihr durch das Evangelium bewahrt werdet,
0: through faith,
1: durch den Glauben,
0: unto salvation,
1: zu dem Heil.
0: Salvation is what?
1: Die Erlösung, was ist das oder das Heil?
0: And ye shall call his name Jesus.
1: Und sein Name wird Jesus genannt.
0: For he shall save his people from their sins.
1: Denn er soll sein Volk aus seinen Sünden erlösen.
0: See, salvation is not just forgiveness.
1: Erlösung ist nicht nur Vergebung.
0: Salvation is power to save us from our sins.
1: Erlösung ist Kraft, uns von unseren Sünden zu erlösen.
0: So for you who are kept by the gospel through faith unto salvation or victory over sin,
1: die wir in Kraft des Evangeliums bewahrt werden durch den Glauben zur Erlösung oder zur Erlösung von Sünde,
0: ready to be revealed.

0: Revealed in the last time.
1: Das bereit ist, geoffenbart zu werden in der letzten Zeit.
0: Are we living in the last time?
1: Leben wir in der letzten Zeit?
0: We are privileged.
1: Wir haben das Vorrecht,
0: to be living in this day of Earth's history.
1: Dass wir in diesen Tagen der Weltgeschichte leben dürfen.
0: Because God is going to finish His work.
1: Weil Gott sein Werk beenden wird.
0: And cut it short in righteousness.
1: Und das ihn abkürzen wird in Gerechtigkeit.
0: And make a demonstration.
1: Und wird demonstrieren.
0: To the world, to the devil, to the unfallen universe and to the angels.
1: Vor der Welt, vom Teufel, vor den ungefallenen Engel des Universums.
0: That he can take man in his fallen nature and give him victory and righteousness in his life.
1: Dass er den Menschen nehmen kann in seiner gefallenen Natur und ihm den Sieg geben kann und Gerechtigkeit.
0: It's ready to be revealed in the last time.
1: Und er ist bereit, dass das geoffenbart wird in der letzten Zeit.
0: And then he's going to say,
1: und dann wird er sagen,
0: Devil,
1: Teufel,
0: World,
1: Welt,
0: here they are.
1: Hier sind sie.
0: Here are they that keep the commandments of God.
1: Hier sind die, die die Gebote Gottes halten.
0: And the faith of Jesus Christ.
1: Und den Glauben Jesu haben.
0: Here they are. Take a look at them.
1: Hier sind sie. Schau sie dir an.
0: We're kind of like the Jobs of the last day.
1: Wir sind so wie Hiob in den letzten Tagen.
0: Oh, Satan, have you considered my servant Job?
1: Satan, hast du meinen Diener Hiob schon gesehen?
0: All you do is bless him.
1: Ach, all das, was du tust, ist ja nur ihn segnen.
0: I mean, take away all his goods and his family, and he'll curse you to your face.
1: Nimm seine Güter weg und seine Familie, und dann wird er dich verfluchen und sterben.
0: Okay.
1: Na gut.
0: Go ahead.
1: Dann tue das mit ihm.
0: But you can't kill him.
1: Aber du darfst ihn nicht töten.
0: And what happened to Job?
1: Und was ist mit Hiob passiert?
0: He lost everything.
1: Er hat alles verloren.
0: And then the devil came around again. Well.
1: Und dann kam der Teufel wieder und sagt, ja.
0: Satan, what do you think about my servant Job now?
1: Da sagt Gott, ja Satan, was denkst du jetzt über meinen Diener Hiob?
0: Let me touch his flesh and he'll curse you to your face.
1: Lass mich sein Fleisch berühren und dann wird er dich verfluchen.
0: Okay.
1: Na gut.
0: No problem.
1: Kein Problem.
0: Go ahead. But you can't kill him.
1: Tu das.
0: But you can't take his life.
1: Aber du darfst sein Leben nicht nehmen.
0: Then what happened to Job?
1: Und was ist dann mit Hiob passiert?
0: Misery upon misery.
1: Eine schlimme Sache nach der anderen.
0: From the top of his head to the sole of his foot.
1: Vom Kopf bis zum Fuß hat er Geschwüre.
0: And Job said.
1: Und Hiob sagte.
0: Though he slay me.
1: Auch wenn er mich schlägt,
0: yet will I trust him.
1: Werde ich ihm trotzdem vertrauen.
0: That's what's going to happen to us in the last days.
1: Das ist, was mit uns in den letzten Tagen passieren wird.
0: Let me tell you.
1: Ich möchte euch sagen.
0: When we get hold of this experience,
1: wenn wir diese Erfahrung ergreifen,
0: the devil is going to be upset.
1: Dann wird der Teufel zornig sein.
0: Because he's going to know, oh, my time is running out.
1: Dann wird er wissen, dass seine Zeit bald vorüber ist.
0: And the Lord is going to permit him to throw everything at us.
1: Und der Herr wird ihm erlauben, alles vor unseren Füßen zu werfen.
0: How much time do we have?
1: Weg zu legen.
0: How much time do we have?
1: Wie viel Zeit haben wir noch?
0: Because I want to talk about the faith of Jesus too.
1: Denn ich möchte mit euch über den Glauben Jesu reden.
0: Because that's one of the characteristics of those whom Jesus is going to point to at the end of time. They're going to have the faith of Jesus.
1: Denn das ist eine der Eigenschaften, worauf Gott uns hinweisen wird am Ende, auf den Glauben Jesu.
0: So, if I were to give you a test this morning,
1: wenn ich euch heute Morgen eine Prüfung geben würde,
0: and say, take out your paper and your pencil,
1: und sagen würde, oder ein Test, nehmt euren Notizblock und einen Stift,
0: and give me a definition of the faith of Jesus.
1: Und schreibt mir die Definition vom Glauben Jesu auf.
0: How many think they would be able to write it out very simply and very

0: shortly.
1: Was denkt ihr, wie viele von euch das ganz einfach in kurzer Form rausschreiben könntet?
0: Or if somebody on the street came up to you.
1: Oder wenn jemand auf der Straße euch begegnen würde.
0: Oh, I see you're handing out literature.
1: Und er sagen würde, oh, ich sehe, du verteilst gerade Flyers.
0: Are you a Christian?
1: Bist du ein Christ?
0: Yes.
1: Ja.
0: Oh, good.
1: Oh, schön.
0: I've been reading my Bible.
1: Ich habe meine Bibel gelesen.
0: And I came across this verse.
1: Und ich habe diesen Vers gefunden.
0: And I'd like you to explain it to me.
1: Und ich würde gerne haben, dass du mir das erklärst.
0: It's found in the book of Revelation.
1: Und ich habe das in Offenbarung gefunden.
0: Chapter 14, verse 12.
1: Kapitel 14, Vers 12.
0: Well, I think I understand what the commandments of God are.
1: Ich glaube, ich verstehe, was die Gebote Gottes sind.
0: But please tell me, what is the faith of Jesus?
1: Aber bitte sag mir, was ist der Glaube Jesu?
0: Is that faith about him or in him?
1: Ist das Glaube an ihn oder über ihn?
0: Or from him?
1: Oder von ihm?
0: Can you explain that to me?
1: Kannst du mir das bitte erklären?
0: How many could do that?
1: Wie viele von euch könnten das tun?
0: Yeah, we might have a challenge.
1: Wir könnten vielleicht eine Herausforderung sehen.
0: So what is the faith of Jesus?
1: Was ist also der Glaube Jesu?
0: The third angel's message.
1: Die dritte Engelsbotschaft.
0: Is the proclamation of the commandments of God.
1: Ist die Verkündigung der Gebote Gottes.
0: And the faith of Jesus Christ.
1: Und über den Glauben Jesu Christi.
0: The commandments of God have been proclaimed.
1: Die Gebote Gottes wurden verkündigt.
0: So we have been very good at proclaiming the perpetuity of the law and the commandments of God.
1: Wir waren sehr gut darin, dass wir die Gesetze und die Gebote Gottes verkündigt haben.
0: In the 1888 period.
1: Um 1888 herum.
0: Adventists were known as people who understood the law and preached the law and preached the law and preached the law.
1: Die Adventisten waren dafür bekannt, dass sie die Gebote Gottes kannten und sie verkündeten und dass die Gebote und die Gesetze gepredigt haben und die Gesetze gepredigt haben.
0: And so the servant of the Lord told us.
1: Und so die Dienerin Gottes sagte uns.
0: We have preached the law, the law, the law, until we are as dry as the hills of Gilboa.
1: Wir haben über die Gebote gepredigt, die Gebote, bis wir so trocken geworden sind wie die Hügel von Gilboa.
0: So that's why she said the commandments of God have been proclaimed.
1: Deshalb sagte sie, die Gebote Gottes wurden verkündigt.
0: But the faith of Jesus Christ has not been proclaimed by Seventh-day Adventists as of equal importance.
1: Aber der Glaube Jesu wurde durch Siebenten-Tags-Adventisten nicht in gleicher Weise, mit gleicher Wichtigkeit verkündigt.
0: All right, so she's using two phrases, the commandments of God.
1: Wir werden zwei Begriffe verwendet, die Gebote Gottes
0: and the faith of Jesus Christ.
1: Und der Glaube Jesu Christi.
0: All right, now notice what she says.
1: Und achtet darauf, was sie sagt.
0: The law,
1: das Gesetz,
0: which is what?
1: Und was ist das?
0: The commandments of God,
1: sind die Gebote Gottes,
0: and the gospel,
1: und das Evangelium,
0: which would be what?
1: Und was wäre das?
0: The faith of Jesus Christ,
1: der Glaube Jesu Christi,
0: going hand in hand,
1: sie gehen Hand in Hand.
0: We have preached the other, but we have not proclaimed as of equal importance the law and the gospel going hand in hand.
1: Wir haben verkündigt, aber wir haben die Gebote und den Glauben Jesu oder das Evangelium nicht zusammen verkündigt, so wie sie Hand in Hand zusammengehen.
0: The faith of Jesus.
1: Der Glaube Jesu.
0: It is talked of, but not understood.
1: Man hat zwar über den Glauben Jesu geredet, aber das wurde nicht verstanden.
0: So we talk about it.
1: Wir sprechen darüber, wir reden drüber.
0: But we don't understand it.
1: Aber wir verstehen es nicht.
0: This is curious.
1: Das ist komisch.
0: We talk about things we don't understand.
1: Wir reden über Dinge, die wir gar nicht verstehen.
0: We try to share with others

0: Wir versuchen, das anderen auch mitzuteilen.
1: Things we don't even understand.
0: Dinge, die wir selbst gar nicht verstehen.
1: The faith of Jesus. It is talked of, but not understood.
0: Also, über den Glauben Jesu wird gesprochen, aber wird nicht verstanden.
1: What constitutes the faith of Jesus that belongs to the third angel's message?
0: Worin besteht der Glaube Jesu, was zum dritten Engelsbotschaft gehört?
1: Now remember that the faith of Jesus is the gospel.
0: Denken wir daran, dass der Glaube Jesu das Evangelium ist.
1: Okay, the first thing that constitutes the faith of Jesus.
0: Und die erste Engelsbotschaft beinhaltet den Glauben Jesu.
1: Jesus becoming our sin bearer, that he might become our sin pardoning Savior.
0: Jesu wurde zum Sündenträger, damit er zu einem sündenvergebenden Erlöser werden kann.
1: That's justification by faith.
0: Das ist Rechtfertigung durch den Glauben.
1: He was treated as we deserve to be treated.
0: Er wurde so behandelt, wie wir es verdient haben.
1: How do we deserve to be treated?
0: Wie haben wir verdient, behandelt zu werden?
1: Where do we belong, or where should we have gone?
0: Wo hätten wir hingehört?
1: To
0: Was
1: the cross.
0: Wäre mit uns passiert?
1: To Aus the cross. Kreuz. He was treated as we deserve to be treated.
0: Er wurde so behandelt, wie wir verdienen, behandelt zu werden.
1: He came to our world and took our sins.
0: Er kam in diese Welt und hat unsere Sünden auf sich genommen.
1: That we might take his righteousness.
0: Damit wir seine Gerechtigkeit auf uns nehmen können.
1: That's sanctification.
0: Das ist Heiligung.
1: Now notice.
0: Und achtet darauf.
1: Faith in the ability of Christ.
0: Der Glaube an die Fähigkeit Christi.
1: To save us.
0: Uns zu erlösen.
1: Amply. And fully and entirely.
0: Also vollkommen in ja.
1: Well,
0: ganz.
1: These are all English superlatives.
0: Das sind in im Englischen Superlativen, also ganz vollständig zu Gänze.
1: Okay, to save us from what?
0: Uns von was zu erlösen?
1: To save us from sin. He came to save us from sin.
0: Er kam uns uns vollständig von Sünde zu erlösen.
1: Faith in the ability of Christ to save us, quote, from sin.
0: Der Glaube uns an die Fähigkeit Christi uns von Sünde zu erlösen.
1: And how does he do it? He does it amply, fully and entirely.
0: Und wie tut er das? Er tut das vollständig, vollkommen, ganz.
1: Is the faith of Jesus.
0: Das ist der Glaube Jesu.
1: That's what it is.
0: Das ist, was es ist.
1: It's the gospel.
0: Das ist das Evangelium.
1: The gospel is justification and sanctification. You can't separate them.
0: Das Evangelium ist Rechtfertigung und Heiligung. Man kann diese nicht trennen.
1: If you experience the gospel, that's victory over sin. That's righteousness by faith.
0: Wenn ihr das Evangelium erlebt, dann ist das Sieg und das ist also Erlösung von Sünde und das ist Rechtfertigung und Heiligung.
1: So this is what's ready to be revealed in the last time.
0: Und das wird in der letzten Zeit offenbart.
1: The gospel that saves us from our sins every day.
0: Das Evangelium, das uns von unseren Sünden jeden Tag erlöst.
1: So remember.
0: Erinnern wir uns.
1: We only have one day.
0: Wir haben nur einen Tag auf einmal.
1: Today is the day of salvation.
0: Heute ist der Tag der Erlösung.
1: Today we can be saved.
0: Heute können wir erlöst werden.
1: Today we can be justified, today we can be sanctified.
0: Heute können wir gerechtfertigt werden und heute können wir geheiligt werden.
1: And today we can have the Holy Spirit in our lives.
0: Und heute können wir den Heiligen Geist in unserem Leben haben.
1: Today we can have victory over sin.
0: Und heute können wir den Sieg über Sünde haben.
1: That's all we have is today.
0: Das ist was wir haben, nämlich heute.
1: May the Lord
0: Möge der Herr
1: increase our faith
0: unseren Glauben vermehren
1: through his word.
0: Durch sein Wort.
1: May this be our portion.
0: Möge das unser Teil sein.
1: In Jesus' name.
0: Im Namen Jesu.
1: Amen.
0: Amen.

Und nun spricht der Herr, der dich geschaffen hat, Jakob, und dich gemacht hat, Israel. Fürchte dich nicht, denn ich habe dich erlöst. Ich habe dich bei deinem Namen gerufen, du bist mein. Wenn du durchs Wasser gehst, will ich bei dir sein, dass dich die Ströme nicht ersäufen sollen. Und wenn du ins Feuer gehst, sollst du nicht brennen, und die Flamme soll dich nicht versengen. Denn ich bin der Herr, dein Gott, der Heilige Israels, dein Heiland. Wohlan, alle, die ihr durstig seid, kommt her zum Wasser. Und die ihr kein Geld habt, kommt her, kauft und esst. Kommt her und kauft ohne Geld und umsonst Wein und Milch. Warum zählt ihr Geld da für das, was kein Brot ist, und sauren Verdienst für das, was nicht satt macht? Hört doch auf mich, so werdet ihr Gutes essen und euch am Köstlichen laben. Neigt eure Ohren her und kommt her zu mir. Höret, so werdet ihr leben.

Und er zeigte mir einen reinen Strom vom Wasser des Lebens, glänzend wie Kristall, der ausging vom Thron Gottes und des Lammes. In der Mitte, zwischen ihrer Straße und dem Strom, von dieser und von jener Seite aus, war der Baum des Lebens, der 12-mal Früchte trägt und jeden Monat seine Frucht bringt, jeweils einer. Und die Blätter des Baumes dienen zur Heilung der Völker. Und es wird keinen Fluch mehr geben. Und der Thron Gottes und des Lammes wird in ihr sein. Und seine Knechte werden ihm dienen. Und sie werden sein Angesicht sehen und sein Name wird auf ihren Stirnen sein.

und es wird dort keine Nacht mehr geben. Sie bedürfen nicht eines Leuchters, noch des Lichtes der Sonne, denn Gott, der Herr, erleuchtet sie. Und sie werden herrschen von Ewigkeit zu Ewigkeit. Und der Geist und die Braut sprechen: Komm. Und wer es hört, der spreche: Komm. Und wen da dürstet, der komme. Und wer da will, der nehme das Wasser des Lebens umsonst.

Fürchte dich nicht, denn ich habe dich erlöst. Ich habe dich bei deinem Namen gerufen, du bist mein. Wenn du durchs Wasser gehst, will ich bei dir sein, dass dich die Ströme nicht ersäufen sollen. Und wenn du ins Feuer gehst, sollst du nicht brennen, und die Flamme soll dich nicht versengen. Ich bin der Herr, dein Gott.

Der Mensch war ursprünglich mit edlen Kräften und einem ausgewogenen Geist geschaffen worden. Er war in seinem Wesen vollkommen und mit Gott im Einklang. Seine Gedanken waren rein, seine Ziele heilig. Aber durch Ungehorsam wurden seine Kräfte verdorben und Selbstsucht nahm den Platz der Liebe ein. Seine Natur wurde durch die Übertretung so geschwächt, dass er aus eigener Kraft der Macht des Bösen unmöglich widerstehen konnte. Er wurde von Satan gefangen genommen und wäre es für immer geblieben, hätte Gott nicht in besonderer Weise eingegriffen. Das Ziel des Versuchers war es, Gottes Plan in der Erschaffung des Menschen zu vereiteln und die Erde mit Leid und Verderben zu füllen. Und dann würde er auf all das Böse zeigen und sagen, es sei das Ergebnis davon, dass Gott die Menschen geschaffen hatte. In seinem sündlosen Zustand lebte der Mensch in enger, freudiger Verbindung mit Gott, in welchem alle Schätze der Weisheit und der Erkenntnis verborgen sind. Doch nachdem er gesündigt hatte, konnte er an der Heiligkeit keine Freude mehr finden und versuchte, sich vor der Gegenwart Gottes zu verstecken. Das ist noch immer der Zustand des unerneuerten Herzens. Es lebt nicht im Einklang mit Gott und findet keine Freude an der Gemeinschaft mit ihm. Der Sünder könnte in der Gegenwart Gottes nicht glücklich sein. Er würde vor der Gesellschaft heiliger Wesen zurückschrecken. Würde ihm erlaubt, den Himmel zu betreten, würde er dort keine Freude empfinden. Die selbstlose, uneigennützige Liebe, die dort herrscht, wo jedes Herz die unendliche Liebe des Herzens Gottes erwidert, würde in seiner Seele keine Saiten zum Schwingen bringen. Seine Gedanken, seine Interessen,

Seine Motive wären völlig anders als die der sündlosen Bewohner. Er wäre ein Misston in der Melodie des Himmels. Der Himmel wäre für ihn ein Ort der Qual, und er würde sich wünschen, vor Gott verborgen zu sein, der das Licht des Himmels ist und die Freude seiner Einwohner. Niemals können wir durch eigene Anstrengung aus dem Sumpf der Sünde herauskommen, in den wir gesunken sind. Unsere Herzen sind böse, und wir können sie nicht ändern. Wie könnte denn ein Reiner von einem Unreinen kommen? Nicht ein einziger. Das Trachten des Fleisches ist Feindschaft gegen Gott, denn es unterwirft sich dem Gesetz Gottes nicht und kann es auch nicht. Erziehung, Kultur, der Einsatz des Willens, menschliche Anstrengung, sie alle haben ihren angemessenen Bereich, aber hier sind sie machtlos. Sie mögen ein äußerlich korrektes Verhalten hervorbringen, aber sie können das Herz nicht ändern. Sie können die Quellen des Lebens nicht reinigen. Es muss eine Kraft von innen heraus wirken, ein neues Leben von oben, ehe der Mensch der Sünde zur Heiligkeit verändert werden kann. Diese Kraft ist Christus. Seine Gnade allein kann die verkümmerten Fähigkeiten des Menschen wiederbeleben und zu Gott, zur Heiligkeit ziehen. Der Heiland sagte, wenn jemand nicht von Neuem geboren wird, wenn er nicht ein neues Herz erhält, neue Wünsche, Ziele und Motive, die zu einem neuen Leben führen, so kann er das Reich Gottes nicht sehen. Der Gedanke, man brauche nur das Gute in der Natur des Menschen zu entwickeln, ist eine verhängnisvolle Täuschung. Der natürliche Mensch aber nimmt nicht an, was vom Geist Gottes ist, denn es ist ihm eine Torheit, und er kann es nicht erkennen, weil es geistlich beurteilt werden muss. Wundere dich nicht, dass ich dir gesagt habe, ihr müsst von Neuem geboren werden. Von Christus steht geschrieben, in ihm war das Leben, und das Leben war das Licht der Menschen, der einzige Name unter dem Himmel, der den Menschen gegeben ist, indem wir gerettet werden sollen. Es reicht nicht aus, die Barmherzigkeit Gottes wahrzunehmen, die Güte und väterliche Liebe seines Wesens zu erkennen. Es genügt nicht, die Weisheit und Gerechtigkeit seines Gesetzes zu erkennen, zu sehen, dass es auf dem ewigen Grundsatz der Liebe gegründet ist. Der Apostel Paulus sah das alles, als er ausrief, ich stimme dem Gesetz zu, dass es gut ist. Das Gesetz ist heilig und das Gebot ist heilig, gerecht und gut. Aber in seiner bitteren Seelenqual und Verzweiflung fügte er hinzu, ich aber bin fleischlich und unter die Sünde verkauft. Er sehnte sich nach der Reinheit, der Gerechtigkeit, die er aus sich selbst heraus nicht erreichen konnte, und er rief aus, O, ich elender Mensch, wer kann mich erlösen von diesem Todesleib? Dieser Schmerzensschrei kam schon zu allen Zeiten aus beladenen Herzen in aller Welt. Und für alle gibt es nur eine Antwort. Siehe, das Lamm Gottes, das die Sünde der Welt trägt. Diese Wahrheit versuchte der Geist Gottes durch viele verschiedene Bilder zu veranschaulichen und sie den Menschen verständlich zu machen, die sich danach sehnen, von der Last der Schuld befreit zu werden. Als Jakob nach seinem Betrug an Esau aus dem Haus seines Vaters floh, wurde er von Schuldgefühlen tief niedergedrückt. Einsam und ausgestoßen wie er war, getrennt von allem, was ihm das Leben lieb gemacht hatte, war der eine Gedanke, der seine Seele mehr als alles andere bedrängte, die Angst, dass seine Sünden ihn von Gott getrennt hatten, dass er vom Himmel verlassen sei. In seiner Traurigkeit legte er sich auf die nackte Erde, um zu ruhen. Um ihn herum nur einsame Hügel und über ihm der Himmel in seiner Sternenpracht. Als er schlief, durchbrach ein seltsames Licht seinen Traum. Von der Ebene, auf der er lag, schien eine riesengroße, schattenhafte Treppe direkt zu den Toren des Himmels hinaufzuführen. Und auf ihren Stufen stiegen die Engel Gottes auf und ab, während man aus der Herrlichkeit darüber die göttliche Stimme mit einer Botschaft des Trostes und der Hoffnung hörte. So wurde Jakob gezeigt.

zeigt, was die Not und Sehnsucht seiner Seele stillte. Ein Erlöser. Froh und dankbar sah er nun einen Weg, durch den er, ein Sünder, wieder in die Gemeinschaft mit Gott zurückgebracht werden konnte. Die geheimnisvolle Leiter in seinem Traum

seiner Unterhaltung mit Nathanael, als er sagte: Ihr werdet den Himmel offen sehen und die Engel Gottes auf- und niedersteigen auf den Sohn des Menschen. Als die Menschen von Gott abfielen, entfremdeten sie sich von ihm. Die Erde wurde vom Himmel getrennt. Über die Kluft hinweg, die nun zwischen ihnen lag, war keine Gemeinschaft möglich. Aber durch Christus wurde die Erde wieder mit dem Himmel verbunden. Durch seine eigenen Verdienste hat Christus den Abgrund überbrückt, der durch die Sünde entstanden war, sodass die dienenden Engel mit den Menschen in Verbindung treten können. Christus verbindet den gefallenen Menschen in seiner Schwäche und Hilflosigkeit mit der Quelle unendlicher Kraft. Aber all die Träume der Menschen vom Fortschritt, all die Bemühungen, die Menschheit zu bessern, sind vergeblich, wenn sie die einzige Quelle der Hoffnung und Hilfe für die gefallene Menschheit nicht beachten. Jede gute Gabe und jede vollkommene Gabe kommt von Gott. Ohne ihn kann ein Charakter niemals wahrhaft schön sein. Und der einzige Weg zu Gott ist Christus. Er sagt: Ich bin der Weg und die Wahrheit und das Leben. Niemand kommt zum Vater außer durch mich. Das Herz Gottes sehnt sich nach seinen irdischen Kindern mit einer Liebe, die stärker ist als der Tod. Indem er seinen Sohn gab, hat er den ganzen Himmel in diesem einen Geschenk für uns ausgeschüttet –

Oh, wie wunderbar ist dieses erstaunliche, unglaubliche Opfer, das für uns gebracht wurde. Wie sehr sollten wir die Mühe und Energie wertschätzen, die der Himmel einsetzt, um die Verlorenen zu gewinnen und zurück ins Vaterhaus zu bringen. Niemals könnten stärkere Motive und mächtigere Mittel aufgewendet werden. Das Geschenk des ewigen Lebens, dazu noch die unermessliche Belohnung für rechtes Handeln, die Freude des Himmels, die Gesellschaft der Engel, die Gemeinschaft und Liebe Gottes und seines Sohnes, die Veredelung und Weiterentwicklung all unserer Kräfte durch ewige Zeitalter hindurch, sind das nicht gewaltige Anreize und Ermutigungen, unserem Schöpfer und Erlöser, unsere Herzen in liebendem Dienst zu weihen? Auf der anderen Seite werden uns in Gottes Wort seine gegen die Sünde angekündigten Urteile, die unentrinnbare Strafe, die Entartung unseres Charakters und die letztendliche Vernichtung vor Augen geführt, um uns davor zu warnen, Satan zu dienen. Sollten wir Gottes Barmherzigkeit nicht wertschätzen? Was könnte er noch mehr tun? Suchen wir doch die rechte Beziehung zu ihm, der uns mit so wunderbarer Liebe geliebt hat. Nehmen wir doch die Mittel in Anspruch, die er uns anbietet, damit wir in sein Ebenbild umgewandelt werden, wieder Umgang mit den dienenden Engeln haben und in Harmonie und Gemeinschaft mit dem Vater und dem Sohn sind.

0: So würde ich euch einladen, dass wir zusammen aufstehen und beten noch. Himmlischer Vater, wir möchten dich gerne bitten, dass du durch deinen Heiligen Geist Jesus zeigst unter dieser Woche und dass da etwas anfängt in unserem Herzen aufzugehen, was wir vielleicht bis jetzt noch nicht so erlebt haben. Aber kein Mensch kann das tun. Und deshalb bitten wir dich noch einmal, tue das für uns, Herr. Danke, dass du heute Abend mit uns sein wirst, dass du zu uns reden wirst. Wir danken dir dafür in deinem Namen. Amen. Das Thema lautet ja heute Abend in der Kraft des Heiligen Geistes. Warum habe ich dieses Thema ganz am Anfang gewählt? Ich möchte euch einladen, dass wir mal Johannes aufschlagen. Johannes 16, Vers 13. Und dort steht, wenn aber jener, der Geist der Wahrheit, gekommen ist, wird er euch in die ganze Wahrheit leiten. Denn er wird nicht aus sich selbst reden, sondern was er hören wird, wird er reden. Und das Kommende wird er euch verkündigen. Frage, wenn der Heilige Geist kommt, wohin führt er dich? Also, in die Wahrheit. Was ist Wahrheit? Also einer steckt hinten die Bibel hoch und sagt, das ist die Wahrheit. Was ist die Wahrheit? Wir müssen ja wissen, wo er uns irgendwo hinführen möchte, oder? Wenn wir sagen, bitte komm und führ uns. Du meldest dich, ja?
1: Ja, Jesus sagt, ich bin der Weg, die Wahrheit und das Leben.
0: Dank dir. Jesus sagt, ich bin der Weg und die Wahrheit und auch das Leben, oder? Das heißt, wenn er sagt, ich bin's, wo wird uns der Heilige Geist hinführen? Zu Jesus. Das heißt, was brauchen wir in dieser Woche? Wir brauchen den Heiligen Geist, oder? Sonst sehen wir nicht. Unmöglich. Da können wir nicht sehen. Und ich habe mir gedacht, heute Abend möchte ich so über diese Kraft des Heiligen Geistes reden, damit ihr so eine Sehnsucht bekommt und sagt, ja, ja, ich möchte. Ich möchte dafür bitten. Denn die Bibel sagt, wenn du nicht bittest, dann wird der Heilige Geist dir nicht gegeben. Aber wenn du bittest, was sagt die Bibel? Dem, der bittet, dem wird gegeben, oder? Oder ein anderer Text für denjenigen, der mitschreibt, Lukas 11, Vers 13. Wenn du dafür bittest, dann gibt der Vater dir den Heiligen Geist. Er kennt die Stelle, oder? Ja? Nein? Ja. Also jemand sagt ja. Es geht um den Skorpion, wisst ihr noch? Wenn jemand bittet, sein Sohn bittet und gib mir doch was zu essen, dann gibt doch nicht der Vater einen Skorpion oder so. Also der Vater möchte uns auf jeden Fall den Heiligen Geist geben. Nun, früher, wo ich Heiliger Geist gehört habe, habe ich immer nur an eins gedacht. Wisst ihr an was? An Pfingsten. Ja, so, boah, da gab es Predigten und die Menschen haben sich eins nach dem anderen bekehrt und sie sind haufenweise dazugekommen und Tausende an einem Tag haben sich bekehrt. Das ist immer meine Assoziation mit dem Heiligen Geist gewesen. Und das stimmt, der Heilige Geist hat was damit zu tun und vielleicht könnte eine oder der andere sich noch daran erinnern. Die Predigt, die ich mal gehalten habe, und da habe ich was erwähnt über Indien. Könnt ihr euch noch erinnern, als ich in Indien war? Da habe ich den Vorsteher gefragt, wie viele Glieder sie vor 2 Jahren hatten. Und der Vorsteher sagte, 80.000. Das ist nicht schlecht. Ne? Nur für eine Gegend, also wie ein Kanton. Nur einen Kanton, 80.000 Glieder. Hm, nicht schlecht. Das war die Andhra Pradesh-Gegend in Indien. Dann habe ich sie gefragt, wie viele Glieder habt ihr denn jetzt? Wisst ihr, was er gesagt hat? 362.000. Und das nach 2 Jahren. Und dann habe ich ihn gefragt, wie macht ihr das? Habt ihr neue Techniken, neuen Vorsteher?

viele Missionare, die dazugekommen sind. Mark Finley ist geklont. Er hat gesagt, weder noch. Ich bin der gleiche, keine neue Technik, nicht mehr Missionar. Aber er sagte ein Wort. Endzeit. Vorher sind wir hineingegangen und die Missionare mussten rausrennen, weil sie besteinigt worden sind und mit Steinen nachgeworfen und mit Mistkabeln hinterhergerannt und so weiter. Und jetzt welcome, willkommen. Und das durfte ich auch erleben, als ich in Indien war. Der Heilige Geist wirkt. Und stell dir mal vor, in 2 Jahren mal 4. Vorhin habe ich gefragt, welche Gliederzahl hat denn die Gemeinde Bern? Man wurde genannt 230, gell? Mal 4 in 2 Jahren. Was sagt ihr dazu? 800 Glieder. Ein bisschen mehr als 800 hier in der Gemeinde Bern. Wäre das nicht super? Jugendgruppe. Herr Manuel gefragt, hey, wie viele Jugendliche habt ihr so in der Jugend Bern? Er hat gesagt, wenn alle kommen, wie viel war das? 35? Mal 4 in 2 Jahren. Hey, das heißt, wir füllen allein als Jugendliche die Gemeinde hier. Wäre nicht schlecht, oder? Der Heilige Geist sagt, ich kann es machen. Nun, wäre nicht schlecht, oder? Wenn wir so anfangen würden, als Jugendliche für den Heiligen Geist zu beten und das wirklich hier passieren könnte. Weil ich glaube daran, dass der Heilige Geist nicht an der Grenze von der Schweiz unbedingt stehen bleiben muss. Oder? Wäre komisch. Er muss doch irgendwie durchkommen können. Und ich glaube, wenn wir dafür anfangen zu beten und sagen, Heiliger Geist, komm doch zu uns, dass er nicht sagen wird, nein, die gehören nicht in die EU, da gehe ich nicht hin. Sondern er wird kommen, oder? Aber für was brauche ich noch den Heiligen Geist? Lesen wir mal das in Epheser, das ist so ein Text, den ich euch gerne zeigen möchte in Epheser, weil das so gigantisch stark ist. Am Anfang versteht man gar nichts und dann ein bisschen mehr und dann wird es so richtig gut. Epheser Kapitel 1, Vers 13. In ihm seid auch ihr, nachdem ihr das Wort der Wahrheit, des Evangelium eures Heils gehört habt und gläubig geworden seid, versiegelt worden mit dem Heiligen Geist der Verheißung. Der ist das Unterpfand unseres Erbes auf die Erlösung seines Eigentums zum Preise seiner Herrlichkeit. Hat jemand was verstanden? Schauen wir uns das nochmal an, ist schwierig, oder? Aber da steckt doch was drin. Ich möchte es euch zeigen. Okay, in ihm seid auch ihr, nachdem ihr das Wort der Wahrheit gehört habt. Was passiert hier? Hier ist ein Mensch, der hört etwas, und zwar diesmal ist es nicht MTV oder irgendwas im Fernsehen oder irgendein Rockkonzert, sondern er hört was? Er hört das Wort Gottes. Das steht also, er hört mal was und dann dringt es in ihm ins Ohr und dann passiert noch etwas. Und nachdem ihr gläubig geworden seid. Was hat diese Person also gemacht? Er hat nicht nur gehört, da rein, und bei manchen geht es da raus, aber daraus, sage ich jetzt mal, ist also nicht nur da rausgegangen, sondern was ist passiert? Derjenige hat was. Hat es angenommen, oder? Er hat gesagt, ja. Das ist das, was du machen kannst im Glauben. Ja sagen. Entscheidungen treffen und sagen ja. Und wenn du mal versuchst, aus eigenen Kräften viel selber zu machen, dann wird es ein Nein, weil es dann klappt plötzlich nicht. Okay, derjenige hat gehört und derjenige hat angenommen. Und was ist jetzt passiert? Wenn du das Wort Gottes annimmst in deinem Leben, dann passiert etwas. Dann gibt es eine Umwandlung. Da verändert sich etwas. Da ist das nicht mehr alles gleich. Und an einem Abend, ich bin noch nicht sicher, an welchem Abend, werde ich den Andreas gerne einbauen. Der ganz hinten gerade sitzt, der vorne ganz vorne gesessen ist. Damit ihr sein Zeugnis hört, wo er vorher, ich glaube bei der Reithalle, dich öfter aufgehalten hast. Und warum er sich jetzt bei uns aufhält. Wenn du das Wort hörst und es annimmst, dann kann es sein, dass sich da wirklich was verändert in deinem Leben. Und dann, wenn Gott dich so reinmacht, wenn das Alte vergangen ist, von den Süchten, wo du drin warst, von den Ketten, wo du nicht rauskommst, von den Depressionen, was dich immer niedergeschlagen hat, von den Ängsten, die du hattest und so weiter und so weiter. Wenn du davon frei geworden bist und du bekommst so ein neues Leben und du bekommst, ich bin ja rein, Gott hat mich reingemacht, er hat mir vergeben und du erlebst es nicht nur hier oben, sondern hier. Was ist wichtig? Die Bibel sagt, versiegeln. Und ich mache das so gerne mit diesem Beispiel, mit Marmelade. Ich esse gerne Marmelade, aber gibt es jemanden, der gerne Marmelade auch macht? Niemand hier in der Jugend? Unglaublich. Niemand macht gerne selbst Marmelade. Ah, Christoph, ich danke dir. Okay, wenn ihr also Marmelade macht, was macht ihr dann? Also machen würdet, für die meisten. Oder vielleicht bei der Oma gesehen? Mutter? Uroma? Also, Früchte, aber bevor du Früchte einkochst, was musst du machen?

0: heiß waschen, aber bevor du es heiß wäschst, musst du es ernten, sammeln, einkaufen, was auch immer. Und dann wird es gewaschen und dann wird es heiß gekocht, oder? Ich sage immer, das ist so, wenn man das Evangelium hört, dann passiert plötzlich etwas. Das wird so heiß gekocht, das Ganze. Und was dann? Was passiert dann? Ja, man muss es abfüllen. Andreas, was möchtest du sagen?
1: Sterilisieren.
0: Ja, die Gläser werden sterilisiert, sauber gemacht und abfüllen. Aber wisst ihr, was noch wichtig ist beim Abfüllen, bevor du es abfüllst? Habe ich mir sagen lassen. Und bei Kathi sehe ich es auch immer wieder. Was sie macht, sie nimmt die Gläser und macht sie richtig heiß. Und dann tut sie diese Marmelade in diese Gläser hinein. Und was macht sie dann? Oder was macht man dann? Deckel drauf. Ja, genau, umdrehen. Ja, und manche haben so ganz besonders... Bitte? Hast du was gesagt? Nein? Ah, habe ich geschielt. Entschuldigung. Erst den Deckel drauf und dann umdrehen, logischerweise. Und manche haben so ganz besondere Techniken. Die haben dann so ein Streichholz, was sie anzünden, hä? Und dann irgendwie noch so die Luft rauskriegen. Keine Ahnung, es gibt so Versiegelungstechniken. Und ich war mal in Lörrach, da hat mir jemand eine Versiegelungstechnik erzählt. Und ich dachte mir, hä? Könnte ich nicht nachfolgen. Aber okay, es ist wichtig, dass du es versiegelst. Aber warum? Ja, aber warum ist es wichtig, dass keine Luft dazukommt? Es geht sonst kaputt. Die Früchte gesammelt, gewaschen, gekocht und jetzt muss es haltbar sein, oder? Hey, ist es nicht das Gleiche im Evangelium? Wenn du das Wort, dieses Evangelium, Jesus Christus in dich aufnimmst und Jesus macht aus dir etwas Neuem und du erlebst es, dass es neu wird, ist es dann nicht auch wichtig, dass er dich haltbar macht? Dass du nicht wieder schmutzig wirst? Dass du nicht wieder anfängst zu schimmeln? Wäre doch gut, oder? Und dafür sagt hier die Bibel, hey, für diesen Versiegelungsprozess ist der Heilige Geist so wichtig. Ich kenne x Leute, die gesagt haben, ja zu Christus. Die haben es ernst gemeint, die haben studiert die Bibel, da haben sie sich taufen lassen. Wisst ihr, wo sie dann waren? Wieder weg. Warum? Hat angefangen zu schimmeln, hat angefangen kaputt zu gehen. Das, was wir angenommen haben, und irgendwie hat dieser Versiegelungsprozess in ihrem Leben nicht stattgefunden. Ihr wisst ja selbst, oder? Jesus sagt, ihr seid in der Welt, aber nicht von der Welt. Ich meine, jeder von uns ist irgendwo, in der Arbeitsstelle, beim Einkauf, im Studium, in der Klasse, irgendwo, oder? Im Sportverein, im Musikverein, irgendwo, oder? Und dann in der Familie. Und dieser Einfluss, den du dann hast, kann dich leicht verderben. Und deshalb sagt Jesus, möchte ich versiegeln. Okay, für was ist der Heilige Geist noch so wichtig? Nächster Text, Römer 8, Vers 11. Und da steht, wenn aber der Geist dessen, der Jesus aus den Toten auferweckt hat, in euch wohnt, so wird er, der Christus Jesus aus den Toten auferweckt hat, auch eure sterblichen Leiber lebendig machen, wegen seines in euch wohnenden Geistes. Was heißt das? Kein Heiliger Geist, keine Auferstehung. Ha? Aber Moment, ich weiß doch die ganzen Punkte. Zeichen der Zeit, wie Jesus kommen wird. Ich weiß doch ganz genau, was dann passiert. Ich habe doch alles studiert, ich weiß es doch. Ich meine, der eine oder andere weiß es vielleicht sogar von klein auf schon. Aber weißt du, dass du alle Punkte leben kannst? Leben kannst? In die Gemeinde gehen kannst? In die Jugend gehen kannst? Und alles machen kannst? Und dass du bei der Wiederkunft Jesu liegen bleiben wirst? Warum? Was ist das, was uns aufweckt? Was sagt die Bibel hier? Das ist der Heilige Geist, oder? Ich möchte gerne den Heiligen Geist haben. In meinem Leben. Ich möchte da nicht liegen bleiben in der Erde. Ich möchte da nicht verstaubt liegen bleiben. Ich möchte die Trompeten hören, aber meine Ohren, die werden die Trompeten nicht hören. Da kann Jesus noch so laut trompeten, wenn der Heilige Geist nicht in meinem Leben ist. Also, das ist mal was Wichtiges, oder? Der Heilige Geist in deinem Leben, damit du, wenn du vorher gestorben sein hättest sollen können, wie auch die Konjunktion folgt, heißt, dann, dass du wieder aufstehen kannst. Nächster Text, Römer 13, Vers 10. Und dort steht, die Liebe tut dem Nächsten wie viel Böses? Ha? Nochmal, die Liebe tut dem Nächsten wie viel?
2: Nichts
0: Böses. Du tust nichts Böses. Nichts, oder? Nichts Böses. Gar nichts. Ich weiß nicht, wie es in euren Ausschüssen manchmal aussieht oder sonst irgendwo. Das heißt nichts. Oder wie es in der Klasse aussieht. Nichts Böses.

Ist, oder? Einige von euch sind wahrscheinlich sportlich begabt, hoffentlich doch. Auch im Fußball. Wie viel Böses? Nichts Böses. Zu den Eltern, wie viel Böses? Jetzt sind sie leise. Nichts Böses. Zu den Geschwistern, ich habe zwei Brüder. Ha? Wie viel Böses? Nichts Böses, sagt die Bibel. Okay, wir gehen mal weiter. Die Erfüllung des Gesetzes ist also was? Ist Liebe. Die Erfüllung des Gesetzes ist Liebe. Ah, Moment. Ich dachte, die Erfüllung des Gesetzes ist der Sabbat. Aber hier steht, die Erfüllung des Gesetzes ist was? Die Liebe. Bedeutet das, dass es nicht der Sabbat ist? Und nicht das Lügen und nicht das Stehlen und nicht das Töten? Nein, das schließt es nicht aus. Aber die Erfüllung des Gesetzes ist was? Ist Liebe. Aber was mache ich, wenn ich jetzt keine Liebe habe? Kann ich es hier so drehen und Liebe produzieren? Ich meine, die Erfüllung des Gesetzes ist Liebe. Das hat viel damit zu tun, mit Familie, mit Jugend, mit Gemeinde, mit Beziehung. Echte Liebe in einer Beziehung zu haben. Nicht die sexuelle Beziehung, die die Welt uns anbietet. Echte Liebe in einer Beziehung zu haben. Aber was mache ich, wenn ich es nicht habe? Da gibt es eine Antwort. Schauen wir mal nach. Römer Kapitel 5, Vers 5. Die Hoffnung aber lässt nicht zuschanden werden, denn die Liebe Gottes ist ausgegossen. Wohin? In unser Herzen. Die Liebe Gottes ist ausgegossen in unsere Herzen durch was? Durch den Heiligen Geist. Hey, wisst ihr, ich habe lange Zeit und Mühe gehabt mit diesem Vers, also nicht mit diesem Vers, sondern mit dem davor, die Erfüllung des Gesetzes ist Liebe, weil ich es probiert habe. Und dann habe ich noch so ein Buch gelesen von Spurgeon, das hat mir den Hammer gegeben, Hast du mich lieb? Und diese Predigt vom Spurgeon ist mir so nachgegangen, dass ich gesagt habe, nein. Und dann habe ich verzweifelnd versucht, Liebe zu bekommen zu meinen Mitmenschen und zu Gott. Dieser Text hier, der hilft mir. Wenn mir Liebe mangelt, was brauche ich dann? Ein offenes Herz und sagen, bitte schenk mir das in mein Herz durch deinen Heiligen Geist. Nun, es gibt viele Texte, die Römer 8, Vers 26 zum Beispiel, die sprechen übers Beten und im Heiligen Geist. Und wisst ihr, was ich oft versucht habe? Ich möchte ein guter Christ sein. Ich muss mehr beten. Ich muss mehr beten. Habt ihr das auch mal diesen Vorsatz gehabt? Ich muss mehr beten? Habt ihr ihn immer noch vielleicht? Also dieser Vorsatz ist nicht schlecht, der ist gut. Nur manchmal kann er einen in die Verzweiflung bringen, ich muss mehr beten. Aber wenn hier steht, dass wir durch den Heiligen Geist und mit dem Heiligen Geist beten können, dann ist das wieder eine Hilfe, oder? Er motiviert mich jetzt zum Beten. Er gibt mir Kraft zum Beten. Er hilft mir. Und jetzt ist es was ganz anderes wie vorher. Vorher wollte ich beten und jetzt motiviert er mich zum Beten. Wunderbar. Hey, Christentum ist viel einfacher, wenn man den Heiligen Geist hat, als ohne den Heiligen Geist. Viel einfacher. Und mir ist so ein Satz noch eingefallen, damals, wo wir in der Jugendleitung zusammensaßen. 100% Christsein ist viel einfacher wie 98% Christsein. Wusstet ihr das? Weil 98% Christsein ist unheimlich schwierig. Man muss immer was verbergen. Man muss immer was produzieren. Man schafft immer etwas nicht. Aber 100% Christsein, das ist wunderbar. Hey, noch ein Text. Johannes 7, Vers 38. Was steht da? Wer an mich glaubt, wie die Schrift gesagt hat, aus seinem Leibe werden Ströme lebendigen Wassers fließen. Dies aber sagte er von dem Geist, von dem Heiligen Geist, den die empfangen sollten, die an ihn glaubten. Denn noch war der Geist nicht da, weil Jesus noch nicht verherrlicht worden war. Hey, was passiert mit deinem Leben, wenn du den Heiligen Geist da wirklich bekommst in dein Leben? Tröpfelt's? Oder fließt's? Oh, wie oft bin ich in meinem Leben gewesen und habe versucht zu drücken und drücken und den letzten Tropfen, Glaubenstropfen rauszudrücken. Oder manchmal kam ich mir vor wie beim Melken, so habe ich es mir vorgestellt. Man versucht zu melken. Ich kann nicht melken, also kommt kaum was raus. Ja? Aber wenn du diesen Vers erlebst, dann ist es so, wie wenn ein großer Eimer da wäre und dir was zum Trinken gibt. Wie wenn da etwas aus deinem Leben herauskommt, was du niemals produzieren könntest.
Weil, warum?

weil der Heilige Geist es in deinem Leben tun kann. Und wisst du, dann hast du Freude. Und Freude ist was ganz Besonderes, was du auch nicht selber produzieren kannst. Und es gibt Leute, die muss man immer auf den Kopf stellen, damit sie lächeln. Weil sie wissen, warum der Winkel so nach unten geht. Gell? Wenn man sie auf den Kopf stellt, ist er richtig. Die Antwort ist ganz einfach eigentlich in der Bibel und das ist für mich die Antwort in meinem Leben gewesen, wo ich sagte, hey, warum habe ich das vorher nie gesehen? Es ist der Heilige Geist. Ich habe einen Mangel vom Heiligen Geist eigentlich in meinem Leben. Und da sagte so ein Mann, den ich gerade unterrichte, ein Geschäftsmann, der die Bibel ganz neu kennengelernt hat, Jesus ganz neu kennengelernt hat, und er sagte plötzlich, weißt du, was eigentlich so schade ist? Dass ich schon mit dem Wirken des Heiligen Geistes zufrieden bin. Er sagte, ja, mein Leben war vorher ganz anders. Jetzt habe ich Jesus kennengelernt und ich merke, er wirkt an mir, aber ich bin schon damit zufrieden eigentlich. Er sagte, das ist traurig. Das ist wirklich traurig. Aber so sind wir Menschen, oder? Wir sind oft schnell zufrieden, vor allem im Christentum, mit dem, was so ein bisschen an uns wirkt. Ja, okay, ich habe was abgelegt. Okay, ich habe was gewonnen. Okay, ich habe eine Erfahrung gemacht. Okay. Ja, wir wollen nicht, dass wir das Ganze haben. Diese ganze Kraft des Heiligen Geistes. Und da gibt es so eine gigantisch gute Frage in Apostelgeschichte 19, wo gefragt wird, wir schlagen das auf, habt ihr den Heiligen Geist empfangen? Apostelgeschichte 19. Es geschah aber, während Apollos in Korinth war, dass Paulus, nachdem er die höheren gelegenen Gegenden durchzogen hatte, nach Ephesus kam. Und er fand einige Jünger und er sprach zu ihnen, habt ihr den Heiligen Geist empfangen, nachdem ihr gläubig geworden seid? Sie sagen, wir haben nicht einmal gehört, ob der Heilige Geist überhaupt da ist. Worauf seid ihr denn getauft worden? Ja, auf die Taufe des Johannes. Und Paulus spricht dann, Moment, Johannes hat doch mit der Taufe der Buße getauft, indem er das Volk sagte, dass sie an den glauben sollten, der nach ihm komme. Das ist dann Jesus. Als sie aber das gehört hatten, ließen sie sich auf den Namen des Herrn Jesu taufen. Und als Paulus ihnen die Hände aufgelegt hatte, kam der Heilige Geist auf sie und sie redeten in Sprachen und weissagten. Es waren aber insgesamt etwa 12 Männer. Was passiert hier? Die Frage von Paulus ist was? Habt ihr den Heiligen Geist empfangen? Wenn ich so persönlich dich besuchen würde, die Woche, oder vielleicht letzte Woche besucht hätte, und dich gefragt hätte, hast du den Heiligen Geist empfangen? Was hättest du gesagt? Könntest du ja sagen? Könntest du nein sagen? Ich meine, diese Frage sich einfach mal zu stellen, habe ich den Heiligen Geist bekommen? Und in meinem Leben musste ich das auch fragen. Und zwar sogar etliche Jahre nach meiner Taufe, wo mir dieser Vers aufgefallen ist, wo jemand darüber gesprochen hat und wo ich mich dann gefragt habe, ja Chris, hast du überhaupt den Heiligen Geist empfangen? Und wo ich sagen musste, eigentlich nicht, ich weiß nichts davon. Weil oft denkt man, getauft, oh, gleich Heiliger Geist. Ist aber kein Automatismus. Ihr wisst, bei Jesus selbst war es kein Automatismus, oder? Wisst ihr das? Was war, wo er getauft worden ist? Er stieg aus dem Wasser und was macht er dann? Und er betete. Schlagen wir das ganz kurz auf, dass ihr das habt. Lukas Kapitel 3, Vers 21. Es geschah aber, als das ganze Volk getauft wurde und Jesus getauft war und betete. Das der Heilige Geist in leiblicher Gestalt auf ihn komme. Kein Automatismus, oder, bei einer Taufe. Also, ich bin getauft, ich habe den Heiligen Geist. Nein, so ist es nicht. In keiner der Stellen der Bibel habe ich das jemals gefunden, dass der Heilige Geist was mit Automatismus zu tun hat. Natürlich, einer hat mich angesprochen, aber wirkt er nicht an mich, an mir? Natürlich wirkt er an dir. Aber hier geht es darum, dass er auch in dir ist und aus dir herausgeht. Und all das, was wir vorhin gelernt haben, ist nicht meins. Das ist seins. Das heißt also, das ist also nicht etwas, was nur an dir wirkt, sondern der Heilige Geist möchte auch in deinem Leben leben. Okay, ich hoffe, trotz Klingeln, trotz Handy, Natel, habt ihr das mitnehmen können. Und ich möchte euch jetzt heute Abend diesen Satz

mitgeben. Habe ich den Heiligen Geist empfangen? Wenn ihr heute im Bett liegt und kurz vorher vielleicht doch über diese Frage nachdenken könntet, bevor ihr einschlaft, wäre das spitze. Wisst ihr warum? Weil ich glaube, dass derjenige, der über diese Frage nachdenkt, dass in seinem Leben etwas passiert. Davon bin ich überzeugt. Ein Jugendlicher kam zu mir nach einer Predigt und sagte mir, ich bin Jugendleiter, ich mache alle Dinge, ich bin in der Gemeinde, aber nichts drin. Man merkt es von außen nicht, aber ich bin innen tot. Und dann sagt er noch etwas Krasses, was viel krasser war. Er sagt, er betet seit 1,5 Jahren für den Heiligen Geist. Und dann sagte er, und es hat sich nichts geändert. Und dann kam er mit dieser Frage, warum? Er hat gesagt, ich weiß es nicht. So etwas habe ich noch nie erlebt. Jemand betet und das nichts Auswirkungen hat. Du bist der Erste. Und dann sagte ich, ja, sagst du, betest seit 1,5 Jahren dafür, gell? Sagte, ja. Okay. Und was war vor 1,5 Jahren? Denkt er nach und sagt, eigentlich nichts. Denk nochmal nach, was war vor 1,5 Jahren? Naja, nichts Bedeutendes. Ich habe mit meiner Freundin Schluss gemacht. Ja, sage ich, das kann es ja auch nicht sein, oder? Viele Freundschaften, die gemacht werden, sind eher falsch wie richtig. Zumindest wie sie geführt werden. Oder von den Verbindungen, die man macht. Also sagte ich, naja, ich kann es mir nicht ganz vorstellen, dass deshalb du dich da tot und leer fühlst und dass Gott vor allem seit 1,5 Jahren dein Gebet nicht beantwortet. Das gibt's doch nicht. Und dann habe ich ihn gefragt, gibt es irgendwas in deinem Leben, was du weißt, du solltest es tun und du tust es nicht? Dann ging sein Kopf einfach so nach unten. Und er sagte ja. Und dann hat er erzählt, dass vor 1,5 Jahren, er hat zwar mit der Freundin Schluss gemacht, aber sie sind viel zu weit gegangen in ihrer Beziehung. Viel zu weit. Und er sagte, jetzt hat er eine neue Freundin, ganz frisch angefangen. Er hat sie noch nicht berührt. Sie haben nur miteinander gesprochen, sie sind zusammen. Aber er sagte, die größte Angst, die er hat, ist seine eigene Natur, weil er kennt sich, sagt er. Und er hat Angst, sagt er, dass es wieder zu weit geht mit ihr. Aber er möchte eigentlich nicht. Dann habe ich ihn gefragt, möchtest du dich dafür entscheiden, dass du es nicht tust? Er sagte, ja, eigentlich schon. Was heißt eigentlich schon? Ja, weißt du, ich habe es schon oft versucht. Ich habe mich schon oft entschlossen. Aber möchtest du dich heute nochmal entschließen dafür? Er sagte, ja. Und dann habe ich ihn gefragt, glaubst du, dass wenn du dich heute entschließt und wenn wir jetzt zusammen beten, dass du dann geheilt bist? Er sagte, wie? Wie meinst du das? Ja, so, dass wenn wir jetzt gebetet haben, dass du wissen kannst, dass wenn du in deiner Freundschaft bist, dass du nicht mehr der gleiche bist, wie du es vor 1,5 Jahren gewesen bist. Ja, das kann ich nicht glauben. Und dann habe ich ihn gefragt, du denkst, nicht wahr, dass du das erst beweisen musst, oder? Das Gebet, was wir gesprochen haben. Und er sagte, ja. Ging es dir auch schon mal so? Du hast was gebetet und hast gesagt, ich gebe es dir Gott. Ja? Ich möchte jetzt wirklich Schluss machen und das anders machen. Und dann irgendwann hast du gezweifelt an dem Gebet, an dir selbst? Ja, hat mich Gott jetzt wirklich geheilt oder bin ich jetzt der Gleiche? Bin ich jetzt noch immer? Ja, das wird sich dann schon zeigen, wenn ich in der Situation bin. Und dann kam die Situation und bam, es war wieder anders. Aber wisst ihr, ich glaube, das ist genau das, was uns der Teufel ganz deutlich sagen möchte. Glaub nicht an das Gebet, glaub nicht an Jesus, er kann es nicht tun. Hey, ich glaube lieber an Jesus und sage, Jesus, du kannst es in diesem Augenblick tun, als zu sagen, ich muss es Gott erst beweisen, denn ich kann es eh nicht beweisen. Er weiß es, dass ich nicht kann, aber er kann es. Und daran möchte ich lieber glauben und es annehmen. Und dann habe ich ihn nochmal gefragt, möchtest du das annehmen, dass Gott dich in diesem Gebet heilen kann und neu machen kann? Und er hat gesagt, ja. Und dann habe ich gesagt, das möchte ich dir noch einen dritten Tipp geben, bevor wir beten. Und zwar, möchtest du beten dafür, dass du die Versuchungen rechtzeitig erkennst? Warum? Denk nach. Was ist, wenn du die Versuchung nicht rechtzeitig erkennst?

Es wird wärmer, es wird heißer, es wird stärker, es wird intensiver. Jetzt sollte ich eigentlich. Nein, jetzt sollte ich eigentlich nicht. Nein, es ist nicht richtig. Zu spät. Aber was ist, wenn das so eine kleine Versuchung ankriegt und dich so am Bein zieht, so ganz klein noch, und du das dann schon erkennst, bevor es so riesengroß ist? Glaubst du, dass da mehr Kraft, mit Gott diese Versuchung anzugehen, als wenn es sehr, sehr spät ist? Übrigens, zum Spät. Das ist auch so eine Sache. So ein kleiner Tipp.

nicht zu spät und zu lange zusammen sein, wenn man eine Beziehung hat am Abend. Nun, er hat diese drei Sachen, ist er eingegangen an diesem Nachmittag. Er hat gesagt, ja, ich möchte mich entscheiden. Ich möchte glauben, dass ich Gott es nicht beweisen muss, sondern mir helfen kann. Und wisst ihr, an diesem Nachmittag hat für diesen Jugendleiter neues Leben begonnen. Ist das nicht wunderbar? Es ist so, wir wollen mit dem Heiligen Geist die Welt bewegen. Aber bevor wir die Welt bewegen, muss unsere eigene Welt bewegt werden. Stell dir mal vor, du betest um den Heiligen Geist. Ja, ich möchte denen was sagen können. Ja, ich möchte denen was sagen können. Ich möchte den verändern, die verändern und so weiter. Aber wenn du um den Heiligen Geist betest und betest, wo wird er wohl anfangen, wenn er zu dir kommt? Bei mir selbst, hä? Eieiei, das ist schmerzhaft. Nun, ich möchte euch diesen letzten Vers noch zeigen in Johannes. Und dort steht, Johannes 16, Vers 7 bis 11. Doch, ich sage euch die Wahrheit. Es ist euch nützlich, dass ich weggehe, denn wenn ich nicht weggehe, sagt Jesus, wird der Beistand, er meint damit den Heiligen Geist, nicht zu euch kommen. Wenn ich aber hingehe, werde ich ihn, den Heiligen Geist, zu euch senden. Und wenn er, also der Heilige Geist, gekommen ist, wird er die Welt überführen von Sünde und von Gerechtigkeit und von Gericht. Von Sünde, weil sie nicht an mich glauben. Von Gerechtigkeit aber, weil ich zum Vater gehe und ihr mich nicht mehr seht. Von Gericht aber, weil der Fürst dieser Welt gerichtet ist. Nicht wird, ist. Okay, was heißt es? Was macht der Heilige Geist? Ihr habt so eine interessante Geschichte gehört und die möchte ich euch erzählen. Vielleicht kennt der eine oder andere die Moody-Geschichte. Kennt ihr die? Von Herr, zeige mir mich. Ich erzähle es euch ganz kurz. Da ist Moody unterwegs im 19. Jahrhundert und er ist ja so ein Evangelist gewesen und er kommt in ein Haus und dort sagt er, ich möchte zu allen Angestellten reden. Okay, du kannst reden am Abend, nach dem Abendessen. Okay, die versammeln sich alle in einem Raum, Moody beginnt zu predigen. Nein, sagt er, sind alle wirklich da? Ja, ja, sind alle da. Sind wirklich alle da? Sind wirklich alle da. Und er fragt noch ein drittes Mal, ist wirklich jeder da? Und dann sagt die Hausherrin, nein, ein Mädchen wäscht unten noch die Töpfe ab, damit es nicht anklebt. Okay, ich warte, bis sie da ist. Und sie kommt und er fängt an zu predigen. Und nach der Predigt fragt er, ob er ganz kurz mit ihr reden dürfe. Und sowohl die Hausherrin als auch sie sagen ja. Sie sagt ja. Und Moody sagt zu ihr, darf ich dir ein ganz kurzes Gebet lernen? Sie sagt ja. Das Gebet lautet, Herr, zeige mir mich. Wirst du es beten? Sie sagt ja, warum nicht? Und Moody geht und ist Monate nicht da. Dann kommt er wieder zurück ins gleiche Haus, fragt die Hausherrin, und wie geht es diesen Mädchen, was mit der ich gesprochen habe? Oh, seitdem du mit ihr gesprochen hast, ist sie nur am Weinen. Darf ich mit ihr nochmal reden? Du darfst. Und Moody spricht zu diesem Mädchen und sagt, ich sehe, du hast das Gebet gesprochen. Kann ich dich ein zweites Gebet lernen? Ja, warum nicht? Das zweite Gebet lautet, Herr, zeige mir dich. Wirst du es beten? Ja. Moody sieht sie lange nicht. Auf einer Evangelisation, ja, die er hält, kommt eine junge Lady und sie fragt, kennst du mich? Und ihr könnt euch schon vorstellen, wer diese junge Lady ist, oder? Und Moody sagt, also ich kenne dich nicht, nein, ich kann mich nicht mehr erinnern. Und sie sagt, ich bin das Mädchen, was du mich damals das Gebet gelehrt hast, das erste Gebet, Herr, zeige mir mich. Und ich konnte nur noch weinen nach diesem Gebet. Denn plötzlich, ich dachte, ich bin ein einfaches, gewöhnliches, normales, aber nicht so ein sündhaftes Mädchen. Und ich konnte nur noch weinen, weinen, weinen, weinen, weinen. Diese Sünde hat mich niedergedrückt wie nie zuvor in meinem Leben. Furchtbar war das. Und ich habe keinen Ausweg mehr gesehen, denn alles, was ich versucht habe, das wegzukriegen, ich habe es nicht weggekriegt. Aber als du mich das zweite Gebet gelehrt hast, Herr, zeige mir dich, da habe ich plötzlich Jesus gesehen, wie ich ihn vorher noch nie gesehen hatte. In einer Schönheit, in einer Reinheit, in einer Besonderheit, wo ich gesagt habe, ja, das möchte ich bekommen. Genauso habe ich gelebt. Ich dachte, ich bin ein ganz gewöhnlicher Junge.
aber als dann ich Theologie studiert habe,

in einem Buch auf diese Geschichte gestoßen bin und ich damals so leichtsinnig gewesen war. Ich möchte deshalb sagen leichtsinnig, weil ich nicht wusste, was für Auswirkungen es hat. Sonst hätte ich mir wahrscheinlich zweimal überlegt. Habe ich dieses Gebet nachgebetet. Herr, zeige mir mich. Und dann habe ich gebetet, Herr, zeige mir dich. Und wisst ihr, was es war? Eine furchtbare Zeit. Herr, zeige mir mich. Furchtbar. Ja. Er hat mich gesehen, wie ich noch nie mich vorher zuvor gesehen hatte. Und das war furchtbar. Es war so, dass ich in manchen Andachten hinausgehen musste, weil ich es nicht mehr aushalten konnte. Ich musste auf die Toilette unten gehen. Ihr wisst ja, im Bogenhofen, die alte Kapelle, da gibt es unten die Toiletten. Und da musste ich weinen. Und ich sagte, was ist jetzt los? Und ich konnte nicht mal in die nächste Stunde gehen. Ich musste nachher hingehen zum Schulter Vogel und sagen, ich muss mich nachhinein entschuldigen. Aber ich konnte nicht kommen. Und da gab es Momente in meinem Leben, wo ich am Boden zerstört war, wo ich gesehen habe, wie ich bin, was ich vorher nie gedacht habe. Also, mir waren Sünden nicht unbewusst, das kann man nicht sagen. Aber dass es so war, das war schlimm. Und dann, aber wie schön, dass es ein zweites Gebet gibt. Herr, zeige mir dich. Und wisst ihr, was dann passiert ist? Ich habe Jesus gesehen, wie ich noch Jesus noch nie gesehen hatte. Und immer noch auf diesem Weg bin, Jesus weiter zu sehen, wie er wirklich ist. Und das ist so gigantisch. So einmalig. Wirklich wunderbar. Und das ist genau das, was passiert, wenn du dir bittest um den Heiligen Geist, dann kommt er zu dir, zeigt dir die Sünde auf, aber dann zeigt er die Gerechtigkeit auf. Hier steht Gerechtigkeit. Und wer hat die Gerechtigkeit? Es ist Jesus selbst. Verstehst du? Und dann zeigt er Gericht auf. Hey, das, was du nicht haben kannst, das gebe ich dir. Das ist Gericht. Es steht dir zu. Das ist Gericht. Satan hat keine Chance in deinem Leben. Oh, wie powerful, denke ich mir. Das müssen wir ausprobieren. Wisst ihr, und als ich dann so gepredigt habe in einer Gemeinde in Aarau, da kam eine Frau zu mir und sagte, ja, all die Erfahrungen, die du erzählst, voll gigantisch. Ich habe auch solche Erfahrungen damals erlebt. Und dann hat sie so gesprochen, sage ich, Moment mal. Und wir waren an der Tür, wo alle Goodbye sagen, gell? Sag ich, Moment mal, erzählst du mir gerade, dass du in Sünde lebst? Sie hat es nicht wörtlich gesagt. Und sie sagte, woher weißt du? Ich sage, von dem, was du mir erzählst. Und dann habe ich ihr gesagt, nicht wahr? Du denkst, dass du später mal aufhören wirst. Und Tränen schossen in ihr Auge. Und sie sagten ja. Sie sagte ja. Und sagte, ich möchte dir zwei Fragen stellen. Woher weißt du, dass es ein später gibt, dass du nicht vorher stirbst? Sie sagte, du hast recht. Bei der letzten Predigt, wo ich dich gehört habe, bin ich nach Hause gefahren und wirklich, kurz vor zu Hause hat sich mein Auto gedreht. Unfall gehabt und ich bin froh, dass ich überlebt habe. Zweite Frage. Woher weißt du, dass du später noch aufhören kannst? Hast du mich so angeschaut? Sag ich, ja. Ich meine, wenn du Sünde mit Sünde, Lieblingssünde, bewusste Sünde nicht aufgeben möchtest und lebst, was passiert mit deinem Herzen? Wird es weicher oder wird es härter? Es wird härter, oder? Wisst ihr, ein sehr, sehr guter Freund, den ich von klein auf, also wirklich von klein auf, als Baby, wir sind zur gleichen Zeit fast geboren, 9 Tage später oder früher. Und wir sind aufgewachsen zusammen, sind die besten Freunde gewesen. Wirklich die besten. Und dann war das ganz tragisch. Also das noch nicht, erst später. Sind wir sogar zusammengekommen. Haben eine wunderbare, interessante Beziehung gehabt eigentlich. Nur wisst ihr, was das Problem war? Mit 19 sagte sie, ich möchte für ein Jahr die Welt kennenlernen. Nun, ich nach Bogenhofen, sie nach Kanada. Das hat nicht lange gehalten. Vor allem der Lebensstil ist ein bisschen unterschiedlich. Sie auf Partys etc. etc. Ein Jahr ging vorbei. Glaubte, sie ist zurückgekommen. In den letzten 8 Jahren lebt sie voll in der Welt. Ja, sie ist in der Gemeinde aufgewachsen. Sie hat die alles gekannt. Sie wurde so oft angesprochen. Sie selbst sagte, oh, ich möchte mich mal taufen lassen. Und dann irgendwann wieder eine Predigt von einem guten Prediger, der kam. Oh, das hat mich so angesprochen. Ich möchte mich taufen lassen. Aber dann dieses

Entschluss, ein Jahr die Welt kosten. Und seit 8 Jahren, jetzt wird es dann bald 9 Jahre, immer noch die Welt. Wisst ihr, das ist das Problem. Sünde macht uns härter. Und mit der Gnade Gottes spielen, ist das schlechteste Spiel, den wir heute und hier auf dieser Welt spielen können. Ein junger Mann sagte in Zürich, als ich gepredigt hatte, du hast recht, genau wie du es gesagt hast. Ich denke immer, später werde ich aufhören. Ja, warum weiß ich das? So habe ich selbst gedacht. Später werde ich mal aufhören mit Sünde. Und er sagte mir dann im Gespräch, im Einzelgespräch dann, weißt du, ich habe ein Problem mit Pornografie. Heute ist Pornografie drauf auf meinem Computer, am nächsten Tag ist Pornografie weg an meinem Computer. Nächsten Tag ist es wieder drauf, dann habe ich wieder ein schlechtes Gewissen, ist wieder weg. Drauf, weg, drauf, weg, drauf, weg. Dauernd immer hin und her. Nun, aber die andere Seite ist, ein junger Mann, den ich kennengelernt habe in Indien, der mit mir in Indien war zur Evangelisation, und hier mache ich den, drehe ich wieder den Schluss zu Indien, wie wir am Anfang hatten. Ich habe ihn gefragt, weil er in meinem Zimmer war. Hey, warum bist du eigentlich in Indien mit uns? Zur Evangelisation. Ich meine, es stinkt hier, es ist heiß, es ist nicht angenehm. Wir müssen lange reisen, jeden Tag so 6,5 Stunden hin und her. 3 Stunden da lang, 3,5 Stunden zurück. Warum bist du hier? Und er sagte, ja, ich war auf vielen Partys. Und da kam ein Mann, ein junger Mann, den ich damals für wirklich verrückt hielt, als er zu uns kam. Er ging da auf dieser Party, in dieser Disco, ging er von Gruppe zu Gruppe. Und er kam dann zu uns, wir wussten ja nicht, was er will, und dann sagte er nur, darf ich mit euch beten? Und wir haben ihn ausgelacht, wir haben gespottet. Und wisst ihr, was er gesagt hat? Darf ich mit euch beten? Und wir sagten aus Witz, ja, bete halt ein Gebet, und dann geh weiter. Und er hat gebetet, ein kurzes Gebet. Und er sagte, dieses Gebet hat mein Herz so berührt, wie wenn der Finger Gottes mein Herz berührt hätte. Und ich habe plötzlich in meinem Herzen was gemerkt, was ich vorher nie gemerkt hatte. Diese wie Liebe, die über mich überfließt, hat er gesagt. Es war unglaublich. Und das kann ich nicht mehr loslassen, sagte er. Das kann ich nicht mehr loslassen. Wer wohl dieser Mann gewesen war, keine Ahnung. Eine ehemalige Wahrsagerin, die ich hier im Kanton Freiburg getroffen hatte, sie sagte, ich habe Jesus kennengelernt, er hat mich frei gemacht. Ich möchte ihm danken, mit ihm zusammenwohnen. Wisst ihr, Dominik hat sich doch verändert, oder? Damals, wo ich herkam in die Jugend, dachte ich, er kann nicht länger Jugendleiter sein. Arnold, du musst was tun. Und ich habe mit ihm gesprochen. Und kurz darauf ruft er an und sagt, kann ich Bibelstunden von dir haben? Ich sage mir, okay. Und ich habe gemerkt, wie Dominik sich verändert hat und ein neues Leben begonnen hat. Gigantisch. Gott kann so viel tun in deinem Leben. Eins der großen Zeugnisse unter euch, damals, wo Louis Teuers da war, könnt ihr euch noch erinnern? Da war Helmut da. Könnt ihr euch noch an Helmut erinnern? Der Bruder von Hannes, Kindreich. Da wurde sein Herz berührt von der Botschaft, die Louis gebracht hat, von Jesus Christus, dem Evangelium, was neu macht, rein macht. Und er hat gesagt, hey, ich bin hier gekommen, um Geld zu verdienen, aber ich möchte weggehen, ich möchte auf die Schule gehen, Missionsschule gehen, ich habe ein neues Leben, ich möchte neu leben. Tsching, Haare geschnitten, kurz gemacht, auf die Missionsschule gegangen, er hat dort die Ausbildung gemacht und ist jetzt in Österreich und geht dort von Haus zu Haus. Irgendwas ist passiert in seinem Leben, irgendwas muss da passiert sein. Ja, heute haben wir mit John gesprochen, 20 Jahre alt, er fängt die Bibel an zu studieren und sagt, du, letzte Woche wollte ich wegrennen, ja, habe keine Lust gehabt auf die Bibelstunde, es war die zweite Bibelstunde. Nein, Gott hat mich gerufen, der Tag ging so schief, Gott hat mich gerufen. Heute haben wir an der Sense zusammen am Fluss mit Andreas und ihm studiert und er sagt, ich bin dankbar, dass Gott was vorhat mit mir. Was hat Gott mit dir vor? Was möchte er in deinem Leben tun? Wo möchte er dich berühren? Wo möchte er in deinem Leben neues Leben beginnen? Wisst ihr, er möchte es tun. Es ist nicht die Frage von seiner Seite aus, aber die Frage ist, bist du bereit? Möchtest du dich berühren lassen? Möchtest du angesprochen werden? Möchtest du offen sein mit deinem Herzen für den Heiligen Geist? Ja. Möchtest du, dass es auch wenn es schmerzhaft ist, aber nachher doch dem lindernd wirkt und ein neues Leben beginnst? Ich weiß nicht, was deine Wünsche sind, was in dir vorgeht, aber ich weiß, es kann klappen. Ein ganz besonderes Geschenk ist für euch vorbereitet worden. Normalerweise am Schluss der Jugendgebetswoche. Aber der Entschluss lautet, ihr könnt heute eins haben,

das Leben Jesu. Und ich möchte euch ermutigen, in dieser Woche dieses Wagnis mit Jesus einzugehen und sagen, ja, Jesus, hier bin ich. Wirke, wie du wirken möchtest in mir. Helf mir, ja? Helf mir. Ich kann nicht, aber du kannst. Ich schaff's nicht, aber du schaffst. Mach doch was, Herr Jesus. Ja, so wie er. Mach doch was. Herr, rette mich doch. Ich habe oft Momente in meinem Leben gehabt, wo ich mich so gefühlt habe. Keine Lust aufs Gebet, keine Lust aufs Bibellesen. Und dann hat nur noch dieses Wort geholfen. Herr, rette mich doch. Das war alles, was ich gebetet habe. Und ich habe gemerkt, wie Jesus mich hochzieht und rauszieht. Und das wünsche ich dir die Woche. Ich wünsche das. Und du kannst dieses Buch mitnehmen, Jesus von Nazareth, und da ein lesen. Wisst ihr, einem Jugendlichen, den ich das gegeben habe, mal damals in Österreich, in Kärnten, diese Person hat es genommen. Oh Mann, die war ausgeflippt. Nicht, weil sie das Buch bekommen hat, nein, das Leben davor. Wegen dem Buch war sie eigentlich nicht ausgeflippt. Da habe ich gesagt, ja, dann lese ich mal. War gigantisch, was Gott getan hat. Sie hat einfach mal angefangen zu lesen. Aber wisst ihr, was Gott in ihrem Leben getan hat? Wir waren auf einem Volleyballturnier. In den Pausen ist die hochgerannt und hat gelesen, gelesen, gelesen, gelesen. Die konnte nicht aufhören. Gott kann aus dir und will aus dir einen neuen Menschen machen. Was ist mit dir? Möchtest du? Möchte ich so ermutigen, dass du die Woche offen bist für seine Botschaft und dass du sagst, ja Herr, hier bin ich. Ich möchte so gern. Sollen wir zusammen beten? Und Gott fragen, dass er es tut? Lass uns gemeinsam aufstehen und zusammen beten. Vater im Himmel, wir möchten Jesus sehen, aber unser Auge ist so verklebt, verschmutzt, verdreckt. Wir können ihn gar nicht sehen. Wir können noch so viel Bibel lesen, Gottesdienst gehen. Wir können ihn nicht sehen. Wir bitten dich deshalb, dass der Heilige Geist kommt und diesen Dreck von den Augen wegnimmt. Unser Herz versucht auszurichten auf dich. Bitte Herr, wir können es nicht. Aber der eine oder andere steht hier vielleicht und sagt doch, tu es in meinem Leben. Hier ist mein Herz, ich möchte es offen halten. Ich möchte dir diese Chance geben, weil ich weiß, du kannst es schaffen, was ich nicht schaffen kann. Danke, Herr Jesus, dass du dieses Gebet gehört hast und bei jedem Einzelnen wirken wirst. Danke, Herr Jesus, dafür. In deinem wunderbaren Namen. Amen.

Die Erde flieht vor ihrem Schöpfer. Darum will ich den Himmel bewegen, und die Erde soll beben und von ihrer Stätte weichen durch den Grimm des Herrn Zebaoth am Tage seines Zorns. Und sie sollen sein wie ein verscheuchtes Reh und wie eine Herde ohne Hirten. Immer noch ist der Himmel von dichten Wolken bedeckt. Und doch bricht die Sonne ab und zu hindurch, wie das rächende Auge Jahwes. Heftige Blitze zucken vom Himmel und kleiden die Erde in ein Flammenmeer. Über dem schrecklichen Grollen des Donners sind Stimmen zu hören, geheimnisvoll und furchterregend, die den Untergang der Ungerechten verkünden. Nicht alle verstehen die Worte, die gesprochen werden, aber die Irrlehrer erfassen sie ganz deutlich. Die kurz zuvor noch so rücksichtslos gewesen waren, so prahlerisch und herausfordernd, so triumphierend in ihrer Grausamkeit gegen Gottes, die Gebote haltendes Volk, sind jetzt vom Schrecken überwältigt und sie zittern vor Angst. Ihr Jammern ist lauter als das Tosen der Elemente. Dämonen anerkennen die Gottheit Christi und beben vor seiner Macht, während Menschen um Gnade flehen und voller Schrecken unterwürfig am Boden kriechen. Durch einen Riss in den Wolken strahlt ein Stern, der im Gegensatz zur Finsternis noch viermal heller leuchtet. Er spricht den Treuen Hoffnung und Freude zu, den Übertretern des göttlichen Gesetzes aber Strenge und Zorn. Die alles für Christus dahingegeben haben, sind jetzt in Sicherheit, geborgen im Schutz seines Zeltes. Sie sind auf die Probe gestellt worden und haben vor der Welt und den Verächtern der Wahrheit ihre Treue zu dem bewiesen, der für sie starb. Ein wunderbarer Wandel hat alles ergriffen, die angesichts des Todes ihre Rechtschaffenheit bewahrt haben. Sie sind plötzlich aus der dunklen und furchtbaren Tyrannei von Menschen befreit, die zu Dämonen geworden sind. Waren ihre Gesichter vorher blass, abgezehrt und voller Angst, so glühen sie jetzt vor Staunen, Glauben und Liebe. Ihre Stimmen erheben sie zum Siegeslied. Gott ist unsere Zuversicht und Stärke, eine Hilfe in den großen Nöten, die uns getroffen haben. Darum fürchten wir uns nicht, wenngleich die Welt unterginge und die Berge mitten ins Meer senken, wenngleich das Meer wütete und wallte und von seinem Ungestüm die Berge einfielen.

0: started last night.
1: Heute Morgen möchte ich eine Erweiterung der Geschichte mit euch teilen, die wir bereits gestern Abend begonnen haben.
0: I shared with you that in my business that I ran for 16 years.
1: Ich habe euch erzählt, dass in meiner Firma, die ich 16 Jahre geleitet habe,
0: that we had quite a transition.
1: Hatten wir eine sehr große Fluktuation.
0: The early years I was very compartmentalized in my business and only focused on profits.
1: In den ersten Jahren meines Lebens war mein Leben sehr geteilt und ich habe mich hauptsächlich auf Gewinn fokussiert.
0: And as a result I was not focused on the people.
1: Und das Resultat war, dass ich mich nicht so sehr auf Menschen konzentriert hatte.
0: And so the work environment that I had created or had fostered in my workplace was not very God honoring.
1: Und das Resultat war, dass das Arbeitsklima meiner Firma nicht Gott die Ehre gegeben hat.
0: We even had people when they would quit just leave when they went to the restroom and we never saw them again.
1: Es kam sogar so weit, dass manche Leute gekündigt haben, einfach auf die Toilette gingen und dann fort waren.
0: But as God began a work in my life and as we began to implement godly principles in the workplace, things turned around.
1: Aber als Gott begann an meinem Leben zu wirken und auch mir auch half, göttliche Prinzipien in meine Firma reinzubekommen, hat sich einiges verändert.
0: And we were ranked by one organization as being included in the top places to work in America.
1: Und wir waren in einem Ranking von Firmen, wo es sehr gut ist zu arbeiten, in Top-Positionen.
0: So the question is, how do you get from there from one place to the other?
1: So die Frage ist, wie kommt man von den einen von der einen Sache zu der besseren Sache?
0: And today I'm going to give you a little bit of the secret sauce.
1: Und heute möchte ich euch so ein Geheimrezept sagen.
0: But before I do, let me ask you a few questions.
1: Aber bevor ich das tue, möchte ich euch ein paar Fragen stellen.
0: Why are you here today?
1: Warum seid ihr heute hier?
0: I mean, why are you here?
1: Ich meine, warum seid ihr genau hier?
0: You could be out hiking in the beautiful mountains.
1: Ihr könntet wandern sein in der schönen Berglandschaft.
0: You could be asleep.
1: Ihr könntet schlafen.
0: You could watch TV.
1: Ihr könntet Fernsehen.
0: You could be at another church.
1: Ihr könntet in einer anderen Kirche sein.
0: You could be at work.
1: Ihr könntet arbeiten.
0: You could be visiting America like I'm visiting Austria.
1: Ihr könntet auch Amerika besuchen, so wie ich gerade Österreich besuche.
0: You could be in Africa today.
1: Ihr könntet heute in Afrika sein.
0: Or you could just simply be at home.
1: Oder einfach nur zu Hause sein.
0: So why are you here?
1: Also warum bist du hier?
0: There is a reason why you are here.
1: Es gibt einen Grund, warum du hier bist.
0: And it is because of your values.
1: Und es ist wegen deinen Werten.
0: You made a value judgment by deciding to come here today.
1: Ihr habt eure Werte abgewogen, dann eine Entscheidung getroffen, herzukommen.
0: It may be because you know Chris or Frank and they invited you and you respected them.
1: Vielleicht haben euch Chris oder Frank eingeladen und ihr wolltet ihnen auch den Respekt zollen.
0: It may be because you value the work of ASI and you just wanted to support it.
1: Vielleicht wollt ihr auch die Arbeit von ASI unterstützen.
0: Or it may be because you value curiosity and just wanted to hear what some American had to say.
1: Oder vielleicht ist es auch einfach die Neugier, die euch wertvoll erscheint, einen Amerikaner sprechen zu hören.
0: But our values drive every decision we make.
1: Unsere Werte beeinflussen unsere Entscheidungen.
0: Simple decisions like should I drink water or soda?
1: Einfache Entscheidungen, ob ich Wasser oder Mineralwasser trinken soll.
0: Should I drive under the speed limit?
1: Soll ich unter der Geschwindigkeitsbegrenzung fahren?
0: What clothes do I wear?
1: Welche Kleidung trage ich?
0: What entertainment should I partake in?
1: Welche Unterhaltung soll ich mich hingeben?
0: And our values drive the complicated decisions as well.
1: Unsere Werte beeinflussen auch die schwierigen Entscheidungen.
0: What college I should attend?
1: Welche Ausbildung soll ich beginnen?
0: What should my career be?
1: Wie soll meine Karriere aussehen?
0: Or who should my spouse be?
1: Wer soll mein Partner, meine Partnerin sein?
0: Where should I live?
1: Wo soll ich leben?
0: What friends should I have?
1: What church should I attend? Welche Freunde soll ich mir aussuchen? Welche Gemeinde soll ich besuchen?
0: Our world is filled with many values.
1: Unsere Welt ist voll von Werten.
0: And we all share many common values.
1: Und wir teilen viele gemeinsame Werte.
0: Values are they're abundant and they're wonderful if they're the right values.
1: Werte können großartig sein, wenn sie die richtigen sind.
0: And as we look at the list of values that we have here, there are many that we would

0: want to aspire to hold dear to ourselves.
1: Und wenn wir uns hier diese Liste von vielen verschiedenen Werten ansehen, dann können wir einige sehen, die sehr gut klingen.
0: But the problem is, many times these values are in conflict.
1: Aber oft sind Werte im Konflikt.
0: For example, in our church, we have a value of excellence.
1: Zum Beispiel, wir haben in unserer Gemeinde den Wert der Exzellenz.
0: But sometimes that comes in conflict with the value of inclusiveness.
1: Aber manchmal kommt die Exzellenz in Konflikt mit Inclusiveness.
0: We might want to make it so that the church service is just the very best that it could be.
1: Manchmal wollen wir die Gottesdienstgestaltung möglichst perfekt gestalten.
0: But what about when the 5-year-old wants to come up and play their violin for special music?
1: Aber was ist, wenn das 5-jährige Mädchen auf ihrer Geige spielen möchte vorne?
0: There can be a conflict in the values.
1: Es kann ja einen Konflikt in den Werten geben.
0: How about family and achievement?
1: Wie ist es mit den Werten Familie und Erfolg?
0: We might aspire to achieve to very great things in our workplaces.
1: Wir können uns zum Ziel stecken, große Dinge in unserer Arbeit zu erreichen.
0: But that's going to maybe conflict with the time that we would have with our family and the things that we could do to create a great family.
1: Aber das steht vielleicht im Konflikt damit, eine gute und wohlgesittete Familie zu bilden.
0: Competition can be a good thing.
1: Oder Wettbewerb.
0: And it can bring out our very best.
1: Wettbewerb kann gut sein, unser Bestes zu geben.
0: But that also conflicts with teamwork.
1: Aber das steht in Konflikt mit Teamarbeit.
0: So how do you integrate values?
1: Also wie kann man Werte leben und integrieren?
0: There's the value of discipline, which is very important to achieve greatness.
1: Und es gibt auch den Wert der Disziplin, der sehr wichtig ist, um großartig zu arbeiten.
0: But that conflicts with leisure and fun.
1: Aber das steht im Konflikt mit Freizeit und mit Freude.
0: This week my wife and I have enjoyed much leisure and fun in Austria.
1: Diese Woche haben meine Frau und ich sehr viel Freizeit in Österreich genossen.
0: But here's the problem.
1: Aber hier ist das Problem.
0: Each person that comes into an organization,
1: jede Person, die in eine Organisation kommt,
0: has a unique set of values.
1: Hat ein eigenes Gedankengut von Werten.
0: They each come with a different priority to their values that they bring.
1: Und alle haben auch ihre Werte in verschiedenen Prioritäten.
0: This happens in church.
1: Das passiert in der Gemeinde.
0: And in the workplace.
1: Auch in der Arbeit.
0: Even in our families.
1: Sogar in unseren Familien.
0: And everybody wants to achieve the values that are important to them, but sometimes they conflict with the values that are important to another.
1: Und jeder möchte seinen eigenen Werten Ausdruck verleihen, aber manchmal stehen die in Konflikt mit den Werten anderer.
0: And in a workplace we end up with many competing values.
1: Und in der Arbeit geschieht es dann, dass Werte in Konflikt geraten.
0: And so what usually becomes the default value is profits.
1: Und der Standardwert in der Arbeit ist meistens Profit.
0: And so values, unless they are defined, just become profits for the business.
1: Und Werte, solange sie nicht definiert werden, werden zu Gewinn.
0: But there is a problem with profit being the core value of the business.
1: Aber es gibt ein Problem mit diesem zentralen Wert des Profits.
0: Because soon it becomes the perception that is all the boss cares about.
1: Nämlich es wird bald zur allgemeinen Annahme, dass das nur dass sich darum nur der Boss zu kümmern hat.
0: And sooner or later, that is all the boss seems to care about.
1: Und früher oder später ist es das Einzige, worum sich der Boss auch kümmert.
0: And employees are in a constant state of values confusion.
1: Und Arbeiter befinden sich in diesem Zustand der Werteverwirrung.
0: The values are not defined.
1: Die Werte sind einfach nicht definiert.
0: So profit is not a legitimate corporate value.
1: Also ist Profit ist kein guter grundlegender Wert.
0: Jim Collins, who wrote the book Good to Great, has this comment.
1: Ein Autor hat dieses Buch hier geschrieben, Good to Great, und er sagt:
0: Concentrating on products or services, if that's what you sell, is a trap.
1: Wenn man sich nur auf Produkte oder Dienstleistungen konzentriert, die du verkaufst, dann ist es eine Falle.
0: it's more important that you than ever to define yourself.

0: in terms of what you stand for rather than what you make.
1: Es ist viel besser, dich darüber zu definieren, für was du einstehst, als dich darüber zu definieren, was du tust.
0: So the question is, what do you stand for?
1: So die Frage ist, wofür stehst du ein?
0: Of the

0: what is the value that we have in the organization.
1: Und eine Art und Weise, wie du eine Antwort auf die Frage finden kannst, was dein Wert in deiner Arbeit ist,
0: is to ask the question, what gets rewarded around here?
1: Ist die Frage, was belohnt dich?
0: What are the things that get talked about?
1: Was sind die Dinge, über denen man im Endeffekt dann auch spricht?
0: When does an employee get the bonus or the raise? The increase in salary.
1: Okay, wann bekommt ein Arbeiter auch einen Gehaltszuschuss?
0: What are the things that you congratulate employees about?
1: Was sind die Dinge, wofür du auch einem Arbeiter dankbar sein kannst und ihm gratulieren dafür kannst?
0: Is it for making an increased sale?
1: Gratulierst du ihn für eine Profitsteigerung?
0: Is it for other things that help add to the bottom line?
1: Gratulierst du ihm für andere Dinge, die gut getan hat?
0: All these things communicate a focus on profits.
1: All diese Dinge kommunizieren ihm, dass du auf Profit fokussierst.
0: So for business owners, we need to rethink the way in which we reward our employees.
1: So als Geschäftsmänner müssen wir darüber nachdenken, wie wir unsere Arbeiter belohnen.
0: Focusing on something other than profits.
1: Wir müssen auf etwas anderes fokussieren als Profit.
0: Another question to ask is, what did Christ stand for?
1: Eine andere Frage ist, wofür ist Jesus eingestanden?
0: And he stood for love.
1: Und er stand für Liebe.
0: And if we boil the Christian experience down to one core value, it is love.
1: Und wenn wir die christlichen Werte auf einen Wert konzentrieren, dann ist es die Liebe.
0: In fact, when Ellen White wrote her Great Controversy series,
1: und als Ellen White ihre Serie die Entscheidungsserie schrieb,
0: she started with three simple words.
1: Hat sie mit drei einfachen Worten begonnen.
0: God is love.
1: Gott ist Liebe.
0: And she concluded her message with three simple words.
1: Und die Entscheidungsserie hat sie mit drei einfachen Worten beendet.
0: God is love.
1: Gott ist die Liebe.
0: And so if we can make our focus in business and in life and in church all about love,
1: wenn wir unseren Fokus in der Arbeit und der Gemeinde auf die Liebe setzen,
0: we are inviting God into that workplace.
1: Dann laden wir Gott in unsere Arbeit ein.
0: 1 John 4:16 says,
1: in 1. Johannes Kapitel 4 Vers 16 heißt es,
0: God is love.
1: Gott ist Liebe.
0: Whoever lives in love lives in God and God in them.
1: Und wer in der Liebe bleibt, der bleibt in Gott und Gott in ihm.
0: Love is not just an attribute of God.
1: Liebe ist nicht nur eine Eigenschaft Gottes.
0: It is his very character.
1: Es ist sein Charakter.
0: But the world is confused about what love is.
1: Aber die Welt ist verwirrt darüber, was Liebe eigentlich ist.
0: They have all kinds of different views about love.
1: Sie haben viele Meinungen darüber, was Liebe sein könnte.
0: And so when we declare love as a core value, we need to help also give it some definition.
1: Und wenn wir Liebe als unseren zentralen Wert setzen, dann müssen wir noch ein bisschen definieren.
0: Scripture also gives us a good definition of love in 1 Corinthians 13.
1: Die Bibel gibt uns auch eine gute Definition von Liebe in 1. Korinther 13.
0: We're not going to read the passage now, but one of the things that I communicated to our employees are some of these definitions of love.
1: Wir werden die Stelle jetzt nicht gemeinsam lesen, aber es gibt ja einige Definitionen, die ich auch in meiner Firma verwendet habe.
0: In our company, we declared our core value as love.
1: In meiner Firma haben wir den zentralen Wert, haben wir Liebe als den zentralen Wert gesetzt.
0: We also had three other core values, which I will touch on in just a moment.
1: Wir hatten auch noch drei andere zentrale Werte.
0: But love was our primary core value.
1: Aber Liebe war hatte die höchste Priorität.
0: And we simply defined it the way Jesus defined it.
1: Und wir haben Liebe definiert, so wie es Jesus auch tat.
0: That we would do to others as we would want them to do to us.
1: Dass wir anderen das tun, was wir auch gerne haben würden.
0: But even that needs further definition.
1: Aber sogar das braucht weitere Erklärung.
0: So on a regular basis, I would communicate to our employees definitions from the Bible about love.
1: So regelmäßig habe ich dann meinen Arbeitern Definitionen aus der Bibel über Liebe gegeben.
0: And to define it simply the way it is defined in 1 Corinthians 13.
1: Und ich habe es so

0: definiert, wie es auch in 1. Korinther 13 definiert wird.
1: Talking about patience and kindness.
0: Ich habe über Geduld und über Freundlichkeit gesprochen.
1: About honoring others.
0: Andere zu respektieren.
1: And always being truthful.
0: Und immer glaubwürdig und ehrlich zu sein.
1: And many more things.
0: Und viele andere Dinge.
1: You see, when we bring love into the workplace, it is a way of bringing Jesus to the workplace.
0: Ihr seht, wenn wir Liebe in unsere Arbeit bringen, dann holen wir Jesus mit ins Boot.
1: And so our challenge as Christians in the workplace is to love like Jesus loved.
0: Und so ist es unsere Herausforderung in unserer Arbeitswelt, dass wir so lieben, wie Jesus es auch tat.
1: And it really requires us taking the attitude of a servant.
0: Und es verlangt von uns die Einstellung eines Dieners.
1: We'll read this quote from Philippians 2, 6 and 7.
0: Wir wollen da eine Passage lesen aus Philipper 2, Verse 6 und 7.
1: Paul says, your attitude should be the same as that of Christ Jesus.
0: Er sagt, eure Einstellung soll die sein, wie sie auch Jesus hatte.
1: Who being in the very nature God, did not consider equality with God something to be grasped.
0: Er, der in göttlicher Gestalt war, Jesus, hielt es nicht für einen Raub, Gott gleich zu sein.
1: But made himself nothing, taking the very nature of a servant, being made in human likeness.
0: Sondern entäußerte sich selbst und nahm Knechtsgestalt an, ward den Menschen gleich und der Erscheinung nach als Mensch erkannt.
1: So it's important that in your organization, whether it's a church or a business or even a family.
0: Und so ist es wichtig, dass du in deiner Organisation und sei es jetzt die Gemeinde oder deine Familie oder deine Arbeit.
1: That you take the time to define your values.
0: Dass du dir Zeit nimmst, Werte zu deklarieren.
1: Because as you define your values, they bring clarity to your life and your mission.
0: Nämlich in dem Moment, wo du Werte definierst, bringen sie auch Klarheit in deine Arbeit.
1: And they help those around you, your other employees, to also understand the importance of which values take priority.
0: Und sie helfen auch deinen Arbeitern zu verstehen, welche Werte welche Prioritäten haben.
1: But there are two different types of values.
0: Aber es gibt zwei verschiedene Arten von Werten.
1: There are the actual values that you have in your organization.
0: Da gibt es die Werte, die du tatsächlich hast in deiner Arbeit.
1: And then there are the aspirational values that you want to have in your organization.
0: Und dann gibt es die Werte, die du gerne haben würdest.
1: And the way to ask yourself what your values are,
0: und wenn du herausfinden möchtest, was deine Werte sind,
1: is again to ask what gets rewarded around here.
0: Dann stell dir die Frage, was wird in meiner Firma auch belohnt?
1: So to shape your values into something that you want them to be.
0: Also wenn du deine Werte in das formen möchtest, wie du sie haben möchtest.
1: You then need to ask, what rewards do we need to create?
0: Dann stell dir die Frage, welches System der Belohnung müssen wir erstellen?
1: The first thing you need to do then is to define your values and declare them.
0: Das erste, was du musst deine Werte kommunizieren.
1: I like short one-word values.
0: Ich liebe es oder ich bevorzuge es, Werte in einem Wort zu auszusprechen.
1: At my previous company, we had four core values: love, integrity, leadership, and innovation.
0: In meiner alten Firma hatten wir vier Grundwerte: Liebe, Integrität, Führerschaft, Leiterschaft und Innovation, Fortschritt.
1: And in my current company that I'm just now starting, we also have four core values: love, generosity, empowerment, and innovation.
0: Und in der Firma, die ich jetzt gerade neu starte, haben wir auch wieder vier Werte: Liebe, Großzügigkeit, Befähigung und Fortschritt.
1: And it's important to have limited values.
0: Und es ist wichtig, dass man eine begrenzte Anzahl von Werten hat.
1: Because if you have too many values, then nothing is important.
0: Wenn du zu viele Werte hast, dann wird plötzlich nichts mehr wichtig.
1: So it's recommended to have 3 to 5 core values.
0: Und so empfehle ich es, 3 bis 5 Hauptwerte zu haben.
1: But even those core values need to be prioritized.
0: Aber sogar diese Werte sollten Prioritäten bekommen.
1: To avoid values confusion.
0: Um Verwirrung und Konflikte zu vermeiden.
1: And so these are the order that we have for our core values.
0: Und das ist auch die Reihenfolge, die wir haben in unseren Werten.
1: But once you have declared your values, you then need to publish those values.
0: Aber wenn du deine Werte definiert hast, dann musst du sie auch veröffentlichen.
1: And that includes posters and putting it on your website.
0: Und das kann durch Poster geschehen oder indem du sie auf deine Website drauf tust.
1: But it goes much deeper than that.
0: Aber es geht noch tiefer als das.

0: It really requires that values become the boss.
1: Es muss so weit gehen, dass Werte der Boss werden.
0: That the values are what drive the organization.
1: Dass deine Firma von Werten geführt wird.
0: And that even the boss is subject to the values.
1: Und dass sogar der Boss, der Leiter, den Werten untergeordnet ist.
0: So then the question becomes, if the values are the boss, they define everything you do in the workplace.
1: So die Frage ist nun, wenn du Werte gesetzt hast, dann definieren sie nun alles, was du in der Arbeit auch tun sollst.
0: So we would ask ourselves questions like these.
1: Und dann stellen wir uns solche Fragen wie diese.
0: What does love have to say about pricing?
1: Was sagt Liebe über Preise?
0: Customer service or employee benefits.
1: Was sagt sie über Vorteile, über Belohnung von Angestellten oder Kundenservice?
0: Even our email communications.
1: Was sagt Liebe über E-Mail-Kommunikation?
0: There was a day early in our startup of the company.
1: Es gab eine Zeit, als wir unsere Firma gerade gegründet haben.
0: When we would broadcast emails to prospective customers.
1: Dann haben wir E-Mails an unsere Kunden ausgesandt.
0: And this was very early on in the internet.
1: Und das war noch sehr früh, als es gerade das Internet auch erfunden wurde.
0: There were no restrictions on spamming.
1: Und da gab es noch keine Limitationen wie Spams.
0: But we had to ask ourselves, would love spam?
1: Aber wir mussten uns fragen, würde Liebe so Massenmails aussenden?
0: It did not seem like it would, so we did not continue that practice.
1: Und es schien mir, dass Liebe das nicht tun würde, und so haben wir es nicht mehr getan.
0: But when values are the boss, they define every decision that you make.
1: Wenn Liebe, wenn unsere Werte die Leiter sind, dann definieren sie unsere Handlungen.
0: So the role of the chief executive officer,
1: und so die Rolle des Firmenchefs,
0: becomes more of becoming the chief values officer.
1: Bekommt mehr, wird mehr zu der Rolle des Leiters der Werte.
0: The CEO should be the one to promote the values first and foremost.
1: Der Geschäftsführer sollte die Werte als erster praktizieren.
0: That means the CEO has to be accountable to the values just as well.
1: Das heißt, der Geschäftsführer muss sich auch an die Werte halten.
0: And so in our company, we arranged, let me start over. In our company, we created values teams.
1: Und in meiner Firma haben wir Kleingruppen, Werte-Kleingruppen gegründet.
0: Because we wanted the values to be more than a poster on the wall.
1: Denn wir wollten, dass die Werte mehr sind als nur ein Poster an der Wand.
0: So we created teams of 4 people for each of our 4 values.
1: Und so haben wir Kleingruppen von 4 Personen für jeden unserer Kernwerte gegründet.
0: And each quarter of the year, the values team was responsible for creating an initiative to promote that value in the company.
1: Und jedes Vierteljahr war jede Kleingruppe dafür verantwortlich, diesen Wert auf irgendeine Art und Weise mehr Geltung zu geben.
0: For example, we had the love team, the integrity team, the leadership team, and the innovation team.
1: Zum Beispiel hatten wir die Kleingruppe der Liebe, die Kleingruppe der Großzügigkeit, die Kleingruppe der Innovation und die Kleingruppe der Leiterschaft.
0: And these teams would gather each week to discuss a particular goal that they were going to implement in that 3-month period.
1: Und diese Kleingruppen trafen sich jede Woche, um darüber zu diskutieren, wie sie Ziele erreichen können für diese Werte.
0: And their goal was to make it so that the value was further entrenched in the organization.
1: Und ihr Ziel war, die Werte noch mehr in die Firma zu implementieren.
0: And then each week, the person who was the head of that values team would report to me on their progress.
1: Und jede Woche musste der Vorsitzende jeder Kleingruppe mir Rechenschaft über deren Arbeit vorlegen.
0: And then every quarter, during a company-wide meeting, they would share the thing that they were going to implement in the organization.
1: Und jedes Vierteljahr haben sie vor allen ihre Erfolge auch kommuniziert.
0: So over the course of several years, with many people focused on each of our values, we saw tremendous change.
1: So nach einer Zeit, in der jeder auf diese Werte fokussiert war, sahen wir eine großartige Veränderung.
0: It didn't happen

0: overnight, but it happened very steadily.
1: Es geschah nicht über Nacht, aber es geschah stetig.
0: Some of the other things that we did in our company to make sure that the values were a part of who we were was that we included the values in our performance reviews.
1: Ein paar andere Dinge, wie wir sicherstellten, dass die Werte zentral in unseren Firmen waren, in unserer Firma war, eine Zielkontrolle.
0: Yeah. And so we made it so that the values were the boss and that was the measure of their performance.
1: So haben wir gesagt, die Werte sind unser Boss und diese gilt es zu erreichen.
0: For example, if somebody had poor attendance, we considered that a lack of integrity or a lack of love toward their coworkers.
1: Und wenn jemand zum Beispiel öfters zu spät kam oder nicht erschien, dann haben wir das als als ein Mangel an Integrität und Liebe angesehen gegenüber den Mitarbeitern.
0: So the communication was usually in this company we value integrity and your current actions do not demonstrate it.
1: In unserer Firma haben wir den Werten auch einen Wert gegeben.
0: And so that way the boss or the values remain the boss.
1: Und so auf diese Art und Weise waren die Werte der Boss.
0: Even when employees rated each other,
1: und auch wenn Arbeiter sich gegenseitig bewerteten,
0: they were asked to rate themselves based on our core values.
1: Sollten sie sich aufgrund der Werte bewerten.
0: So we would ask questions like, in what ways has this person demonstrated leadership?
1: So stellen wir die Frage, auf welche Art und Weise hat diese Person Leiterschaft gezeigt?
0: Or we might say, given that innovation is a core value, what needs to change for this person to better honor this value?
1: Wenn wir den Wert zum Beispiel der Leiterschaft hernehmen in unserer Firma, auf welche Art und Weise könnte diese Person diesen Wert noch besser Ausdruck verleihen?
0: And so the overall message is to always reference your values.
1: Und die Botschaft ist, folge immer deinen Werten.
0: Because they are the boss.
1: Denn sie sind der Boss.
0: And in anonymous employee surveys, the CEO would also be monitored.
1: Und in einer anonymen Umfrage wurde auch der Geschäftsführer bewertet.
0: We would have the employees rate me or their supervisor with similar questions.
1: Und so haben auch unsere Arbeiter mich oder ihre Vorgesetzten bewertet.
0: With questions like, in what ways has the CEO demonstrated love?
1: Mit Fragen, auf welche Art und Weise hat der Geschäftsführer Liebe gezeigt?
0: Or, given that love is a core value, in what ways does the CEO need to change to honor this value?
1: Oder eine Frage, auf welche Art und Weise muss sich der Geschäftsführer verändern, um Liebe noch mehr Ausdruck zu verleihen?
0: Because upper management is not above the values. They are the ones to exonerate the values more than any others.
1: Denn Geschäftsführung steht nicht über den Werten. Geschäftsführer sind diejenigen, die sich auch an Werte halten müssen.
0: So we can have many values in our organizations.
1: Und so können wir viele Werte in unserer Firma haben.
0: But why love?
1: Aber warum Liebe?
0: Well, first, because it's biblical.
1: Nun zuerst, es ist biblisch.
0: It's the great commandment that God has given to us.
1: Es ist der große Auftrag, den uns Gott gegeben hat.
0: And as Jesus said, as I have loved you, so you must love one another.
1: Und so wie Jesus gesagt hat, so wie ich euch geliebt habe, liebt euch untereinander.
0: We have the definition given to us in 1 Corinthians 13.
1: Wir haben die Definition aus 1. Korinther 13.
0: Love was a unique value for our company.
1: Liebe war ein einzigartiger Wert in unserer Firma.
0: It was something that caused potential employees to question whether or not they really wanted to work with us.
1: Es hat Leute, die gern mit uns arbeiten würden, hat sich vor die Frage gestellt, ob sie wirklich mit uns arbeiten möchten.
0: It sounded intriguing, but it caused a lot of curiosity.
1: Und es hat sehr viel Interesse geweckt.
0: And because of the confusion that people have regarding that value of love, I helped to define it for them in the interview.
1: Und gerade deswegen, weil es so viel Verwirrung um Liebe gibt in der Welt, habe ich ihnen geholfen, Liebe besser zu verstehen. Ich habe es definiert für sie.
0: And I would tell them that for me, love is the pinnacle of all positive virtues.

0: Und ich habe ihm gesagt, dass Liebe für mich das höchste von allen anderen Werten ist.
1: And it also gave me an opportunity to share my faith.
0: Es hat mir auch die Gelegenheit gegeben, meinen Glauben zu teilen.
1: And I would tell them that for me, God is love.
0: Und ich habe ihnen gesagt, Gott ist die Liebe für mich.
1: And Jesus proved his love for me when he died on the cross.
0: Und Jesus hat seine Liebe an mich bewiesen, als er am Kreuz für mich starb.
1: And so I want to create an environment in which love is fostered.
0: Und so wollte ich eine Umgebung schaffen, in der Liebe zentral steht.
1: Love invites inquiry.
0: Liebe bewirkt inquiry.
1: Questioning, curiosity.
0: Liebe bewirkt Interesse.
1: And people want to be in an environment that is loving.
0: Und Menschen fühlen sich wohl in einer Umgebung der Liebe.
1: So what does love look like in the workplace?
0: Nun, wie sieht Liebe in unserem Arbeitsumfeld aus?
1: We're going to talk a little bit more about that this evening.
0: Wir reden ein bisschen mehr darüber heute Abend.
1: But I'll give you a little bit of a foretaste.
0: Aber ich möchte euch einen Vorgeschmack geben.
1: For one, it included a charitable giving program that we implemented.
0: Nun zuerst bedeutet Liebe ein Programm der Großzügigkeit.
1: This was a program developed by our love team.
0: Und dieses Programm wurde von unserer Kleingruppe der Liebe organisiert.
1: I told them that we were going to set aside 10% of our profits to give to charitable organizations.
0: Und ich habe ihnen gesagt, dass wir 10% von unserem Firmengewinn an Hilfsorganisationen spenden.
1: And I asked them what would be some ways that we can engage the employees and demonstrate love to one another and to the community.
0: Und ich habe sie gefragt, auf welche Art und Weise können wir Liebe untereinander üben und auch Liebe an die Umgebung weitergeben.
1: They came up with three different ways to spend the money.
0: Und sie haben drei Arten gefunden, wie wir das Geld am besten investieren können.
1: One was an employee matching program.
0: Das erste war ein mentoring program.
1: Where we would give three times what they would give to charity. If they gave $100, we gave $300.
0: Wenn unsere Arbeiter 100 Euro zum Beispiel an ein Projekt gespendet haben, haben wir das verdreifacht.
1: And my only condition was that it had to be to an organization that Jesus would respect and honor.
0: Meine einzige Bedingung war, dass das Geld an eine Organisation geht, die auch Jesus die Ehre gibt.
1: We also implemented volunteer service trips.
0: Wir haben auch freiwillige Einsätze organisiert.
1: They were really mission trips.
0: Es waren Missionseinsätze.
1: This was for anybody in that household, the employee and their children or spouse.
0: Und da konnte sich jeder beteiligen, der Arbeit, auch seine Familie und seine Kinder.
1: We would give up to $2,500 for them to go on a mission trip for up to 2 weeks.
0: Wir haben ihnen bis zu 2.500 Euro gegeben, um auf einen Missionseinsatz zu gehen.
1: That ended up creating all kinds of mission trips that organization or groups of people within the company organized themselves.
0: Und das führte dazu, dass wir etliche Missionseinsätze durchgeführt hatten.
1: We even had the person that Bayard referenced last night come to our organization to talk about her orphanages in India and in Africa.
0: Wir hatten sogar die Person, von der uns Bayard gestern erzählt hat. Diese Person kam und hat in unserer Firma über das Waisenhaus in Indien erzählt.
1: Many of our employees sponsored children and even went on a missions trip to Africa.
0: Und viele meiner Arbeiter haben dann Geld zu diesem Waisenhaus geschickt oder sind auch selbst auf Missionseinsatz gegangen.
1: And we also created an employee help fund.
0: Und wir haben auch einen Fonds eingerichtet.
1: And this was a special fund that if an employee had a certain need, they could request funds from that amount of money to help with their situation.
0: Und das war ein Fonds für spezielle Bedürfnisse unserer Angestellten.
1: And I'll just touch on one more. We also had an organization called Marketplace Chaplains.
0: Und eins möchte ich noch erzählen. Wir hatten auch eine Abteilung der geistlichen Führung.
1: And we had a female chaplain and a male chaplain.
0: Und wir hatten einen weiblichen geistlichen Führer und einen männlichen geistlichen Führer.
1: Who came to the office once a week to connect with our employees.
0: Die einmal in der Woche in unser Büro kamen, um unsere Angestellten kennenzulernen.
1: And they spent time getting to know our employees and helping to minister to their needs.
0: Und sie haben Zeit investiert, um unsere Arbeiter kennenzulernen und ihnen zu dienen.
1: And these are just some of the many ways in which we

0: brought love into the organization.
1: Und das ist nur eine von vielen Arten, wie wir Liebe in unsere Firma gebracht haben.
0: And so, by conclusion, I want you to reflect on what are your core values.
1: Und um abzuschließen, möchte ich dich einladen, darüber nachzudenken, was sind deine zentralen Werte?
0: To recognize that your values drive your decisions.
1: Wir müssen verstehen, dass Werte unsere Entscheidungen beeinflussen.
0: As Roy Disney said, it's not hard to make decisions when you know what your values are.
1: Roy Disney sagt, es ist nicht schwierig, Entscheidungen zu treffen, wenn du deine Werte kennst.
0: So I want to challenge you to define and share a few core values.
1: So ich möchte dich herausfordern, definiere und veröffentliche deine Kernwerte.
0: And to consider love as your first primary core value in your organization.
1: Und betrachte Liebe als den zentralsten Wert von allen in deiner Firma.
0: And then work toward making the values the boss.
1: Und versuche die Werte als einen Boss zu setzen.
0: The value that we have that Jesus gave us is love.
1: Den Wert, den uns Jesus gegeben hat, ist die Liebe.
0: Make that your first core value.
1: Mach das zu deinem ersten Wert.

Herr, du durchschaust mich, du kennst mich durch und durch. Ob ich sitze oder stehe, du weißt es. Aus der Ferne erkennst du, was ich denke. Ob ich gehe oder liege, du siehst mich. Mein ganzes Leben ist dir vertraut. Schon bevor ich rede, weißt du, was ich sagen will. Von allen Seiten umgibst du mich und hältst deine schützende Hand über mir. Dass du mich so genau kennst, unbegreiflich ist es, zu hoch, ein unergründliches Geheimnis. Wie könnte ich mich dir entziehen? Wohin könnte ich fliehen, ohne dass du mich siehst? Stiege ich in den Himmel hinauf? Du bist da. Wollte ich mich im Totenreich verbergen? Auch dort bist du.

eilte ich dorthin, wo die Sonne aufgeht, oder versteckte mich im äußersten Westen, wo sie untergeht, dann würdest du auch dort mich führen und nicht mehr loslassen. Wünschte ich mir, völlige Dunkelheit soll mich umhüllen, das Licht um mich her soll zur Nacht werden. Für dich ist auch das Dunkel nicht finster. Die Nacht scheint so hell wie der Tag und die Finsternis so strahlend wie das Licht. Du hast mich geschaffen. Im Leib meiner Mutter hast du mich gebildet. Herr, ich danke dir dafür, dass du mich so wunderbar und einzigartig gemacht hast. Großartig ist alles, was du geschaffen hast, das erkenne ich. Schon als ich im Verborgenen Gestalt annahm, unsichtbar noch, kunstvoll gebildet im Leib meiner Mutter, da war ich dir dennoch nicht verborgen. Als ich gerade erst entstand, hast du mich schon gesehen. Alle Tage meines Lebens hast du in dein Buch geschrieben, noch bevor einer von ihnen begann. Deine Gedanken sind zu schwer für mich, o Gott. Es sind so unfassbar viele. Sie sind zahlreicher als der Sand am Meer. Wollte ich sie alle zählen, so käme ich doch nie an ein Ende. Durchforsche mich, o Gott, und sieh mir ins Herz. Prüfe meine Gedanken und Gefühle. Sieh, ob ich in Gefahr bin, dir untreu zu werden.

0: Good afternoon.
1: Einen schönen Nachmittag wünsche ich euch.
0: Sin brought sickness into the world.
1: Sünde brachte Krankheit in die Welt.
0: If sin made a human being sick,
1: wenn Sünde Menschen krank machte,
0: if that's really true,
1: und wenn das wirklich wahr ist,
0: even scientifically true,
1: sogar wissenschaftlich gesehen wahr,
0: how can a sick people be healed?
1: Wie können dann Kranke geheilt werden?
0: By the removal of the sin.
1: Durch Entfernen der Sünde.
0: Removal of sin means forgiveness of sin.
1: Wegnehmen der Sünde bedeutet Vergeben der Sünde.
0: Is that really true?
1: Ist das wirklich so?
0: See. Yes. So far I have been trying very hard to explain that is true.
1: Und bis jetzt habe ich mich sehr bemüht zu erklären, dass das wirklich so ist.
0: But if you misunderstand what sin is, then this is not true.
1: Wenn ihr aber das nicht richtig versteht, was Sünde bedeutet, dann ist das nicht wahr für euch.
0: What is sin?
1: Was ist denn Sünde?
0: You have to know this correctly to really understand sin brought sickness.
1: Ihr müsst es genau verstehen, um auch begreifen zu können, wieso die Sünde Krankheit gebracht hat in die Welt.
0: The sickness is a dysfunction of genes.
1: Krankheit ist eine Fehlfunktion der Gene.
0: See, our body is made of all different kinds of cells.
1: Unser Körper besteht aus einer ganzen Menge verschiedener Arten von Zellen.
0: If your cell function good, then you're healthy.
1: Wenn eure Zellen gut funktionieren, seid ihr gesund.
0: If your cell functions abnormally, then you're sick.
1: Wenn eure Zellen abnormal, unnormal funktionieren, dann seid ihr krank.
0: So, all the sickness is due to the gene dysfunction.
1: Alle Krankheit ist also wird verursacht von der falschen Funktion, der Fehlfunktion der Gene.
0: What makes gene function normally?
1: Was führt denn dazu, dass Gene richtig funktionieren?
0: That's what we've been explaining.
1: Und darüber haben wir gesprochen.
0: The life energy coming from God.
1: Die Lebensenergie, die von Gott kommt.
0: Right. That life energy is God's love.
1: Die Lebensenergie ist eigentlich Gottes Liebe.
0: The God's love is manifested in Jesus.
1: Und die Liebe Gottes ist manifestiert personell in Jesus.
0: And that life energy is in Jesus and in his word.
1: Und die Lebensenergie ist in Jesus und seinem Wort.
0: That's why Jesus says, I am the truth and the life.
1: Darum konnte Jesus sagen, ich bin die Wahrheit und das Leben.
0: That's why in John chapter 1 verse 4 says, in the word there is life.
1: Und deswegen steht auch in Johannes 1 Vers 4, im Wort ist das Leben.
0: God's word is God's mind.
1: Gottes Wort ist ein Ausdruck seines Geistes, seines Denkens.
0: When you look at the Genesis chapter 2,
1: wenn ihr in 1. Mose Kapitel 2,
0: you know this verse very well, Genesis chapter 2, 7,
1: den Vers 7 anschaut,
0: God made man with the dust of the earth.
1: Gott schuf den Menschen aus dem Staub der Erde.
0: Here is a man made by dust.
1: So ist also vor Gott dieser Mann hier gewesen, aus dem Staub der Erde, aus der Erde.
0: Is this person dead or alive?
1: Ist diese Person nun tot oder lebendig, wie sie da lag?
0: Yeah, tot.
1: Tot.
0: Dead. Yeah. Dead. Then God breathed his breath of life into his nostril.
1: Und da blies Gott den Lebensodem oder Atem in seine Nase.
0: So in the breath of God there was life.
1: Im Atem Gottes war Leben.
0: See, God blew his breath of life into the man.
1: Gott blies seinen Lebensatem in diesen Menschen hinein.
0: So life came from his mouth.
1: Leben kam also aus seinem Mund.
0: What comes out of a person's mouth?
1: Was kommt aus dem Mund einer Person?
0: Your heart, your mind.
1: ein Ausdruck eures Herzens, eures Geistes,
0: your thought,
1: eure Gedanken,
0: in the form of word,
1: in der Form von Worten.
0: So in the word there was God's love.
1: In den Worten steckte Gottes Liebe.
0: And God's word was the life energy.
1: Und Gottes Wort war diese Lebensenergie.
0: Very scientific.
1: Das ist ganz wissenschaftlich.
0: See, I'm so happy to be an Adventist.
1: Ich bin so froh, dass ich Adventist bin.
0: Because we don't have to believe there is a soul in me.
1: Denn wir müssen nicht glauben, dass da

0: irgendeine Seele in mir drin steckt.
1: See, my soul is my life energy.
0: Meine Seele ist meine Lebensenergie.
1: My soul walk away from me.
0: Wenn meine Seele von mir weggeht,
1: then I'm dead.
0: Dann bin ich tot.
1: And my soul come back into me.
0: Und wenn sie wieder zurückkommt,
1: I'm alive.
0: Dann bin ich wieder lebendig.
1: See, when you go to many other Christian churches,
0: in vielen anderen christlichen Kirchen,
1: see, Satan is deceiving people.
0: Da seht ihr, wie Satan die Menschen verführt.
1: By giving them strange experience.
0: Indem er ihnen ganz seltsame Erfahrungen gibt.
1: See, a person was in the surgery.
0: Da war eine Person bei der Operation.
1: And then heart stops.
0: Und das Herz hat auf einmal Stillstand gehabt.
1: Why?
0: Warum?
1: His soul went up.
0: Seine Seele ist aufgestiegen, weggegangen.
1: So, doctors did not know that.
0: Die Ärzte wussten das nicht.
1: Doctors is doing resuscitation.
0: Und sie haben da Wiederbelebungsversuche gemacht.
1: See, so my soul up in the ceiling and looked down.
0: Da war also seine Seele so oben an der Decke und hat runtergeschaut.
1: And doctors working hard.
0: Und die Ärzte haben schwer gearbeitet.
1: Then I meet there is an angel next to me.
0: Und daneben da steht ein Engel neben mir.
1: So angel told me that hey, you are called by the God in the heaven.
0: Und der Engel sagt mir, hallo, du wirst von Gott im Himmel gerufen.
1: So I said, let's go.
0: Also gut, gehen wir, sage
1: ich. And I said bye to my body.
0: Und zu meinem Körper habe ich dann Tschüss gesagt.
1: So went through the dark tunnel.
0: Und dann sind wir durch einen dunklen Tunnel gegangen.
1: And then after the tunnel there was a shining light.
0: Und da hinten war so ein ganz helles strahlendes Licht.
1: And there is a Jesus.
0: Und da stand Jesus
1: in the white robe.
0: In einer weißen Kleidung.
1: And right on the right side of Jesus.
0: Und rechts neben Jesus.
1: There's a Peter.
0: Stand Petrus.
1: You know, holding huge scroll.
0: A scroll
1: or paper.
0: Hat eine riesen Papierrolle gehalten.
1: In heaven there's not computer.
0: Im Himmel sind noch keine Computer.
1: So they still use scroll.
0: Die haben also alles auf solchen Papierrollen aufgeschrieben.
1: And then so I stood before Peter.
0: Und dann stand ich da vor Petrus.
1: And he asked me, what is your name?
0: Und er hat mich gefragt, wie heißt du?
1: I said Sang Lee.
0: Und ich sagte ihm Sang Lee.
1: Name is correct.
0: Ja, Name ist korrekt.
1: And tell me your birthday.
0: Sag mir deinen Geburtstag.
1: So I said 13th of May.
0: Und dann sagte ich der 13. Mai.
1: Oh, okay, then you're correct.
0: Ja, auch korrekt.
1: What year?
0: Welches Jahr?
1: So I said 1943.
0: 1943.
1: Peter said to the angel. In the list, there's another Sang Lee in 1949.
0: In der Liste habe ich aber einen anderen Sang Lee, der ist 1949, sagt Petrus zum Engel.
1: This guy is born in 1943.
0: Der da ist ja von 1943.
1: You made a mistake.
0: Du hast irgendwie einen Fehler gemacht.
1: So Angel says,
0: sagt der Engel und rauft sich die Haare.
1: There's another hospital right across the street.
0: Da ist ja noch ein anderes Krankenhaus über der Straße.
1: So Peter says, bring him back.
0: Schnell, bring ihn zurück.
1: This guy looked like gonna live 120 years.
0: Der, glaube ich, der lebt ja 120 Jahre.
1: That's me.
0: Das bin ich dann.
1: So my soul came back.
0: Also kam meine Seele wieder zurück.
1: Doctors still doing this.
0: Die haben immer noch ihre Wiederbelebungsversuche.
1: So I went into myself.
0: Und bin in mich selbst wieder hineingeschlüpft.
1: My heart began to pump.
0: Und auf einmal hat mein Herz angefangen wieder zu pumpen, zu schlagen. Doctor
1: says, wow, we made him come alive.
0: Ach, und die Ärzte haben sich gefreut, wir haben ihn wieder zum Leben zurückgeholt.
1: See, when you believe this story.
0: Wenn ihr diese Geschichte glaubt,
1: you do not believe God is life giver.
0: Dann glaubt ihr nicht, dass Gott der Lebensgeber ist.
1: What is life?
0: Was ist denn Leben?
1: According to this story.
0: Nach dieser Geschichte gerade.
1: My life is my soul.
0: Mein Leben ist meine Seele.
1: My life has nothing to do with God.
0: Mein Leben hat überhaupt nichts zu tun mit Gott. See?
1: Without God, my soul lives.
0: Ohne Gott lebt meine Seele bereits.
1: That's why this soul has its own life.
0: Deswegen hat diese Seele ihr eigenes Leben.
1: That life has nothing to do with God.
0: Das nichts mit Gott zu tun hat.
1: It is totally independent life.
0: total unabhängiges Leben.
2: That's why even

0: So your relationship is severed from God.
1: Und auch wenn eure Beziehung von Gott getrennt ist,
0: this soul will never die.
1: Wird diese Seele niemals sterben.
0: This we call immortal soul.
1: Deswegen unsterbliche Seele.
0: They never die.
1: Die sterben ja nie.
0: So they have to be punished forever.
1: Deswegen müssen sie auch für immer bestraft werden.
0: Because they don't die.
1: Denn sie sterben ja nicht.

0: chapter 2:7.
1: Dann glaubt ihr nicht an 1. Mose 2, Vers 27.
0: Genesis chapter 2:7 says,
1: da steht nämlich,
0: God is life.
1: Gott ist Leben.
0: Without God, you go back to the dust.
1: Ohne Gott kehrst du zurück zum Staub.
0: That's the message.
1: Das ist die Botschaft.
0: But many Christians say they believe in the Bible.
1: Aber viele Christen behaupten, dass sie an die Bibel glauben.
0: But in reality,
1: aber in Wirklichkeit,
0: they don't believe that.
1: Glauben sie das nicht?
0: They believe their own soul is their life.
1: Sie glauben, ihre eigene Seele wäre ihr Leben.
0: See, this is a serious problem.
1: Das ist ein ernstes Problem.
0: So I'm so happy to be an Adventist.
1: Deswegen freue ich mich so sehr, ein Adventist zu sein.
0: That I don't have to believe my soul is my life.
1: Und nicht, dass ich nicht glauben muss, meine Seele wäre mein Leben.
0: My life, your life.
1: Mein Leben, euer Leben.
0: All comes from God.
1: Kommt alles von Gott. See.
0: Then we are truly children of God.
1: Und dann sind wir wirklich Kinder Gottes.
0: This is the really message of health we have.
1: Das ist die echte Gesundheitsbotschaft, die wir haben.
0: Our health message does not simply teach us that vegetarian diet can heal your sickness.
1: Unsere Gesundheitsbotschaft lehrt eigentlich in Wirklichkeit nicht, dass only what that does not teach.
0: Vegetarian diet.
1: Ja, dass die vegetarische Ernährung uns gesund macht und am Leben hält.
0: What our health message is really trying to teach us is,
1: was unsere Gesundheitsbotschaft wirklich lehren will, ist,
0: God is life.
1: Gott ist Leben.
0: If you stay away from God,
1: wenn du dich von Gott trennst und fernbleibst,
0: if you misunderstand God,
1: wenn du Gott missverstehst,
0: you don't receive enough life energy,
1: dann empfängst du nicht genug Lebensenergie.
0: Therefore your gene is not functioning well.
1: Und deswegen funktionieren deine Gene nicht vollständig.
0: That's why you're sick.
1: Und darum bist du krank.
0: So best way to be healed is,
1: der beste Weg also gesund zu sein ist,
0: go back to God.
1: Geh zurück zu Gott.
0: Establish new relationship with God.
1: Bau eine neue Beziehung mit ihm auf.
0: Now receive life from God.
1: Und jetzt fang an, Leben von Gott zu empfangen.
0: Then you will be healed.
1: Dann wirst du geheilt.
0: That is focus of health messages.
1: Das ist der Kernpunkt der Gesundheitsbotschaft.
0: But it is so sad.
1: Aber es ist so traurig,
0: that our church made our health message into vegetarian message.
1: Dass unsere Kirche, unsere Gemeinde die Gesundheitsbotschaft zu einer vegetarischen Botschaft gemacht hat.
0: The whole world can do that.
1: Die ganze Welt kann das auch.
0: Well, today everybody else knows outside the church that vegetarian diet is healthy.
1: Jetzt heutzutage weiß jeder auch außerhalb der Gemeinde, dass die vegetarische Ernährung gesund ist.
0: Yeah, exercise is healthy.
1: Die Bewegung ist gesund.
0: But they never believe that God is most important in health.
1: Aber sie glauben nie daran, dass Gott das Wichtigste ist an der Gesundheit.
0: Receiving life energy from God.
1: Lebensenergie von Gott beziehen.
0: How do we receive God's energy?
1: Wie empfangen wir diese Lebensenergie?
0: God's energy is love.
1: Gottes Energie ist Liebe.
0: We must understand his love.
1: Wir müssen seine Liebe verstehen,
0: which is manifested in his word.
1: Die sich ausdrückt in seinem Wort.
0: But problem is,
1: das Problem aber ist dabei,
0: we misunderstand God.
1: Wir missverstehen Gott.
0: We misunderstand his love.
1: Wir missverstehen seine Liebe.
0: His love is his character.
1: Seine Liebe ist sein Charakter.
0: Okay. Now, what is sin?
1: Jetzt wieder die Frage, was ist Sünde?
0: Refusing to receive character of Jesus.
1: Die Weigerung, den Charakter Jesu anzunehmen.
0: You know, again, no other theologian said what I said.
1: Und wieder sage ich, kein anderer Theologe behauptet das so wie ich jetzt.
0: Do you know how I knew about this?
1: Wisst ihr, wie ich dazu kam, das so zu verstehen?
0: Ellen White.
1: Ellen White.
0: Amazing.
1: Das ist erstaunlich.
0: Yeah. I was always curious.
1: Ich war immer schon neugierig,
0: how

0: Lucifer sinned.
1: Wie Lucifer zur Sünde kam.
2: Well, Bible says, you know, Lucifer was too proud to be archangel, and you know, Lucifer always wanted to be above the God, etc.
1: Die Bibel erzählt uns ja die Fakten. Lucifer war immer stolz, ein Erzengel zu sein, und er wollte höher als Gott steigen. Und ihr kennt diese Fakten.
2: Lucifer thought he was better than God.
1: Er dachte, er sei besser als Gott.
2: Better than Jesus.
1: Besser als Jesus.
2: That's why Lucifer was jealous.
1: Und darum war Lucifer eifersüchtig auf Jesus.
2: Because he thought,
1: denn er dachte,
2: he was much better than Jesus.
1: Er wäre ja viel besser als Jesus.
2: Now my question is,
1: meine Frage ist aber,
2: why did Lucifer thought he was better than Jesus?
1: Warum kam Lucifer auf die Idee, dass er besser wäre als Jesus?
2: What is the reason?
1: Was ist der Grund?
2: The Bible don't say that.
1: Die Bibel sagt darüber nichts.
2: Yeah. But Bible say that.
1: Aber die Bibel sagt Folgendes.
2: And let me tell you what Ellen White said first.
1: Erstmal möchte ich euch zeigen, was Ellen White darüber sagt.
2: In Desire of Ages, page 435.
1: Im Leben Jesu, im Englischen auf der Seite 435.
2: Lucifer desired God's power.
1: Lucifer verlangte nach Gottes Kraft, nach Gottes Macht,
2: but
1: aber
2: not his character.
1: Nicht nach seinem Charakter.
2: Lucifer loved to have power.
1: Er liebte es, diese Macht zu besitzen.
2: But he didn't want to be weak.
1: Aber er wollte nicht schwach sein.
2: Like Jesus.
1: Wie Jesus es
2: because
1: war.
2: Jesus forgave everything.
1: Denn Jesus hat alles vergeben.
2: Jesus is the love.
1: Jesus ist ja die Liebe.
2: Jesus is gentle.
1: Und er ist sanftmütig.
2: Jesus rather want to serve people.
1: Lieber wollte er den Menschen dienen,
2: than to be served.
1: Denn als selber bedient zu werden.
2: Lucifer didn't like it.
1: Das wollte Lucifer nicht, das gefiel ihm nicht.
2: So, Lucifer thought.
1: Deswegen kam er auf die Idee,
2: the power of God is nothing to do with the power of character.
1: Die Machtfülle Gottes hat ja nichts zu tun mit seinem Charakter.
2: So actually, power of God was coming from his character.
1: Eigentlich kam ja die Macht Gottes aus seinem Charakter.
2: His character is love.
1: Sein Charakter ist die Liebe.
2: And Lucifer believed, I want his power.
1: Und Lucifer glaubte, ich will seine Macht.
2: But I don't like the way God loves people.
1: Aber mir gefällt nicht, wie Gott die Menschen liebt.
2: You mean where sin abound, love abound more?
1: So, wo es heißt, wo Sünde zunahm, da war die Gnade, nahm die Gnade noch mehr zu.
2: Then that man will sin more and more and more.
1: Da würden ja die Menschen immer mehr und mehr und mehr sündigen.
2: He didn't know love was the only power to change heart of the man.
1: Er erkannte nicht, dass Liebe die einzige Macht war, die Sünde ausräumen konnte.
2: So Lucifer separated the power and the character.
1: So hat also Lucifer die Macht und den Charakter getrennt gesehen.
2: But the real power of God,
1: aber die wirkliche Macht Gottes,
2: was coming from his character.
1: Kam aus seinem Charakter.
2: This is the biggest mistake Lucifer made.
1: Das ist der größte Fehler, den Lucifer gemacht hat.
2: Okay. So this is Ellen White says.
1: Und das sagt Ellen White.
2: Bible does not exactly say this.
1: Die Bibel sagt es nicht genau mit diesen Worten.
2: But my belief is,
1: aber ich glaube,
2: if Ellen White says this,
1: wenn Ellen White das so sagt,
2: she saw this in the Bible.
1: Dann hat sie das in der Bibel gesehen.
2: See? Ellen White says this.
1: Ellen White sagt auch Folgendes.
2: God did not harden Pharaoh's heart.
1: Gott hat das Herz des Pharao nicht verhärtet.
2: Well, Bible says,
1: die Bibel sagt aber,
2: God hardened Pharaoh's heart.
1: Gott verhärtete das Herz des Pharao.
2: Ellen White says no.
1: Ellen White sagt nein.
2: It is spirit of evil hardened Pharaoh's heart to make him not to obey God.
1: Das ist der böse Geist, eine falsche Einstellung, die sein Herz verhärtete,

0: dass er nicht Gott gehorchte.
1: Then why, Ellen White says,
0: warum sagt Ellen White das so?
1: No, God did not harden Pharaoh's heart.
0: Nein, Gott hat nicht das Herz des Pharao verhärtet.
1: So, did you know this?
0: Habt ihr das gewusst?
1: So, you have to know this kind of thing from spirit prophecy.
0: Das müsst ihr eigentlich kennen aus dem Geist der Weissagung.
1: Then you'll see Ellen White is truly prophet.
0: Da seht ihr nämlich, dass Ellen White ein wahrer Prophet ist.
1: So when I read that Ellen White statement says, God never hardened Pharaoh's heart.
0: Und als ich das las, was Ellen White da sagt, Gott verhärtete niemals das Herz des Pharao,
1: I believe this.
0: Dann glaubte ich das.
1: But my question is,
0: aber meine Frage ist,
1: why Ellen White say what Bible does not say?
0: Warum sagt Ellen White etwas, was nicht so in der Bibel steht?
1: Then I thought,
0: dann dachte ich,
1: Ellen White saw this in the Bible.
0: Ellen White hat das wahrscheinlich in der Bibel gesehen.
1: I didn't see it yet.
0: Ich habe es noch nicht entdeckt.
1: Ellen White must saw this in the Bible.
0: Ellen White muss das in der Bibel gesehen haben.
1: So you know what?
0: Wisst ihr was?
1: I searched.
0: Ich suchte deswegen.
1: I found it.
0: Und ich habe es gefunden.
1: Let me show you.
0: Das will ich euch jetzt zeigen.
1: Exodus chapter 8.
0: Im 2. Mose Kapitel 8.
1: Pharaoh hardened his heart.
0: Steht im Vers 32, aber Pharao verhärtete sein Herz.
1: Who hardened Pharaoh's heart?
0: Wer verhärtete das Herz des Pharao?
1: Pharaoh.
0: Pharao selbst.
1: Pharaoh hardened his heart.
0: 2. Mose 8, 32.
1: Look at this. At this time also.
0: Auch dieses Mal hat er sein Herz verhärtet.
1: Yeah, what Bible says is,
0: was die Bibel hier sagt ist,
1: every time,
0: jedes Mal,
1: even in the past,
0: auch vorher, in der Vergangenheit,
1: each time Pharaoh hardened his heart,
0: hat Pharao jedes Mal sein Herz verhärtet.
1: It was not God hardened Pharaoh's heart.
0: Nicht Gott hat sein Herz verhärtet.
1: This time, neither. Oh, this time, also.
0: Ja, auch dieses Mal.
1: This time also.
0: Auch dieses Mal. Also jedes Mal davor ebenso.
1: So Ellen White saw this.
0: Und das hat Ellen White gesehen.
1: Now question is.
0: Jetzt die Frage.
1: Now don't you believe now Ellen White is right, right?
0: Glaubt ihr jetzt nicht auch, dass Ellen White recht hat?
1: Anytime we human being disobey God,
0: jedes Mal, wenn wir Menschen Gott nicht gehorchen,
1: because this human being is following the order of whom?
0: Denn wem folgt dieses menschliche Wesen normalerweise?
1: Satan.
0: Satan.
1: Then why God says?
0: Warum sagt Gott dann?
1: I made Pharaoh's heart hardened.
0: Ich habe Pharaos Herz verhärtet. An einer anderen Stelle sagt er so.
1: This is God's character.
0: Das ist sein Charakter.
1: This is God's character.
0: Sein Charakter spricht so.
1: God did not do wrong.
0: Gott hat nichts Falsches gemacht.
1: God did not made Pharaoh sin.
0: Gott hat nicht den Pharao zur Sünde verleitet.
1: According to Pharaoh's free will.
0: Entsprechend Pharaos eigenem freien Willen.
1: Pharaoh choose.
0: Hat Pharao entschieden und gewählt.
1: To listen to Satan.
0: Auf die Stimme Satans zu hören.
1: Then why?
0: Warum dann?
1: God says, God hardened Pharaoh's heart.
0: Sagt Gott aber doch an einer Stelle, Gott hat sein Herz verhärtet.
1: So here comes God's character.
0: Hier kommt Gottes Charakter zum Vorschein.
1: I wanted to understand this really bad.
0: Ich wollte das also ganz richtig verstehen.
1: See, there are many things like this in the Bible.
0: Da gibt es viele solche scheinbaren Widersprüche in der Bibel.
1: Bible is self-contradicting.
0: Die Bibel widerspricht sich manchmal scheinbar selbst.
1: You know what? If you look at the story that David numbered his people.
0: Da gibt es eine Geschichte, dass ein kleines Kind sein Volk gezählt hat. David, Baby. Okay, das war ein Missverständnis. Yeah. David sein Volk gezählt hat.
1: And Bible says in the 1 Samuel chapter 24
0: und im 1. Samuel Kapitel 24.
1: Okay, let's look at it.

0: Look at this.
1: Da steht.
0: Verse 1.
1: 2. Samuel 24, Vers 1.
0: Very funny.
1: Das ist ziemlich lustig eigentlich.
0: Nonsense.
1: Eigentlich ein Widerspruch. Nonsens.
0: Do you love this kind of God?
1: Liebt ihr so eine Art Gott?
0: Look at this.
1: Schaut.
0: God was bored.
1: Gott war, ihm war langweilig.
0: Well, he didn't have anything to do.
1: Er hat nichts zu tun gehabt anscheinend.
0: So again the anger of God was aroused against Israel.
1: Wieder ist der Zorn Gottes gegen Israel gestiegen.
0: And God moved David against them to say, go number Israel.
1: Und er hat David gegen sie angestachelt und gesagt, geh hin und zähle Israel und Juda.
0: God did it.
1: Das hat Gott getan, steht da.
0: And then he punishes.
1: Und dann bestraft er auch noch den David.
0: It's just like a Pharaoh's case.
1: Genau wie im Fall von Pharao.
0: God hardened Pharaoh.
1: Gott hat den Pharao verhärtet.
0: And God killed Pharaoh.
1: Und dann hat er ihn noch getötet.
0: Because Pharaoh did not obey him.
1: Weil der Pharao ihm ja nicht gehorcht hat.
0: What kind of God? What kind of character is that?
1: Was für einen Charakter hat Gott hier?
0: It's a terrible character.
1: Das ist ein schrecklicher Charakter.
0: Do you call that love?
1: Nennt ihr das Liebe?
0: No.
1: Eigentlich nicht. Nein.
0: It's the same thing.
1: Und das ist genau das Gleiche.
0: But let me show you another. It's the same thing.
1: Und jetzt zeige ich euch einen anderen Text über genau die gleiche Sache.
0: In different place.
1: An einer anderen Stelle.
0: First Chronicle chapter 21.
1: Im 1. Chronik Kapitel 21.
0: Look at it. Satan stood up against Israel.
1: Da steht
0: and moved David to number Israel.
1: Da steht Satan stand gegen Israel auf und bewegte David Israel zu zählen.
0: There are many things like this.
1: Und da gibt es viele solche Aussagen.
0: You know. I gave up my career.
1: Ich habe profession. Meine Karriere als Profi, als meine Berufskarriere aufgegeben.
0: To follow Jesus and the truth.
1: Um Jesus und der Wahrheit nachzufolgen.
0: Bible is confusing me.
1: Und die Bibel hat mich aber verwirrt.
0: I have to solve this problem.
1: Und ich musste dieses Problem lösen.
0: Yeah. I don't really understand. Why people are not trying so hard to have answer from this confusion?
1: Und ich begreife einfach nicht, warum die Menschen sich nicht mehr anstrengen, um Antworten zu finden auf solche Fragen.
0: For me, it's not allowed. I have to solve the problem.
1: Für mich ist das nicht möglich. Ich muss ein Problem lösen.
0: That's why I searched Ellen White's writing.
1: Und deswegen suche ich in all den Schriften auch von Ellen White.
0: Because I didn't have any answer from theologians.
1: Denn ich habe ja keine Antworten von den Theologen.
0: Yeah. And Ellen White says,
1: und Ellen White sagt,
0: God did not harden Pharaoh's
1: heart. Gott hat nicht das Herz von Pharao verhärtet.
0: And obviously Ellen White was right.
1: Und offensichtlich hat sie recht gehabt.
0: Now why this?
1: Aber warum jetzt das?
0: Of course Satan tempted David to number his people.
1: Natürlich hat Satan David versucht, dass er das Volk zählt.
0: Then why?
1: Warum?
0: God says God did it.
1: Warum sagt dann Gott, ja, aber ich hab's getan?
0: Serious problem.
1: Das ist eigentlich ein Problem, oder?
0: You cannot say amen to both sides.
1: Ihr könnt nicht Amen für beide Aussagen sagen.
0: But problem is people are saying amen to both sides.
1: Aber meistens sagen die Leute immer Amen für alle beide.
0: Without really feeling there's a self-contradiction in themselves.
1: Ohne richtig zu erkennen und zu spüren, da ist doch ein Widerspruch in sich selbst.
0: That's really something strange to me.
1: Das ist was wirklich seltsam für mich ist.
0: And I prayed.
1: Und ich betete.
0: God, I want to solve this problem.
1: Gott, hilf mir, ich möchte dieses Problem lösen.
0: Because I'm confused.
1: Denn das verwirrt mich.
0: How can you say one thing and another?
1: Wie kannst du eines sagen und dann wieder was ganz anderes, das Gegenteil behaupten?
0: Why?
1: Warum?
0: It was a long time ago.
1: Das war vor langer Zeit.
0: At that time I was making a lot of money, you know, doing medical practice.
1: In der Zeit habe ich meine Praxis geführt und eine Menge Geld verdient.
0: And I was just became Christian.
1: Und gerade bin ich Christ geworden.
0: Before I went up to Weimar Institute.
1: Vorher habe ich in das Weimar Institut in USA geleitet.
0: I prayed.
1: Und habe gebetet.
0: At that time I bought two Mercedes-Benz.
1: In der Zeit habe ich mir zwei Mercedes-Benz zugelegt.
0: Nice looking sedan.
1: Ein Sedan is a model?
0: No, it's just,
1: ja, okay. Also eine Sonderausführung, ganz wunderschön.
0: In German you don't use sedan, no?
1: No.
0: Okay.
1: Okay. But it's known.
0: And I bought nice sedan and another sports car.
1: Und einen ganz wundervollen Sedan, das ist diese Sonderausführung von Mercedes, und einen Sportwagen.
0: In a small?
1: Einen kleinen?
0: Ja. Yeah.
1: Kurzen, einen kleinen Sportwagen.
0: I thought that sports car was so cute.
1: Ach, ich fand diesen Sportwagen so süß.
0: But I knew.
1: Aber ich wusste,
0: I do not go along with the sports car.
1: Ich würde es nicht lange aushalten mit dem Sportwagen.
0: Why?
1: Warum?
0: Because I don't look that sporty guy.
1: Ich sehe ja nicht so sportlich aus.
0: I look like more like a doctor.
1: Ich schaue mehr wie ein Arzt aus.
0: But I don't look like a, you know, very good in sport.
1: Ich schaue nicht so aus, als ob ich sehr unheimlich sportlich wäre.
0: Because my face is too wide.
1: Denn mein Gesicht ist zu breit.
0: A sporty person usually, you
1: know. Eine sportliche Person, die muss mehr so schmal sein.
0: Narrow face and
1: schlankes Gesicht.
0: You know, well developed this small cerebellum, you know, behind, you know. So.
1: Und einen sehr gut entwickelten Hinterkopf.
0: Yeah, okay. And so I'm too flat for that.
1: Und dafür bin ich auch zu flach im Gesicht.
0: And don't look sporty at all.
1: Also schaut überhaupt nicht sportlich aus.
0: And so I felt kind of sorry to that sports car.
1: Und da hat es mir ein bisschen leid getan um diesen Sportwagen.
0: That he belongs to me, who the guy is not sporty at all.
1: Der mir gehört, einem, der überhaupt nicht so sehr sportlich ist.
0: So I, whenever I drive the car,
1: immer wenn ich das Auto fuhr,
0: I wanted to look sporty.
1: Dann wollte ich also ganz sportlich aussehen.
0: So I thought about how can I look sportier than I am.
1: Und habe mir überlegt, wie kann ich noch sportlicher aussehen als ich bin.
0: Ah, I had an idea.
1: Da kam mir eine Idee.
0: It was a sunglass.
1: Das waren eine Sonnenbrille.
0: Yeah, very sporty looking sunglass.
1: Eine ganz sportlich ausschauende Sonnenbrille.
0: So I went to Beverly Hills,
1: you know. Und da bin ich nach Beverly Hills.
0: There's a most expensive shopping street called Rodeo Drive.
1: Da ist die teuerste Einkaufsstraße genannt Rodeo Drive, Rodeo Fahrbahn oder Weg.
0: And I picked up the sunglass.
1: Und ich habe da eine Sonnenbrille ausgewählt.
0: It was almost like a 1,200 Euro, something like
1: that. Das war schon fast so was wie 1,200 Euro.
0: Very expensive.
1: Sehr teuer.
0: So I put it on.
1: Und hab sie aufgesetzt.
0: Okay.
1: Ah, gut.
0: You kind of look a little sporty, yeah?
1: Jetzt schaust du sportlicher aus.
0: So, I will put it on whenever I drive sports car.
1: Die ziehe ich mir immer auf, wenn ich jetzt diesen Sportwagen fahre.
0: So I loved that.
1: Und das Sunglass. Diese Sonnenbrille hat mir gefallen.
0: Because this sunglass made me look better.
1: Denn diese hat mich viel besser aussehen lassen.
0: So on one Sunday,
1: an einem Sonntag,
0: I took all my families with children and went to the island.
1: Da habe ich meine ganze Familie eingeladen mit den Kindern und wir sind auf eine Insel gefahren.
0: With a ferry boat,
1: mit der Fähre.
0: So I parked my car underneath.
1: Da habe ich meinen Wagen unten rein geparkt.
0: And all my family up to the deck.
1: Und mit meiner Familie bin ich auf das Deck.
0: Beautiful
1: oben.
0: Day.
1: Wunderschöner Tag.
0: It was a nice day for the sunglass.
1: Gerade der richtige Tag für diese Sonnenbrille.
0: So I put on sunglass.
1: Also habe ich sie aufgesetzt.
0: And I looked at the ocean.
1: Und habe den Ozean betrachtet.
0: You know. Then I have two daughters.
1: Und ich habe zwei Töchter.
0: My younger daughter came to me.
1: Die jüngere kam zu mir.
0: She was too short to look down.
1: Sie war noch zu kurz, um da auf den Ozean runterzuschauen.
0: So she says, I loved her, she loved me.
1: Sie hat mich geliebt und ich sie, und deswegen sagte sie mir.
0: She came to me, Daddy.
1: Daddy.
0: Pick me up and I want to see the ocean.
1: Ich heb mich mal hoch, ich möchte auch den Ozean sehen.
0: So I picked, okay.
1: Also habe ich sie raufgenommen.
0: And she says, whoa.
1: Und sie sagt, wow,
0: she really wunderbar.
1: Und das hat ihr gefallen.
0: Then after all, she looked at me.
1: Und danach hat sie mich angeschaut.

0: Daddy, you look really good with the sunglasses.
1: Daddy, du schaust ganz toll aus mit der Sonnenbrille.
0: And then she says,
1: und dann sagt sie,
0: do you really like that sunglass?
1: Gefällt dir die Sonnenbrille wirklich?
0: I said, yes.
1: Ja, habe ich gesagt.
0: Is this expensive?
1: Ist die auch teuer?
0: So it's very expensive.
1: Ja, sehr teuer.
0: So she says, I wanna try it on me.
1: Ich möchte sie auch mal aufsetzen.
0: So I says, okay.
1: Okay, habe ich gesagt. Yeah.
0: So I put it on.
1: Dann habe ich sie ihr aufgesetzt.
0: Yeah. But it was too big for her.
1: Aber es war ja zu groß für sie.
0: It was barely just on her ear.
1: Es war ja kaum, hat es auf ihren Ohren irgendwie festgehalten.
0: At that moment, suddenly, my older daughter called the younger daughter.
1: In dem Moment hat plötzlich meine ältere Tochter die jüngere gerufen.
0: Sue, look it over here, she said.
1: Sue, schnell, schau mal hier rüber.
0: And she turning her head, what?
1: Den Kopf gedreht, rumgerissen.
0: Oh, my glass sunglasses.
1: Und meine Sonnenbrille war da unten.
0: Into the ocean.
1: Da im Ozean.
0: Whose fault?
1: Wessen Fehler?
0: Her fault.
1: Ihr Fehler.
0: But you know what?
1: Aber wisst ihr was?
0: You know what she did?
1: Wisst
0: she
1: ihr was
0: didn't
1: sie tat?
0: Know what to do.
1: Sie wusste jetzt nicht, was sie tun soll.
0: She went on.
1: Ist der Atem verstehen geblieben.
0: And then she decided to blame me.
1: Und dann hat sie sich entschlossen, mich zu beschuldigen.
0: She was hitting with her fist my chest like this.
1: Mit ihrer kleinen Faust hat sie mir auf die Brust geschlagen.
0: It's your fault.
1: Das ist doch dein Fehler. Deine Schuld.
0: What did I say?
1: Was habe ich geantwortet?
0: Yes, yes, it's my fault.
1: Ja, ja, es ist meine Schuld.
0: I made you drop.
1: Ich hab dich das da runterschmeißen lassen.
0: It's not your fault.
1: Nicht dein Fehler. Nicht deine Schuld.
0: When you love someone,
1: wenn du jemanden lieb hast,
0: you don't want to blame.
1: Dann willst du nicht beschuldigen.
0: See? You wanna take it as your own responsibility.
1: Dann nimmst du das als auf deine eigene Kappe, als deine Verantwortung.
0: That's love.
1: Das ist Liebe.
0: Look at the cross.
1: Schaut aufs Kreuz.
0: He is taking all the responsibility.
1: Er nimmt alles auf sich.
0: It's my fault.
1: Es ist mein Fehler, sagt er.
0: You are okay, you are
1: du bist okay.
0: Okay. I said, Sue, her name is Sue. Sue, you're okay.
1: Ich sagte, Sue, so heißt sie, du bist in Ordnung, du hast keine Schuld.
0: It's I made you drop.
1: Ich habe das veranlasst, dass es unterfällt.
0: She cried.
1: Und sie hat geheult.
0: And after a while, you know, guess what she said.
1: Und nach einer Weile, was hat sie gesagt dann?
0: Daddy, it's my mistake.
1: Daddy, ich hab Schuld.
0: I don't know.
1: Ich sagte, nein, nein.
0: No problem.
1: Kein Problem.
0: Daddy, I love you.
1: Daddy, ich hab dich lieb.
0: See, it's a Pharaoh's mistake.
1: Es ist der Fehler des Pharao.
0: God says.
1: Aber Gott sagt,
0: my mistake.
1: Mein Fehler.
0: That's God's character.
1: Das ist sein Charakter.
0: Because God's character is that way.
1: Denn Gottes Charakter ist so.
0: That's why sometimes Bible is confusing.
1: Und manchmal ist deswegen die Bibel für uns verwirrend.
0: Beautiful.
1: Eigentlich schön.
0: I say, wow.
1: Wow, sage ich.
0: You see God's character.
1: Da kann man Gottes Charakter richtig sehen.
0: My genes turns on.
1: Meine Gene gehen alle an.
0: That's why I am so energetic today.
1: Und deswegen bin ich heute so voller Energie.
0: And I'm looking for the 120 years old.
1: Und ich freue mich schon auf die 120 Jahre.
0: When you know God this way.
1: Wenn ihr Gott auf solche Weise kennt.
0: You are totally motivated.
1: Da fehlen aber glatt die Worte. Da seid ihr vollkommen motiviert.
0: To tell people like you that the God I met from the Bible.
1: Und dann sagst du den Leuten, diesen Gott hast du aus der Bibel kennengelernt.
0: Isn't this our God so wonderful?
1: Ist dieser unser Gott nicht so wundervoll?
0: That's why this God's love can heal you by turning on your genes.
1: Und deswegen kann diese Liebe dieses Gottes dich so heilen.

0: indem sie deine Gene aktiviert und einschaltet.
1: That's why Bible say this.
0: Und darum sagt die Bibel,
1: for my thought are not your thought.
0: Denn meine Gedanken sind nicht eure Gedanken.
1: Nor are your ways my ways.
0: Noch sind eure Wege meine Wege.
1: For as heavens are higher than earth.
0: Denn so wie die Himmel höher als die Erde sind.
1: See, our idea and God's idea is so different.
0: Wisst ihr, unsere Vorstellungen und Gottes Vorstellungen sind so weit auseinander.
1: How different?
0: Wie weit?
1: Heaven and earth difference.
0: So weit wie Himmel und Erde auseinander sind.
1: But unfortunately,
0: aber unglücklicherweise,
1: we understand the heavenly thought of God on earthly way.
0: Verstehen wir die himmlischen Gedanken Gottes immer nur auf irdische, menschliche Weise.
1: So you studied this morning.
0: Heute Morgen habt ihr studiert
1: about Noah's flood.
0: Über zum Beispiel Noahs Flut.
1: According to earthly understanding.
0: Und zwar nach dem irdischen Verständnis.
1: People were so bad.
0: Die Menschen waren so schlecht.
1: God could not stand the people anymore.
0: Gott konnte die Menschen nicht mehr ertragen.
1: So God decided.
0: Deswegen hat er beschlossen,
1: to destroy everybody.
0: Jeden zu umzubringen.
1: Leaving only good people.
0: Nur noch die Guten übrig zu lassen.
1: If you understand God's character that way.
0: Wenn ihr Gottes Charakter auf diese Weise versteht,
1: aren't you afraid of that God?
0: Habt ihr nicht Angst vor so einem Gott?
1: If that is the message coming from Noah's flood.
0: Ist das, wenn das die Botschaft ist aus Noahs Flut?
1: So God judged the earth.
0: So hat Gott die Erde gerichtet.
1: Killed everyone.
0: Alle umgebracht.
1: Who does not listen to him.
0: Der nicht ihm zugehört hat.
1: You know what judgment is?
0: Wisst ihr, was Gericht ist?
1: Through the judgment God reveals his character.
0: Durch das Gericht offenbart Gott seinen Charakter.
1: That's what Ellen White say.
0: Das sagt Ellen White wieder.
1: You know, you read Ellen White deeper and deeper.
0: Wenn ihr Ellen White tiefer und tiefer lest und versteht,
1: I could see her thought is a heavenly thought.
0: Dann kann man langsam sehen, dass ihre Gedanken eigentlich himmlische Gedanken sind.
1: Her thought in her writing is not earthly thought.
0: Ihre Gedanken in ihren Schriften sind nicht irdische Gedanken. Hm.
1: How do you see the mercy of Jesus in the Noah's flood?
0: Wie seht ihr die Gnade Jesu in der Flut Noahs, in der Sintflut?
1: My understanding is this.
0: Mein Verständnis ist folgendes.
1: According to the Bible.
0: Nach der Bibel.
1: The people at Noah's time completely rejected God.
0: Haben die Menschen in Noahs Zeit Gott vollkommen abgelehnt.
1: Nobody believed in God.
0: Keiner hat an Gott geglaubt.
1: See, God is the creator of the earth.
0: Gott ist ja der Schöpfer der Erde.
1: So when he created earth,
0: als er die Erde schuf,
1: he separated water.
0: Hat er das Wasser getrennt.
1: Water above,
0: das Wasser oben,
1: water below, right?
0: Von dem Wasser unten. Yeah.
1: There is a permanent.
0: Und da ist eine Feste.
1: In the permanent he created earth.
0: Und in dieser sogenannten Feste hat er die Erde geschaffen.
1: So God is always maintaining this water.
0: Und Gott hat immer diese beiden Wasser auseinandergehalten.
1: If God remove his power,
0: wenn Gott seine Macht weggezogen hätte,
1: what happened?
0: Oder hat, was ist dann passiert?
1: Water comes down.
0: Sind die Wasser heruntergekommen und die von unten nach oben gestiegen?
1: Flood.
0: Überschwemmung, Flut, Sintflut.
1: Now, God was doing that.
0: Also Gott hat das so gemacht.
1: And all the people on the earth at the Noah's time rejected that.
0: Aber alle Menschen in der Zeit Noahs haben das abgelehnt, verworfen.
1: Today same thing.
0: Und heute ist das Gleiche wieder.
1: Today, even Christians, you know, what do they say?
0: Und sogar Christen, wisst ihr, was sie heute sagen?
1: We don't believe in Book of Genesis.
0: Wir glauben nicht an das Buch Genesis, 1. Mose.
1: That is all story.
0: Das sind alles nur Geschichten.
1: They don't believe it.
0: Die glauben es nicht.
1: Who? Christian.
0: Wer? Christen. Wir Adventisten sagen, wir glauben an das Buch Genesis oder 1. Mose.
1: Do you know what the theologian

0: Wisst ihr, was die Theologen zu solchen Adventisten sagen, die daran glauben? Die sind theologisch irgendwie zurückgeblieben.
1: It's not fashionable to believe Book of Genesis today.
0: Es ist heute nicht mehr in der Mode, die Schöpfung, den Schöpfungsbericht zu glauben.
1: You know, Satan is unite all religion, all denominations.
0: Satan hat alle Denominationen, alle Glaubensrichtungen und Religionen unter einen Hut schon gebracht.
1: To unite all denominations and all religion together into one.
0: Alle Religionen in eine zu vereinen.
1: You have to remove Book of Genesis.
0: Da musst du, wenn du das erreichen willst, das Buch Genesis, 1. Mose, beseitigen.
1: Then they can unite.
0: Und dann können sie zusammenkommen.
1: And Satan is very successfully doing that.
0: Und Satan hat das schon sehr erfolgreich betrieben.
1: So everybody says, we don't believe that kind of, that's all story.
0: Also sagt heutzutage jeder, sowas glauben wir nicht mehr, das sind nur Geschichten.
1: And God was so sad.
0: Und Gott war so traurig darüber.
1: So God knew that he has to remove that power to separate water.
0: Also erkannte Gott, dass er seine Macht zurückziehen musste, die diese Wasser auseinandergehalten haben.
1: Because people reject that to believe.
0: Denn die Menschen haben sich geweigert, das weiter zu glauben.
1: So God spoke to Noah.
0: Deswegen sprach Gott zu Noah.
1: Noah, I'm gonna have to remove. I'm rejected. So you know, as you know, I'm rejected. So that's why I'm gonna have to remove this power.
0: Du weißt, Noah, sagte er, sie lehnen mich ab. Und deswegen werde ich meine Macht zurückziehen.
1: There will be flood, of course.
0: Und es wird eine Flut kommen.
1: So Noah, there's 120 years I will wait.
0: 120 Jahre gebe ich ihnen noch. 120 Jahre warten.
1: Build ark.
0: Bau eine Arche.
1: And work hard.
0: Und arbeite fest dran,
1: to bring people into the ark.
0: Menschen in diese Arche zu bringen.
1: See? So Noah went to everyone.
0: Und deswegen ist Noah zu jedem hingegangen.
1: And Noah says, please, please,
0: bitte komm please, doch mit.
1: Come. And people shook Noah's hand off.
0: Und sie haben seine Hand abgeschüttelt.
1: Rejecting.
0: Und weil sie ihn verwerfen.
1: Rejecting salvation.
0: Die Erlösung verwerfen.
1: So 120 years God has been keep on being rejected.
0: 120 Jahre lang ist Gott beständig verworfen worden.
1: People's heart was so hardened.
0: Die Herzen der Menschen sind so hart geworden.
1: So God finally has to close the door of ark.
0: Darum musste Gott schließlich die Tür der Arche schließen.
1: God had a tears of painful heart.
0: Gott hatte Tränen des Schmerzens, von Herzensschmerzen in seinen Augen.
1: Now he has to see.
0: Jetzt
1: his beloved children
0: musste er zuschauen,
1: chose their own destruction.
0: Wie seine geliebten Kinder ihren eigenen Untergang wählten.
1: And God let that happen.
0: Und Gott ließ das geschehen.
1: Rain.
0: Regen.
1: And it was God's wailing. Oh, my children die.
0: Und es war Gottes Klagen. Ach, meine Kinder müssen sterben.
1: That's how you see character of God in God's judgment.
0: So seht ihr den Charakter Gottes auch in Gottes Gericht.
1: Please change your view.
0: Bitte ändert eure Sicht.
1: You know, so bad.
0: So schlimm.
1: I'm gonna kill everyone.
0: Ich werde jeden umbringen.
1: Only good ones go into the ark.
0: Nur die Guten kommen zu mir in die Arche.
1: That's why God is not that popular today.
0: Deswegen ist Gott heute nicht mehr so populär, so beliebt.
1: We Christians are misrepresenting God's character.
0: Wir Christen stellen Gottes Charakter falsch dar.
1: That's why we are getting sick ourselves.
0: Deswegen werden wir selbst auch so krank.
1: Because that kind of God make myself

0: afraid.
1: Denn so eine Art Gott, der macht mir ja Angst.
0: See, being afraid is much more honest.
1: Angst haben ist viel ehrlicher.
0: You know, there's other people.
1: Es gibt andere.
0: They're afraid, but they say they're not afraid.
1: Sie haben Angst, aber sie behaupten, ich habe keine Angst.
0: So to not receive the fear from God, they're saying, we are the Adventists, we do everything right.
1: Sie haben keine Angst vor Gott, sagen sie. Wir sind Adventisten und wir machen alles richtig.
0: We are not going to be judged.
1: Wir werden nicht gerichtet.
0: Because we are the right people.
1: Denn wir sind die Richtigen. Wir haben Recht.
0: You know, people who are afraid is more honest.
1: Menschen, die Angst haben, die zugeben, dass sie Angst haben, sind ehrlicher.
0: Than people believe they are self-righteous.
1: Als Menschen, die glauben, sie sind selbstgerecht.
0: You know, doing right is important.
1: Das Rechte tun ist wichtig.
0: But much more important than doing right is having right heart.
1: Aber viel wichtiger als das Richtige zu tun, ist ein gerechtes Herz zu haben, das rechte Herz zu haben.
0: Right heart means right understanding of God's character.
1: Das rechte Herz bedeutet das richtige Verständnis von Gottes Charakter.
0: Why? Because
1: warum?
0: In God's character.
1: Weil in Gottes Charakter
0: we have life.
1: Dass wir das Leben haben.
0: Life energy.
1: Lebensenergie.
0: So, it is so important.
1: Deswegen ist es so wichtig.
0: So now then, let's look at this. Now we now discovered the nature of sin.
1: Und jetzt haben wir also die Natur der Sünde verstanden, entdeckt.
0: Nature of sin is not simply disobeying God.
1: Die Natur der Sünde heißt nicht einfach Gott nicht gehorchen.
0: It is sin made people to disobey.
1: Es ist die Sünde, die die Menschen verursachte, dazu brachte, Gott nicht zu gehorchen.
0: Sin, disobedience is a result of the sin.
1: Der Ungehorsam ist ein Ergebnis der Sünde.
0: Sin is misunderstanding God's character.
1: Sünde ist Gottes Charakter missverstehen.
0: Now let's examine Book of Genesis.
1: Jetzt schauen wir uns mal das Buch Genesis oder 1. Mose an.
0: This morning I really stress to you to remember God has a character to give free will to human being.
1: Heute Morgen habe ich sehr betont, Gottes Charakter besteht darin, Menschen den freien Willen, die freie Wahl zu geben.
0: No other sin, no other gods in the world give human being free will.
1: Keine anderen Götter in der Welt geben Menschen die freie Wahl die freie Willensausübung.
0: See, God gave free will.
1: Gott gab den freien Willen.
0: So when we sin,
1: wenn wir sündigen,
0: he take responsibility.
1: Nimmt er die Verantwortung auf sich.
0: Why?
1: Warum?
0: Because man's sinning was a result of the free will.
1: Denn das Sündigen des Menschen war Ergebnis des freien Willens.
0: That's why God take all responsibility.
1: Darum nimmt Gott alle Verantwortung auf sich.
0: Sacrifice his son on the cross.
1: Und hat seinen Sohn am Kreuz geopfert.
0: But there's no other God, any other God gave free will to human beings.
1: Aber kein einziger anderer Gott.
0: They demand obedience.
1: Hat Gehorsam verlangt und freien Willen gegeben dazu.
0: Therefore, if you don't obey,
1: und deswegen, wenn du nicht gehorchst,
0: God has right to punish.
1: Hat Gott das Recht, dich zu bestrafen.
0: So, the theme of the religion of other God is,
1: das Thema der Religion anderer Götter ist
0: obedience or disobedience.
1: Gehorsam oder nicht gehorsam.
0: Blessing or punishment.
1: Segen oder Bestrafung.
0: We call that moral religion.
1: Das nennen wir eine moralische Religion.
0: See, Christianity is much better than moral religion.
1: Christentum ist viel besser als eine moralische Religion.
0: Our religion is a life religion.
1: Unsere Religion ist eine Lebensreligion.
0: When you have Jesus as your life,
1: wenn du Jesus als dein Leben hast,
0: you have far better morality than moral religion.
1: Hast du eine weit bessere Moral als aus dieser moralischen Religion.
0: Okay, here is the really beginning of conversation between God and the human being.
1: Hier beginnt das Gespräch zwischen Gott und den Menschen.
0: And God initiated.
1: Und Gott fängt an.
0: And God commanded man.
1: Und Gott befahl dem Menschen.
0: What did he say?
1: Was sagte er?
0: You are.
1: Ihr seid
0: free.
1: Frei.
0: This is free.

0: frei zu wählen.
1: You are free.
0: Ihr seid frei darin,
1: to eat,
0: zu essen.
1: Only some of the trees?
0: Nur etwas von manchen Bäumen?
1: Or all the trees?
0: Oder von allen Bäumen?
1: All the trees.
0: Von allen Bäumen.
1: Look at this. You are free to eat from any trees in the garden.
0: Ihr dürft von allen Bäumen im Garten essen.
1: See, we always forget that God gave us free will.
0: Wir vergessen immer, Gott gab uns den freien Willen.
1: In essence, from this, God is saying, I gave you free will choice.
0: Eigentlich sagt hier Gott mit anderen Worten, ich gebe euch die freie Ausübung eures Willens.
1: But we don't see that way.
0: Aber so sehen wir es nicht.
1: God said, eat only this tree here.
0: Gott sagte irgendwie, denken wir, ach, nur von den Bäumen hier dürft ihr essen.
1: But don't eat over there.
0: Aber nicht da drüben.
1: God did not say that.
0: Das hat er nicht gesagt.
1: God did not exclude any other tree.
0: Gott hat keinen anderen Baum ausgeschlossen.
1: God said,
0: sondern sagte,
1: you're free to eat any tree.
0: Ihr seid frei, von jeglichem Baum zu essen.
1: When God says all the tree and any tree,
0: wenn Gott sagt, alle Bäume oder irgendein Baum,
1: of course it include,
0: dann beinhaltet das
1: tree of knowledge.
0: Auch den Baum der Erkenntnis.
1: If you disagree with me now,
0: wenn ihr jetzt mit mir nicht einig seid,
1: then you don't acknowledge free will choice.
0: Dann haltet ihr nichts von der freien Wahl eures, von der freien Ausübung eures Willens.
1: Okay. Now, I know you have hard time understanding.
0: Ich glaube, es fällt euch schon schwer, das jetzt zu verstehen.
1: So, let me put it more easier.
0: Ich möchte es ein bisschen einfacher formulieren.
1: When I become a Christian, I wanted to give free will to my children.
0: Als ich Christ wurde, wollte ich meinen Kindern den freien Willen geben.
1: Okay, this is an assumption, okay?
0: Das ist jetzt eine Annahme.
1: And my son graduated college.
0: Und mein Sohn, also eine Geschichte, und mein Sohn hat dann graduiert in der Hochschule.
1: And so he worked about 2 years.
0: Und 2 Jahre dort verbracht.
1: Then he made some money, saved some money.
0: Und gearbeitet, und dann hat er sich einiges Geld verdient.
1: Then he came to me.
0: Und dann ist er zu mir gekommen.
1: He said, Father.
0: Vater.
1: I really have to think about my life.
0: Ich muss mein ganzes Leben noch mal überdenken.
1: So I've been working for 2 years.
0: Ich habe 2 Jahre jetzt gearbeitet.
1: I don't see much meaning in it.
0: Ich sehe da überhaupt keinen großen Sinn drin.
1: I think I have to travel the world.
0: Ich glaube, ich muss einmal die Welt durchreisen.
1: I want to see more and experience more.
0: Ich möchte mehr sehen und mehr erleben.
1: Then I'll make a judgment, make a decision how to live my future life.
0: Und dann kann ich mich entscheiden, wie ich mein zukünftiges Leben verbringen will.
1: So I asked, how long you gonna travel?
0: Ja, wie lang willst du denn reisen?
1: 2 years.
0: 2 Jahre.
1: I said, good idea.
0: Gute Idee, sagte ich.
1: I envy you.
0: Ich beneide dich.
1: I wish I could have done that when I was young.
0: Ich wünschte, ich hätte das tun können, als ich jung war.
1: And I gave him 10,000 euro.
0: Und ich habe ihm dann 10,000 Euro dazu gegeben.
1: Okay, spend this money at your traveling.
0: Das gibst du aus bei deinen Reisen.
1: Then I said,
0: und dann sagte ich,
1: well, it's up to you.
0: Ja, es steht dir frei.
1: You're free to visit any country in this world.
0: Du hast die Freiheit, jedes Land in dieser Welt zu bereisen.
1: Okay.
0: Ja?
1: But
0: aber
1: I don't want you to visit North Korea.
0: Ich möchte nicht, dass du nach Nordkorea gehst.
1: But whether you visit North Korea or not is up to your choice.
0: Aber ob du Nordkorea besuchst oder nicht, das steht dir offen.
1: This is what God is saying.
0: Und das ist das, was Gott hier gesagt hat.
1: Can you understand?
0: Versteht ihr es jetzt?
1: Because if my son go to North Korea,
0: wenn mein Sohn nach Nordkorea geht,
1: and I'm against communism.
0: Und ich gegen den Kommunismus bin.
1: So if they find, you know, my son is saying this.

0: son,
1: und wenn sie rausfinden, mein Sohn, es ist mein Sohn,
0: they may kill him.
1: Dann können sie ihn vielleicht umbringen.
0: I said, I wish you don't go.
1: Ich wünschte, sage ich, dass du nicht gehst.
0: If you go there,
1: aber wenn du dahin gehst,
0: they'll definitely kill you.
1: Dann werden sie dich bestimmt umbringen.
0: God says,
1: Gott sagt,
0: if you eat that,
1: wenn du das isst,
0: you shall surely die.
1: Wirst du ganz bestimmt sterben.
0: Now, the problem.
1: Jetzt das Problem.
0: Problem of the men at that point was,
1: das Problem der Menschen damals an diesem Punkt war,
0: do you think they understand dying, death?
1: Denkt ihr, sie haben Tod oder Sterben begriffen?
0: No way.
1: Gar nicht.
0: They don't know what death means.
1: Sie wissen ja nicht, was Tod bedeutet.
0: They have never seen any death yet.
1: Die haben noch niemals Tod erlebt.
0: Even us, right?
1: Sogar wir.
0: When you guys are little boy, little girls.
1: Wenn ihr klein seid, kleine Jungs, deine Mädels.
0: Did you believe you're gonna die?
1: Dann habt ihr daran geglaubt, dass ihr mal sterben müsst?
0: Finally, your grandma died.
1: Irgendwann ist vielleicht eure Großmutter gestorben.
0: Then you say, wow.
1: Wow, habt ihr gesagt.
0: Die,
1: huh? Aha, man kann sterben.
0: But on this Garden of Eden,
1: aber in diesem Garten Eden,
0: it is impossible,
1: ist es unmöglich
0: for human being to believe there is death.
1: Für Menschen, dass sie glauben, dass es so etwas wie Tod gibt.
0: How can Adam and Eve believe that?
1: Wie konnte der Mensch sowas glauben?
0: Could you tell me how any human being can believe something which is totally unbelievable?
1: Könnt ihr mir sagen, wie ein Mensch an etwas glauben kann, was total unglaubwürdig ist?
0: To believe something absolutely unbelievable,
1: etwas Unglaubliches zu glauben,
0: you have to believe what?
1: Dafür müsst ihr was vorher glauben?
0: According to your experience.
1: Da müsst ihr eure Erfahrung schon
0: according
1: haben.
0: To your knowledge,
1: eure Kenntnis.
0: According to ability to analyze and think,
1: eure Fähigkeit, Dinge zu verstehen und zu untersuchen.
0: It's absolutely impossible to believe there is death.
1: Es ist unmöglich zu glauben, dass es so etwas wie Tod gibt.
0: But you have to believe.
1: Aber ihr müsst es glauben.
0: How?
1: Wie?
0: There's only one way.
1: Nur eine einzige Weise gibt es.
0: Believing character of God.
1: Nämlich den Charakter, yeah, Gottes, an den Charakter Gottes zu glauben.
0: This God is honest.
1: Dieser Gott ist ehrlich.
0: This God is God of truth.
1: Dieser Gott ist der Gott der Wahrheit.
0: This God loves us.
1: Er liebt uns.
0: Therefore this God will never tell us lie.
1: Und deswegen wird dieser Gott uns niemals eine Lüge erzählen.
0: Got to believe his character.
1: Ihr müsst seinen Charakter glauben.
0: To believe something you cannot believe.
1: Um etwas glauben zu können, was eigentlich unmöglich ist. Correct? Unglaublich.
0: Correct?
1: Ist es so?
0: So. Eve will not believe that she's going to die.
1: Eva wird also nicht glauben, dass sie sterben wird.
0: When she has doubt on his character.
1: Wenn sie Zweifel hat an seinem Charakter, dann wird sie das nicht glauben.
0: This Satan knows.
1: Und das weiß Satan.
0: If Satan make man and woman to doubt God's character.
1: Wenn Satan Männer und Frauen dazu bringen kann, Gottes Charakter anzuzweifeln.
0: Then Satan make him, you know, Satan can successfully make Eve not to believe what God said. If you disobey, shall surely die. Surely die.
1: Dann kann er sie erfolgreich dazu bringen, das zu tun, von dem Gott vorher gesagt hat, wenn du davon isst, wirst du ganz sicher sterben.
0: So, specific characteristic of the character of God was what?
1: Das Spezifische, das Besondere des Charakters Gottes war also was?
0: Most outstanding point of God's character is,
1: der herausragendste, besondere Punkt von Gottes Charakter ist was?
0: I told you many times.
1: Ich habe es euch jetzt vielmals gesagt.
0: Free will.
1: Der freie Wille. Yeah.

0: So, if Satan successfully can make Eve,
1: wenn Satan erfolgreich Eva dazu bewegen kann,
0: that God did not give her the free will,
1: dass Gott ihr nicht den freien Willen gegeben hat,
0: then Satan will be successful.
1: Und dann wird er Erfolg haben.
0: Right?
1: Nicht wahr?
0: Guess what? How Satan do?
1: Und jetzt, was hat Satan getan?
0: It is amazing.
1: Das ist wirklich erstaunlich.
0: Now the serpent was more crafty than any other. And the serpent said to woman.
1: Und die Schlange sagte zur Frau.
0: The serpent twist whole thing.
1: Die Schlange hat alles so ein bisschen verdreht.
0: What Satan is saying to Eve was,
1: was Satan jetzt zur Frau sagte, war:
0: Did God really give you free will choice? That's the issue.
1: Hat Gott dir wirklich den freien Willen gelassen? Look, darum ging es eigentlich.
0: Look at it. Look at it. Did God really say you must not eat from any trees in the garden?
1: Hat Gott wirklich gesagt, ihr dürft von allen Bäumen im Garten essen?
0: God didn't give you any freedom, did he?
1: Er hat dir doch gar nicht die Freiheit dazu gelassen,
0: he
1: oder?
0: Prohibited you.
1: Er hat dich doch daran gehindert,
0: to eat any trees.
1: Von allen Bäumen zu essen.
0: Satan said to Eve.
1: Und dann hat er zu Eva gesagt,
0: God does not give you free will.
1: Gott hat dir doch gar nicht den freien Willen gelassen. Du darfst ja gar nicht von allen Bäumen essen.
0: If you're Eve,
1: wenn du, Eva,
0: how you should respond to this?
1: Wenn du davon gegessen hast, wie sollst du dann dafür die Verantwortung übernehmen?
0: If I were Eve,
1: wenn ich Eva wäre,
0: I could say this.
1: Könnte ich Folgendes sagen.
0: Serpent,
1: Schlange,
0: what are you talking about?
1: Über was sprichst du da eigentlich?
0: God gave us free will
1: Gott
0: choice.
1: Hat uns den freien Willen gelassen.
0: Didn't you hear God told us that we can eat any trees in this garden?
1: Hast du nicht zugehört, wie Gott uns sagt, wir dürfen von allen Bäumen im Garten essen?
0: Then why are you saying?
1: Warum sagst du dann?
0: God did not give permission to eat any tree.
1: Gott hat nicht,
0: all the trees
1: in Gott hat nicht die Erlaubnis gegeben, von allen Bäumen zu essen im Garten.
0: You're strange.
1: Du sprichst Unsinn. Stimmt doch gar nicht.
0: You are trying to make me misunderstand God.
1: Du versuchst, dass ich Gott missverstehe.
0: Get out of here.
1: Hau ab.
0: I don't want to talk to you anymore.
1: Ich will nicht mehr mit dir reden.
0: Eve should say that.
1: Das hätte Eva so ungefähr sagen sollen.
0: But Eve. Wait.
1: Aber Eva sagte, warte mal.
0: Gott. You know, God told to eat some fruit.
1: Gott hat schon gesagt, dass wir einige Früchte essen können.
0: But God did not give us freedom to eat tree of knowledge.
1: Aber ich glaube, er hat uns keine Freiheit gelassen, von dem Baum der Erkenntnis zu essen.
0: For the tree of knowledge.
1: Von dem Baum der Erkenntnis.
0: Eve believed. Eve misunderstood.
1: Da hat Eva missverstanden, was Gott gesagt
0: God
1: hat.
0: Did not give her the free will choice.
1: Und geglaubt, dass Gott ihr nicht die freie Ausübung ihres Willens hatte, erlaubt hat.
0: See, suddenly Eve felt God does not give free will choice.
1: Und plötzlich hat sie geglaubt, gemeint, dass Gott nicht den freien Willen ihr gestattet hat.
0: This is the beginning of misunderstanding of God's character.
1: Und da beginnt das Missverständnis, der Zweifel an Gottes Charakter.
0: Then,
1: und da,
0: as a result of that misunderstanding of God's character,
1: als Ergebnis von diesem Missverständnis von Gottes Charakter,
0: Eve cannot believe she will surely die.
1: Da kann Eva nicht mehr glauben, dass sie ganz sicher sterben wird.
0: So look what she said.
1: Darum sagt sie Folgendes. Und dann sagte sie, aber Gott sagte, ihr dürft das nicht berühren.
0: Do you know what this means?
1: Wisst ihr, was das heißt?
0: Did God say this or not?
1: Hat Gott das so gesagt oder nicht?
0: God never said that.
1: Überhaupt nicht. Er hat nichts vom Berühren gesagt.
0: Why then Eve is adding on this?
1: Warum hat Eva da jetzt etwas hinzugefügt?
0: Other trees is okay.
1: Andere Bäume sind okay. Erlaubt.
0: This tree

0: Don't ever, even touch it.
1: Dieser Baum noch nicht einmal berühren.
0: What does it mean?
1: Was bedeutet das?
0: He, God did not give us free choice.
1: Gott hat uns nicht die freie Wahl gelassen.
0: Don't even go near.
1: Nicht einmal sich nähern.
0: Don't even touch it.
1: Nicht einmal berühren.
0: Then, so this means God did not give us free will.
1: Also Gott hat uns nicht den freien Willen gelassen.

0: lest you die.
1: Damit ihr nicht sterben.
0: So lest you die means you may be in danger of dying.
1: Das heißt, ihr könntet in die Gefahr kommen zu sterben.
0: Like father said, don't climb the tree, you may fall down and get injury.
1: So wie wenn der Papa sagt, steig nicht auf den hohen Baum rauf, sonst fällst du vielleicht runter und könntest dich verletzen.
0: There is a possibility
1: falling es gibt down. Die Möglichkeit, dass du runterfällst.
0: But God did not say possibility.
1: Aber Gott sprach nicht von irgendeiner Möglichkeit.
0: Said what?
1: Was sagt er vorher?
0: You shall surely die.
1: Ihr werdet bestimmt sterben.
0: Now Eve does not believe death.
1: Und Eva hat also nicht mehr an den Tod, an diese Folge geglaubt.
0: Well, he said, we could die.
1: Er sagte, wir könnten vielleicht sterben,
0: even
1: sagt
0: though
1: sie.
0: You don't listen to God.
1: Auch wenn du Gott, auf Gott gar nicht mehr hörst.
0: And you are separated from life-giver.
1: Und dich trennst von dem Lebensgeber.
0: See, when you're separated from life-giver, you shall surely die.
1: Wenn du dich vom Lebensgeber trennst, dann wirst du doch bestimmt sterben, nicht wahr?
0: Because you're not receiving any more life from God.
1: Denn du empfängst ja nicht mehr das Leben von Gott.
0: And Eve does not believe that anymore.
1: Und das hat Eva nicht mehr geglaubt.
0: Eve say, you know, even though we go away from God.
1: Sie hat gedacht, ach, vielleicht sogar, wenn wir von Gott weggehen,
0: we may die.
1: Dann vielleicht, eventuell, sterben wir.
0: This is sin.
1: Das ist Sünde.
0: See. Finally, she misunderstood God's character.
1: Also sie hat Gottes Charakter missinterpretiert, missverstanden.
0: There's a sin.
1: Es gibt Sünde.
0: Because of that misunderstanding of God's character.
1: Und wegen des Missverständnisses, des Zweifels an Gottes Charakter,
0: which caused separation from God,
1: das zur Trennung von Gott führte.
0: Then as a result of that misunderstanding,
1: und als Ergebnis dieses Missverständnisses,
0: as a result of this separation,
1: als Ergebnis dieser Trennung von Gott,
0: now Eve was under the control of Satan.
1: War Eva jetzt unter der Kontrolle von Satan.
0: And Satan says,
1: und Satan sagt,
0: well, you know, God, you never die, you know.
1: Und ach Gott, komm, ihr werdet niemals sterben, wisst ihr?
0: You shall never die.
1: Ihr werdet niemals sterben.
0: Yeah. You will not surely die.
1: Ihr werdet ganz sicher nicht sterben.
0: You know what this means?
1: Was heißt das?
0: God is not your life.
1: Gott ist nicht euer Leben.
0: You have life of your own.
1: Ihr habt euer eigenes Leben.
0: Go away from God.
1: Geht doch weg von Gott. Trenn dich von
0: you
1: ihm.
0: Don't die.
1: Mach dich selbstständig. Du wirst nicht sterben.
0: God is not the one who give you life.
1: Gott ist nicht der, der dir Leben gibt.
0: See, this simple conversation contains huge meanings.
1: Diese einfache, kurze Unterhaltung hat eine riesen Auswirkung.
0: Issue is what?
1: Um was geht es?
0: Character and life, isn't it?
1: Charakter und Leben.
0: Yes.
1: Nicht wahr?
0: Character and life.
1: Charakter und Leben.
0: That's why.
1: Und darum
0: I tell my patients,
1: sage ich meinen Patienten,
0: don't look for the healing.
1: Schaut nicht auf die Heilung.
0: Everybody is, Dr. Lee, how can I be healed?
1: Jeder fragt mich, Dr. Lee, wie kann ich wieder gesund werden?
0: If you really want to be healed,
1: wenn du wirklich gesund werden willst,
0: pursue the character of God.
1: Dann strebe nach dem Charakter Gottes.
0: Open the Bible.
1: Öffne die Bibel.
0: Discover Jesus.
1: Entdecke Jesus.
0: And accept the character of Jesus.
1: Und nimm seinen Charakter an.
0: You know what that means?
1: Wisst ihr, was das bedeutet?
0: Forgiving your enemies.
1: Deinen Feinden zu vergeben.
0: And then,
1: und dann
0: you'll be healed.
1: Wirst du geheilt.
0: You know, I have many cancer patients. Who are sentenced to die within 3 to 6 months.
1: Ich habe viele Krebspatienten, über die gesagt wird oder die das, die Diagnose haben, dass sie in 3 bis 6 Monaten sterben werden.
0: And then they eat this healthy diet.
1: Und sie essen dann diese gesunde Kost.
0: They never touch coffee anymore. They
1: sie
0: only drink water.
1: Rühren keinen Kaffee mehr an und trinken nur noch Wasser.
0: They do the exercise regularly.
1: Und regelmäßig machen sie ihre Sport.

0: Sportübungen.
1: And do everything right.
0: Und alles machen sie richtig.
1: And they're healed.
0: Und sie werden gesund.
1: But guess what?
0: Aber wisst ihr was?
1: Their character has not changed
0: yet. Ihr Charakter hat sich nicht verändert.
1: You know what happened?
0: Und was passiert dann?
1: Cancer come back.
0: Da kommt der Krebs wieder zurück.
1: See. Really?
0: Ja, wirklich so.
1: It is a character is life.
0: Charakter heißt Leben, ist das Leben. Der Charakter Gottes.
1: So I ask him,
0: deswegen bitte ich ihn.
1: Heal your character.
0: Heile, lass deinen Charakter heilen.
1: By accepting God's character.
0: Indem du Gottes Charakter annimmst.
1: Then that character will heal your genes.
0: Und dieser Charakter Jesu, heißt das, wird deine Gene heilen.
1: See, so that's why. So losing character God causes sickness.
0: Also den Charakter Gottes verlieren bedeutet dann Krankheit.
1: Regaining back God's character.
0: Gottes Charakter wieder zurückerhalten.
1: Heals you.
0: Heilt dich.
1: This is the essence of our health message.
0: Das ist die Essenz, die Zusammenfassung unserer Gesundheitsbotschaft.
1: And finding Sabbath.
0: Und den Sabbat erkennen. Sabbath,
1: the special day which has
0: der besondere Tag,
1: the full of life energy,
0: der die Fülle der Lebensenergie beinhaltet.
1: So that's why.
0: Und darum.
1: In this whole world, there's so many Christian denominations.
0: Es gibt in dieser ganzen Welt so viele christliche Kirchen und Richtungen.
1: Everybody, all other denominations believe in the soul as their life.
0: Alle anderen Richtungen glauben an die Seele.
1: Therefore, God cannot give them health messages.
0: Dass die Seele ihr Leben sei und darum kann Gott ihnen nicht die Gesundheitsbotschaft geben.
1: Health message is that the word of God will heal them.
0: Die Gesundheitsbotschaft heißt ja, das Wort Gottes heilt dich.
1: But there's nothing, you know, for them it's a soul.
0: Aber für sie ist das einfach die Seele, das Leben.
1: They should heal themselves.
0: Sie sollen sich eigentlich selbst heilen.
1: That's why they cannot understand our health messages.
0: Darum werden sie unsere Gesundheitsbotschaft nicht verstehen.
1: That's why God can only give true health messages to the Adventist Church.
0: Und darum kann Gott die wahre Gesundheitsbotschaft eigentlich nur zuerst der Adventgemeinde geben.
1: Who does not believe in the presence of soul being your life.
0: Die nicht daran glaubt, dass die Seele mein Leben ist.
1: So. God is life.
0: Gott ist Leben.
1: His character is our life.
0: Sein Charakter ist unser Leben.
1: So that's why Jesus says Jesus shows something very interesting here.
0: Und darum zeigt Jesus etwas sehr Interessantes.
1: Matthew chapter 9.
0: In Matthäus Kapitel 9.
1: Jesus says.
0: Da sagt Jesus.
1: But that you may know that the Son of Man has a power on earth to forgive sins.
0: Damit ihr erkennt, dass der Sohn des Menschen die Macht hat, Sünden zu vergeben.
1: Okay. Sin caused the sickness.
0: Die Sünde verursacht die Krankheit.
1: So, Jesus is showing that. Okay, let me show you I have power to forgive sins.
0: Ich will euch zeigen, sagt Jesus, dass ich Macht habe, Sünden zu vergeben.
1: So if Jesus forgives sin completely,
0: und wenn Jesus Sünden ganz vergibt,
1: then what's going to happen?
0: Dann wird was passieren?
1: Healing.
0: Heilung.
1: See? Jesus says, you may know Son of Man has power on earth to forgive sins.
0: Ihr könnt erkennen, dass der Sohn des Menschen Macht hat, Sünden zu vergeben.
1: Then he said to the paralytic,
0: und dann sagte er zu dem Gelähmten,
1: rise.
0: Steh auf.
1: And walk.
0: Und geh.
1: And that man with the stroke stood up.
0: Und dieser Mann in seiner Kraft stand auf.
1: Walked.
0: Ging.
1: Jesus says.
0: Und Jesus sagt,
1: see, I have power to forgive his sin.
0: Seht ihr, ich habe Macht, Sünden zu vergeben.
1: See, this is the essence.
0: Das ist die Zusammenfassung.
1: You know, healing sickness is medicine, medical science.
0: Krankheit heilen ist eigentlich ist medizinische Wissenschaft.
1: Forgiving sin is religion.
0: Und Sünden vergeben ist Religion.
1: That's how Satan teaches.

0: das lehrt Satan.
1: And whole world
0: zwei verschiedene Dinge.
1: Whole world is deceived.
0: Und die ganze Welt lässt sich verführen.
1: That's why in Old Testament time,
0: und deswegen zur Zeit des Alten Testaments
1: in Hebrew thought,
0: in hebräischem Denken,
1: there's no doctors.
0: Da gab es keine Ärzte.
1: Who is doctor?
0: Wer ist der Arzt?
1: It is a priest was working as doctor.
0: Der Priester hat als Arzt gearbeitet.
1: When you're sick,
0: wenn du krank warst,
1: you go to priest.
0: Gingst du zum Priester.
1: Priest will introduce God.
0: Der Priester hat dir Gott vorgestellt, nahegebracht.
1: Who will forgive their sin.
0: Der dir die Sünden vergibt.
1: Then patient will be healed.
0: Und dann wird der Patient geheilt.
1: But Satan says,
0: aber Satan sagt,
1: we have soul in us.
0: Wir haben eine Seele in uns.
1: Sickness has nothing to do with the sin.
0: Krankheit hat überhaupt nichts zu tun mit Sünde.
1: Oh, sickness is due to virus.
0: Die Krankheit kommt von irgendwelchen Viren.
1: Is due to this and this.
0: Von dem und jenem.
1: So, religion has no power to heal you.
0: Die Religion hat keine Kraft, dich zu heilen.
1: Sickness is a body matter.
0: Die Krankheit ist eine körperliche Angelegenheit.
1: Go to doctor.
0: Geh zum Arzt.
1: That's why there is no healing.
0: Darum gibt es keine Heilung.
1: No healing with doctors.
0: Keine Heilung bei den Ärzten.
1: I wanna be real doctor.
0: Ich möchte ein richtiger Arzt sein.
1: By introducing Jesus to my patients.
0: Indem ich Jesus meinen Patienten weitergebe und vorstelle.
1: I cannot heal any patient.
0: Ich weiß, ich kann keinen Patienten heilen.
1: But Jesus, I know.
0: Aber Jesus, von dem weiß ich,
1: can heal.
0: Dass er heilen kann.
1: This is the task.
0: Und das ist die Aufgabe,
1: we Adventists have to this world.
0: Der Auftrag, den wir Adventisten für diese Welt haben.
1: By having the health message from heaven.
0: Indem wir die Gesundheitsbotschaft vom Himmel empfangen.
1: God made us.
0: Hat Gott uns.
1: God made each one of us Adventists.
0: Jeden von uns Adventisten.
1: To be a true doctor.
0: Zu einem wahren Arzt gemacht.
1: In this sin sick
0: in dieser sündenkranken Welt.
1: We praise God.
0: Wir preisen Gott.
1: So I say, I have a medical license.
0: Deswegen sage ich, ich habe eine medizinische Zulassung.
1: Not just from state of California.
0: Nicht nur vom Staat Kalifornien.
1: But now I have a medical license to practice medicine.
0: Jetzt habe ich eine medizinische Zulassung, die Medizin auszuüben.
1: The license issued from heavenly government.
0: Mit einer Lizenz von der himmlischen Regierung.
1: And my brother, sisters,
0: und meine Brüder und Schwestern,
1: you all have that license.
0: Ihr alle habt diese Zulassung.
1: Let us practice.
0: Lasst sie uns anwenden.
1: Let us practice that.
0: Lasst sie uns einsetzen.
1: And let us experience in our own health.
0: Und lasst sie uns auch in unserer eigenen Gesundheit erleben.
1: Then you have a confidence.
0: Und dann habt ihr Vertrauen.
1: Then let's show that to other people.
0: Und dann können wir das anderen Menschen zeigen.
1: May God bless you with that new spirit.
0: Möge Gott euch segnen mit dieser neuen Einstellung, diesem neuen Geist.
1: New inspiration.
0: Eine neue Inspiration.
1: Then you may become physicians of the heaven.
0: Damit ihr Ärzte des Himmels sein könnt.
1: Amen.
0: Amen. Amen.

Ich denke, es ist gut, dass wir kurz wiederholen, was wir gestern gesehen haben. Gestern ging es darum, woher das Leid kommt. Und das Leid kommt eben nicht von Gott, sondern Gott hat freie Wesen geschaffen. Und eins davon, der schönste Engel, hat angefangen, gegen Gott zu rebellieren, weil er selber Gott werden wollte. Es war nicht ein Fehler seitens Gottes, sondern Gott hat freie Wesen geschaffen. Und dieses Wesen, Luzifer, Lichtträger, hat einfach angefangen, auf gut Deutsch gesagt, zu spinnen. Das heißt, er ist von seiner eigenen Schönheit geblendet worden. Er wurde eingebildet, er wurde stolz und wollte selber zu Gott werden. So eine Art Megalomania, Größenwahnsinn. Und deswegen hat er versucht, Gott zu werden, aber das ging nicht, ist ja klar. Gott ist ja Gott, keiner ist so wie er. Und der einzige Weg, um sich wichtig zu machen, war einfach Gott schlecht zu machen, so eine Mobbingskampagne zu starten, wo er vielleicht behauptet hat, dass zum Beispiel Gott mit seinen Gesetzen uns einschränkt, denn wir können ja nicht fliegen, Gesetz der Schwerkraft und solche Dinge, die also einfach falsch interpretiert worden sind, denn natürlich brauchen wir das Gesetz der Schwerkraft, ist ja ganz logisch, aber

man weiß nicht genau, wie es passiert ist, aber wir haben das Beispiel von Hiob genommen. Hiob, der Prophet, Ayub auf Arabisch, der ein guter Mensch war und zugleich reich war. Und der Satan, also der Teufel, hat behauptet, Hiob wäre nur gut, weil Gott ihn dafür belohnen würde. So wie die Diktatoren ihre Freunde haben, die sie belohnen dafür, dass sie immer Beifall klatschen, egal was der Diktator macht. Genauso wäre Gott. Er würde seine Feinde bestrafen und seine Freunde belohnen. Der Teufel hat sozusagen Zweifel ins Universum gebracht. Wir denken an ein Stück von Shakespeare, wo ein glückliches Ehepaar lebt und auf einmal kommt jemand und sagt zu dem Mann, deine Frau betrügt dich. Und der Mann sagt, so ein Unsinn. Aber das ganze Stück geht so weiterhin, dass so langsam der Zweifel kommt, der Mann beobachtet immer seine Frau und findet Indizien dafür, dass seine Frau vielleicht doch ihn betrügen würde. Und diese Indizien verschärfen sich in seinem Kopf, obwohl eigentlich gar nichts Wahres dran ist, bis er, wie es immer bei Shakespeare ist, also seine Frau umbringt und da gibt es ein Blutbad und eine Katastrophe. Und die große Frage ist, als Gott, dieser mächtige Gott, gesehen hat, dass einer seiner Wesen, seiner Geschöpfe rebelliert hat, warum hat Gott ihn dann einfach nicht gestoppt und gesagt, so jetzt mein Freund, das reicht. Wir können uns zum Beispiel vorstellen, dass Gott den Teufel hätte umbringen können. Da hätten wir alle unsere Ruhe. Und das war die Frage, mit der wir gestern Abend aufgehört haben. Warum hat Gott einfach nicht den Teufel vernichtet? Und ich möchte diese Frage anhand eines Bildes beantworten. Es ist also nur ein Bild, aber ich hoffe, dieses Bild hilft uns. Ich habe also hier auf dem Boden drei Blumen. Die eine wird einen Mann symbolisieren. Wir nennen diesen Mann einfach mal Anton. Ich hoffe, dass niemand uns zuhört und er heißt Anton. Aber das ist der Anton. Anton ist verliebt und das ist seine Geliebte. Heute haben wir die Rollen gewechselt. Die Männer sind in weiß und die Frauen eben nicht. Aber das ist einfach so. Und die Frau heißt Clara. Also auch wiederum hoffe ich, dass es keine Clara gibt. Anton und Clara sind verliebt. Aber wie es manchmal im Leben ist, da gibt es noch einer und das ist der Gerd. Sorry für die Gerd, die zuschauen und zuhören. Und Gerd möchte gern die Clara haben. Wie macht er das? Ganz einfach, indem er sie fragt, liebst du den Anton? Oh ja, ich liebe ihn natürlich. Und dann fragt er sie, und der Anton liebt dich? Ja, natürlich. Und dieser Gerd fängt an, Zweifel zu sehen, indem er sagt, nein, er liebt dich gar nicht. Sondern er möchte nur dein Geld, weil du reiche Eltern hast. Das heißt, er bringt Zweifel in diese Beziehung. In diesem Moment entsteht Zweifel, ein Fragezeichen im Kopf, auch in das Herz, von Clara. Die Liebe wird erstmal eingefroren. Vielleicht hat der Gerd recht. So, jetzt können wir einfach mal dieses Bild übertragen. Wir versuchen, ich hoffe, niemand wird von diesem Bild abgestoßen. Das ist nur ein Bild. Aber wenn wir sagen, hier ist Gott und hier sind die Geschöpfe Gottes und das wäre der Teufel hier, der Teufel bringt Zweifel über die Liebe Gottes zu seinen Geschöpfen. Alles klar? Und dann geht die Geschichte so weiter. Möglichkeit Nummer eins, Anton tötet oder lässt den Gerd töten, umbringen, irgendwie, vergiftet ihn, was weiß ich was. Also ist dieser Gerd weg. Und jetzt könnte man sagen, jetzt ist Ruhe in der Kiste. Ist es wirklich so? Ich meine, wenn eine Frau unter uns ist, die also sich Gedanken macht, und ich denke, alle Frauen würden sich an dieser Stelle Gedanken machen, da würden sie sagen, die Clara wird ein Problem haben. Weil die sagt, oh oh, wenn der Anton den Gerd umbringen musste, da hatte vielleicht der Gerd recht. Wer weiß. Sonst hätte der Anton ihn gar nicht umgebracht. Und nicht nur das, wenn ich mal einen Zweifel habe, wenn ich mal nicht gehorche, dann vielleicht bin ich auch dran. Vielleicht wird dieser Anton mich umbringen oder einsperren oder was auch immer. Und nicht nur das, wie kann ich mein Leben mit einem Mörder verbringen? Und so weiter. Da kommen so eine ganze Menge Fragen, die wir jetzt auf Gott übertragen. Wenn Gott den Teufel umgebracht hätte, hätte das ganze Universum vielleicht gedacht, Gott hatte recht.

Entschuldigung, Satan hatte recht. Gott ist wirklich ein Diktator, der seine Feinde bestraft, sogar umbringt. Und aus einer Liebesbeziehung wäre eine Angstbeziehung entstanden, wo alle zwar gehorcht hätten, aber nicht aus Liebe, sondern aus Angst, selber mal bestraft zu werden. Und vielleicht hätte mal die Clara eine Gelegenheit genutzt, um aus dem Fenster rauszuspringen oder durch die Tür irgendwie wegzugehen, um aus dieser Beziehung rauszugehen. In anderen Worten, vielleicht hätte das ganze Universum irgendwann mal eine riesige Revolution gemacht gegen Gott. Und deswegen, wenn ich zurück zu Anton komme, hat Anton der Clara gesagt, weißt du was, ich liebe dich und weil ich dich liebe, bist du frei. Und ich glaube, das ist etwas, was wir wissen, Liebe kann niemals zwingen. Eine meiner lieblingsorientalischen Geschichten ist die Geschichte von Aladdin mit dem Genie aus der Wunderlampe. Und der Genie sagt zu Aladdin, ich kann alles für dich tun, ich kann alle deine Wünsche erfüllen. Nur drei Dinge kann ich nicht tun. Ich kann niemanden für dich töten, ich kann niemanden aus dem Totenreich holen und, wer weiß, was das dritte ist, ich kann niemanden zwingen, dich zu lieben. Ich liebe diesen Satz. Man kann niemanden zwingen, uns zu lieben. Und das ist das Problem der Liebe. Wenn Gott Roboter, Maschinen, irgendwelche Geräte geschaffen hätte, kein Problem. Aber Gott ist Liebe und deswegen hat er freie Wesen erschaffen. Also zurück zu der Geschichte, muss eigentlich, oder was heißt muss, der Anton, der ja ein kluger Mensch ist und auch die Clara wirklich liebt, gibt Clara die Freiheit und sagt, weißt du was, ich liebe dich, du musst entscheiden, für wen du dich entscheidest. Ganz einfach. Und natürlich wird er die Pizza-Rechnung, Kino-Rechnung, Parfum-Rechnung etwas erhöhen. Er wird sich Mühe gegeben, die Clara auf seine Seite zu bekommen. Ob es gelingt, auch wenn er der beste Ehemann der Welt sein mag, ist Clara immer noch frei, zu dem anderen zu gehen. Das ist die Freiheit. Und deswegen hat Gott den Teufel einfach nicht vernichtet. Ganz einfach. Gott hat dem Teufel eine Chance gegeben, einfach zu beweisen, dass seine Ansprüche Hand und Fuß haben. Und er hat den gesamten Bewohner des Universums, wenn wir an die Größe des Universums denken, müssen wir nicht unbedingt davon ausgehen, dass wir auf Erden die Einzigen sind. Wie auch immer, Gott hat dem Universum die freie Wahl gegeben, sich für ihn oder gegen ihn zu entscheiden. Und an dieser Stelle wird es interessant, weil die Bibel, besonders die Tora, das Alte Testament, Gott und diese ganze Situation als eine Art Gerichtsverhandlung darstellt. Eine Gerichtsverhandlung, in dem Gott der Angeklagte ist. Der Teufel ist der Staatsanwalt, der Ankläger, der Verkläger. Wir haben auch gestern einen Text gelesen aus dem Injil, aus dem Neuen Testament, wo der Teufel der Verkläger ist. Da gibt es die Zeugen und da gibt es den Richter. Und da müssen wir die Frage stellen, wer ist der Richter? Und das hört sich vielleicht unglaublich an für viele von uns, für mich auch, aber im Grunde genommen müssen wir entscheiden. Auch wenn wir nicht die Richter sind, sind wir zumindest die Verschworenen, die Geschworenen, sagt man auf Deutsch, glaube ich, die entscheiden, wer in diesem Kampf Recht oder Unrecht hat. Das würde bedeuten zum Beispiel, dass Sünde nicht unbedingt das ist, was ich nicht tun darf und doch tue oder unterlasse, was ich tun soll, sondern eine innere Einstellung ist. Ein religiöser Mensch mag wie die Clara gehorchen, aber aus Angst. Oder aus Kalkül, aus Berechnung, dass ich später dafür ins Paradies komme, dass ich heute auf etwas verzichte. Wenn ich so denke, dann gebe ich dem Teufel recht, dass Gott ein Diktator ist. Und dass ich ihm eigentlich nur diene aus Berechnung und nicht aus Liebe. Nur ein Gedanke so. Wir können den Gedanken den ganzen Abend vorsetzen.

Aber Sünde fängt im Kopf an, indem ich der Meinung bin, Gott ist nicht Liebe. Gott ist jemand, der mich nicht liebt, der mich zwingt, der Dinge von mir tut, die nicht das Beste für mich sind. Und solange ich in diesem Schema bin, bin ich ein Sünder. Und ehrlich gesagt, alle Menschen, alle Kinder, alle, wir alle, egal aus welcher Couleur, aus welcher Religion wir kommen, haben dieses Gottesbild irgendwo drin, wenn wir ganz ehrlich sind. Aber die heiligen Bücher reden darüber, dass Gott Liebe ist und Gott uns die Freiheit gibt. Ich habe also hier ein paar Texte vorbereitet heute Abend, ein Text aus den Psalmen, und ich möchte heute Abend mich ganz bewusst aus dem Koran und besonders auf die muslimischen Zuschauer konzentrieren, indem ich auch nicht nur Psalm sage, sondern Sabur sage, das ist das arabische Wort dafür. Und da heißt es, Himmel und Erde ruft er, Gott, zu Zeugen, denn über sein Volk hört er Gericht. Versammelt alle, die zu mir gehören, verkündet er, alle, die mit mir den Bund geschlossen haben. Und da heißt es, der Himmel ist Zeuge dafür, dass Gott seinem Volk die Treue bewahrt hat. Deshalb kann er es jetzt zur Rechenschaft ziehen. Und andere Versionen sagen, Gott ist gerecht in dem, was er tut. Gott gibt also hier seinen Geschöpfen die Möglichkeiten, im Gericht dabei zu sein. Ein Text aus dem Neuen Testament, ich möchte der Zeit wegen nur den letzten Vers hier vorlesen, wo es heißt, alle Mächte und Gewalten der himmlischen Welt soll an der Gemeinde die unendliche Weisheit Gottes erkennen. Das heißt, Gott hat Menschen auf diesem Planeten und das ist seine Gemeinde. Es ist sogar etwas mehr als die Kirche, sondern es sind Menschen, die auf der Seite Gottes stehen und Gott Recht geben in diesem großen Kampf. Und deswegen ist zum Beispiel die Taufe etwas, was nicht nur symbolisch gemeint ist, jetzt, ja, ich bin jetzt Christ oder sowas, sondern die Symbolik der Taufe ist in diesem Text aus dem Evangelium Lukas, dass wir Gott Recht geben, indem wir uns taufen lassen. Es geht also um Menschen hier, die damals sich haben taufen lassen von Johannes, Yahya auf Arabisch. Und die ließen sich taufen als ein Zeichen dafür, dass Gott Liebe ist. Dass Gott in diesem großen Kampf zwischen ihm und dem Teufel Recht hat. Ein toller Gedanke. Taufe nicht als Zeichen der Zugehörigkeit zu einer Religion, sondern Taufe als Zeichen, dass ich mich in diesem Kampf auf die Seite Gottes stelle. So, und nun müssen wir also, oder wollen wir ein bisschen weitergehen, indem wir nochmal uns vergegenwärtigen, wie der Teufel versucht, diese Chance, die Gott ihm gegeben hat, zu missbrauchen, indem er nicht seine Güte zeigt, sondern eigentlich das, was er kann, nämlich gar nichts. Wenn der Teufel nur ein Geschöpf Gottes ist, was kann er machen? Kann er schaffen? Gar nicht. Kann er was Gutes tun? Nein, er ist ja der Teufel. Er kann eigentlich nur eins machen, die Menschen auf seine Seite durch Mobbing zu gewinnen. Wiederum Gott schlecht zu machen, die Menschen zu verführen. Hier ein Text aus dem Koran, Yusuf ist Josef im Koran. Und es wird also hier gesagt, Satan ist dem Menschen ein offenkundiger Feind. Wir haben gestern gesehen, an manchen Stellen des Korans, des Alten, des Neuen Testaments, also Torah und Injil, dass der Teufel auf die Erde geworfen worden ist. Vielleicht kann es so sein, dass Gott gesagt hat, geh auf die Erde und zeig, ob du das hältst, was du versprichst, nämlich, dass du besser bist als ich. Zeig, was du kannst. Und das ganze Universum, die Bewohner der anderen Planeten, müssen entscheiden in diesem Kampf, ob der Teufel wirklich besser ist als Gott. Dieser Text ist für mich die Paralleltexte zu Lukas 7, die wir gerade gelesen haben. Ein Text, in dem der Koran uns aufmuntert, Zuflucht bei Gott zu finden, uns Gott zu nähern und uns nicht von den Einflüsterungen der Teufel beeinflussen zu lassen. Diesen Text haben wir auch gestern gelesen, wo der Teufel Gott darauf

darum bittet, ihm eine Chance zu geben. Und was er mit dieser Chance macht, ist ganz einfach. Er wird auflauern auf dem geraden Weg. Der gerade Weg, Sirat Mustaqim, ist ein ganz wichtiger Ausdruck im Koran und auch in der Bibel. Das ist der Weg derer, die auf der Seite Gottes sind. Der Weg derer, die Gott Recht geben in diesem großen Kampf. Also nicht unbedingt der Weg derer, die alles richtig tun, denn das tun wir nicht, also ich zumindest nicht. Und ich weiß nicht, ob es jemanden gibt unter unseren Zuschauern oder Zuhörern, der sagen kann, ich mache alles richtig. Nein, das sind Menschen, die sich entschieden haben, den Weg mit Gott zu gehen, in die richtige Richtung zu gehen. Das ist wichtiger, als zu behaupten, das Ziel erreicht zu haben. Vers 17, dann will ich über sie kommen, von vorn und von hinten, von ihrer Rechten und von ihrer Linken, und du wirst die Mehrzahl von ihnen nicht dankbar finden. Hier der gleiche Anspruch des Teufels, den wir gestern bei Hiob, Ayub, gefunden haben. Kein Mensch wird diesen Versuchungen widerstehen können. Ich werde alle Menschen auf seinen Seiten bekommen, auf meine Seite bekommen, weil kein Mensch dankbar ist für dich, Gott. Die Menschen sind nur auf deiner Seite, auf Berechnung. Du wirst die Mehrzahl von ihnen nicht dankbar finden. Er antwortete, mein Herr, da du mich als verloren erklärt hast, will ich ihnen wahrlich das Böse auf Erden herausschmücken. Und wahrlich, ich will sie alle irreleiten, bis auf deine erwählten Diener unter ihnen. Hier gibt der Teufel etwas zu, dass es doch Menschen gibt, die sich nicht verführen lassen werden. Ausnahmsweise hat der Teufel recht. Und ich glaube, das ist eine ganz wichtige Lehre, die wir in der Bibel auch finden, dass Gott ein Volk hat, die sogenannten Übrigen, Menschen, die ihm treu bleiben, egal was passiert. So wie Hiob, der alles verloren hat, Gott treu blieb, niemals seinen Glauben abgedankt hat. So gibt es wirklich Menschen, und ich hoffe, es gibt Menschen unter uns, auch unter unseren Zuschauern, die diese Entscheidung getroffen haben. Und wenn nicht, die diese Entscheidung heute treffen, auf der Seite Gottes zu bleiben, egal was passiert. Das ist ein gerader Weg, antwortet Gott. Hier haben wir diesen Sirat Mustaqim, den wir aus dem Koran sehr gut kennen, der gerade Weg. Denn du sollst keine Macht haben über meine Diener, bis auf jene der Verführten, die dir folgen. Mit anderen Worten, wenn wir uns entscheiden, auf die Seite Gottes zu sein, da kann der Teufel uns kitzeln, aber mehr nicht. Ich sage immer, der Teufel kann Wände um uns herum bauen. Wände, die unüberwindlich zu sein scheinen. Aber meine Damen und Herren, diese Wände sind aus Pappmaché. Einmal dagegen hauen und die sind weg. Im Namen Gottes einfach auftreten. Der Teufel geht weg. Und hier kommen wir zu einem Begriff, der unter Christen, aber auch unter Muslimen sehr oft verkannt wird oder missverstanden wird, der Begriff von Dschihad. Dschihad ist nicht der heilige Krieg in dem Sinne, wir sollen also alle Menschen töten, die nicht Muslime sind, so ungefähr, sondern Dschihad im Koran ist eine Anstrengung. Das Wort Jahada heißt, sich anspannen. Das ist das gleiche Wort, was wir zum Beispiel bei der Stromspannung haben in Arabisch. Es ist diese Spannung, die wir haben, dieser Kampf, dieser geistliche Kampf, was hier mit Eifern übersetzt wird. Der Eifer für Gott, der Eifer, die Spannung, nicht gegen die Sünde zu kämpfen, das können wir nicht. Nicht gegen das Böse zu kämpfen, das können wir nicht. Sondern auf der Seite Gottes zu bleiben, egal was passiert. Und das ist hier die Religion unseres Vaters, hier heißt es Abraham, Ibrahim. Der Koran redet immer darüber, dass es nicht wichtig ist, ob wir uns Moslem, Christen oder Juden nennen. Das ist nicht das Entscheidende. Das Entscheidende ist diese innere Haltung des Propheten Abrahams, des Vaters der großen drei Religionen zu haben, nämlich diese geistliche Eifer, diese geistliche Anstrengung wahrzunehmen und diesen geistlichen Kampf mitzumachen. Und das ist etwas, was jeder von uns nur freiwillig machen kann und darf und soll.
Wir haben gestern als Abschluss gehabt,

dass die Bibel sagt, in diesem Kampf zwischen Gott und Satan hat der Teufel verloren. Das heißt, das Happy End, den Ausweg, den kennen wir schon. Wenn wir auf der Seite Gottes bleiben, sind wir auf der Seite des Siegers. We are the champions. Es ist auch interessant, wenn so eine Wahl ist. Zwei Menschen kämpfen um die Präsidentschaft. Wir hatten es ja vor kurzem in Amerika. Und da sehen wir, wie einer siegt und seine Anhänger jubeln und sich freuen. Und es gibt kein Wort, um das zu beschreiben, dass der Kampf endlich zu Ende ist und dass wir auf der Seite der Sieger sind. Wenn wir uns für diesen Kampf entschieden haben, auf der Seite Gottes zu sein, dann sind wir auf der Seite des Siegers. Und deshalb ist es kein Zwang, es ist ein Vorrecht, auf der Seite Gottes zu bleiben. Es ist ein Vorrecht, in diesem geistlichen Dschihad zu versuchen, Gott nahe zu bleiben, egal was passiert. Dieser Text ist so schön. Sprich, siehe, mich hat mein Herr auf einen geraden Weg geleitet. Gerade Weg, den kennen wir inzwischen. Zu dem rechten Glauben, dem Glauben Abrahams, des Aufrechten. Hanif auf Arabisch. Eigentlich der, der gegen den Strom schwimmt, der gegen die Volksmenge läuft. Er war keiner der Götzendiener. Sprich, mein Gebet und mein Opfer und mein Leben und mein Tod gehören Allah, dem Herrn der Welt. Rabbi Alamin. Ich könnte fast an dieser Stelle aufhören und sagen, wenn wir das heute Abend mitnehmen, dann nehmen wir schon sehr, sehr viel mit. Die Entscheidung, auf der Seite des Siegers zu sein. Jetzt wollen wir aber ein bisschen uns damit beschäftigen, wie der Teufel auf der Erde versucht, die Menschen zu verführen und wie er seinen Charakter zeigt. Aber davor sehen wir in allen Büchern, in der Bibel, im Koran, wie Gott seinen Charakter zeigt, indem er diesen Planeten wunderschön erschaffen hat. Die ersten Seiten der Bibel beschreiben diese neue Welt, die Gott geschaffen hat. Und da heißt es immer, es war sehr gut. Im Koran, Al-Baqarah, heißt es, der Schöpfer der Himmel und der Erde, wenn er ein Ding beschließt, so ist er nur zu ihm, sei und es ist. Diesen Gedanken finden wir auch in der Bibel, hier zum Beispiel ein Text aus dem Psalm, Sabur. Der Himmel ist durch das Wort des Herrn gemacht und all sein Heer durch den Hauch seines Mundes. Er hält die Wasser des Meeres zusammen wie in einem Schlauch und sammelt in Kammern die Fluten. Alle Welt fürchte den Herrn und vor ihm scheue sich alles, was auf dem Erdboden wohnt. Denn wenn er spricht, so geschieht's. Wenn er gebietet, so steht es da. Genau den gleichen Gedanken. Hier haben wir etwas, was wir in der Bibel immer wieder vorkommen, dass Gott hier durch sein Wort schafft. Das heißt, ob die Bibel oder der Koran vom Wort sprechen, so sei es, dann ist es etwas, was Gott aus seinen Gedanken gibt, denn die Worte sind der Ausdruck der Gedanken. Alles ist vollkommen auf Erden gewesen, weil Gott vollkommen ist. Und Gott wird nicht nur ein intelligenter Designer, sondern ein absoluter Genie über allen Genies dieser Welt. Etwas schafft, was völlig unglaublich ist. Keiner von uns, kein Japaner, kein deutscher Ingenieur kann eine Hand bauen. Ein Auge, ein kleines Insektchen. Niemand. Nur Gott kann das. Wir bewundern die Natur. Wenn jemand also etwas Großartiges schafft, sei es nur ein neues Computerprogramm, da sind wir alle begeistert. Wir bewundern die Erfindung des Menschen. Aber was ist das im Vergleich zu dem, was die Natur uns zeigt? Im Grunde genommen haben wir nur alles aus der Natur kopiert. Von Leonardo da Vinci, der sich die Vögel angeschaut hat und die ersten Flugzeuge versucht hat zu bauen, bis allen Erfindungen, die wir heute haben. Im Grunde genommen kopieren wir nur das, was schon da ist. Denn Gott spricht und es war da. Die ganze Kunst, die Musik, die Malerei, alles inspiriert sich zuerst aus dieser Quelle der Natur, Inspirationsquelle. Die Himmel wurde durch das Wort des Herrn gemacht und all sein Heer wurde durch den Hauch seines Mundes. Hier könnte man

Dann von dem Geist Gottes gesprochen, durch den alles geschaffen worden ist. Und Gott spricht und es geschieht. Es ist da. Zurück zum Koran. In 6 Zeiten, manche Übersetzungen sagen, in 6 Tagen hat Gott Himmel und die Erde erschuft. Dann setzte er sich auf den Thron. Er lässt die Nacht den Tag verhüllen, der ihr eilends folgt.

und den Mond und die Sterne seinem Gesetz dienstbar. Wahrlich, sein ist die Schöpfung und das Gesetz. Segensreich ist Allah, der Herr der Welten. Auch hier wieder Allah, Rabbi Alamin, der Herr der Welten. In 6 Tagen hat Gott alles erschaffen, setzte er sich auf den Thron als Zeichen seiner Herrschaft. Ja, es gibt den Teufel, ja, es gibt das Böse, aber Gott ist souverän. Er ist der Souveräne. Er ist der, der alles in der Hand hat. Er ist der Sieger. Einige Texte, Paralleltexte dazu. Zunächst aus dem Beginn der Bibel, aus der Genesis, 1. Buch Mose. Und so vollendete Gott am 7. Tag seine Werke, die er macht, und ruhte am 7. Tag von allen seinen Werken, die er gemacht hatte. Und Gott segnete den 7. Tag und heiligte ihn, weil er an ihn ruhte von allen seinen Werken, die Gott geschaffen und gemacht hatte. Welch eine Aussage! Gott hat in 6 Tagen geschaffen, so sagt der Koran, so sagt auch die Bibel, wir kommen noch dazu. Und dann ruhte er, nicht weil er müde war. Das hebräische Wort ruhen, Shabbat, heißt eigentlich Pause machen, loslassen. Das ist die Idee, dass Gott sich Zeit genommen hat, um auf seinem Thron alles zu beobachten. Gott war nicht müde, nein. Das Wort Shabbat, was wir aus dem arabischen Sabt kennen, heißt eigentlich Pause machen. Und er machte Pause, das heißt hier, weil er diesen Tag heiligte. Das heißt, dieser Tag war etwas Besonderes. Und er segnete diesen Tag. Das Wort Barak, das ist der Segen, Barakat auf Arabisch, heißt eigentlich hochstellen, höher stellen als alles. Hier hat Gott den 7. Tag höher gemacht. Welcher Tag das ist, das kann übrigens jeder nachrechnen, denn in Deutsch heißt Mittwoch, Mitte der Woche. Also wenn wir hier rechnen, haben wir die Mitte, 2 Tage, 2 Tage und nochmal, dann ist der 7. Tag der Samstag. Und das war übrigens in allen unseren Kalendern in Deutschland bis 1976 so. Wenn jemand noch einen alten Kalender hat, kann er noch gerne auf den Boden klettern und in seine Kisten suchen. Es war tatsächlich so, auch in alten Duden und Brockhaus und so. Interessant, dass man auf Arabisch auch zum Beispiel Sonntag, 1. Tag sagt, 2. Tag, 3. Tag. Und auf einmal kommt Juma, Tag der Vorbereitung. Und für Samstag benutzt man in Arabisch ein hebräisches Wort, nämlich das Wort Sabbat, Shabbat. Aber das ist ein anderes Thema. Nochmal hier zum Neuen Testament. Ich sah einen neuen Engel, einen anderen Engel fliegen mitten durch den Himmel. Der hatte ein ewiges Evangelium zu verkündigen, denen, die auf Erden wohnen, allen Nationen und Stämmen und Sprachen und Völkern. Und er sprach mit großer Stimme, fürchtet Gott und gebt ihm die Ehre, denn die Zeit seines Gerichts ist gekommen. Und betet den an, der gemacht hat. Hier wird Gott als Schöpfer angebetet. Übrigens, die Furcht ist eigentlich die Ehrfurcht. Wir sollen keine Angst vor Gott haben. Wir haben ja vor ein paar Minuten darüber gesprochen. Sondern es geht um Ehrfurcht. Ehrfurcht, indem wir unter anderem ihn anbeten, weil er der Schöpfer ist. Hier könnte ich noch einen Text aus den Psalmen bringen, Psalm 96. Betet ihn an, knietet vor ihm nieder, denn er hat uns gemacht. Gott ist unser Schöpfer, deshalb zollen wir ihm Ehrfurcht und Anbetung. Und so finden wir im Alten Testament dieses 4. Gebot aus den heiligen 10 Geboten, wo hier gesagt wird, gedenke des Sabbattages, dass du ihn heiligest. Das Wort gedenken, hebräisch Zakar, das gleiche Wort, was wir in Arabisch haben, Zakar, was in Bezug auf den Sonnenuntergang am Freitag im Koran steht. Nämlich, dass wir am Freitag gedenken sollen. Hier steht das gleiche Wort, Dakar. Und hier heißt es, wir sollen uns an diesen Tag erinnern. Daran denken, dass dieser Tag heilig ist. Denn 6 Tage sollen wir arbeiten, aber der 7. Tag ist der Sabbat des Herrn, das ist unseres Gottes. Da sollen wir keine Arbeit tun, denn in 6 Tagen hat der Herr Himmel und Erde gemacht und das Meer und alles, was darin ist. Und ruhte, wieder Schabbat, am 7. Tag. Darum segnete der Herr den Sabbattag und heiligte ihn. Das also zur Einführung dieses 2. Teils, dass Gott alles wunderschön gemacht hat. Es war sehr gut, heißt es. Und Gott ruhte und betrachte das. Und jetzt gehen wir ein bisschen in die Details. Es heißt im Koran, gedenke der Zeit, da dein Herr zu den Engeln sprach, ich bin im Begriffe, den Menschen aus trockenem, dünnen Lehm

zu erschaffen aus schwarzen, zu Gestalt gebildeten Schlamm. Wenn ich ihn nun vollkommen geformt und ihm von meinem Geist eingehaut habe, dann fallet mit ihm dienend nieder. Also Gott, es geht darum, dass Gott hier den Menschen erschaffen hat. Wohl bemerkt haben wir gestern uns darüber Gedanken gemacht, dass dieses Niederfallen nicht eine Anbetung gleich ist, sondern eigentlich nur eine Ehrfurcht bedeutet. Denn nur Gott kann angebetet werden. Nur vor Gott können wir niederfallen. Hier heißt es Sajada auf Arabisch. Das Wort heißt eigentlich zu ehren, zu respektieren. Und so hat der Mensch hier eine besondere Bedeutung in der Schöpfung Gottes auf diesem Planeten. Wir kennen den Ausdruck, die Krönung der Schöpfung, der Mensch. So steht es auch im Koran, ich will einen Statthalter auf Erden ansetzen. Hier steht das arabische Wort Khalif. Wir kennen das aus dem Kalifat. Ein Steward, sagt man auf Englisch, ein, wie sagt man auf Deutsch, jemand, der einfach, ein Manager, jemand, der die Güter Gottes bewahrt, ein Haushalter. Das ist die Idee. Der Mensch hat eine Verantwortung auf der Erde. Und genauso steht es auch am Anfang der Bibel. Gott sprach, lass uns Menschen machen, ein Bild, das uns gleich sein, die da herrschen über die Fische im Meer, über die Vögel unter dem Himmel und über das Vieh und über alle Tiere des Feldes und über alles Gewürm, das auf Erden kriecht. Und Gott schuf den Menschen zu seinem Bild, zum Bilde Gottes schuf er ihn und schuf sie als Mann und Frau. Ein paar Kommentare dazu. Zunächst heißt es, die Menschen sollen herrschen, lass uns lieber vielleicht übersetzen, die sollen Herr über sein, das ist ein Unterschied. Also nicht herrschsüchtig mit der Erde umgehen, sondern wie jemand, der etwas besitzt. Wenn ich der Herr einer Fabrik bin, dann mache ich die Fabrik nicht kaputt, sondern ich soll sie pflegen, mich um sie kümmern, sie prosperieren lassen. Und das ist die Idee hier. Zweitens, das Bild Gottes. Was heißt das eigentlich? Heißt das, dass Gott eine Nase und zwei Augen hat? Sicherlich nicht. Beziehungsweise haben die Kühe auch zwei Augen und eine Nase. Die Frage ist, warum sind die Kühe dann nicht zum Bild Gottes geschaffen? Das heißt, wir müssen eigentlich fragen, ich mache es ein bisschen locker heute Abend, was ist der Unterschied zwischen einer Kuh und einem Menschen? Und der Unterschied ist der, Sie können eine Kuh in ein Flugzeug verfrachten und irgendwo auf diesen Planeten runterschmeißen mit dem Fallschirm, damit die Kuh das überlebt. Egal ob in der Sahara, in Alaska oder auf dem Himalaya. Es gibt 70 verschiedene Sorten von Pflanzen, die eine Kuh nie fressen wird. Die Kuh weiß das aus dem Instinkt. Aber wir wissen, dass manche Dinge nicht gut sind. Wir wissen, dass wir zu viel auf dem Teller haben und trotzdem essen wir das. Das ist der Unterschied zwischen der Kuh und dem Menschen. Ich mache es einfach ganz praktisch. Es gibt natürlich viele andere Unterschiede. Laut Bibel war der Mensch erstmal verantwortlich für die Natur. Zweitens, er konnte mit Gott offen kommunizieren. Drittens, er hatte diese Freiheit. Die Freiheit, im Garten zu bewegen, aber auch von etwas nicht zu essen, nämlich von dem einen Baum. Hier wieder ein Text aus dem Koran, wo Gott dem ersten Menschen Adam sagt, weile du und dein Weib in dem Garten und esset, wo immer ihr wollt. Ist das nicht wunderbar? Können wir uns das vorstellen? Da wacht der Mensch auf mit seiner Frau und da ist ein Garten, wo alles wunderschön ist. Natürlich alles Bio. Wunderschöne Früchte. Ich reise ziemlich viel und wenn ich reise, bringe ich immer in meinen Koffer so schönes Obst aus Thailand oder sonst wo. Und das ist so lecker immer. Wenn wir nach Hause kommen und wir nehmen so frische Mangos oder Papaya und so, da freuen sich alle. Und natürlich, in Europa gibt es auch wunderschöne Obstsorten, keine Frage. So ganz leckeren Äpfel. Oder manche denken an ein 5-Sterne-Buffet irgendwo in einem All-Inclusive-Hotel und wir können uns bedienen. Das ist alles im Preis inklusiv. So ist der Mensch. So gut ist Gott zu dem Menschen, dass er sagt, Adam, Eva, esst davon. Nehmt alles. Greift zu. Ist das nicht ein wunderbarer Gott? Gott hätte sagen können, also

Sonntag gibt es die grüne Pille, am Dienstag die blau, am Mittwoch wird gefastet und sonst gibt es vielleicht mal ein paar Mal Kartoffel oder so. Nein, Gott hat alles so mannigfaltig erschaffen. Wie glücklich müssen diese ersten Menschen gewesen sein. Und hier ist eine kleine Einschränkung. Nähert euch nicht diesem Baum, sonst seid ihr Ungerechte. Also hier ist die Rede von einem Baum, den wir aus der Genesis, aus dem ersten Buch Mose kennen. Gott, der Herr, gebot dem Menschen, das Wort Gebot könnte übersetzt werden, empfahl, lud ein und sprach, du darfst essen, also iss von allem, aber von dem Baum der Erkenntnis des Gut und Böse sollst du nicht essen. Das heißt, hier hat Gott eine kleine Einschränkung gemacht. Und einige fragen, ja, warum hat das Gott gemacht? Gott hat doch alles perfekt geschaffen. Warum gibt es diesen bösen Baum? Oder war der Baum überhaupt böse? War die Frucht giftig? Scheinbar nicht, denn Eva hat davon gegessen, Adam auch, und das hat gut geschmeckt. Und nochmal, alles, was Gott schafft, ist gut. Warum hat Gott einen Baum geschaffen, der verboten war, die sogenannte verbotene Frucht? Warum? Die Idee ist ganz einfach. Kennen Sie den Begriff ein goldener Käfig? Ein goldener Käfig ist ein Paradies, wo der Mensch alles machen kann, aber er kommt nicht raus. Ich habe einmal einen Mann kennengelernt, einen ganz reichen Mann in Deutschland. Er hat eine bildhübsche Frau geheiratet aus dem Ausland. Die Frau durfte alles, nur die durfte nicht raus aus dem Gelände. Sie durfte nicht anrufen, sie durfte niemanden empfangen. Goldener Käfig. Ist das Glück? Ist das, was Gott uns geben will? Nein. Gott wollte ganz bewusst, dass in diesem Garten eine offene Tür ist. Eine Tür für die Menschen, die einfach wollen, dass es anders wird. Nämlich so wie der Teufel es vorgaukelt. Gott ist so gütig, dass er diesem Menschen die Freiheit gibt, wenn er rebellieren will, es zu tun. Und dafür hat er die Möglichkeit, und das ist der Baum. Warum hat Gott einen Baum gewählt? Er hätte tausend andere Symbole nehmen können. Aber gut, das steht so und das ist so und fertig. Auf jeden Fall hat Gott den Menschen die Möglichkeit gegeben, wenn sie es wollen, zu zeigen, dass sie Gott ungehorsam sind. So viel Freiheit hat Gott gegeben. Das ist übrigens eine tolle Sache. Wenn jemand nach Hause kommt und er hat seine Familie eingesperrt, seine Frau, hat die Kreditkarten, die Telefone, alle die Handys weggenommen, kommt nach Hause, die Frau ist da, ja logisch. Die kann auch nicht anders. Aber wenn jemand nach Hause kommt und die Frau war frei, sie hatte das Geld, die Kreditkarten, die Handys und die ist immer noch da, da weiß er, dass seine Frau ihn liebt. Und deswegen ist es immer gut, in einer Partnerschaft dem anderen die Freiheit zu geben, auch wenn das ein Risiko ist, sicherlich. Aber Liebe gibt Freiheit und nimmt sie nicht zurück. Das ist das, was Gott will. Und das ist gut so. Und ich freue mich darüber. Hier nochmal aus dem Koran. Wir springen, Sie merken, vom Koran zum Taurat, zum Alten Testament oder zum Neuen Testament, Injil oder zu dem Psalm, Sabur. Ich liebe das, einfach diesen Vergleiche zu ziehen. Natürlich könnte ich nur das eine Buch, das andere Buch nehmen, aber ich hoffe, dass jeder auf beiden Seiten, Christen, Muslim, heute Abend, sehr viel nicht nur von ihrer eigenen Religion, sondern vor allem von den Religionen des anderen lernen und merken, dass es viele Brücken gibt, viele Parallele gibt, dass sie uns eigentlich gar nicht so weit entfernt sind. Hier heißt es, wahrlich, wir schlossen einen Bund mit Adam. Aber jetzt kommt's. Er vergaß. Wir fanden jedoch in ihm keine Absicht zum Bösen. Wir kommen noch dazu. Darum sprachen wir, o Adam, dieser ist dir ein Feind und deinem Weibe. Wer? Der Teufel. Hier wird Adam gewarnt. Es gibt hier einen Feind, genannt Scheitern oder Iblis, der Durcheinanderbringer, dass er euch nicht beide aus dem Garten treibe, sonst würdest du elend sein. Das ist eine Parallele zu dem, was wir gerade vorhin hatten. An dem Tag, da du davon isst, musst du des Todes sterben. Der Text geht aber weiter. Ja, jedoch flüsterte Satan ihm etwas Böses ein und er sprach, o Adam,
Soll ich die zum Baum der Ewigkeit führen?

und zu einem Königreich, das nimmer vergeht. Hier verspricht der Teufel etwas jenseits der offenen Tür. Ein Reich, das ihm gehört und tausendmal besser ist als das Reich dieses Gottes, der ja ein Tyrann ist. Und so heißt es, da aßen sie beide davon, sodass ihre Blöße ihnen offenbar wurde und sie begannen, die Blätter des Gartens über sich zusammenzustecken. Und Adam befolgte nicht das Gebot seines Herrn und ging irre. Das ist hier aus dem Koran, Paralleltext dazu aus der Bibel. Aber die Schlange war listiger als alle Tiere auf dem Felde, die Gott der Herr gemacht hatte, und sprach zu der Frau, ja, sollte Gott gesagt haben, ihr sollt nicht essen von allen Bäumen im Garten? Hier stellen wir fest, also, dass der Teufel erstmal nicht kommt und sagt, hallo, ich bin der Teufel und so, sondern er versteckt sich. Klar, er ist ja der Feind. Ein Feind versteckt sich immer. Er versteckt sich sogar, indem er die Natur, die vollkommene Natur Gottes benutzt. Das macht ihn gefährlich, dass er eben gute Dinge benutzt, um sich zu verstecken. Und dann bringt er nicht nur Zweifel, sondern er lügt. Er sagt der Frau, stimmt das, dass ihr von gar keinem Baum essen sollt? Natürlich stimmt das nicht, das weiß er auch. Aber er will nur, dass die Frau anfängt, ein Spielchen mit ihm zu spielen. Er will sehen, ob die Frau wirklich gut verstanden hat, was Gott gesagt hat, nämlich von allen Bäumen darfst du essen, nur nicht von dem einen. Wiederum meine ich, dass der Teufel eigentlich sagt, ihr arme Menschen, wir Tiere, wir dürfen von allen Bäumen essen, aber ihr nicht, ihr seid doch arm dran. Er weckt also das tierische Instinkt in den Menschen wach, indem er sagt, werdet wie wir, wir dürfen alles, nur ihr dürft nicht von diesem Baum essen, denn schließlich bin ich auf diesem Baum und ich lebe. Die Frau leider geht das Spielchen mit und die sagt, ja, wir essen von den Früchten. Also, was erzählst du denn? Und da verteidigt sich Gott, die verteidigt Gott, das ist auch nicht schlecht, aber dann hat sie von den Früchten des Baums mitten im Garten, so hat Gott es ja nicht gesagt, mitten im Garten, es nicht davon, rührt sie auch nicht an. Und da fängt sie an mit dem Spielchen und dann ist sie befangen, weil der Teufel die Frau von einer klaren Entscheidung stellt. Nämlich, ist Gott der Lügner oder ich? Er sagt, das stimmt nicht. Gott ist ein Lügner. Ihr werdet nicht sterben. Spätestens da muss sich die Frau entscheiden, wer die Wahrheit sagt. Gott hat gesagt, an dem Tag, wo ihr davon esst, werdet ihr sterben. Der Teufel sagt, nein, das stimmt nicht. Also ist Gott ein Lügner. Der Text geht weiter. Gott weiß, an dem Tag, dass ihr davon esset, werdet eure Augen aufgetan werden und ihr werdet sein wie Gott und wissen, was gut und böse ist. Mit anderen Worten, Gott ist ein Diktator, denn er hat den Schlüssel zu einem Kasten und das ist diese Frucht. Und alle, die von dieser Frucht essen, werden so werden wie er. Aber das will er nicht, denn er will ja alleine regieren und deshalb macht er den Kasten zu. Ja, er will den Kuchen alleine haben. Also Leute, nehmt doch eure Rechte wahr und macht davon Gebrauch. Esst diese Frucht, das steht euch zu, da könnt ihr so werden wie Gott. Das ist die Rebellion. Gott ist ein Diktator, der mir meine Rechte vorenthält, nämlich so zu werden wie er. Spätestens da geht es nicht mehr darum, dass die Frau oder der Mann verführt wird. Dass sie einfach, wie es weiter hier heißt, der Baum war so schön, gut zu essen, eine Lust für die Augen, verlockend. Natürlich benutzt der Teufel die Sinne und auch Täuschung. Aber was hier gelaufen ist, war nicht nur ein Fauxpas, ein kleiner Fehler, ein Fehlschritt, sondern ganz bewusst hat die Frau sich entschieden, A, Gott lügt, der Teufel hat recht. B, Gott ist ein Diktator, denn er verbietet uns etwas, was uns zusteht, nämlich so zu werden wie er. Und deswegen nahm sie diese Frucht. Übrigens nicht nur sie, sondern der Mann. Der Mann war dabei, heißt es hier. Sie gab ihrem Mann, der bei ihr war, und davon, und er aß. Und hier haben wir das Gleiche wie im Koran, allerdings viel früher geschrieben.

geschrieben, denn der Koran kommt ungefähr 600 nach Christus und hier sind wir bei der Zeit Mose, 1400 vor Christus, also 2000 Jahre davor. Da heißt es, dass ihnen die Augen aufgetan wurden, sie wurden gewahr, dass sie nackt waren. Hohoho. Ist aber peinlich, können wir uns das vorstellen? Wir sind irgendwo in einem öffentlichen Raum und auf einmal sehen wir, dass unsere Hose kaputt ist oder so. Das muss ja furchtbar sein. Auf einmal kommt ein Schamgefühl auf diese Menschen. Die schämen sich. So wie wenn wir irgendwie nackt sind oder nicht gut angezogen sind. Natürlich könnte man sagen, Moment mal, die waren doch ganz allein im Garten. Aber wie auch immer, Gott benutzt hier etwas, um ihnen was klar zu machen. Nämlich ihre Nacktheit wird ihnen klar, sie waren ja schon vorher nackt, kein Problem. Aber diese Nacktheit wird zu etwas, was sie nicht kannten, nämlich zu einem Schamgefühl. Sie schämen sich. Und was machen sie? Sie fangen an, sich Blätter zu nehmen und sich Schürze zu machen. Welch eine Illusion! Wie können sie sich verstecken vor dem allwissenden Gott? Wie geht das überhaupt? Gott weiß doch alles. Gott hat sie erschaffen. Wie kann das überhaupt gehen? Gar nicht. Interessant hier, dass im Neuen Testament der Apostel Paulus diese Geschichte erzählt und für Sünde verschiedene Wörter benutzt. In Römer Kapitel 5 sagt er im Vers 12 zum Beispiel, Sünde. Sünde heißt wortwörtlich das Ziel verfehlt. Die haben einfach daneben geschossen. Das war ein Fehltritt. Die haben das Ziel nicht erreicht. Aber im Vers 14 wird also von der Schuld gesprochen und von hier steht also ein Wort, nämlich, dass sie zu weit gegangen sind. Dass sie eine Grenze überschritten haben. Das heißt, dass sie nicht mehr raus konnten aus diesem Dilemma. Und in Vers 19 haben wir ganz deutlich das Wort Ungehorsam. Und dieses Wort in Griechisch heißt, dass sie nicht nur eben reingefallen sind, weil der Teufel klug war, sondern dass sie sich bewusst gegen Gott entschieden haben. Ungehorsam hat mit der inneren rebellischen Haltung zu tun. Also noch einmal, Sünde in der Bibel ist nicht nur jetzt etwas daneben zu machen oder vielleicht aus Schwachheit oder Unkenntnis etwas zu tun oder vielleicht mal sich eine kleine Sünde zu leisten, sondern es ist Rebellion gegen Gott. Das ist ein Ausdruck dessen, dass Gott für mich etwas möchte, was nicht gut ist. Er möchte meine Freiheit einschränken, weil er ein Diktator ist. Er ist nicht der Gott der Liebe. Und deswegen noch einmal haben sie von der Frucht gegessen. Zurück zum Koran, so verführte er sie durch Trug. Und als sie von dem Baum kosteten, da wurde ihre Scham ihnen offenbar und sie begann sich in die Blätter des Gartens zu hüllen. Und ihr Herr rief sie, habe ich euch nicht diesen Baum verwehrt und euch gesagt, wahrlich, Satan ist euch ein offenkundiger Feind. Ich habe übrigens immer die arabischen Texte dazu, für die, die Arabisch können und prüfen wollen, dass meine Übersetzung gut ist. Ich will nicht sagen, dass es die beste ist, aber das ist hier so. Was passiert hier? Wir müssen also an dieser Stelle, und wir kommen zum Schluss heute, zu der Schlussfrage, was muss jetzt passieren? Noch einmal, Gott hat dem Teufel die Möglichkeit gegeben, seine Ansprüche zu beweisen. Der Teufel kommt auf die Erde und benutzt die wunderschöne Schöpfung Gottes und auch die Freiheit des Menschen, um den Menschen zu verführen, aber auch zur Rebellion zu bringen. Jetzt ist die Frage, was wird passieren? Im Grunde genommen hat Gott gesagt, zeig, was du kannst. Und alle müssen sich entscheiden und die Menschen haben sich eben für den Teufel entschieden und nicht für Gott. Jetzt haben wir ein echtes Problem. Was wird passieren? Und nicht nur das. Wir stellen fest, dass der Mensch sich vor Gott versteckt. Das heißt, die erste Folge der Sünde ist, dass der Mensch Angst vor Gott hat. Wie viele Menschen haben Angst vor Gott? Ein Philosoph sagte, Gott gibt es nicht, weil er mich stört. Und immer wieder, wenn ich mit Menschen über Gott rede, da entsteht so ein komisches Gefühl. Man kann überall über sämtliche schmutzige Sachen reden, Witze, alles, kein Problem in dieser Gesellschaft. Sex and Crime, alles erlaubt.

Aber wenn einer kommt und über Gott redet, dann wird er ganz komisch angeschaut. Auf einmal spricht das Gewissen und sagt, oh, wenn es einen Gott gibt, dann denke ich an die Kirche, an dies, an das, vielleicht an den Imam in der Moschee, an den Stock, an den bösen Gott. Angst vor Gott. Aber andererseits haben die Menschen Grund, sich vor Gott zu verstecken, denn sie schämen sich. Denn Gott hat gesagt, wenn ihr davon esst, werdet ihr sterben. Wir kommen gleich dazu. Auf jeden Fall ist durch das Schuldgefühl die Beziehung kaputt gegangen, unterbrochen. Wir kennen das ja aus den menschlichen Mitbeziehungen. Wenn wir also jemanden zu sehr anmotzen oder überhaupt einen Freund oder den Ehepartner schlecht behandeln, auf einmal überfällt uns so ein komisches Gefühl. Ach, das hätte ich nicht machen sollen. Wie soll ich sagen, es tut mir leid. Und jetzt ist irgendwas in der Luft, so dicke Luft und irgendwas kaputt und man möchte es wiederherstellen, diese Verbindung, aber das ist so kompliziert. Man fühlt sich so machtlos, wie wenn ich also keine Verbindung im Internet habe oder so und dann stehe ich da vor meinem Gerät und bin ich einfach verloren. Und es ist übrigens interessant, dass das Wort Religion, das lateinische Wort Religion, wörtlich übersetzt heißt Verbindung wiederherstellen. Und darüber werden wir morgen sprechen. Wie kann diese Verbindung zwischen dem Menschen und Gott wiederhergestellt werden? Nochmal, hier heißt es, sie hörten Gott den Herrn, wie er im Garten ging, als der Tag kühl geworden ist. Und Adam versteckte sich mit seiner Frau von dem Angesicht Gottes, den Herrn, unter den Bäumen im Garten. Er hat da so Angst, er versteckt sich. Er möchte am liebsten nicht mehr existieren, obwohl er genau weiß, er betreibt Vogelstrauß-Politik. Denn niemand kann sich vor Gott verstecken. Gott weiß alles, Gott sieht alles. Ja, wir wissen von diesem Vogel, der Vogelstrauß, der tut den Kopf in den Sand und denkt, der Jäger sieht ihn nicht mehr. Funktioniert nicht. Aber wie oft tun wir das vor Gott? Wie oft denken wir, Gott gibt's nicht, ich möchte damit nichts zu tun haben. Aber das Gewissen sagt uns ganz genau, es gibt doch eine höhere Macht. Es gibt etwas da. Und tatsächlich haben wir Angst davor. So wie Adam. Jetzt weiß ich, werde Schluss machen und Ihnen die Angst nicht ganz wegnehmen. Aber erlauben Sie mir vielleicht einen kurzen Appetizer für den Morgen, zum morgigen Abend zu geben. Es heißt nämlich im Vers 9, aber Gott, der Herr, rief Adam und sprach zu ihm, wo bist du? Und leider wissen wir nicht, in welchem Ton Gott diese Musik gegeben hat. Also der Ton macht ja die Musik, sagt man, und wir wissen nicht, ob Gott gesagt hat, hey Adam, wo bist du denn? Oder ob er geschimpft hat, Adam, wo bist du denn? Oder ob er vielleicht ein gnädiges Fragezeichen gestellt hat, Adam, wie bist du gefallen? Wo bist du gelandet? So wie vielleicht ein Kind, das im Supermarkt verloren ist. Die Mutter kann natürlich erstmal vor lauter Aufregung schimpfen und sagen, sag mal, wo bist du denn? Oder die kann aus der Freude, ihr Kind wieder gefunden zu haben, sagen, oh mein Kind, wo warst du denn? Und ich persönlich glaube, dass Gott diese Frage so gestellt hat. Adam, wo warst du denn? Was ist denn passiert? Natürlich weiß das Gott, aber Gott ist traurig, weil Gott Liebe ist. Und wer liebt, der sucht den Kontakt. Ich werde nie vergessen, wie ein Freund von mir mit seinem kleinen Auto immer von Süddeutschland bis nach Finnland fuhr. So stundenlang, damals gab es nicht mal Autobahn, als ich da Haare auf dem Kopf hatte. Und er fuhr mit seiner Ente, mit diesem kleinen 2CV, stundenlang. Er musste auch seinen ganzen Urlaub zusammennehmen, um ein paar Stunden mit der zu verbringen, die er liebte. Und das ist das, was hier im Injil ganz klar gesagt wird, im Neuen Testament, 1. Johannes. Darin besteht die Liebe. Nicht, dass wir Gott geliebt haben. Meine Damen und Herren, ich bin heute hier, um Ihnen zu sagen, ich habe Gott nicht geliebt. Ich habe mich geliebt, ich habe mein Leben gelebt. Ich habe versucht, jeden Unsinn dieses Lebens auszuprobieren. Ich bin Gott entflohen, so viel ich konnte. Aber ich bin heute Abend da, um Ihnen zu sagen, Gott ist mir nachgegangen, weil er mich liebt. Und darin besteht die Liebe, nicht, dass wir Gott geliebt haben, sondern dass er uns geliebt hat und gesandt seinen Sohn zur Versöhnung für unsere Sünden. Damit haben wir die erste Frage beantwortet. Wenn die Beziehung zwischen Ihnen und Gott nicht stimmt, wenn Sie den Eindruck haben, Gott möchte eigentlich so mit dem Hammer auf meinen Kopf hauen, weil ich so ein böser Mensch bin,

ein dürfen sie wissen, Gott geht ihnen nach. So wie er es bei mir getan hat und bei Adam und Eva und vielen Millionen Menschen. Wir werden morgen sehen, dass natürlich dieser Sündenfall noch viele andere Folgen haben. Unter anderem, was soll Gott machen? Gott hat gesagt, wenn du von der Frucht isst, wirst du sterben. Was soll Gott machen? Soll er sie jetzt umbringen oder nicht? Sollen wir uns mal eine Minute dieser Frage widmen? Wenn Gott den Menschen umbringt, dann kann der Teufel sagen, ich hab's gewusst. Sobald einer was daneben tut, da bringt ihn Gott um. Also haben wir den Beweis, Gott ist ein Diktator. Wenn Gott aber vergibt und sagt, okay, diesmal machen wir ein Auge zu, dann hat der Teufel genauso gewonnen. Und er kann sagen, was ist das für ein schwacher Gott? Wenn Gott Adam und Eva vergibt, dann muss er mir vergeben und ihn und jeden vergeben. Wir wissen ja, dass die schlechteste Regel, die ein Erzieher machen kann, ist, sein Wort zu brechen. Wenn ich meinen Kindern etwas verspreche, positives oder negatives, dann muss ich das halten. Und wenn Gott hier nicht gerecht ist, dann ist Gott ein schwacher Gott und jeder kann machen, was er will. Das ist das Dilemma der Religion. Wir werden morgen darüber sprechen. Wird Gott bestrafen? Eigentlich kann er nicht. Oder wird Gott vergeben? Das kann er auch nicht. Und wir werden sehen, dass Gott eine geniale Lösung gefunden hat, aber das haben wir morgen. Heute möchte ich Ihnen sagen, stellen Sie sich auf die Seite Gottes, Sie sind auf die Seite des Siegers. Das war der Schluss von gestern, den wiederhole ich heute. Zweitens, egal wo Sie sich befinden, Sie sollen wissen, dass Gott Sie liebt und Sie nicht loslässt, weil er Sie liebt. Ich wünsche Ihnen noch einen schönen Abend und dass diese Gedanken in Ihnen Frucht tragen und Sie nicht loslassen, im guten Sinne.

Heute, wenn ihr seine Stimme hören werdet, so verstocket eure Herzen nicht, sondern ermahnt euch selbst alle Tage, solange es heute heißt, dass nicht jemand unter euch verstockt werde durch den Betrug der Sünde. Denn wir haben an Christus Anteil bekommen, wenn wir die Zuversicht haben,